0: Es ist 5 Uhr.
1: 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Mai. Jesus spricht: Wenn jemand mich liebt, wird er mein Wort halten. Und mein Vater wird ihn lieben, und wir werden zu ihm kommen und Wohnung bei ihm machen. Das steht in Johannes Kapitel 14, Vers 23. Von einsam und leer zu beschäftigt und erfüllt. Einsam und leer. Viele Menschen in unserer Gesellschaft fühlen sich einsam. Sie haben nur wenige soziale Kontakte und sehen oft keinen Sinn in ihrem Leben. Besonders im Alter kann sich die Situation noch verschlimmern. Beschäftigt und leer. Es gibt jedoch auch Menschen, die ständig von anderen umgeben sind, im Rampenlicht stehen und von vielen bewundert werden, aber dennoch eine tiefe innere Leere empfinden. Einsam und erfüllt. Hin und wieder trifft man alleinstehende Menschen, die trotz ihrer Einsamkeit eine tiefe innere Freude und Zuversicht ausstrahlen. Diese Menschen erfahren die Nähe von Jesus Christus und Gott dem Vater, die in ihrem Leben gegenwärtig sind. Sie spüren zwar die Einsamkeit, finden jedoch Trost und Freude im himmlischen Besuch, wenn sie sich in das Wort Gottes, die Bibel, vertiefen. Vergleiche dazu auch unseren Tagesvers. Beschäftigt und erfüllt. Viele von uns gehen einer Beschäftigung nach, sind vielleicht in herausfordernde Tätigkeiten eingebunden und haben zudem Ehepartner, Familie und Freunde, was schnell zu Stress führen kann. Wer sich jedoch der Liebe und Gnade seines Herrn und seines himmlischen Vaters bewusst ist, schöpft aus dieser Beziehung Freude und Kraft. Voraussetzung für ein wirklich glückliches Leben ist, dass wir den Herrn Jesus Christus lieben und dies beweisen, indem wir sein Wort beherzigen. Vertrauen wir ihm unser Leben an. Er hat gesagt: Ich bin gekommen, damit sie Leben haben und es im Überfluss haben. Das steht in Johannes 10, Vers 10. Dies ist der Schlüssel zu einem erfüllten Leben.

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Aus der Übersetzung Neues Leben, 5. Buch Mose, Kapitel 5 und 6. Die 10 Gebote. Mose rief alle Israeliten zusammen und sagte zu ihnen: Hört auf die Gesetze und Vorschriften, die ich euch heute gebe. Prägt sie euch ein und befolgt sie gewissenhaft. Am Sinai schloss der Herr, unser Gott, einen Bund mit uns. Er schloss diesen Bund nicht mit unseren Vorfahren, sondern mit uns allen, die wir hier heute am Leben sind. Der Herr sprach auf dem Berg, mitten aus dem Feuer, persönlich zu euch. Ich stand zwischen euch und dem Herrn, denn ihr hattet Angst vor dem Feuer und seid nicht auf den Berg gestiegen. Er sprach zu mir, und ich gab seine Worte an euch weiter. Er sagte: Ich bin der Herr, dein Gott, der dich aus der Sklaverei in Ägypten befreit hat. Du sollst außer mir keine anderen Götter haben. Du sollst dir kein Götzenbild anfertigen von etwas, das im Himmel, auf der Erde oder im Wasser unter der Erde ist. Du sollst sie weder verehren, noch dich vor ihnen zu Boden werfen, denn ich, der Herr, dein Gott, bin ein eifersüchtiger Gott. Ich lasse die Sünden derer, die mich hassen, nicht ungestraft, sondern ich kümmere mich bei den Kindern um die Sünden ihrer Eltern bis in die 3. und 4. Generation. Denen aber, die mich lieben und meine Gebote befolgen, werde ich bis in die 1000. Generation gnädig sein. Du sollst den Namen des Herrn deines Gottes nicht missbrauchen, denn der Herr wird jeden bestrafen, der seinen Namen missbraucht. Halte den Sabbat, indem du ihn heiligst, wie der Herr dein Gott es befohlen hat. 6 Tage in der Woche sollst du arbeiten und deinen alltäglichen Pflichten nachkommen. Der 7. Tag aber ist ein Ruhetag für den Herrn, deinen Gott. An diesem Tag darf kein Angehöriger deines Hauses irgendeine Arbeit verrichten. Das gilt für dich, deine Söhne und Töchter, deine Sklaven und Sklavinnen, deinen Ochsen, deinen Esel und dein übriges Vieh, sowie für alle Fremden, die bei dir wohnen. Alle deine Sklaven und Sklavinnen sollen ausruhen, so wie auch du ausruhst. Denk daran, dass du selbst einmal Sklave in Ägypten warst und dass der Herr, dein Gott, dich mit großer Macht und gewaltigen Taten aus dem Land geführt hat. Deshalb hat dir der Herr, dein Gott, befohlen, den Sabbat zu halten. Ehre deinen Vater und deine Mutter, wie der Herr, dein Gott, dir befohlen hat. Dann wird es dir gut gehen und du wirst lange in dem Land leben, das dir der Herr, dein Gott, geben wird. Du sollst nicht töten. Du sollst nicht die Ehe brechen. Du sollst nicht stehlen. Du sollst keine falsche Aussage über einen deiner Mitmenschen machen. Du sollst nicht die Frau deines Nächsten begehren, und du sollst auch nicht sein Haus, sein Feld, seinen Sklaven oder seine Sklavin, seinen Ochsen oder Esel oder irgendetwas anderes begehren, das deinem Nächsten gehört. Diese Worte sprach der Herr mit lauter Stimme auf dem Berg zu euch allen, mitten aus dem Feuer und den dunklen Wolken heraus. Dem fügte er nichts mehr hinzu. Er schrieb seine Worte auf 2 Steintafeln und gab sie mir. Doch als ihr die Stimme aus der Dunkelheit hörtet, während der Berg in Flammen stand, kamen die führenden Männer eurer Stämme zu mir. Ihr ließt mir durch sie ausrichten: Der Herr, unser Gott, hat uns seine Herrlichkeit und Macht gezeigt, und wir haben seine Stimme mitten aus dem Feuer gehört. Heute haben wir erlebt, dass Gott zu Menschen sprach und sie trotzdem nicht sterben mussten. Aber am Ende werden wir doch noch sterben, denn dieses gewaltige Feuer wird uns noch töten. Wenn wir den Herrn, unseren Gott, auf diese Weise weiter zu uns reden hören, werden wir sterben. Kann denn ein Mensch die Stimme des lebendigen Gottes mitten aus dem Feuer hören, so wie wir, und am Leben bleiben? Geh du doch und höre, was der Herr, unser Gott, zu sagen hat, und teile uns anschließend alles mit, was er dir gesagt hat. Dann wollen wir es hören und befolgen.
Der Herr erhörte eure Bitte, die ihr an mich gerichtet habt. Daraufhin sprach er zu mir: Ich habe gehört, was die Leute zu dir gesagt haben. Sie haben in allem Recht. Wenn sie mich doch nur immer so achteten und jeden Tag allen meinen Geboten gehorchten, dann würde es ihnen und ihren Nachkommen für immer gut gehen. Geh und fordere sie auf, in ihre Zelte zurückzukehren. Bleib du aber hier bei mir, dann will ich dir meine Gebote, Gesetze und Vorschriften geben. Teile sie anschließend dem Volk mit, damit die Menschen sie in dem Land befolgen, das ich ihnen zum Besitz gebe. Achtet darauf, dass ihr genauso handelt, wie der Herr, euer Gott, es euch befohlen hat. Weicht nicht davon ab. Bleibt auf dem Weg, den der Herr, euer Gott, euch gezeigt hat. Dann werdet ihr lange in dem Land leben, das ihr erobern werdet, und es wird euch gut gehen. Aufforderung zur bedingungslosen Hingabe. Dies sind die Gebote, Gesetze und Vorschriften, die ich euch nach dem Willen des Herrn, eures Gottes, lehren soll. Denn ihr sollt sie in dem Land befolgen, in das ihr nun hinüberzieht, um es zu erobern. Ihr, eure Kinder und Enkel, ihr sollt dem Herrn, eurem Gott, mit Ehrfurcht begegnen und alle seine Gesetze und Gebote halten, solange ihr lebt. Dann wird er euch ein langes Leben schenken. Hört genau zu, ihr Israeliten, und gehorcht. Dann wird es euch gut gehen, und ihr werdet viele Nachkommen haben in dem Land, in dem Milch und Honig überfließen, wie der Herr, der Gott eurer Väter, es euch versprochen hat. Hört, ihr Israeliten, der Herr, unser Gott, ist der einzige Herr. Ihr sollt den Herrn, euren Gott, von ganzem Herzen, von ganzer Seele und mit eurer ganzen Kraft lieben. Bewahrt die Gebote, die ich euch heute gebe, in eurem Herzen. Schärft sie euren Kindern ein. Sprecht über sie, wenn ihr zu Hause oder unterwegs seid, wenn ihr euch hinlegt oder wenn ihr aufsteht. Bindet sie zur Erinnerung um eure Hand und tragt sie an eurer Stirn. Schreibt sie auf die Pfosten eurer Haustüren und Tore. Der Herr, euer Gott, wird euch schon bald in das Land bringen, das er euren Vätern Abraham, Isaak und Jakob mit einem Eid versprochen hat. Darin sind große, reiche Städte, die ihr nicht erbaut habt, Häuser voller Waren, die ihr nicht gekauft habt, Zisternen, die ihr nicht gegraben habt, und Weinberge und Olivenhaine, die ihr nicht gepflanzt habt. Wenn ihr euch also in dem Land satt essen könnt, dann vergesst den Herrn nicht, der euch aus der Sklaverei in Ägypten befreit hat. Ihr sollt den Herrn, euren Gott, fürchten und ihm dienen. Wenn ihr einen Eid ablegt, dürft ihr es nur in seinem Namen tun. Lauft nicht den Göttern eurer Nachbarvölker hinterher, denn der Herr, euer Gott, der mitten unter euch wohnt, ist ein eifersüchtiger Gott. Sonst wird sich sein Zorn gegen euch richten und euch vernichten. Fordert den Herrn, euren Gott, nicht heraus, wie ihr es bei Massa getan habt. Haltet die Gebote des Herrn, eures Gottes, alle Anordnungen und Vorschriften, die er euch gab. Tut, was in den Augen des Herrn gut und richtig ist. Dann wird es euch gut gehen, und ihr werdet in das schöne Land kommen, das der Herr euren Vorfahren mit einem Eid versprochen hat, und es erobern. Ihr werdet alle eure Feinde vor euch vertreiben, wie der Herr euch angekündigt hat. Eure Kinder werden euch später fragen: Was bedeuten diese Anordnungen, Vorschriften und Gesetze, die der Herr, unser Gott, euch gegeben hat? Dann sollt ihr ihnen antworten: Wir waren Sklaven des Pharao in Ägypten, doch der Herr hat uns mit großer Macht aus Ägypten geführt. Vor unseren Augen schlug er Ägypten und den Pharao samt seinem ganzen Hofstaat mit schrecklichen Plagen und mächtigen Zeichen. Er führte uns aus Ägypten, um uns in das Land zu bringen, das er unseren Vorfahren mit einem Eid versprochen hatte. Und der Herr, unser Gott, befahl uns, alle diese Vorschriften zu halten und Ehrfurcht vor ihm zu haben, damit er für uns sorgt und es uns alle Tage gut geht, wie es nun der Fall ist. Denn wenn wir die Gebote genau befolgen, die der Herr, unser Gott, uns gab, sind wir dadurch gerechtfertigt.
Aus der Übersetzung das Buch Markus Kapitel 4 Vers 30 bis Kapitel 5 Vers 20. Gottes neue Wirklichkeit. Dann ergriff Jesus wieder das Wort. Wie können wir Gottes neue Wirklichkeit erklären? Mit welchem Beispiel sollen wir sie deutlich machen? Sie ist wie ein Samenkorn des Senfbaums. Wenn es auf den Boden ausgesät wird, ist es kleiner als die meisten Samenkörner, die es gibt. Doch wenn das Korn ausgesät wird, dann wächst es auf und wird größer als alle anderen Sträucher. Seine Zweige werden so groß, dass die Vögel, die unter dem Himmel fliegen, in ihrem Schatten Zuflucht finden können. Jesus gebrauchte viele solcher Beispiele, um ihnen Gottes Botschaft nahe zu bringen, so wie sie es verstehen konnten. Er benutzte immer Vergleiche, um zu ihnen zu sprechen. Seinen eigenen Schülern aber erklärte er alles genau. Der Sturm auf dem Galiläischen Meer. Am Abend dieses Tages sagte Jesus: Lasst uns zum anderen Ufer hinüberfahren. So schickten sie die Menschenmenge nach Hause und nahmen Jesus mit in ihr Boot. Es waren auch noch andere Boote dabei. Da erhob sich ein gewaltiger Wirbelwind, die Wellen schlugen gegen das Boot, so dass es unterzugehen drohte. Jesus hatte sich im Heck des Bootes auf ein Kissen zum Schlafen niedergelegt. Da weckten seine Schüler ihn auf und sagten: »Lehrer, ist es dir ganz gleichgültig, dass wir untergehen?« Da stand er auf und wies den Wind in seine Schranken. Und zum See sagte er: »Sei still!« Der Wind legte sich und eine große Stille breitete sich aus. Dann sagte er zu seinen Schülern: »Wie ängstlich ihr doch seid! Habt ihr immer noch kein Vertrauen?« Doch sie fürchteten sich nur noch mehr und sagten zueinander: »Wer ist nur dieser Mensch? Selbst der Wind und der See tun, was er befiehlt.« Jesus und die Dämonen. Dann kam er an das andere Ufer des Sees, in das Gebiet der Gerasener. Kaum war er aus dem Boot ausgestiegen, lief ihm ein Mann entgegen. Der kam aus den Gräberstätten und war von einem unreinen dämonischen Geist getrieben. Er hauste dort in den Gräberstätten. Niemand war in der Lage, ihn festzuhalten, selbst nicht mit Ketten, denn er war schon häufig mit Fußfesseln und Ketten gebunden gewesen, doch er riss die Ketten immer wieder entzwei und zertrümmerte die Fußfesseln, so dass niemand ihn bändigen konnte. Ganze Nächte und Tage hielt er sich in den Grabstätten und auf den Bergen auf, wobei er schrie und mit Steinen auf sich einschlug. Als er Jesus von Weitem sah, rannte er zu ihm hin und warf sich vor ihm nieder. Mit lauter Stimme schrie er: »Was willst du von mir, Jesus, du Sohn des allerhöchsten Gottes? Ich beschwöre dich bei Gott, quäl mich nicht!« Jesus sagte zu ihm: »Verschwinde aus diesem Menschen, du unreiner Geist!« Dann fragte er ihn: »Wie heißt du?« Da antwortete er: »Legion ist mein Name, denn wir sind viele.« Er flehte Jesus an, sie nicht aus dieser Gegend wegzuschicken. Dort auf dem Berg graste eine große Schweineherde. So baten sie ihn inständig: »Schick uns in die Schweine, dann können wir in sie hineinfahren.« Jesus erlaubte es ihnen. Da fuhren die üblen Geister in die Schweine. Die Herde, es waren etwa 2000 Schweine, raste über den Berghang hinweg und in den See hinein, und ertrank im Wasser. Die Schweinehirten rannten fort und berichteten das alles in der Stadt und in den umliegenden Dörfern. Da kamen die Leute, um zu sehen, was geschehen war. Sie gingen zu Jesus hin und sahen dort den vorher von Dämonen gequälten Mann. Er saß ruhig da, war gekleidet und bei vollem Verstand. Und das war der, der die Legion in sich gehabt hatte. Da bekamen sie es mit der Angst zu tun. Die, die es mit eigenen Augen gesehen hatten, berichteten, wie sich die Sache mit dem von Dämonen gequälten Mann und auch das mit den Schweinen ereignet hatte. Da baten die Leute Jesus, aus ihrer Gegend fortzugehen. Als Jesus in das Boot einstieg, bat ihn der Mann, der von Dämonen beherrscht gewesen war, dass er bei ihm bleiben könnte. Aber Jesus erfüllte ihm diese Bitte nicht, sondern sagte stattdessen zu ihm:
Geh hin in dein Haus und zu deiner Familie. Berichte ihnen, was Gott der Herr dir Gutes getan hat und wie er dir seine Barmherzigkeit gezeigt hat. Da ging der Mann fort und berichtete von diesem Zeitpunkt an in dem ganzen Gebiet der 10 Städte, wie Jesus ihm geholfen hatte. Alle, die das hörten, wunderten sich sehr. Aus der Übersetzung das Buch Psalm 68, die Verse 19 bis 35. Du bist in die Höhen hinaufgestiegen und hast Gefangene mit dir geführt. Du hast von den Menschen Gaben angenommen, sogar deine Feinde, die sich gegen dich auflehnten, sind bereit, sich Gott, dem Herrn, zu unterwerfen. Gelobt sei der Herr täglich. Gott, unser Retter, trägt für uns Belastungen. Musik. Unser Gott ist ein Gott, der rettet. Der allmächtige Herr befreit uns vom Tod. Seinen Feinden aber wird Gott den Kopf zerschmettern, denen, die an ihren sündigen Wegen festhalten. Der Herr spricht: Ich will meine Feinde vom Gebirge Baschan herabbringen, ich will sie aus den Tiefen des Meeres heraufholen. Du, mein Volk, sollst deine Füße in ihrem Blut baden, und deine Hunde werden es auflecken. Gott, dein Triumphzug ist bereits zu sehen, der Zug meines Gottes und Königs, der in sein Heiligtum einzieht. Sänger ziehen voraus und Spielleute hinterher, mitten unter ihnen junge Frauen, die Tamburine schlagen. Lobt Gott, ihr Völker Israels, lobt den Herrn, ihr Nachkommen Israels. Seht, der kleine Stamm Benjamin führt den Zug an. Hinter ihm schreiten viele Fürsten aus Juda und die Fürsten aus Sebulon und Naphtali. Zeige deine Macht, deine Stärke, Gott, wie du es in der Vergangenheit getan hast. Die Könige der Erde bringen dir Tribut in deinem Tempel in Jerusalem. Bestrafe die feindlichen Nationen, das wilde Tier, das im Schilf lauert, und die Schar der Fürsten und die Anführer der Völker. Erniedrige die, die Tribut von uns fordern. Zerstreue die Völker, die Freude am Krieg haben. Ägypten soll dir kostbare Erze schenken, Äthiopien soll dich anbeten. Singt Gott, ihr Königreiche der Erde, lobt den Herrn. Musik. Lobt den, der durch den Himmel reitet, der seit Anbeginn der Zeit besteht. Seine gewaltige Stimme erschallt. Erzählt allen Menschen von Gottes Macht. Seine Herrlichkeit ist über Israel und seine Macht ist größer als der Himmel. Herrlich ist Gott in seinem Heiligtum, der Gott Israels, der seinem Volk Macht und Stärke schenkt. Gepriesen sei Gott. Aus der Übersetzung Neues Leben, Sprüche Kapitel 11, die Verse 29 bis 31. Wer seine Familie vernachlässigt, erbt nur Wind, und der Narr wird zum Diener des weisen Menschen. Der Gottesfürchtige führt andere Menschen zum Leben, und wer Leben rettet, ist weise. Wenn schon die Gerechten hier auf Erden ihren Lohn erhalten, wie viel mehr werden dann die Bösen und Sünder bekommen, was sie verdienen?

0: 5:30 Uhr.
1: Das heutige wahre Erlebnis heißt Kartoffeln, Kartoffeln. Lotte Burmuth, eine bekannte Rednerin und Buchautorin, erzählt darin, was sie von einer Bauersfrau gehört hat. Das war ein besonderes Jahr, erzählte Frau Dildner ihr am Telefon. Mit einem solch reichen Ertrag hätten wir nie und nimmer gerechnet. Ein Lastwagen nach dem anderen mit herrlichen Kartoffeln rollte auf unseren Bauernhof. Aber das brachte uns auch in ein neues Problem. Durch die super Ernte hatten wir Probleme, sie zu verkaufen. Der Großhändler drückte die Preise so sehr, dass sich der Verkauf fast nicht mehr lohnte. Für 50 Kilo Kartoffeln wollte er nur 1 Euro zahlen. Hinzu kam, dass wir die Kartoffeln noch 80 Kilometer weit zu ihm in sein Lager fahren mussten. Bei den hohen Benzinpreisen war der Aufwand und die Ausgaben höher als der Gewinn. Mein Sohn, erzählt Frau Dildner, der nach dem plötzlichen Tod meines Mannes den Hof übernommen hatte, wusste nicht, wie er handeln sollte. Am liebsten hätte er die Kartoffeln in der Erde verfaulen lassen, aber das brachte er nicht übers Herz, wo doch so viele Menschen in der Welt hungern. Nun standen auf dem Hof 2 große Anhänger voll Kartoffeln, die ans Vieh verfüttert werden sollten. Der Anblick machte uns allen das Herz schwer. Lohnt sich die Schinderei auf den Feldern noch, wenn die Verkaufspreise dermaßen tief sind? Viele Landwirte stöhnen im Moment über die Situation auf dem Markt. Ich bin auch sehr bekümmert, wenn ich zusehen muss, wie niedergeschlagen mein Sohn über den Hof geht. Es ist zum Verzweifeln. Nun haben wir so einen reichen Erntesegen. Aber wir müssen sie an die Schweine verfüttern. Frau Burmuth hörte der Frau Dildner lange Zeit zu. Und schließlich sagte sie dann, »Wollen doch unser Vertrauen auf Gott werfen. Er ist immer noch Gott und er bleibt auch Gott. Er kann einen Ausweg schaffen. Vielleicht können wir gerade hier am Telefon beten.« Frau Dildner war einverstanden und Frau Burmuth betete. »Vater im Himmel, wir danken dir für den Sonnenschein und den Regen, für die Bewahrung auf den Feldern vor Hagel und Unwetter.

Himmel haben. Stellen Sie sich vor, was sich bei uns auf dem Bauerngut ereignet hat. Am Morgen haben Sie für uns gebetet und schon gegen Mittag fuhr ein Mercedes-Benz auf unseren Hof. Ein Herr stieg aus und fragte meinen Sohn, ob er Kartoffeln verkaufe und was sie kosten sollen. 5 Euro für 50 Kilo, war die Antwort. Mein Sohn füllte ihm 3 Säcke. Der Herr bezahlte und bevor er in den Wagen stieg, fragte er noch, ob er auch andere Käufer vorbeischicken könnte. Nichts wäre mir lieber, sagte mein Sohn und winkte ihm nach. 2 Stunden später fuhren schon die nächsten Autos auf den Hof. Auto um Auto rollte an. Alle wollten unsere herrlichen Kartoffeln kaufen. Es war ja auch eine ausgesprochen gute Sorte Speisekartoffeln. 2 Tage dauerte der Verkauf an. Wir kamen aus dem Staunen gar nicht mehr heraus. Nicht eine einzige Kartoffel blieb auf den Hängern liegen. Unsere Kasse ist gefüllt und mein Sohn braucht keine Kartoffeln, die 80 Kilometer zum Händler fahren. Frau Burmuth, Sie haben einen starken Glauben. Doch Lotte Burmuth wehrte ab. Das liegt nicht an meinem großen Glauben, sondern an unserem großen Gott, sagte sie. Er schenkt mir Mut, ihm zu vertrauen. Sie wissen doch, was Jesus zu uns sagt. Bittet, so wird euch gegeben. Suchet, so werdet ihr finden. Klopfet an, so wird euch aufgetan. Wir dürfen Wunder von unserem Vater im Himmel erwarten. Von Matthias Claudius, der auch in vielen bedrängenden Situationen Gottes Hilfe erfahren hat, stammt ein schönes Erntelied. Im Refrain heißt es, alle gute Gabe kommt her von Gott, dem Herrn. Drum dankt ihm, dankt. Drum dankt ihm, dankt und hofft auf ihn. Soweit diese Geschichte von den Kartoffeln und sie erinnert mich an Erlebnisse, die wir selber gehabt haben. Wir haben ja immer wieder auch unsere Hörer in Südbrasilien und in Nordargentinien besucht, die meisten von ihnen sind dort Bauern und besonders in Argentinien fiel es mir auf, was für ein furchtbar schweres Leben unsere deutschstämmigen Hörer dort haben. Wir waren bei verschiedenen zu Gast und ich habe immer gedacht, dass Argentinien ein sehr hochstehendes Land ist. Als Kind sind wir oft zwischen Paraguay und Uruguay durch Argentinien gefahren, mit dem Zug damals noch. Das dauerte fast eine Woche oder mindestens 3 Tage in Argentinien. Und es war für unsere Begriffe aus Paraguay kommend ein sehr reiches Land. Aber in den letzten Jahrzehnten haben es die Bauern dort sehr, sehr schwer. Sie arbeiten Tag und Nacht und oft verregnet die Ernte oder aber sie haben keine guten Preise und es lohnt sich überhaupt nicht, ihre Teeernte einzubringen. Wir hörten von einer Familie mit 10 Kindern, wo die Frau vom Blitz getroffen wurde und starb und die Familie in einer ganz großen Not hinterließ. Wir sind sehr dankbar, dass wir dort Hörer haben, die sich auch um die sozialen Nöte der Bauern kümmern. Nicht nur die sozialen Nöte, sondern auch die geistlichen Nöte und dass wir dort immer noch Radiohörer haben. Dass sogar dort ein Radiosender ist, der nochmal Radiosendungen lokal auflegt. Darüber freuen wir uns. Und ich möchte den Bauern Mut machen, nicht den Mut sinken zu lassen, sondern immer wieder auch das Wetter, auch ihre Ernte, auch ihre Situation im Land Gott anzubefehlen. Denn er weiß am besten, was gut für uns ist. Ich erinnere mich, dass, als wir eben erst nach Deutschland gezogen waren, wie mich das immer aufregte, wenn hier manchmal 18-jährige Jungs sagten, ja, und dann mache ich das und das und dann kaufe ich mir ein Auto. Und ich habe gedacht, liebe Leute, ja, und im nächsten Satz schimpften sie auch schon, wie wenig sie verdienen und wie schlecht es ihnen geht und so. Und dann sprach man manchmal mit anderen Leuten und dann haben die gesagt, ja, mir hat ein Leben lang noch keiner was geschenkt. Alles, was ich besitze, habe ich mit meinen Händen erarbeitet. Ich brauche keinem dafür zu danken. Und ich empfand das manchmal richtig als Lästern, als Gotteslästerung, weil, ja, wer gibt denn den Leuten den Sauerstoff zum Atmen? Wer bewahrt sie denn vor Krankheiten, vor Pest, vor verschiedenen Seuchen? Wer gibt denn Sonne und Regen und Wind zur rechten Zeit, dass überhaupt auch hier in Deutschland der Weizen gedeiht und die Bauern, ja, die Produkte auf den Markt bringen, von denen wir uns ernähren? Ich möchte einfach unsere Hörer auffordern, nochmal wieder ganz neu Gott zu danken, dass alle gute Gabe von ihm kommt, dass wir wenig Verdienst daran haben. Und ich möchte ermutigen, weiter auf ihn zu hoffen und zu vertrauen. Und hier noch einige Inspirationen und Beispiele aus der Bibel, die uns zeigen, dass wir bitten und empfangen dürfen und dass wir unser Herz vor Gott ausschütten dürfen, auch wenn die Lage menschlich gesehen aussichtslos erscheint. Denken wir doch nur an Rebekka, Isaaks Frau. Sie blieb

kinderlos. Isaak betete für sie zum Herrn, und der Herr erhörte seine Bitte. Rebekka wurde schwanger und gebar Zwillinge, den Jakob und den Esau. Und wir kennen die wunderbare, vielleicht bekannteste Geschichte aus 1. Samuel 1, wo Hannah gebetet hat, so inbrünstig gebetet hat, vor Gott gelegen hat praktisch, und nur ihre Lippen bewegten sich, und der Priester Eli dachte, sie sei betrunken, aber sie schüttete ihr trauriges Herz vor Gott aus, und sie bat um einen Sohn. Und der Priester Eli sagte, »Geh getröstet und in Frieden nach Hause. Der Gott Israels wird dir geben, worum du gebeten hast.« Und im Neuen Testament, in Matthäus 9, haben wir die Geschichte von dem Synagogenvorsteher Jairus, der zu Jesus kam, vor ihm auf die Füße fiel und sagte, »Meine Tochter liegt im Sterben. Bitte komm und heile sie.« Jesus wurde aufgehalten, und ich kann mir denken, dass dieser besorgte Vater immer nervöser wurde. Und da kam ja dann diese Frau, die den Blutfluss hatte, die Jesu Kleid anrührte und geheilt wurde. Und die ganze Geschichte zog sich und zog sich. Und Jairus bekam die Nachricht, deine Tochter ist gestorben. Was machte dieser große jüdische Schriftgelehrte oder Synagogenvorsteher? Er fiel vor Jesus nieder und sagte, meine Tochter ist gestorben, aber du kannst sie wieder lebendig machen. Komm doch und leg deine Hände auf sie. Und Jesus ging hin und sagte, Talita Kumi, Mägdlein, ich sage dir, stehe auf. Und das unglaubliche Wunder geschah. Das Mädchen stand auf und wurde wieder gesund. Gott trägt uns auf zu bitten. Bitte, was ich dir geben soll, sagt er immer wieder, auch im Alten Testament. In Jakobus 4 heißt es dann, ihr habt nicht, weil ihr nicht bittet. Es ist wichtig, dass wir dranbleiben. In der Bibel steht ja in Lukas 18 die Geschichte von diesem Richter, dem Gott und die Menschen gleichgültig waren. Und jeden Tag bestürmte ihn eine Witwe in ihrer Not und sagte, jetzt verhilf mir doch endlich zu meinem Recht. Aber der Richter wollte nicht zuhören. Sie stieß bei ihm auf taube Ohren. Doch schließlich sagte er sich, mir sind zwar Gott und die Menschen gleichgültig, aber diese Frau lässt mir einfach keine Ruhe. Ich muss ihr zu ihrem Recht verhelfen, sonst wird sie am Ende noch handgreiflich gegen mich. Und Jesus sagt, dass dieser Richter ihr half, weil sie so beständig blieb, weil sie nicht nachließ. Vielleicht hat Gott uns auch durch diese Beispiele, einem jeden von uns etwas zu sagen, wo wir nicht aufhören sollen, ihn weiter zu bitten.

0: Es ist 6 Uhr.
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0: Hören Sie Evangelist Heinz-Dieter Schäfer sein Thema Von Gott verlassen, der Person Hiob.
1: Von allen verlassen. Hiob fühlte sich jetzt natürlich in dieser ganzen Situation von allen verlassen. Von seinen Freunden verlassen, die vorher Freunde waren und ihm nur Anschuldigungen bringen und nur philosophieren und sagen, du hast da falsch gehandelt, du hast da Unrecht getan, jeder hat sein Schicksal verdient. Er fühlt sich von seiner Frau verlassen, die gesagt hat, sag doch Gott ab und stirb. Kinder hat er keine mehr, er ist ganz alleine. Kapitel 29. In Kapitel 29 und Kapitel 30 zeigt der Rückblick in seinem Leben und die Hoffnungslosigkeit, in der er sich jetzt befindet. Kapitel 29, Vers 1, und Hiob hob abermals an und sprach, O, dass ich wäre wie in den früheren Monden, in den Tagen, da Gott mich behütete, da seine Leuchte über mein Haupt schien und ich bei seinem Licht durch die Finsternis ging. Wie war ich in der Blüte meines Lebens, als Gottes Freundschaft über meine Hütte war, als der Mächtige noch mit mir war und meine Kinder um mich her, als ich meine Tritte wusch in Milch und die Felsen Ölbäche ergossen, wenn ich ausging zum Tor der Stadt und meinen Platz auf dem Markt einnahm, dann sahen mich die Jungen und verbargen sich bescheu und die Alten standen vor mir auf, die Obersten hörten auf zu reden und so weiter. Und dann fängt er an, Kapitel 29 zu erzählen, wie es früher war. Er erinnert sich an die Blüte seines Lebens, an die Zeit, wo es ihm gut ging, als er auf dem Höhepunkt seiner Karriere war. Kapitel 30, Vers 1, jetzt aber verlachen mich die Jüngeren. Die Jünger sind als ich, verlachen mich, deren Väter ich nicht wert geachtet hätte, sie zu meinen Hunden bei der Herde zu stellen, deren Stärke ich für nichts hielt, denen die Kraft dahinschwand, die vor Hunger und Mangel erschöpft sind, das Dürre und Land abnagten und die Wüste und die Einöde, also die verlachen ihn jetzt, deren Kinder verlachen. Vers 9, jetzt bin ich ein Spottlied geworden und muss ihnen zum Gerede dienen. Sie verabscheuen mich und halten sich ferne von mir und scheuen sich nicht, vor meinem Angesicht auszuspucken. Vers 16, jetzt aber zerfließt meine Seele in mir und die Tage des Elends haben mich ergriffen. Nachts bohrt es in meinen Gebein und die Schmerzen, die an mir sind, schlafen nicht. Mit aller Gewalt wird mein Kleid entstellt, wie der Kragen meines Hemdes würgt es mich. Man hat mich in den Dreck geworfen, dass ich gleich bin wie der Staub und Asche und so weiter. Vers 25. Ich weinte ja über die harte Zeit und meine Seele grämte sich über das Elend. Ich wartete auf das Gute und es kam das Böse. Ich hoffte auf Licht und es kam Finsternis. In mir kocht es und ich hörte nicht auf mich, haben überfallen Tage des Elends. Ich gehe schwarz einher, doch nicht von der Sonne. Ich stehe auf in der Gemeinde und schreie. Ich bin ein Bruder der Schakale geworden und ein Geselle der Strauße. Meine Haut ist schwarz geworden und löst sich ab von mir. Meine Gebeine sind verdorrt vor hitzigem Fieber. Das ist der Zustand. Von allen verlassen. Seine Seele zerfließt in ihm. Nachts bohren die Fragen ihn. Er fühlt sich von Gott verlassen. Er schreit in der Gemeinde und keiner antwortet ihm. Er weint über die harten Zeiten. Der nächste Punkt ist, ich will sterben. Warum kann ich nicht aufhören? Hiob bittet Gott, dass er ihn sterben lässt. Und Hiob hat nicht den Selbstmord gesucht, das müssen wir immer wieder sehen. Er weiß, dass Gott den Tag und die Stunde setzt, wie Gott es beschlossen hat. Aber er bittet Gott, dass er diesen Tag schnell bringt. Er bittet Gott, dass er seinem Elend schnell ein Ende setzt, dass er ihn erlöst. Er weiß um eine Ewigkeit, er weiß, es gehe einen Weg, den ich dahin gehe und werde nicht wiederkommen. Aus dieser sichtbaren Welt, aber in die unsichtbare. Er weiß um eine Ewigkeit. Kapitel 9, Vers 21. Gehen wir wieder zurück zu Kapitel 9. Kapitel 9, Vers 21. Ich bin unschuldig, ich möchte nicht mehr leben, ich verachte mein Leben. Nicht? Er will hier aufhören. Er will aber Gott nichts vorgreifen, aber er sieht in dem Tod seine Erlösung aus diesen jetzigen Qualen und Schmerzen. Kapitel 17 nochmal. Kapitel 17 von Vers 11. Meine Tage sind vergangen, zerrissen sind meine Pläne, die mein Herz besessen haben. Nacht will an mir zum Tag machen. Licht sei näher als Finsternis. Wenn ich auch lange warte, so ist doch bei den Toten mein Haus und in der Finsternis ist mein Bett gemacht. Das Grab nenne ich meinen Vater und die Würmer meine Mutter und meine Schwester. Worauf soll ich denn hoffen? Und wer sieht noch Hoffnung für mich? Hinunter zu den Toten wird sie fahren, wenn alle miteinander im Staube liegen. Keine Hoffnung mehr für ihn. Er ist am Ende. Warum gibt mir Gott nicht die Erlösung? Ich möchte gerne sterben. Und in dieser ganzen Auseinandersetzung, in diesem ganzen Aushauchen, da kommt in Kapitel 19 zum Beispiel, da hat er anscheinend noch mal so ein bisschen mehr einen Lichtblick, da hat er noch mal ein bisschen vielleicht einen besseren Tag. Und da kommt Kapitel 19, diese Verse 25. Aber ich weiß, dass mein Erlöser lebt. Er weiß, dass er seinen Erlöser im Himmel hat. Bei Hiob, das müssen wir einmal sehen, geht es nie um die Frage, ob es Gott gibt oder ob es Gott nicht gibt. Die Frage unserer heutigen Gesellschaft. Ne? Da geht es gar nicht um die Frage, wenn es einen Gott gibt, wie kann er das zulassen? Diese Frage ist überhaupt nicht gestellt hier. Bei Hiob ist immer das Bewusstsein, Gott ist da. Aber warum muss ich jetzt so leiden? Hiob sagt, ich weiß, dass mein Erlöser lebt. In Kapitel 17, Vers 3 sagt er schon, Gott wird mein Bürge sein. Ich werde vor ihm stehen und Gott wird für mich bürgen. Ich bin unschuldig. Gott muss mich vertreten. Er kennt da die Ewigkeit. In Hiobs zweiter Antwort an den Bildad spricht er von dem Ende seines Lebens, aber auch von dem Erbarmen Gottes. Lassen Sie mich hier einen kleinen Ausflug machen. Wenn ein Mensch so am Ende ist, so in Krankheit und Schmerzen leben muss, wenn ein Mensch überhaupt nicht mehr fähig ist zu denken vor lauter Schmerzen, kann er die Frage des Glaubens, die Frage der Erlösung, die Frage des Heils in Jesus Christus nicht mehr klären. Solange ein Mensch klare Gedanken hat, solange ein Mensch vernünftig denken kann, solange ist Zeit der Gnade für ihn. Verstehen Sie? Dann, wenn es ihm gut geht, wenn er neutral denken kann, dann ist die Zeit seiner Entscheidung. Man kann in der Zeit der Krankheit, in der Zeit der unsagbaren Schmerzen nicht mehr über Gott nachdenken. Man kann die Frage der Ewigkeit dann nicht mehr klären. Es ist falsch, wenn man diesem Sprichwort sagt, fröhlich gelebt und selig gestorben, dass dem Teufel die Rechnung verdorben. Das geht nicht. Du kannst nachher nicht mehr selig sterben, wenn du das nicht vorher geklärt hast. Wir müssen jetzt, heute in unserem Leben entscheiden, wo wir in der Ewigkeit sein werden. Wir können es nicht dahin schieben und sagen, doch, wir warten mal noch ein bisschen. Wenn uns mal später so ein bisschen alt ist und wir kränklich werden, nicht, dann haben wir immer noch Zeit, über Gott zu denken. Ich will doch erst was erleben, Ich werde doch jetzt nicht für mein ganzes Leben schon irgendwo versauen oder einengen oder vergeben, wenn ich jetzt anfange, fromm zu werden. Jetzt Christ sein? Nein, ich möchte erst was erleben. Das ist ein sehr gefährlicher Punkt. Ich hatte einen Schwager. Wir waren sehr oft beieinander, sind oft erstmal in freien Stunden miteinander spazieren gegangen. Und er war so in der guten 50ern, Anfang der 50er, und wir haben uns schon mal so beim Spazierengehen ausgerechnet, wie lange gehst du noch bis zur Pension und was machen wir denn, wenn wir zwei Rentner sind und so, nicht? Immer so, wie man so als Männer so ein bisschen daher spinnt. Und eines Tages sagt er, es war so zu Weihnachten hin, ich hatte frei, er hatte Urlaub, wir sind durch den Schnee spazieren gegangen, sagt, Mensch, mich quälen immer so Kopfschmerzen. Schon einige Zeit, geht einfach nicht weg. Schon ein paar Kopfschmerzentabletten genommen und alles mögliche und mal massiert, ging nicht weg. Wir haben Weihnachten miteinander verbracht und wurde immer so ein bisschen komischer. Wir haben dann Silvester miteinander gefeiert und ich merkte einfach, ihn quälte der Schmerz immer mehr. Ich habe dann an Silvester noch gesagt, übermorgen gehe ich mit dir zum Arzt. Kannst machen, was du willst. Ich hole dich mit dem Auto ab und ich fahre dich hin. Wir gehen jetzt zusammen zum Arzt. An dem 3. Januar, 2. Januar, 3., ich weiß nicht mehr, wie jetzt der Tag fiel genau, sind wir zum Arzt, weil er es wirklich nicht mehr aushalten konnte. Und der Internist hat ihn untersucht und hat ihn sofort an das nächste größere Krankenhaus verwiesen. Und es dauerte noch einen Tag. Dann war der Gehirntumor, oder zwei waren es, so schnell gewachsen, dass er schon nicht mehr normal war. Man konnte ihn schon nicht mehr ansprechen. Und es hat nur einige Wochen gedauert, war er tot. Aber da ist mir das bewusst geworden. Wir haben uns noch miteinander unterhalten und zwei, drei Tage später hat er durch das schnelle Wuchern, hat das Gehirn abgedrückt. Er war plötzlich mit den Gedanken nicht mehr klar. Eine Frage der Entscheidung über Sündenvergebung und Sündenerkenntnis und Entscheidung für Jesus Christus hätte er da nicht mehr treffen können. Er war einer, der Gott gehorsam war, ein Kind Gottes. Und er hat in seinen letzten Tagen nur noch immer Danke gesagt. Mehr schafft er nicht mehr. Da ist mir das bewusst geworden. In Zeiten der Schmerzen und der hohen Krankheit entscheidest du dich nicht mehr für Gott. Die Zeit der Gnade liegt jetzt. Heute. Heute, so ihr seine Stimme höret, verstocket euer Herz nicht. Das ist die Botschaft der Bibel. Bis dahin muss man es klar haben. Bis dahin gibt es auch keinen Glauben, dann gibt es kein Glaubenswachstum mehr. Dann gibt es nur noch ein Durchhalten, das Gott einem hält. Aber entscheiden kann man sich da nicht mehr. Hiob ist von einer unzerstörbaren und unerwarteten Gewissheit durchdrungen. Ich weiß aber, mein Ende ist da, ich weiß aber, dass mein Erlöser lebt. Sein Ende ist nicht die Verendung im Nichts, sondern die Vollendung in Gott. Das sieht er. Nicht die Verendung im Nichts, sondern die Vollendung in Gott. Ihn zu schauen, das ist für ihn die Erlösung. Erlösung. Ihn zu schauen, zu wissen, dass sein Erlöser lebt. Hiob hat eine atemberaubende Gewissheit in seinem Leben. Trotz aller Not, ich weiß, dass Gott der Grund meines Lebens ist. Als Mann des Alten Testamentes lebte er in dieser Hoffnung und in diesem Glauben der zukünftigen Erlösung. Denn Jesus Christus hat erst am Kreuz auf Golgatha diese Erlösung geschaffen und vollendet. Und damit rückwirkend alle die erlöst, die im Glauben zu ihm schon gelebt haben. Und der Mann des Alten Testamentes hatte er eine tiefe Gewissheit. Ich weiß, dass mein Erlöser lebt. Selbst ist Hiob am Ende und er hat von seinem Leben nichts mehr zu erwarten. Aber für ihn ist der Tod der Durchgang zu dem Beginnenden, zu dem neuen Leben. Das ist dem Hiob bewusst. Das Warum oder das Wozu in dieser sichtbaren, begrenzten Welt, da hat er keine Antwort drauf. Seine einzige Zuflucht, sein einziger Gedanke, wofür es gut sein könnte, kann nur eine Antwort haben. Näher, mein Gott, zu dir, näher zu dir. Hier kann man unwahrscheinlich viel von Hiob lernen.
0: Liebe Hörer, Sie hörten heute den Neues Leben Impuls. Es sprach Evangelist Heinz-Dieter Schäfer. Wir möchten Ihnen gerne ein Heftchen oder eine CD schicken, die mehr über den christlichen Glauben informiert. Falls Sie die haben wollen, können Sie uns anrufen. Unsere Nummer ist die 02681 983044. Nochmal die Nummer 02681 983044 oder schreiben Sie uns Neues Leben Radio, Raiffeisenstraße 2 in 57635 Wölmersen. Nochmal die Anschrift Neues Leben Radio, Raiffeisenstraße 2 in 57635 Wölmersen oder übers Internet unter www.radio-amigos.de. Nochmal die Internetseite www.radio-amigos.de. Ich wünsche Ihnen noch Gottes Segen.

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2: Die amerikanische Frauenrechtlerin Ann Jarvis fordert Anfang des vorigen Jahrhunderts einen Gedenktag für Mütter. Wie wir sehen, mit Erfolg, oder? Ist der Muttertag ein Fortschritt? Ist es nicht eher ein Zeichen für ein globales Erkalten der Liebe, wenn wir für die wirklich wichtigen Dinge des Lebens ein Datum brauchen? Totensonntag, Weltkindertag, Buß- und Bettag, Muttertag? Nützlich mag es schon sein, wenn Menschen einmal im Jahr an die elementarsten Dinge erinnert werden, doch ich werde den Eindruck nicht los, dass unsere Gedenktage mehr Not bringen als Segen. Abgesehen davon, dass sich an solchen Tagen die Selbstmordrate erhöht oder viele im Feiertagsreiseverkehr zu Schaden kommen, wird sich so mancher Mitmensch seiner Einsamkeit bewusst. Sind unsere Feier- und Gedenktage nur noch leere Hülsen, Inszenierungen der Kaufleute? Sind es die einzigen Tage, in denen die Kirchen etwas voller sind? Und im Umkehrschluss, sind wir Menschen an den übrigen Tagen zu sehr mit uns selbst beschäftigt, als dass wir der Mutter, der Kinder, der Toten, des Gebets oder des auferstandenen Christus gedenken? Ob Muttertag, ob Buße und Umkehr, ob Auferstehung oder Weltuntergang, für alles hat der moderne, aufgeklärte Mensch ein Datum. Vielleicht wegen der Überschaubarkeit. Das wäre stark, wenn uns klar würde, dass jeder Tag, Weihnachten, Buß- und Bettag, Ostern, Kindertag, Muttertag, Karfreitag und Himmelfahrt ist. Der Mensch wäre damit überfordert, weil er diese Feiertage nicht mehr so schön getrennt und überschaubar auf die Reihe bringen könnte. Konkret, wenn jeder Tag Muttertag ist, muss ich dann meiner Mutter nicht ganz anders begegnen, nicht mehr so schnodderig? Das könnte auch meinen geistlichen Wachstum gut bekommen. Mehr Liebe, Freude, Friede, Langmut, Freundlichkeit, Güte, Treue, Sanftmut und Enthaltsamkeit wären dann die Folge. Vergleiche Galaterbrief, Kapitel 5, Vers 22.
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Ich begrüße euch ganz herzlich zur Sendung für die Xer hier von Radio HCJB am Wochenende 9.10. Mai. Schön, dass ihr mit dabei seid. Es geht gleich los mit den DX-Tipps und Heinz Schulz. Dann hören wir eine kleine Andacht mit Rüdiger Klaue. Und zum Schluss das Programm der Welle 370 des Funkerbergmuseums Königs Wusterhausen. Ich wünsche euch angenehme und störungsfreie 30 Minuten. Mein Name ist Horst Wiese.

Herzlich willkommen zu einer neuen Ausgabe der DX-Tipps bei Radio HCRB und FM Kompakt. Am Mikrofon begrüßt euch ausnahmsweise ohne Hintergrundmusik Heinz Schulz. Alle Sendezeiten sind, sofern nicht anders angegeben, in UTC. Die allermeisten wissen es bereits und es wurde auch schon in den letzten Sendungen kommuniziert, aber ich teile es hier auch noch einmal mit. Seit dem 3. Mai ist die Hauptsendung von Radio DARC sonntags ab 9 Uhr wieder auf 6070 kHz im 49-Meter-Band zu hören. Genutzt werden weiterhin die Anlagen des britischen Sendepartners Encompass aus Wolverton, von wo Radio DARC bisher auf 9670 kHz zu hören war. Hintergrund dieses Frequenzwechsels ist die Entwicklung der maximalen Grenzfrequenz im Sommer und die stark abnehmende Sonnenfleckenaktivität. Dies hat vor allem bei Hörern im Westen Deutschlands in letzter Zeit dazu geführt, dass der Empfang schlecht war, etwa im Ruhrgebiet. Der Wechsel zurück auf die 6070 kHz verspricht stabilere Signale ohne tote Zone, vor allem während der Sommermonate aber auch nicht mehr ganz so hohe Feldstärken als bisher. Parallel dazu wird Radio DARC über Channel 292 aus Ingolstadt zu hören sein, von dort wird ab Mai die 9670 kHz genutzt. Hier nochmal der Hinweis auf das 45. überregionale DX-Treffen des Ottenauer Kurzwellenhörerclubs Murgtal mit RTI-Hörertreffen.

nur noch um 4.30 Uhr, 14 Uhr, 17 und 21 Uhr auf den Frequenzen 3995 und 5920 kHz. RTI-Hörerclub-Mitglied Nuri Streichert gibt bekannt, dass es einen RTI-Hörerclub-Wettbewerb zur Fußball-WM 2026 geben wird. Hier die Regularien. Der Wettbewerb beginnt mit der Henry Norman Show am Samstag, den 30. Mai 2026 um 20 Uhr auf 15.770 kHz. Wiederholt wird die Henry Norman Show um 22.30 Uhr auf 9.955 kHz. Für beide Ausstrahlungen gibt es verschiedene EQSL-Motive und die Teilnahme ist bei E-Mail-Einsendungen kostenlos. In der Show werden 6 deutschsprachige Musiktitel gespielt. Die Anfangsbuchstaben der Interpreten, entweder Nachname oder Bandname, ergeben in der richtigen Reihenfolge ein Lösungswort mit 6 Buchstaben. Der schnellste Einsender bekommt die höchste Punktzahl, der zweitschnellste die zweithöchste und so weiter und so weiter. Das Lösungswort ist zusammen mit dem Empfangsbericht einzusenden an henrynormanshow@gmail.com. Noch einmal henrynormanshow@gmail.com. Zusätzlich muss man mit dem Lösungswort folgende Tipps abgeben. Wer gewinnt das Spiel gegen Curaçao, gegen die Elfenbeinküste und gegen Ecuador? Tippt man ein Spiel richtig, werden die Punktzahlen verdoppelt, tippt man 2 Spiele richtig, vervierfacht und bei 3 Spielen werden die Punkte versechsfacht. Getippt werden soll auch der Weltmeister. Ist der Tipp richtig, werden die bis dahin erspielten Punkte verzehnfacht. Mit Abpfiff des Finales endet automatisch der Wettbewerb und die Auswertung wird dann von Nuri Streichert vorgenommen. Der oder die Sieger erhalten dann eine Urkunde per E-Mail mit Namen und Platzierung. Auch beim Worldwide DX Club gibt es einen WM-Contest. Vom 11.06. bis 19.07. gehört werden soll da jeweils ein Rundfunksender jedes WM-Teilnehmerlandes und dies über den klassischen Web-Empfangsweg, also kein Web-SDR. Mindestens 15 Minuten Hörzeit pro Land und Sender sollen erreicht werden. Es gibt einen Zusatzpunkt für Loks während des Spiels und 2 Zusatzpunkte für beide Finalisten während des Spiels. Die Log-Einträge müssen folgende Angaben enthalten: Name, Adresse, Empfänger, Empfangsantenne, Frequenz, Datum, Uhrzeit, SINPO, Station, Sender, Sprache, Details sowie eine kurze Erklärung. Ich bestätige, dass ich alle gemeldeten Stationen während des Wettbewerbszeitraumes empfangen habe. Die Empfangsliste ist zusammen mit der Teilnahmegebühr bis spätestens 15. August an folgende Adresse zu senden: Bernd Henning, Contest Manager, Dorfstraße 6a in D 23795 Stipsdorf in Deutschland. Per E-Mail an contest@wwdxc.de. Die Teilnahmegebühr beträgt mindestens 5 Euro und ist zusammen mit der Empfangsliste an den Contestmanager zu senden oder per PayPal an contest@wwdxc.de zu überweisen. Jeder Teilnehmer erhält auch hier eine Teilnahmeurkunde. Und das waren die DX-Tipps für heute. Beste 73 und 55 aus Frankfurt am Main und auf Wiederhören. Bis zum nächsten Mal.

0: Ein ganz herzliches Dankeschön an Heinz für die DX-Tipps. Ihr hört weiterhin das DX-Programm von Radio HCJB. Es geht gleich weiter mit der kleinen Andacht und Rüdiger Klaue, anschließend ein Musikstück und dann hören wir nochmal die Einladung von Bernd Seiser zum DX-Treffen in Murgtal. Das ist jetzt ja nur noch eine Woche hin bis zu diesem Treffen, meldet euch an oder schreibt Bernd oder auch uns. Zum Ende der Sendung gebe ich wie immer unsere Adresse bekannt. Jetzt aber zunächst mal Rüdiger.
1: Ein Rabe hatte einmal aus einem offenen Fenster eines Wohnhauses ein Stück Käse gestohlen.

wollen. Er setzte sich auf einen hohen Baum und wollte den Käse genüsslich verzehren. Und wie es eben Rabenart ist, man hörte seine Fressgeräusche weit. Man hörte, dass es ihm schmeckte. Das vernahm ein Fuchs, der dachte bei sich, »Wie komme ich zu dem Käse?« »Jetzt weiß ich's.« Er schlich sich ganz nah an dem Baum, auf dem der Rabe saß, und sagte, »O, lieber Rabe, ein ganzes Leben lang habe ich keinen so schönen Vogel gesehen wie dich, und wenn deine Stimme auch so schön klingt, wie du schön bist, dann sollte man dich zum König über alle Vögel krönen.« Das tat dem Raben gut. Das hatte noch niemand zu ihm gesagt, dass der Fuchs so gut zu ihm sein konnte. Der Rabe wurde ganz stolz, plusterte sich auf und machte sich bereit zum Singen. Dabei vergaß er seinen Käse. Wie er nun seinen Schnabel aufmachte und den ersten Ton herauskrächzte, fiel der Käse auf den Boden, genau vor das Maul des Fuchses. Der Fuchs machte sich sofort ans Fressen und lachte über den dummen Raben. Das war eine Fabel nach Martin Luther. In der Bibel heißt es in Sprüche 16, Vers 18, »Wer zugrunde gehen soll, der wird zuvor stolz, und Hochmut kommt vor dem Fall.«

0: Hier eine Information vom RTI Hörerclub Unternau über das bald bevorstehende 45. überregionale DX-Treffen des Unternauer Kurzwellenhörerclubs Murgtal mit RTI-Hörertreffen am 16. Mai 2026. Am Samstag, 16. Mai 2026, findet ab 12 Uhr mitteleuropäischer Sommerzeit bzw. 10 UTC in der Gaststätte Murgstube an der Konrad-Adenauer-Brücke, Ecke Rindenschwenderstraße, Schulstraße in D76571 Gaggenau das 45. überregionale DX-Treffen für Kurzwellenhörer und Freunde des Rundfunkfernempfangs statt. Verbunden wird dieses Treffen wieder mit dem Hörertreffen des Radio Taiwan International Hörerclubs, der in diesem Jahr sein 20-jähriges Jubiläum begeht. Aus diesem Grund erwarten wir auch Redaktionsleiterin Cho Bi-Hui. Diesmal wird wieder das Hobbyradio Kölsch in die Welt dabei sein und uns über sein Programm informieren. Zu dieser Veranstaltung sind alle Kurzwellenhörer, die DXer und Freunde des Rundfunkfernempfangs sehr herzlich eingeladen, unabhängig einer Hörerclub-Mitgliedschaft. Auf dem Programm des Treffens steht das Gedenken an die in den letzten 12 Monaten verstorbenen Hörerclub-Mitglieder und Radiofreunde, ein Rückblick auf die wichtigsten kurzwellenbezogenen Ereignisse und Hörerclub-Aktivitäten im vergangenen Jahr, Reiseberichte von Hörerbesuchen bei deutschsprachigen Kurzwellen-Auslandsdiensten, Informationen und eine Diskussion über Radio Taiwan International und weitere beliebte deutschsprachige Kurzwellenprogramme, eine Vorschau auf bestehende Hobbyveranstaltungen und das bekannte Stationsquiz. Eine gute Anreise und viel Vergnügen wünscht allen Teilnehmern Bernd Seiser.
1: Ein Dankeschön an Bernd für den Hinweis auf das DX-Treffen am kommenden Samstag. Wie gesagt, wenn ihr dahin möchtet, meldet euch an oder schreibt uns. Zum Ende der Sendung gebe ich wie immer unsere Adresse bekannt. Jetzt aber zunächst die Hinweise hier zu unseren Sendezeiten und Frequenzen. Und zwar könnt ihr uns hören auf Kurzwelle auf 3995 kHz im 75 Meter Band und 5920 kHz im 49 Meter Band. Wir haben einen Platz auf dem Satelliten Astra, dort unter HCJB Deutsch, da könnt ihr uns hören, über den Satelliten eben. Dann haben wir eine Telefon-App und im Internet unter www.hcjb.de, dort im Livestream und im Podcast. Die DX-Sendung läuft jeden Samstag und Sonntag zu folgenden Zeiten 6.30 Uhr, 16 Uhr, 19 Uhr und 23 Uhr, jeweils mitteleuropäischer Sommerzeit. Unser Programm läuft übrigens 24 Stunden jeden Tag, 7 Tage die Woche. Jetzt geht es weiter mit dem Programm der Welle 370 des Funkerbergmuseums Königs Wusterhausen. Musik.

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2: Seitdem die elektromagnetische Welle für uns Menschen nutzbar wurde, gab es Bestrebungen, dies auch als Hobby in der Gemeinschaft zu tun. Neben vielen Funkvereinen, die sich vor allem mit dem Hören beschäftigten, gab es bereits in den beginnenden 1920er Jahren auch solche, die senden wollten. So gründete sich im Juli 1925 der Deutsche Funktechnische Verband in München und im März 1926 der Deutsche Sendedienst, der ein Jahr später in Deutscher Amateur Sende- und Empfangsdienst umbenannt wurde und einer der Vorläufer des heutigen DARC ist. Über die Ziele des Deutschen Sendedienstes berichtet ein Beitrag in der Zeitschrift Funk, Ausgabe 8 im Jahr 1926. Die Wünsche der deutschen Kurzwellenhörer, eine Entschließung des Deutschen Sendedienstes. Auf der Tagung der deutschen Kurzwellensender in Jena hat sich der Deutsche Sendedienst gebildet, der sämtliche Sender- und Hördienstteilnehmer Deutschlands umfasst und dem Deutschen Funktechnischen Verband angegliedert worden ist. Der Zweck des Deutschen Sendedienstes ist es, die Arbeiten der Kurzwellensender zu fördern und zu Erfolg und Ansehen zu bringen. Seine vorläufigen und naheliegendsten Aufgaben erblickt er in der Einleitung und Überwachung des deutschen Sendeversuchsverkehrs, der Vermittlung des Empfangsdienstes und der Vertretung der Interessen des deutschen Sendedienstes. Ferner will der deutsche Sendedienst die Ausbildung des Hördienstes und die Ausbildung der Mitglieder im Aufnehmen von Morsezeichen nach dem Gehör übernehmen, sowie Beobachtungen, die von anderer Seite gewünscht werden, organisieren. Außerdem ist die Einrichtung einer Mess- und Eichstelle geplant und die Übernahme aller Arbeiten, die der Förderung und Weiterentwicklung der deutschen Sendebewegung zweckdienlich sind. Einstimmig wurde auf der Tagung die nachstehende Entschließung gefasst, die die Wünsche der deutschen Funkfreunde umschließt. Am 16. und 17. Januar 1926 fand in Jena die erste Tagung der deutschen Kurzwellensender und Empfänger statt. Sie wurde geleitet vom Vorsitzenden des Deutschen Sendedienstes, Professor Dr. Esau. Die Versammlung war der Ansicht, dass die augenblickliche Behandlung der Senderangelegenheiten durch die zuständigen Behörden ungenügend ist und dringend einer sofortigen Neuregelung bedarf. Es liegt im Interesse der Staatssicherheit, dass dem Schwarzsenderwesen dadurch begegnet wird, dass durch Autorisation der bisher erwähnten Funkvereine die Privatsenderei in zuverlässige Hände gelegt wird. Die Funkfreunde erwarten, dass die Behörden der Entwicklung der neuen Technik, deren Ausarbeitung vornehmlich in den Händen der Funkfreunde liegt, in Ansehung ihrer ungemeinen nationalen Bedeutung jedoch jede mögliche Förderung zukommen lassen. Die Versammlung verlangt: Erstens, Freigabe des Sendens an alle Mitglieder eines Funkvereins, für deren Zuverlässigkeit und technische Ausbildung der Verein bürgt. Ausgabe der Sendegenehmigung durch die Funkvereine, die die Berechtigung hierzu vom Reichspostministerium haben. Zweitens, Gewährung der Sendeerlaubnis ohne Gebührenerhebung. Drittens, Freigabe der beim Osterkongress der IARU 1925 in Paris für Europa bestimmten Wellenbänder 43 bis 47 Meter, 70 bis 75 Meter und 95 bis 115 Meter. Darüber hinaus die Freigabe eines Wellenbandes von 130 bis 170 Meter, besonders für Telefonieversuche und von Wellenbändern unter 35 Metern. Viertens, Sendezeiten für Wellen unter 50 Meter ohne Beschränkung und über 50 Meter außerhalb der Sendezeiten der Ortssender. Fünftens, Senderenergie bis 500 Watt. Sechstens, es muss den Funkfreunden gestattet sein, sowohl im Anschluss an ihre funktechnischen Versuche als auch im Fall der Not durch höhere Gewalt und beim Einsatz zu sportlichen Zwecken Nachrichten auszutauschen. Ständige Programme nach Art des Rundfunks und laufende Mitteilungen wirtschaftlicher Art sollen ausgeschlossen sein. Gezeichnet der Deutsche Sendedienst, Professor Dr. Esau. Der Geist der Einheitlichkeit und des Willens zur freundschaftlichen und zielbewussten Zusammenarbeit, welche der Tagung das Gepräge gab, wird eine Bürgschaft sein für eine aussichtsreiche und wertvolle Weiterentwicklung der deutschen Sendebewegung. So viel ein Text von fast vor 100 Jahren, Ende Februar 1926 in der Zeitung veröffentlicht.
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4: Gesprochen von Jerome. Videomacher gesucht. Der Sendemast 17 auf dem Funkerberg ist der älteste Antennenträger in Deutschland. Er ist technisches Denkmal, seit 1946 im Stadtwappen abgebildet und mit 212 Metern Höhe eine weithin sichtbare Landmarke. Seit 100 Jahren ist Mast 17 aber auch der Witterung ausgesetzt. Um immer einen stabilen und sicheren Stand zu gewährleisten, sind regelmäßige Wartungsarbeiten nötig und manchmal auch ein bisschen mehr. Beginnend im Sommer wird Mast 17 grundlegend saniert. Dazu werden zuerst neue Fundamente für die Abspannungen gegossen und die insgesamt 18 Paar Dunen gewechselt. Dann erhält die gesamte Stahlkonstruktion einen neuen Korrosionsschutz. Die alte Farbe kommt runter und auf eine neue Grundierung kommt dann der rot-weiße Anstrich. Etwa 2 Jahre soll die umfangreiche Sanierung dauern und der Ablauf soll für die Nachwelt festgehalten werden. Dazu werden interessierte Videofilmer gesucht, die diese Aufgabe übernehmen wollen. Ihr habt Interesse? Weitere Informationen über die Sanierung von Mast 17 und Ansprechpartner findet ihr unter museum.funkerberg.de.
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5: Liebe Welle 370 Freunde, von eurem Hörerpostbearbeiter Detlef werdet ihr alle zur Hörerpostbestätigung im April 2026 recht herzlich begrüßt. In den vergangenen Wochen ist wieder eine Vielzahl von E-Mails, Briefen und Karten eingetroffen, die heute bestätigt werden. Bei allen Einsendern bedanke ich mich für die Post. Von Marcelo Micoelin aus Brasilien ist ein Empfangsbericht zu unserem Beitrag beim Kurzwellenmarathon am 26.12.2025 auf der Frequenz 9670 kHz eingetroffen. Dirk Günther hörte am 18. Januar unsere Radiotag-Live-Sendung auf der Mittelwelle 810 kHz. Am 15. Februar waren auf der Mittelwelle 810 kHz Peter Urban, Joachim Gregor und Uwe Leisterer zum Radiotag eingeschaltet. Von Uwe haben wir weitere Empfangsberichte zu unseren nachfolgenden Kurzwellensendungen erhalten. Internetnutzer der Live-Sendung vom 15. Februar waren Eva Lorenz, Michael Wosnitzka, Erich Kröpke, Peter Krüger und Gottfried Scheide. Bei Gottfried möchten wir uns für das großzügige Rückporto bedanken. Bernd Seiser hat 5 Empfangsberichte zu unseren Aussendungen im Internet und auf Kurzwelle im Januar und Februar abgeschickt. André Bernhard ist regelmäßiger Hörer unserer Welle 370 Sendungen. Zum Empfang nutzte er den WebSDR Twente, weil der lokale Störnebel für den AM-Empfang zu groß ist. Eine QSL-Karte geht auf die Reise nach Leipzig. Helmut Matt hörte am 22. Februar unseren Sendebeitrag auf der Kurzwelle 6070 kHz. Siddhartha Bhattachary in Indien und Muhammad Bashir in Pakistan waren auch am 22. Februar auf der Kurzwelle 6070 kHz empfangsbereit. Thomas Becker hörte am 22. März auf der Kurzwelle 6070 kHz das Funkerbergradio. Am 4. Januar war Stefan Zimmermann auf der Kurzwelle 6095 kHz unser Zuhörer. Andrei Kuznetsov war in Lettland am 1. Februar auf der Kurzwelle 6095 kHz empfangsbereit. Die Kurzwelle 6095 kHz haben am 1. März Thomas Krüger, Michael Willruth, André Kepler, Wilfried Bestmann, Helmut Matt und Thorsten Brandenburg eingeschaltet. Ralf Ladusch hat in der Post zur Sendung seine Anschrift vergessen. Matthias Wiegand und Michael Lindner hörten am 5. April auf der Kurzwelle 6095 kHz unser Programm. Reginaldo Anuncio Cao verfolgte am 8. Februar auf der Kurzwelle 3955 kHz unsere Aussendung in Brasilien. Am 8. März war Peter Urban auf der Kurzwelle 3955 kHz eingeschaltet. In Finnland hörten in unbewohnter Umgebung ohne große Störung Mika Mikkelainen, Jari Ludoma und Tim Meto auf der Kurzwelle 3955 kHz am 8. März die Funkerberg-Sendung. Weitere Hörer der Sendung waren Rob den Boer in den Niederlanden, Juan Carlos Perez und Erik Olivan Oreos in Spanien und Piotr Skorek in Polen. Erich Kröpke war am 14. Januar bei Radio HZJB Internetnutzer beim Funkerberg-Beitrag. Über DAB Plus verfolgte am 20. Februar Joachim Gregor den Radiotag bei Alex Berlin. Bei Arnold Heiles möchten wir uns für die Post mit den Informationen bedanken. Das war die Hörerecke im April 2026. Bis zur nächsten Ausgabe, beste Grüße und gut DX von eurem Hörerpostbearbeiter Detlef.
2: Lieber Hörer, schön, dass du uns eingeschaltet hast. Noch viel schöner aber ist, wenn du uns sagst, dass du uns eingeschaltet hast. Darum schick uns doch bitte eine E-Mail an welle370@funkerberg.de. Du kannst uns aber auch eine Post schicken, einen Brief oder eine Postkarte. Die sendest du an Welle 370, Funkerberg 20, Senderhaus 1 in 15711, Königs Wusterhausen. Und alle Kinder des 21. Jahrhunderts nutzen die Handynummer 0151 700 15711.
6: Ein herzliches Dankeschön an das Team der Welle 370. Ihr seid eingeschaltet bei Radio HZJB und hier unsere Adresse, damit ihr uns auch gerne schreiben könnt. Die lautet Radio HZJB Deutschland, Postfach 2504 N32715 Detmold. Oder schickt uns einfach eine E-Mail unter info@hzjb.de. Und das war's schon wieder für das Wochenende 9.10. Mai. Schön, dass ihr mit dabei wart. Schaltet gerne nächste Woche wieder ein. Hier am Mikrofon verabschiedet sich Horst Wiese und ich wünsche euch noch eine schöne Woche. Gute X und Gottes Segen und bleibt auch gesund.

0: Es ist 7 Uhr.
1: 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Mai. Jesus spricht: Wenn jemand mich liebt, wird er mein Wort halten, und mein Vater wird ihn lieben, und wir werden zu ihm kommen und Wohnung bei ihm machen. Das steht in Johannes Kapitel 14, Vers 23. Von einsam und leer zu beschäftigt und erfüllt. Einsam und leer. Viele Menschen in unserer Gesellschaft fühlen sich einsam. Sie haben nur wenige soziale Kontakte und sehen oft keinen Sinn in ihrem Leben. Besonders im Alter kann sich die Situation noch verschlimmern. Beschäftigt und leer. Es gibt jedoch auch Menschen, die ständig von anderen umgeben sind, im Rampenlicht stehen und von vielen bewundert werden, aber dennoch eine tiefe innere Leere empfinden. Einsam und erfüllt. Hin und wieder trifft man alleinstehende Menschen, die trotz ihrer Einsamkeit eine tiefe innere Freude und Zuversicht ausstrahlen. Diese Menschen erfahren die Nähe von Jesus Christus und Gott dem Vater, die in ihrem Leben gegenwärtig sind. Sie spüren zwar die Einsamkeit, finden jedoch Trost und Freude im himmlischen Besuch, wenn sie sich in das Wort Gottes, die Bibel, vertiefen. Vergleiche dazu auch unseren Tagesvers. Beschäftigt und erfüllt. Viele von uns gehen einer Beschäftigung nach, sind vielleicht in herausfordernde Tätigkeiten eingebunden und haben zudem Ehepartner, Familie und Freunde, was schnell zu Stress führen kann. Wer sich jedoch der Liebe und Gnade seines Herrn und seines himmlischen Vaters bewusst ist, schöpft aus dieser Beziehung Freude und Kraft. Voraussetzung für ein wirklich glückliches Leben ist, dass wir den Herrn Jesus Christus lieben und dies beweisen, indem wir sein Wort beherzigen. Vertrauen wir ihm unser Leben an. Er hat gesagt: Ich bin gekommen, damit sie Leben haben und es im Überfluss haben. Das steht in Johannes 10, Vers 10. Dies ist der Schlüssel zu einem erfüllten Leben.

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Aus der Übersetzung Neues Leben, 5. Buch Mose, Kapitel 5 und 6. Die 10 Gebote. Mose rief alle Israeliten zusammen und sagte zu ihnen: Hört auf die Gesetze und Vorschriften, die ich euch heute gebe. Prägt sie euch ein und befolgt sie gewissenhaft. Am Sinai schloss der Herr, unser Gott, einen Bund mit uns. Er schloss diesen Bund nicht mit unseren Vorfahren, sondern mit uns allen, die wir hier heute am Leben sind. Der Herr sprach auf dem Berg, mitten aus dem Feuer, persönlich zu euch. Ich stand zwischen euch und dem Herrn, denn ihr hattet Angst vor dem Feuer und seid nicht auf den Berg gestiegen. Er sprach zu mir, und ich gab seine Worte an euch weiter. Er sagte: Ich bin der Herr, dein Gott, der dich aus der Sklaverei in Ägypten befreit hat. Du sollst außer mir keine anderen Götter haben. Du sollst dir kein Götzenbild anfertigen von etwas, das im Himmel, auf der Erde oder im Wasser unter der Erde ist. Du sollst sie weder verehren, noch dich vor ihnen zu Boden werfen, denn ich, der Herr, dein Gott, bin ein eifersüchtiger Gott. Ich lasse die Sünden derer, die mich hassen, nicht ungestraft, sondern ich kümmere mich bei den Kindern um die Sünden ihrer Eltern bis in die 3. und 4. Generation. Denen aber, die mich lieben und meine Gebote befolgen, werde ich bis in die 1000. Generation gnädig sein. Du sollst den Namen des Herrn deines Gottes nicht missbrauchen, denn der Herr wird jeden bestrafen, der seinen Namen missbraucht. Halte den Sabbat, indem du ihn heiligst, wie der Herr dein Gott es befohlen hat. 6 Tage in der Woche sollst du arbeiten und deinen alltäglichen Pflichten nachkommen. Der 7. Tag aber ist ein Ruhetag für den Herrn, deinen Gott. An diesem Tag darf kein Angehöriger deines Hauses irgendeine Arbeit verrichten. Das gilt für dich, deine Söhne und Töchter, deine Sklaven und Sklavinnen, deinen Ochsen, deinen Esel und dein übriges Vieh, sowie für alle Fremden, die bei dir wohnen. Alle deine Sklaven und Sklavinnen sollen ausruhen, so wie auch du ausruhst. Denk daran, dass du selbst einmal Sklave in Ägypten warst und dass der Herr, dein Gott, dich mit großer Macht und gewaltigen Taten aus dem Land geführt hat. Deshalb hat dir der Herr, dein Gott, befohlen, den Sabbat zu halten. Ehre deinen Vater und deine Mutter, wie der Herr, dein Gott, dir befohlen hat. Dann wird es dir gut gehen und du wirst lange in dem Land leben, das dir der Herr, dein Gott, geben wird. Du sollst nicht töten. Du sollst nicht die Ehe brechen. Du sollst nicht stehlen. Du sollst keine falsche Aussage über einen deiner Mitmenschen machen. Du sollst nicht die Frau deines Nächsten begehren. Und du sollst auch nicht sein Haus, sein Feld, seinen Sklaven oder seine Sklavin, seinen Ochsen oder Esel oder irgendetwas anderes begehren, das deinem Nächsten gehört. Diese Worte sprach der Herr mit lauter Stimme auf dem Berg zu euch allen, mitten aus dem Feuer und den dunklen Wolken heraus. Dem fügte er nichts mehr hinzu. Er schrieb seine Worte auf 2 Steintafeln und gab sie mir. Doch als ihr die Stimme aus der Dunkelheit hörtet, während der Berg in Flammen stand, kamen die führenden Männer eurer Stämme zu mir. Ihr ließt mir durch sie ausrichten: Der Herr, unser Gott, hat uns seine Herrlichkeit und Macht gezeigt, und wir haben seine Stimme mitten aus dem Feuer gehört. Heute haben wir erlebt, dass Gott zu Menschen sprach und sie trotzdem nicht sterben mussten. Aber am Ende werden wir doch noch sterben, denn dieses gewaltige Feuer wird uns noch töten. Wenn wir den Herrn, unseren Gott, auf diese Weise weiter zu uns reden hören, werden wir sterben. Kann denn ein Mensch die Stimme des lebendigen Gottes mitten aus dem Feuer hören, so wie wir, und am Leben bleiben? Geh du doch und höre, was der Herr, unser Gott, zu sagen hat, und teile uns anschließend alles mit, was er dir gesagt hat. Dann wollen wir es hören und befolgen.
Der Herr erhörte eure Bitte, die ihr an mich gerichtet habt. Daraufhin sprach er zu mir: Ich habe gehört, was die Leute zu dir gesagt haben. Sie haben in allem Recht. Wenn sie mich doch nur immer so achteten und jeden Tag allen meinen Geboten gehorchten, dann würde es ihnen und ihren Nachkommen für immer gut gehen. Geh und fordere sie auf, in ihre Zelte zurückzukehren. Bleib du aber hier bei mir, dann will ich dir meine Gebote, Gesetze und Vorschriften geben. Teile sie anschließend dem Volk mit, damit die Menschen sie in dem Land befolgen, das ich ihnen zum Besitz gebe. Achtet darauf, dass ihr genauso handelt, wie der Herr, euer Gott, es euch befohlen hat. Weicht nicht davon ab. Bleibt auf dem Weg, den der Herr, euer Gott, euch gezeigt hat. Dann werdet ihr lange in dem Land leben, das ihr erobern werdet, und es wird euch gut gehen. Aufforderung zur bedingungslosen Hingabe. Dies sind die Gebote, Gesetze und Vorschriften, die ich euch nach dem Willen des Herrn, eures Gottes, lehren soll. Denn ihr sollt sie in dem Land befolgen, in das ihr nun hinüberzieht, um es zu erobern. Ihr, eure Kinder und Enkel, ihr sollt dem Herrn, eurem Gott, mit Ehrfurcht begegnen und alle seine Gesetze und Gebote halten, solange ihr lebt. Dann wird er euch ein langes Leben schenken. Hört genau zu, ihr Israeliten, und gehorcht. Dann wird es euch gut gehen, und ihr werdet viele Nachkommen haben in dem Land, in dem Milch und Honig überfließen, wie der Herr, der Gott eurer Väter, es euch versprochen hat. Hört, ihr Israeliten, der Herr, unser Gott, ist der einzige Herr. Ihr sollt den Herrn, euren Gott, von ganzem Herzen, von ganzer Seele und mit eurer ganzen Kraft lieben. Bewahrt die Gebote, die ich euch heute gebe, in eurem Herzen. Schärft sie euren Kindern ein. Sprecht über sie, wenn ihr zu Hause oder unterwegs seid, wenn ihr euch hinlegt oder wenn ihr aufsteht. Bindet sie zur Erinnerung um eure Hand und tragt sie an eurer Stirn. Schreibt sie auf die Pfosten eurer Haustüren und Tore. Der Herr, euer Gott, wird euch schon bald in das Land bringen, das er euren Vätern Abraham, Isaak und Jakob mit einem Eid versprochen hat. Darin sind große, reiche Städte, die ihr nicht erbaut habt, Häuser voller Waren, die ihr nicht gekauft habt, Zisternen, die ihr nicht gegraben habt, und Weinberge und Olivenhaine, die ihr nicht gepflanzt habt. Wenn ihr euch also in dem Land satt essen könnt, dann vergesst den Herrn nicht, der euch aus der Sklaverei in Ägypten befreit hat. Ihr sollt den Herrn, euren Gott, fürchten und ihm dienen. Wenn ihr einen Eid ablegt, dürft ihr es nur in seinem Namen tun. Lauft nicht den Göttern eurer Nachbarvölker hinterher, denn der Herr, euer Gott, der mitten unter euch wohnt, ist ein eifersüchtiger Gott. Sonst wird sich sein Zorn gegen euch richten und euch vernichten. Fordert den Herrn, euren Gott, nicht heraus, wie ihr es bei Massa getan habt. Haltet die Gebote des Herrn, eures Gottes, alle Anordnungen und Vorschriften, die er euch gab. Tut, was in den Augen des Herrn gut und richtig ist. Dann wird es euch gut gehen, und ihr werdet in das schöne Land kommen, das der Herr euren Vorfahren mit einem Eid versprochen hat, und es erobern. Ihr werdet alle eure Feinde vor euch vertreiben, wie der Herr euch angekündigt hat. Eure Kinder werden euch später fragen: Was bedeuten diese Anordnungen, Vorschriften und Gesetze, die der Herr, unser Gott, euch gegeben hat? Dann sollt ihr ihnen antworten: Wir waren Sklaven des Pharao in Ägypten, doch der Herr hat uns mit großer Macht aus Ägypten geführt. Vor unseren Augen schlug er Ägypten und den Pharao samt seinem ganzen Hofstaat mit schrecklichen Plagen und mächtigen Zeichen. Er führte uns aus Ägypten, um uns in das Land zu bringen, das er unseren Vorfahren mit einem Eid versprochen hatte. Und der Herr, unser Gott, befahl uns, alle diese Vorschriften zu halten und Ehrfurcht vor ihm zu haben, damit er für uns sorgt und es uns alle Tage gut geht, wie es nun der Fall ist. Denn wenn wir die Gebote genau befolgen, die der Herr, unser Gott, uns gab, sind wir dadurch gerechtfertigt.
Aus der Übersetzung das Buch Markus Kapitel 4 Vers 30 bis Kapitel 5 Vers 20. Gottes neue Wirklichkeit. Dann ergriff Jesus wieder das Wort. Wie können wir Gottes neue Wirklichkeit erklären? Mit welchem Beispiel sollen wir sie deutlich machen? Sie ist wie ein Samenkorn des Senfbaums. Wenn es auf den Boden ausgesät wird, ist es kleiner als die meisten Samenkörner, die es gibt. Doch wenn das Korn ausgesät wird, dann wächst es auf und wird größer als alle anderen Sträucher. Seine Zweige werden so groß, dass die Vögel, die unter dem Himmel fliegen, in ihrem Schatten Zuflucht finden können. Jesus gebrauchte viele solcher Beispiele, um ihnen Gottes Botschaft nahezubringen, so wie sie es verstehen konnten. Er benutzte immer Vergleiche, um zu ihnen zu sprechen. Seinen eigenen Schülern aber erklärte er alles genau. Der Sturm auf dem Galiläischen Meer. Am Abend dieses Tages sagte Jesus: Lasst uns zum anderen Ufer hinüberfahren. So schickten sie die Menschenmenge nach Hause und nahmen Jesus mit in ihr Boot. Es waren auch noch andere Boote dabei. Da erhob sich ein gewaltiger Wirbelwind, die Wellen schlugen gegen das Boot, so dass es unterzugehen drohte. Jesus hatte sich im Heck des Bootes auf ein Kissen zum Schlafen niedergelegt. Da weckten seine Schüler ihn auf und sagten: »Lehrer, ist es dir ganz gleichgültig, dass wir untergehen?« Da stand er auf und wies den Wind in seine Schranken. Und zum See sagte er: »Sei still!« Der Wind legte sich und eine große Stille breitete sich aus. Dann sagte er zu seinen Schülern: »Wie ängstlich ihr doch seid! Habt ihr immer noch kein Vertrauen?« Doch sie fürchteten sich nur noch mehr und sagten zueinander: »Wer ist nur dieser Mensch? Selbst der Wind und der See tun, was er befiehlt.« Jesus und die Dämonen. Dann kam er an das andere Ufer des Sees, in das Gebiet der Gerasener. Kaum war er aus dem Boot ausgestiegen, lief ihm ein Mann entgegen. Der kam aus den Gräberstätten und war von einem unreinen dämonischen Geist getrieben. Er hauste dort in den Gräberstätten. Niemand war in der Lage, ihn festzuhalten, selbst nicht mit Ketten, denn er war schon häufig mit Fußfesseln und Ketten gebunden gewesen. Doch er riss die Ketten immer wieder entzwei und zertrümmerte die Fußfesseln, so dass niemand ihn bändigen konnte. Ganze Nächte und Tage hielt er sich in den Grabstätten und auf den Bergen auf, wobei er schrie und mit Steinen auf sich einschlug. Als er Jesus von Weitem sah, rannte er zu ihm hin und warf sich vor ihm nieder. Mit lauter Stimme schrie er: »Was willst du von mir, Jesus, du Sohn des Allerhöchsten Gottes? Ich beschwöre dich bei Gott, quäl mich nicht!« Jesus sagte zu ihm: »Verschwinde aus diesem Menschen, du unreiner Geist!« Dann fragte er ihn: »Wie heißt du?« Da antwortete er: »Legion ist mein Name, denn wir sind viele.« Er flehte Jesus an, sie nicht aus dieser Gegend wegzuschicken. Dort auf dem Berg graste eine große Schweineherde. So baten sie ihn inständig: »Schick uns in die Schweine, dann können wir in sie hineinfahren.« Jesus erlaubte es ihnen. Da fuhren die üblen Geister in die Schweine. Die Herde, es waren etwa 2000 Schweine, raste über den Berghang hinweg und in den See hinein und ertrank im Wasser. Die Schweinehirten rannten fort und berichteten das alles in der Stadt und in den umliegenden Dörfern. Da kamen die Leute, um zu sehen, was geschehen war. Sie gingen zu Jesus hin und sahen dort den vorher von Dämonen gequälten Mann. Er saß ruhig da, war gekleidet und bei vollem Verstand. Und das war der, der die Legion in sich gehabt hatte. Da bekamen sie es mit der Angst zu tun. Die, die es mit eigenen Augen gesehen hatten, berichteten, wie sich die Sache mit dem von Dämonen gequälten Mann und auch das mit den Schweinen ereignet hatte. Da baten die Leute Jesus, aus ihrer Gegend fortzugehen. Als Jesus in das Boot einstieg, bat ihn der Mann, der von Dämonen beherrscht gewesen war, dass er bei ihm bleiben könnte. Aber Jesus erfüllte ihm diese Bitte nicht, sondern sagte stattdessen zu ihm:
Geh hin in dein Haus und zu deiner Familie. Berichte ihnen, was Gott der Herr dir Gutes getan hat und wie er dir seine Barmherzigkeit gezeigt hat. Da ging der Mann fort und berichtete von diesem Zeitpunkt an in dem ganzen Gebiet der 10 Städte, wie Jesus ihm geholfen hatte. Alle, die das hörten, wunderten sich sehr. Aus der Übersetzung das Buch Psalm 68, die Verse 19 bis 35. Du bist in die Höhen hinaufgestiegen und hast Gefangene mit dir geführt. Du hast von den Menschen Gaben angenommen, sogar deine Feinde, die sich gegen dich auflehnten, sind bereit, sich Gott, dem Herrn, zu unterwerfen. Gelobt sei der Herr täglich. Gott, unser Retter, trägt für uns Belastungen. Musik. Unser Gott ist ein Gott, der rettet. Der allmächtige Herr befreit uns vom Tod. Seinen Feinden aber wird Gott den Kopf zerschmettern, denen, die an ihren sündigen Wegen festhalten. Der Herr spricht: Ich will meine Feinde vom Gebirge Baschan herabbringen, ich will sie aus den Tiefen des Meeres heraufholen. Du, mein Volk, sollst deine Füße in ihrem Blut baden, und deine Hunde werden es auflecken. Gott, dein Triumphzug ist bereits zu sehen, der Zug meines Gottes und Königs, der in sein Heiligtum einzieht. Sänger ziehen voraus und Spielleute hinterher, mitten unter ihnen junge Frauen, die Tamburine schlagen. Lobt Gott, ihr Völker Israels, lobt den Herrn, ihr Nachkommen Israels. Seht, der kleine Stamm Benjamin führt den Zug an. Hinter ihm schreiten viele Fürsten aus Juda und die Fürsten aus Sebulon und Naphtali. Zeige deine Macht, deine Stärke, Gott, wie du es in der Vergangenheit getan hast. Die Könige der Erde bringen dir Tribut in deinem Tempel in Jerusalem. Bestrafe die feindlichen Nationen, das wilde Tier, das im Schilf lauert, und die Schar der Fürsten und die Anführer der Völker. Erniedrige die, die Tribut von uns fordern. Zerstreue die Völker, die Freude am Krieg haben. Ägypten soll dir kostbare Erze schenken, Äthiopien soll dich anbeten. Singt Gott, ihr Königreiche der Erde, lobt den Herrn. Musik. Lobt den, der durch den Himmel reitet, der seit Anbeginn der Zeit besteht. Seine gewaltige Stimme erschallt. Erzählt allen Menschen von Gottes Macht. Seine Herrlichkeit ist über Israel und seine Macht ist größer als der Himmel. Herrlich ist Gott in seinem Heiligtum, der Gott Israels, der seinem Volk Macht und Stärke schenkt. Gepriesen sei Gott. Aus der Übersetzung Neues Leben, Sprüche Kapitel 11, die Verse 29 bis 31. Wer seine Familie vernachlässigt, erbt nur Wind, und der Narr wird zum Diener des weisen Menschen. Der Gottesfürchtige führt andere Menschen zum Leben, und wer Leben rettet, ist weise. Wenn schon die Gerechten hier auf Erden ihren Lohn erhalten, wie viel mehr werden dann die Bösen und Sünder bekommen, was sie verdienen?

0: 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Anna Becker aus Urbach feiert heute ihren 90. Geburtstag. Ihre Tochter Anna Hildebrand sendet herzliche Grüße.
1: Liebe Mama, vielen lieben Dank für deine große Liebe zu uns Kindern. Gott hat dir eine sehr große Schar geschenkt. Danke, dass du uns jeden Tag auf Gebetshänden trägst. Deine Tochter Anna. Psalm 79, Vers 13. Wir wollen dir ewiglich danken und deinen Ruhm erzählen von Geschlecht zu Geschlecht.
0: Herr, mein Gott, ich will dir danken, dass mich deine Liebe hält, jeden Tag und jede Stunde auf dem Weg durch diese Welt. Herr, mein Gott, ich will dir danken, dass mich deine Treue führt, über Höhen und durch Tiefen bis ans Ziel mich bringen wird. Herr, mein Gott, ich will dir danken, dass mich deine Gnade trägt und dazu noch so viel Gutes täglich auf den Weg mir legt. Herr, mein Gott, ich will dir danken, dass mich deine Hand umschließt und darin mein kleines Leben ganz und gar geborgen ist. Herr, mein Gott, ich will dir danken, dass du mir vergeben hast, mich befreit und losgesprochen von der Sünde, Not und Last. Lass mich auch am Danken bleiben, selbst wenn ich dich nicht verstehe, wenn ich deine Hand nicht fühle und im Dunkeln dich nicht sehe. Herr, mein Gott, ich will dir danken, du siehst mir ins Herz hinein. Möge doch mein ganzes Leben voll von Dank und Lobpreis sein. Für Anna Becker klingt das Lied »Gott wird dich tragen«.

Katharina Wiebe aus Petershagen feiert heute ihren 78. Geburtstag. Johann und Margarete Petkau aus Meckenheim gratulieren Katharina mit dem Lied »Das schönste Lied auf Erden«.

0: Den Psalm 23 lesen wir heute für Viktor Schitz und David Siemens.
1: Der Herr ist mein Hirte. Mir wird nichts mangeln. Er weidet mich auf grünen Auen und führt mich zu stillen Wassern. Er erquickt meine Seele. Er führt mich auf rechter Straße um seines Namens willen. Und wenn ich auch wanderte durchs Tal der Todesschatten, so fürchte ich kein Unglück, denn du bist bei mir. Dein Stecken und dein Stab, die trösten mich. Du bereitest vor mir einen Tisch angesichts meiner Feinde. Du hast mein Haupt mit Öl gesalbt, mein Becher fließt über. Nur Güte und Gnade werden mir folgen mein Leben lang, und ich werde bleiben im Haus des Herrn immer da.
0: Viktor Schitz feiert heute seinen 69. Geburtstag. Monika Klippenstein aus Kirchlengern schreibt:
1: Lieber Ehemann, Papa, Opa und Uropa, zu deinem 69. Geburtstag gratulieren wir ganz herzlich und wünschen dir Gottes Segen. Wir sind froh und dankbar, dich in unserer Mitte zu haben und wünschen dir im neuen Lebensjahr viel Kraft und Mut im Glaubensleben, so wie im Alltag. Deine Ehefrau, deine Kinder, Enkel und Urenkelkinder.

David Siemens feierte gestern seinen 81. Geburtstag. Seine Schwestern gratulieren herzlich mit Psalm 23 und dem Lied Gottes Liebe, die hat keine Grenzen. Musik.

0: Olga Käbernick feierte gestern ihren 59. Geburtstag. Die Familie schreibt:
1: Meine liebe älteste Tochter im weiten Kanada und unsere liebe Schwester Olga. Wir sind Gott so dankbar, dass es euch wieder gut geht und senden dir zu deinem 59. Geburtstag herzliche Segenswünsche mit Jesaja 12, Vers 5. Lob singet dem Herrn, denn er hat sich herrlich bewiesen.
0: Nun wollen wir von Herzen Danke sagen. Dieser Dank gebührt nur unserem Herrn. Danken wollen wir in allen Lagen, danken mehr und immer mehr. Und für die Zukunft lasst Gott sorgen. Gottes Wort sei euer Licht. Denn er kennt auch das, was verborgen. Gott verlässt euch sicher nicht.
1: Wir wünschen Gottes Segen in eurem neuen Hause. Möge viel Liebe, Friede und Freude darin wohnen. Gott segne dich mit deinem Mann André und euren lieben Kindern und gebe euch Kraft und Freude in der Nachfolge Jesu, dass wir alle unserem Heiland treu bleiben. Das wünschen wir, eure Lieben aus Deutschland. Für Olga Käbernick klingt das Lied: Du hast nun ein ganzes Jahr hinter dir.

0: Hanna Dietrich aus Dierdorf-Wienau feierte gestern am 8. Mai ihren 15. Geburtstag. Opa Waldemar und Oma Frieda gratulieren herzlich ihrer Enkelin.
1: Liebe Hanna, mit 15 Jahren wunderbar beginnt ein neues Lebensjahr. Gott hat dich bisher treu bewacht, hat Freud und Hoffnung dir gebracht. Halte dich an Jesus Christ, der deine Stärke immer ist. Er führt dich sanft, er lässt dich nicht, geht mit dir durch das Lebenslicht.
0: Psalm 23, die Verse 1 bis 3. Der Herr ist mein Hirte, mir wird nichts mangeln. Er weidet mich auf grünen Auen und führt mich zu stillen Wassern. Er erquickt meine Seele, er führt mich auf rechter Straße um seines Namens willen.

0: Olga Dickfeld aus Dierdorf-Wienau hatte am Montag, dem 4. Mai, ihren 49. Geburtstag. Andreas Dickfeld schreibt:
1: Liebe Olinka, du bist ein Geschenk von Gott gegeben, ein helles Licht in unserem Leben. An deinem Tag danke ich Jesus sehr, für jeden Moment mit dir und noch viel mehr. Möge sein Segen dich heute und fortan begleiten, dir Frieden schenken zu allen Zeiten. In seiner Hand bist du sicher und warm, geborgen in seinem liebenden Arm. Sein Friede erfülle dein ganzes Herz, seine Gnade führe dich himmelwärts. Das wünsche ich dir von Herzen sehr. Dein neues Lebensjahr sei ein Freudenmeer. 4. Mose 6, die Verse 24 bis 26. Der Herr segne dich und behüte dich. Der Herr lasse sein Angesicht leuchten über dir und sei dir gnädig. Der Herr erhebe sein Angesicht auf dich und gebe dir Frieden. Dein Andi.

Lydia Dörksen aus Barendorf feierte am 4. Mai ihren 63. Geburtstag. Die Familie wünscht ihr Gottes Segen und für die kommende Zeit das Beste. Für Lydia klingt das Lied »Eine Heimat erwartet uns droben«.

0: Am 5. Mai feierte Heinrich Hildebrand aus Raubach seinen 60. Geburtstag. Seine Ehefrau Anna mit den Kindern und Enkeln senden die herzlichsten Segenswünsche zum Geburtstag.
1: Mein lieber Heinrich, ich bin dem Herrn sehr dankbar, dass er gerade dich mir geschenkt hat. Ich wünsche dir Gottes reichen Segen, Freude im Herrn und alles Liebe. Deine Anna. Es sollen fröhlich sein und sich an dir freuen alle, die dich suchen. Und die dein Heil lieben, sollen allezeit sagen, Gott ist groß. Psalm 70, Vers 5.
0: Für Heinrich Hildebrand klingt das Lied, Wieder schwindet ein Jahr.

0: Laura Schäfer schreibt:
1: Meine Tante Aurora Wiens aus Kalletal-Langenholzhausen hatte am 6. Mai ihren 75. Geburtstag. Liebe Tante Aurora, herzlichen Glückwunsch zu deinem 75. Geburtstag. Du sollst immer lachen. Du sollst sehr lange leben. Ich wünsche dir Gottes Segen. Gott hat dich lieb. Gott hält deine Hand. Er kennt dich genau. Sein Licht scheint hell. Der Himmel ist blau. Die Liebe ist da. Sie wärmt dir das Herz. Sie nimmt deine Sorgen und lindert den Schmerz. Ich wünsche dir Freude und Ruhe dazu. In Gottes Armen findest du Ruhe. Du bist nie allein, denn Gott gibt dir Kraft. Er zeigt dir den Weg, der Gutes erschafft.

0: Naeme Neufeld aus Hornbad Meinberg sendet einen lieben Gruß an Selma Heide aus Hornbad Meinberg.
1: Meine liebe Oma, Gott hat dir heute einen ganz besonderen Gnadentag geschenkt. Du darfst auf 87 Jahre zurückblicken. 87 Jahre, die Gott dich getragen und geführt hat. Ja, er hat Dinge zugelassen, die dich traurig machten und worüber du dir Sorgen machst. Aber er hat dir immer beigestanden und dir einen festen Halt gegeben. Aber dennoch darfst du immer an Gottes Verheißung festhalten. Bis in euer Greisenalter bin ich derselbe. Und bis zu eurem Ergrauen will ich euch tragen. Ich habe es getan. Und ich will auch fernerhin euch heben, tragen und erretten. Wir wissen nicht, wie lange Gott dir hier noch das Leben auf der Erde schenkt. Aber wir haben die Gewissheit, dass er dich bis zu deinen letzten Tagen tragen wird. Liebe Oma, du bist mir unendlich wertvoll. Danke für jeden Besuch bei dir, für jedes gemeinsame Gebet und jeden lieben Händedruck. Danke für deine immer offenen Arme und dein für mich immer offenes Zuhause. Ich liebe dich, deine Enkelin Naemi. Jesaja 40, die Verse 29 bis 31. Er gibt den Müden Kraft und Stärke genug dem Unvermögenden. Knaben werden müde und matt, und junge Männer straucheln und fallen. Aber die auf den Herrn harren, kriegen neue Kraft, dass sie auffahren mit Flügel wie Adler, dass sie laufen und nicht matt werden, dass sie wandeln und nicht müde werden.
0: Weiß ich den Weg auch nicht, du weißt ihn wohl. Ist das Wunschlied für Selma Heide.

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1: Ihre Grußbestellungen nehmen wir gerne unter der Telefonnummer 05231 500 5988 entgegen. Am besten erreichen Sie uns von Montag bis Donnerstag zwischen 8 und 16 Uhr. Zu jeder Zeit jedoch können Sie uns eine Nachricht über WhatsApp oder Telegram schicken. Die Nummer für WhatsApp: plus 49 5231 500 5988. Der Kontakt über Telegram ist Segenswelle. 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
1: Wir wünschen Ihnen einen gesegneten Samstag. Gott befohlen.

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2: Die amerikanische Frauenrechtlerin Ann Jarvis fordert Anfang des vorigen Jahrhunderts einen Gedenktag für Mütter. Wie wir sehen, mit Erfolg, oder? Ist der Muttertag ein Fortschritt? Ist es nicht eher ein Zeichen für ein globales Erkalten der Liebe, wenn wir für die wirklich wichtigen Dinge des Lebens ein Datum brauchen? Totensonntag, Weltkindertag, Buß- und Bettag, Muttertag? Nützlich mag es schon sein, wenn Menschen einmal im Jahr an die elementarsten Dinge erinnert werden, doch ich werde den Eindruck nicht los, dass unsere Gedenktage mehr Not bringen als Segen. Abgesehen davon, dass sich an solchen Tagen die Selbstmordrate erhöht oder viele im Feiertagsreiseverkehr zu Schaden kommen, wird sich so mancher Mitmensch seiner Einsamkeit bewusst. Sind unsere Feier- und Gedenktage nur noch leere Hülsen, Inszenierungen der Kaufleute? Sind es die einzigen Tage, in denen die Kirchen etwas voller sind? Und im Umkehrschluss, sind wir Menschen an den übrigen Tagen zu sehr mit uns selbst beschäftigt, als dass wir der Mutter, der Kinder, der Toten, des Gebets oder des auferstandenen Christus gedenken? Ob Muttertag, ob Buße und Umkehr, ob Auferstehung oder Weltuntergang, für alles hat der moderne, aufgeklärte Mensch ein Datum. Vielleicht wegen der Überschaubarkeit. Das wäre stark, wenn uns klar würde, dass jeder Tag, Weihnachten, Buß- und Bettag, Ostern, Kindertag, Muttertag, Karfreitag und Himmelfahrt ist. Der Mensch wäre damit überfordert, weil er diese Feiertage nicht mehr so schön getrennt und überschaubar auf die Reihe bringen könnte. Konkret, wenn jeder Tag Muttertag ist, muss ich dann meiner Mutter nicht ganz anders begegnen, nicht mehr so schnodderig? Das könnte auch meinen geistlichen Wachstum gut bekommen. Mehr Liebe, Freude, Friede, Langmut, Freundlichkeit, Güte, Treue, Sanftmut und Enthaltsamkeit wären dann die Folge. Vergleiche Galaterbrief, Kapitel 5, Vers 22.
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1: Seine erste Bewährungsprobe hat Saul, der König der Israeliten, mit Bravour bestanden. Sicher erinnern Sie sich daran, dass im ersten Buch Samuel zuerst nur ein paar Äußerlichkeiten genannt wurden, die den frisch gebackenen Monarchen auszeichneten. Er sei jung, schön und einen Kopf größer als die meisten anderen Männer in Israel gewesen. Und es gab eine wohl nicht ganz unerhebliche Anzahl an Kritikern, die mit seiner Ernennung zum König nicht einverstanden war. Doch im Kampf gegen die Ammoniter erwies sich Saul als ein taktisch denkender Mensch, der zwar die Solidarität aller Israeliten einforderte, der jedoch auch mit seinen Kritikern barmherzig umging. In den vor uns liegenden Kapiteln 13 und 14 des ersten Samuel-Buches wird darüber berichtet, wie sich die Israeliten wieder einmal gegen die feindlichen Philister zur Wehr setzen müssen. Wir dürfen gespannt sein, ob sich Saul auch in dieser Situation als ein guter König erweisen wird. Und damit herzlich willkommen zu einer weiteren Ausgabe der Sendereihe »Durch die Bibel«. Wir erreichen das 13. Kapitel im 1. Samuel-Buch und gleich der erste Vers erinnert uns daran, dass die Bibel als Gesamtwerk nicht vom Himmel gefallen ist, sondern auch eine sehr irdische Geschichte hat. Zwar bin ich fest davon überzeugt, dass alle Verfasser der biblischen Bücher von Gott angeleitet wurden, was sie auf welche Weise niederschreiben sollten. Das heißt, sie wurden von Gott inspiriert. Doch leider müssen wir zur Kenntnis nehmen, dass die Originalhandschriften von damals nicht mehr existieren. Selbst die ältesten Handschriften, die man bisher gefunden hat, und manchmal sind es nur winzige Teile davon, sie sind nur Abschriften von anderen Abschriften, die irgendwann einmal von den Originalen angefertigt wurden. Und diese Abschriften sind nicht immer völlig identisch. Falls Sie verschiedene Bibelübersetzungen besitzen und das erste Samuelbuch Kapitel

Franz Eugen Schlachter benannt ist, steht dagegen Folgendes. Saul war ein Jahr König gewesen und nachdem er 2 Jahre über Israel regiert hatte, dann folgt Vers 2, da erwählte sich Saul 3000 Mann aus Israel. Eine dritte Variante findet sich zum Beispiel in der Bibelübersetzung Neues Leben. Dort heißt es in Anlehnung an eine alte griechische Übersetzung, Saul war 30 Jahre alt, als er König wurde, und er herrschte 2 Jahre über Israel, als er 3000 Mann aus Israel auswählte. Es ist also unklar, wie alt Saul war, als er König von Israel wurde. Auch, dass sich das nun folgende Ereignis nur 2 Jahre nach seinem Amtsantritt zugetragen haben soll, scheint wenig wahrscheinlich. Denn bei seinem Amtsantritt war er noch ausgesprochen jung. Jetzt in Kapitel 13 begegnet er uns jedoch mit seinem erwachsenen Sohn Jonathan an seiner Seite. Einige Theologen meinen deshalb, dass die folgenden Ereignisse nicht 2, sondern 20 Jahre nach dem Amtsantritt Sauls stattgefunden haben. Wie gesagt, die alten Bibelhandschriften, die bisher gefunden wurden, liefern leider kein einheitliches Bild. Hier nun die Verse 1 bis 4 im Zusammenhang, wie immer in dieser Sendereihe nach der Übersetzung Martin Luthers. Saul war so und so viel Jahre alt, als er König wurde, und 2 Jahre regierte er über Israel. Er erwählte sich 3000 Mann aus Israel. 2000 waren mit Saul in Michmas und auf dem Gebirge von Bethel und 1000 mit seinem Sohn Jonathan zu Gibea in Benjamin. Das übrige Volk aber entließ er, einen jeden in sein Zelt. Da erschlug Jonathan die Wache der Philister, die in Gibea war, und die Philister hörten, dass die Hebräer abgefallen waren. Saul aber hatte die Posaune blasen lassen im ganzen Land, und ganz Israel hörte, Saul hat die Wache der Philister erschlagen, und Israel hat sich in Verruf gebracht bei den Philistern. Und alles Volk wurde zusammengerufen, um Saul nach Gilgal zu folgen. Soweit die Verse 1 bis 4. Wieder einmal sind die Israeliten gezwungen, sich gegen die feindlichen Philister zu wehren. Der Kampf gegen sie beginnt mit einer ausgewählten Truppe, insgesamt 3000 Mann stark, die 2 wichtige Stellungen im Gebiet des Stammes Benjamin besetzen. Sauls erwachsener Sohn Jonathan eröffnet mit den ihm zugeordneten Leuten den Kampf und erschlägt, wie es in Vers 3 heißt, die Wache der Philister. Doch, wie es scheint, reklamiert König Saul diese Heldentat für sich. Er lässt die Posaune blasen und im ganzen Land verkünden, Saul hat die Wache der Philister erschlagen. Dass sich Israel damit bei den Philistern in Verruf gebracht habe, bedeutet nichts anderes als, mit dieser Tat hat sich Israel gewiss den Hass der Philister zugezogen. Ich persönlich meine hier, einen ersten negativen Charakterzug bei Saul zu entdecken. Anscheinend gönnt er seinem eigenen Sohn nicht, vom Volk gefeiert zu werden. Stattdessen stellt er sich selbst als strahlender Sieger dar und prahlt damit, was für eine schreckliche Gegenreaktion seine großartige Tat zur Folge haben wird. Eine kleine Anmerkung noch zu den Hebräern, von denen es in Vers 3 heißt, dass sie von den anderen Israeliten abgefallen seien. Offenbar handelt es sich hier um einen bestimmten Teil der Bevölkerung, während in anderen biblischen Büchern der Begriff Hebräer mit dem Begriff Israeliten praktisch gleichgesetzt wird. Jonathan, der Sohn von König Saul, wird sich übrigens auch später noch als ein sehr fähiger Krieger erweisen. Interessant wäre es zu wissen, was wohl die Soldaten dachten, die mit ihm die Wache der Philister überwältigt hatten, als sie dann überall im Land hörten, Saul hat die Wache der Philister erschlagen. Ich vermute, dass ihr Respekt gegenüber dem König heftig zu bröckeln begann. Ich lese nun weiter ab Vers 5. Da sammelten sich die Philister zum Kampf mit Israel, 3000 Wagen, 6000 Gespanne und Fußvolk, so viel wie Sand am Ufer des Meeres, und zogen herauf und lagerten sich bei Michmas östlich von Beth-Avin. Als aber die Männer Israels sahen, dass das Volk in Gefahr und Bedrängnis war, verkrochen sie sich in die Höhlen und Klüfte und Felsen und Gewölbe und Gruben.

0: Israels gingen aber auch Hebräer durch die Furten des Jordans ins Land Gad und Gilead. Saul aber war noch in Gilgal, und alles Volk, das ihm folgte, war voll Angst. Da wartete er 7 Tage bis zu der Zeit, die von Samuel bestimmt war. Und als Samuel nicht nach Gilgal kam, begann das Volk von Saul wegzulaufen. Da sprach er: »Bringt mir her das Brandopfer und die Dankopfer.« Und er brachte das Brandopfer dar. Soweit die Verse 5 bis 9. In einem sollte König Saul also Recht behalten. Die Philister holen zu einem mächtigen Gegenschlag aus. Ihre überlegene Kriegstechnik treibt die Israeliten dazu, sich in Höhlen und zwischen Felsklüften zu verstecken. Saul hält sich unterdessen in Gilgal auf. Dort wartet er auf den alten Samuel, der stellvertretend für das Volk Brandopfer und Dankopfer darbringen soll. Doch weil Samuel nicht auftaucht und das Volk immer unruhiger wird, greift Saul schließlich zur Selbsthilfe. Er bringt das Brandopfer dar, obwohl das nicht die Aufgabe eines Königs ist. Weiter ab Vers 10. Als er aber das Brandopfer vollendet hatte, siehe, da kam Samuel. Da ging Saul ihm entgegen, um ihm den Segensgruß zu entbieten. Samuel aber sprach: »Was hast du getan?« Saul antwortete: »Ich sah, dass das Volk von mir wegzulaufen begann, und du kamst nicht zur bestimmten Zeit, während doch die Philister sich schon in Michmas versammelt hatten.« Samuel scheint sehr erschrocken darüber zu sein, dass Saul bereits auf eigene Faust das Brandopfer dargebracht hat. Normalerweise ist nur ein Priester aus dem Stamm Levi dazu berechtigt. Doch Saul nennt auf Anhieb 3 Ausreden. Erstens beginnen die Leute aus dem Volk wegzulaufen. Zweitens sind die Philister im Anmarsch. Und drittens hat sich Samuel verspätet. Mit anderen Worten, schuld sind immer die anderen. Weiter rechtfertigt sich Saul: »Da dachte ich, nun werden die Philister zu mir herabkommen nach Gilgal, und ich habe die Gnade des Herrn noch nicht gesucht. Da wagte ich's und opferte Brandopfer.« Samuel aber sprach zu Saul: »Du hast töricht gehandelt und nicht gehalten das Gebot des Herrn deines Gottes, das er dir geboten hat. Er hätte dein Königtum bestätigt über Israel für und für, aber nun wird dein Königtum nicht bestehen. Der Herr hat sich einen Mann gesucht nach seinem Herzen, und der Herr hat ihn bestellt zum Fürsten über sein Volk, denn du hast das Gebot des Herrn nicht gehalten.« Soweit die Verse 12 bis 14. Gerade der letzte Vers klingt wie eine Prophetie. Erinnern Sie sich noch an das, was Samuel bei seiner Abschiedsrede als Richter gesagt hatte? Ganz am Ende des vorangegangenen Kapitels wurde er mit den Worten zitiert: »Fürchtet den Herrn und dient ihm treu von ganzem Herzen. Werdet ihr aber Unrecht tun, so werdet ihr und euer König verloren sein.« Mit der Zeit wird immer deutlicher, dass Saul nicht willens und bereit ist, die in ihn gesetzten Erwartungen zu erfüllen. Ich lese weiter ab Vers 15. »Und Samuel machte sich auf und ging von Gilgal hinauf und zog seines Weges. Die übrigen vom Volk aber zogen hinter Saul her, dem Kriegsvolk entgegen, von Gilgal hinauf nach Gibea in Benjamin. Und Saul musterte das Volk, das bei ihm war, etwa 600 Mann. Und Saul und sein Sohn Jonathan und das Volk, das bei ihnen war, blieben in Geba in Benjamin. Die Philister aber hatten sich gelagert bei Michmas. Da zogen aus dem Lager der Philister 3 Heerhaufen, das Land zu verheeren. Einer wandte sich in Richtung auf Ophra ins Gebiet von Schual, der andere wandte sich in Richtung auf Bethhoron, der dritte wandte sich in Richtung auf das Gebiet, das nach dem Tal Zeboim der Wüste zugelegen ist. Der nun folgende Abschnitt gewährt uns einen interessanten Einblick in die Lebensverhältnisse jener Zeit. Ein Teil Israels wird von den Philistern beherrscht, und die Israeliten sind auch wirtschaftlich von ihnen abhängig. So fehlt es den Israeliten zum Beispiel an Schmieden, die sowohl die landwirtschaftlichen Geräte in Schuss halten, sie aber auch mit verschiedenen Waffen versorgen könnten. Weiter ab Vers 19. Es war aber kein Schmied im ganzen Lande Israel zu finden, denn die Philister dachten, die Hebräer könnten sich Schwert und Spieß machen. Und ganz Israel musste hinabziehen zu den Philistern, wenn jemand eine Pflugschar, Hacke, Beil oder Sense zu schärfen hatte. Das Schärfen aber geschah für ein Zweidrittel Lot Silber bei Pflugscharen, Hacken, Gabeln, Beilen und um die Stacheln von Ochsenstecken gerade zu machen. Als nun der Tag des Kampfes kam, wurde kein Schwert noch Spieß gefunden in der Hand des ganzen Volks, das mit Saul und Jonathan war. Nur Saul und sein Sohn hatten Waffen. Aber eine Wache der Philister zog heran gegen den engen Weg von Michmas. Die Philister ahnen offenbar nicht einmal, wie schlecht die Leute von König Saul und seinem Sohn Jonathan bewaffnet sind. Nur Saul und Jonathan selbst verfügen über ordentliche Waffen. Die anderen dagegen müssen sich mit dem zufrieden geben, was sich gerade so anfindet. Vermutlich bewaffnen sie sich mit irgendwelchen Holzknüppeln, Äxten und Hacken. Die Philister wiederum sind vorsichtig geworden. Am Anfang des Kapitels wurde ja berichtet, dass Jonathan mit seinen Leuten eine Wache der Philister überwältigt hatte. Jetzt schicken sie einen Vorposten, Vers 23, gegen den engen Weg von Michmas. Damit ist die Schlucht gemeint, die Michmas und Geba voneinander trennt. Wir erreichen nun Kapitel 14 und werden abermals miterleben, wie Jonathan einen Sieg erringt und wie Saul diese Tat erneut auf sein Konto verbucht. Ja, er ist so neidisch auf seinen eigenen Sohn, dass er letztlich sogar dessen Tod in Kauf nimmt. Aber ich will nicht vorgreifen. Jonathan denkt sich zunächst einmal eine Strategie aus, mit Hilfe derer er die Philister besiegen will, obwohl die Israeliten, wie wir eben schon gehört haben, denkbar schlecht ausgerüstet sind. Man erzählt sich übrigens, dass der britische General Edmund Allenby im Ersten Weltkrieg diesen Abschnitt aus dem ersten Samuel-Buch gelesen haben soll, bevor er am nächsten Tag das osmanische Hauptquartier im Westjordanland eingenommen hat. Ob er von dem biblischen Bericht tatsächlich inspiriert wurde, kann ich nicht beurteilen. Aber als Christ hat er daraus sicher die Hoffnung geschöpft, dass Gott selbst in einem schier aussichtslosen Kampf der schwächeren Seite zum Sieg verhelfen kann. Der Plan von Jonathan besteht im Kern darin, den Philistern erst einmal am Rande jener Schlucht eine Niederlage beizubringen, von der vorhin schon die Rede war. Denn an dieser Engstelle sind nur ein paar Wachposten der Philister stationiert. Aus dem recht umfangreichen Bericht will ich nun die Passagen herausgreifen, die zum Verständnis wichtig sind und die vor allem den geistlichen Hintergrund beleuchten. Hören Sie zunächst aus Kapitel 14 die Verse 4 bis 8. Es waren aber an dem engen Wege, wo Jonathan hinüberzugehen suchte, zu der Wache der Philister, zwei Felsklippen, die eine diesseits, die andere jenseits. Die eine hieß Bozetz, die andere Senne. Die eine Felsklippe stand im Norden gegenüber Michmas und die andere im Süden gegenüber Geba. Und Jonathan sprach zu seinem Waffenträger, »Komm, lass uns hinübergehen zu der Wache dieser Unbeschnittenen. Vielleicht wird der Herr etwas für uns tun, denn es ist dem Herrn nicht schwer, durch viel oder wenig zu helfen.« Da antwortete ihm sein Waffenträger, »Tu alles, was in deinem Herzen ist. Geh nur hin, siehe, ich bin mit dir, wie dein Herz will.« Jonathan sprach, »Wohlan, wir gehen zu den Männern hinüber und zeigen uns ihnen.« Und jetzt weiter ab Vers 11. Als sie sich nun beide der Wache der Philister zeigten, sprachen die Philister, »Siehe, die Hebräer sind aus den Löchern hervorgekommen, in die sie sich verkrochen hatten.« Und die Männer der Wache riefen Jonathan und seinem Waffenträger zu und sprachen, »Kommt herauf zu uns, so wollen wir's euch schon lehren.« Da sprach Jonathan zu seinem Waffenträger, »Steig mir nach, der Herr hat sie in die Hände Israels gegeben.« Und Jonathan kletterte mit Händen und Füßen hinauf und sein Waffenträger ihm nach. Da fielen sie, gemeint sind die Männer der Wache, zu Boden vor Jonathan, und sein Waffenträger hinter ihm tötete sie. So traf der erste Schlag, den Jonathan und sein Waffenträger taten, ungefähr 20 Mann. Offenbar werden die Wachleute von Jonathan und seinem Waffenträger schlichtweg überrumpelt. Zwar hatten die Wachen ihnen aus der Entfernung zugerufen, aha, die sich vor uns versteckt gehalten haben, sind jetzt aus ihren Löchern hervorgekrochen. Aber sie ahnten wohl nicht, dass sich tatsächlich jemand zu ihnen hinaufwagen würde. Und in dem zerklüfteten Gelände waren die beiden Kletterer vor ihren Blicken geschützt. Dass ausgerechnet an einer solchen Engstelle, die eigentlich leicht zu überwachen ist, 20 ihrer Männer den Tod finden, schockiert die Philister zutiefst. Hinzu kommt noch ein von Gott gewirkter Schrecken, wie in Vers 15 berichtet wird. Die Philister geraten so in Panik und es entsteht ein so großes Durcheinander, dass sie sich teilweise gegenseitig vernichten und andere die Flucht ergreifen. König Saul will sich unterdessen nicht auf Gottes Eingreifen verlassen, sondern veranstaltet einen Zählappell, bei dem unter anderem entdeckt wird, dass Jonathan und sein Waffenträger fehlen. Außerdem soll ein Priester Gott befragen, wie sich die Israeliten verhalten sollen. Dabei ist Gott doch längst am Wirken. Und er hat Jonathan in seinen Dienst gestellt, während sich Saul, der König der Israeliten, bisher als ziemlich unfähig erwiesen hat. Diese Vater-Sohn-Geschichte, die sich im Schatten des Kampfes gegen die Philister abspielt, ist jedoch noch nicht zu Ende erzählt. Ab Vers 24 wird berichtet, »Und als die Männer Israels in Bedrängnis kamen an jenem Tage, belegte Saul das Volk mit seinem Fluch und schwor, verflucht sei jedermann, der etwas isst bis zum Abend, bis ich mich an meinen Feinden räche. Da aß das ganze Volk nichts. Es waren aber Honigwaben auf dem Felde, und als das Volk hinkam zu den Waben, siehe, da floss der Honig. Aber niemand nahm davon etwas mit der Hand in seinen Mund, denn das Volk fürchtete den Schwur. Jonathan aber hatte nicht gehört, dass sein Vater das Volk mit einem Schwur belegt hatte. Und er streckte seinen Stab aus, den er in seiner Hand hatte, und tauchte die Spitze in den Honigseim und führte seine Hand zum Munde, da strahlten seine Augen. Da hob einer aus dem Volk an und sprach, »Dein Vater hat das Volk mit einem Fluch belegt und geschworen, verflucht sei jedermann, der heute etwas isst. So ist das Volk nun matt geworden.« Da sprach Jonathan, »Mein Vater bringt das Land ins Unglück. Seht, wie strahlend sind meine Augen geworden, weil ich ein wenig von diesem Honig gekostet habe. Fürwahr, hätte doch das Volk heute gegessen von der Beute seiner Feinde, die es gemacht hat. Wäre dann die Niederlage der Philister nicht noch größer geworden?« Soweit die Verse 24 bis 30. König Saul hatte also von seinen Kämpfern verlangt, den ganzen Tag über zu fasten, um damit Gottes Wohlgefallen zu gewinnen. Jonathan weiß nichts davon und tut sich an dem Honig gütlich, der ihm nach den körperlichen Anstrengungen des Tages einen richtigen Energieschub versetzt. Unglücklicherweise wird er beim Naschen beobachtet. Ein hungriger Kämpfer erzählt ihm, dass die Israeliten trotz der gewonnenen Schlacht noch nichts essen dürfen, weil sie ansonsten der Fluch treffen würde, mit dem der König, man stelle sich das einmal vor, sein eigenes Volk belegt hat. Jonathans Reaktion ist erstaunlich, denn obwohl König Saul sein Vater ist, antwortet er dem hungrigen Kämpfer, »Mein Vater bringt das Land ins Unglück.« Nach Sonnenuntergang ist die Fastenzeit vorbei, so dass sich das hungrige Volk über die Beute hermacht und eine ganze Anzahl an Tieren schlachtet. Verständlicherweise geschieht das nicht so wie bei einer Opferzeremonie, sondern die Leute wollen einfach, dass endlich etwas auf den Grill kommt. König Saul hat dafür keinerlei Verständnis, Gott aber wohl. Denn hätte Saul seinem Volk erlaubt, sich auch tagsüber zu stärken, wäre es erst gar nicht zu dieser Situation gekommen. Ab Vers 36 ist zu lesen, »Und Saul sprach, lasst uns noch in der Nacht hinabziehen, den Philistern nach, und sie berauben, bis es lichter Morgen wird, und lasst niemand von ihnen übrig.« Sie antworteten, »Tu alles, was dir gefällt.« Aber der Priester sprach, »So lasst uns erst hierher vor Gott treten.« Und Saul befragte Gott, »Soll ich hinabziehen den Philister nach? Willst du sie in Israels Hände geben?« Aber er antwortete ihm an diesem Tage nicht. Da sprach Saul: Lasst herzutreten alle Obersten des Volkes und forscht und seht, an wem heute die Schuld liegt. Denn so wahr der Herr lebt, der Heiland Israels, auch wenn sie bei meinem Sohn Jonathan wäre, so soll er sterben. Aber niemand aus dem ganzen Volk antwortete ihm. Wie es scheint, hat König Saul durch sein Verhalten nun jeden Rückhalt verloren. Gott antwortet ihm nicht mehr, und als er im Volk einen Schuldigen dafür sucht, schlägt ihm eisiges Schweigen entgegen. Wer ist schuld daran, dass Gott schweigt? An mir kann's nicht liegen, davon ist Saul überzeugt. Weiter ab Vers 40. Und er sprach zu ganz Israel: Tretet ihr auf die eine Seite, ich und mein Sohn Jonathan wollen auf die andere Seite treten. Das Volk sprach zu Saul: Tu, was dir gefällt. Und Saul sprach zum Herrn: Gott Israels, warum hast du deinem Knecht heute nicht geantwortet? Liegt die Schuld bei mir oder bei meinem Sohn Jonathan, Herr Gott Israels, so gib das Los, das den Namen Licht trägt. Liegt die Schuld aber an deinem Volk Israel, so gib das Los mit dem Namen Recht. Da fiel das Los auf Jonathan und Saul, aber das Volk ging frei aus. Saul sprach: Werf das Los über mich und meinen Sohn Jonathan. Da fiel das Los auf Jonathan. Und Saul sprach zu Jonathan: Sage mir, was hast du getan? Jonathan sagte es ihm und sprach: Ich habe ein wenig Honig gekostet mit der Spitze des Stabes, den ich in meiner Hand hatte. Siehe, ich bin bereit zu sterben. Da sprach Saul: Gott tue mir dies und das. Jonathan, du musst des Todes sterben. Aber das Volk sprach zu Saul: Sollte Jonathan sterben, der dies große Heil in Israel vollbracht hat, das sei ferne. So wahr der Herr lebt, es soll kein Haar von seinem Haupt auf die Erde fallen, denn Gott hat heute durch ihn geholfen. Und so löste das Volk Jonathan aus, so daß er nicht sterben musste. Wirklich beeindruckend, was hier geschieht. Viele aus dem Volk haben längst bemerkt, dass Saul zwar äußerlich sehr darauf achtet, die Form zu wahren. Was sein Verhalten gegenüber Gott angeht, soll ihm niemand etwas nachsagen können. Und seinen Sohn Jonathan will Saul genauso behandeln wie jeden anderen Kämpfer aus dem Volk. Aber im Inneren seines Herzens ist Saul ein eitler Mann, der die Bewunderung seiner Untergebenen sucht und sogar auf seinen Sohn Jonathan unglaublich eifersüchtig ist. Jonathan wiederum hat sich als ein wagemutiger Mann, ja, als ein Werkzeug Gottes erwiesen, der die Bedrohung durch die Philister erst einmal abwenden konnte. Deshalb ist das Volk bereit, Jonathan auszulösen, das heißt vermutlich, ihn durch Zahlung einer Geldsumme vor der Bestrafung zu bewahren. Gottes Schweigen gegenüber Saul ist ein sehr ernstes Warnzeichen, das Saul zum Nachdenken bringen sollte. Doch schon im nächsten Kapitel werden wir erleben, wie er ganz offen zu Gott in Opposition geht. Dennoch endet das 14. Kapitel mit einem überraschend positiv klingenden Überblick über die militärischen Erfolge Sauls und über seine familiären Verhältnisse. Was davor berichtet wurde, ist gewissermaßen nur eine Momentaufnahme aus seinem Leben, die darauf hinweist, warum König Saul letztlich scheitern wird. Hier nun zum Abschluss die Verse 46 bis 52. Aber Saul ließ von den Philistern ab und zog hinauf, und die Philister zogen in ihr Land. Als Saul die Königsherrschaft über Israel erlangt hatte, kämpfte er gegen alle seine Feinde ringsumher, gegen die Moabiter, die Ammoniter, die Edomiter, gegen die Könige Zobas und gegen die Philister. Und wo er sich hinwandte, da gewann er den Sieg. Und er vollbrachte tapfere Taten und schlug die Amalekiter und errettete Israel aus der Hand aller, die es ausplünderten. Sauls Söhne waren Jonathan, Jishwi, Malkeshua. Und seine zwei Töchter hießen die Erstgeborene Merab und die Jüngere Michal. Und Sauls Frau hieß Ahinoam und war eine Tochter des Ahimaats, und sein Feldhauptmann hieß Abner, ein Sohn Ners, der Sauls Oheim war. Kisch, Sauls Vater, und Ner, Abners Vater, waren Söhne Abiels. Es war aber der Krieg gegen die Philister schwer, solange Saul lebte. Und wo Saul einen tapferen und rüstigen Mann sah, den nahm er in seinen Dienst. In der nächsten Ausgabe der Sendereihe.
1: Es ist 9 Uhr.
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3: Ja, guten Morgen zusammen an den Geräten zu Hause. Wir starten also unsere Reihe über Schöpfungsindizien mit diesem Vortrag, ganz allgemein mal gesagt Schöpfungsindizien in der Biologie. Es wird dann mehr in die Kleinigkeiten der Biologie weitergehen mit Boris Schmidtgall und Peter Trübe dann kommen und den Blick in das weite Weltall werfen. Also zunächst Schöpfungsindizien in der Biologie. Ich möchte gerne mit einem Bibelvers beginnen, einem von vielen Versen, von vielen Aussagen in der Heiligen Schrift, wo über Gottes Schöpfungshandeln etwas gesagt wird, über Gottes Schöpferkraft. Das stammt aus dem Buch Jeremia, eine Stelle, bei der es im Zusammenhang darum geht, dass die Menschen irgendwelche selbstgemachten Götter anbeten und von ihnen etwas erhoffen und von ihnen auch vor ihnen auch unter Umständen sich fürchten, wo dann gesagt wird, diese selbstgemachten Götter sind völlig wirkungslos. Sie helfen nicht und sie schaden auch nicht. Und dagegen sieht es ganz anders aus bei dem Gott, der Himmel und Erde gemacht hat, von dem Gott, der Himmel und Erde gemacht hat, kann man Dinge erhoffen und er ist auch zu fürchten. Aber vor allen Dingen möchte er uns auf den rechten Weg bringen und helfen, die Welt richtig zu verstehen. Und in diesem Zusammenhang steht dieser Vers aus dem Buch Jeremia. Der Herr ist es, der die Erde durch seine Kraft geschaffen, den Erdkreis durch seine Weisheit festgegründet und durch seine Einsicht den Himmel ausgespannt hat. Hier werden drei Kennzeichen des Schöpfungshandelns Gottes genannt, nämlich Kraft, Weisheit und Einsicht. Und wenn die Welt so geschaffen ist, wie es hier beschrieben wird und an vielen anderen Stellen auch in der Bibel, dann ist es ja absolut naheliegend, entsprechende Spuren dieser Kraft, Weisheit und Einsicht Gottes in der Schöpfung auch zu finden. Es wäre ja komisch, wenn man da gar keine Anzeichen dieser Schöpferkraft Gottes finden würde an den Dingen, die er geschaffen hat. Und genau darum geht's beim Thema Schöpfungsindizien. Wir wollen heute in den ersten drei Vorträgen einen Eindruck vermitteln, wie vielfältig diese Spuren Gottes in der Schöpfung sind, die auf seine Schöpferkraft hinweisen. Ich habe folgende Stichworte vorbereitet für den ersten Teil. Zunächst Offenheit für Schöpfung. Dann, was sind Schöpfungsindizien? Weiter geht's mit funktionaler Komplexität, dann Plastizität oder vorausgedacht, Baukastensystem und schließlich noch Bionik. Der erste Punkt, Offenheit für Schöpfung, was ist damit gemeint? Nun, es geht ja bei der Schöpfungsfrage um die Ursprünge. Wie sind die Dinge ins Dasein gekommen, die wir heute beobachten können, in der Natur, überhaupt in der Welt? Und wie finden wir Erklärungen, wie das entstanden ist? Üblicherweise lernt man ja heute, das sei ein natürlicher Evolutionsprozess gewesen, der alles hervorgebracht habe. Und meistens wird bestritten, dass man auch eine andere Herangehensweise überhaupt ernsthaft bedenken könnte, nämlich die Herangehensweise, dass es sich um eine Schöpfung handle, dass die Dinge, die wir heute untersuchen, ursprünglich geschaffen wurden. Und nun ist es so, das ist mein erster Punkt, denn da ist mir auch sehr wichtig, dass man verstehen kann und nachvollziehen kann, dass es schon aus wissenschaftlicher Hinsicht wichtig ist, überhaupt mal offen zu sein für die Möglichkeit einer Schöpfung, wenn wir nach den wahren, tatsächlichen Erklärungen in den Ursprungsfragen suchen. Dass wir diese Möglichkeit einkalkulieren, auch wenn das meistens bestritten wird, dass es überhaupt noch eine realistische Möglichkeit sein könnte. Ich habe dazu ein schönes Zitat von Scott C. Todd. Er hat mal geschrieben, jetzt in der deutschen Übersetzung, das stammt aus einem Artikel in der Zeitschrift Nature, selbst wenn alle Daten auf einen intelligenten Schöpfer weisen, würde eine solche Hypothese aus der Wissenschaft ausgeschlossen werden, weil sie nicht naturalistisch ist. Also das ist genau das Gegenstück zu dem, was ich jetzt eigentlich gerne rüberbringen möchte, nämlich hier fehlt die Offenheit für eine Antwort in der Ursprungsfrage durch Schöpfung. Er sagt, selbst wenn alles auf Schöpfung hinweisen würde, würde man das trotzdem ausschließen müssen aus der Wissenschaft, weil diese Antwort nicht naturalistisch ist. Was soll das bedeuten? Naturalistisch heißt, dass man die Dinge allein auf der Basis von natürlichen Gegebenheiten erklären möchte, ohne die Annahme eines willentlich handelnden Schöpfers. Auf der Basis von Naturgesetzen und zufälligen Randbedingungen, Zufallseffekten, welcher Art auch immer. Und diese Sichtweise eines Naturalismus, wo ein Schöpfer ausgeschlossen ist, der aktiv und bewusst und zielorientiert handelt, diese Sichtweise führt dann auch automatisch zur Evolutionsanschauung, weil natürliche Prozesse entsprechend allmähliche Vorgänge hervorbringen und dann soll auf diesem Wege schließlich nach Sichtweise der meisten Wissenschaftler heute ist zu einer allgemeinen Evolution der Lebewesen gekommen sein und dass durch diese natürliche Evolution dann letztlich auch alles hervorgebracht wurde. Nun, man kann die Herangehensweise von Wissenschaftlern in der Ursprungsfrage, also in der Frage, wie denn die Dinge ursprünglich entstanden sind und was für eine Geschichte sie hinter sich haben, durchaus vergleichen mit der Vorgehensweise eines Kommissars, der einen Mordfall oder zunächst einmal einen Todesfall aufzuklären hat. Er muss ein Geschehen aufklären, das er nicht beobachtet hat. Er kommt an den Tatort und versucht, möglichst viele Spuren zu sichern, um eine Antwort zu bekommen, was hier eigentlich denn passiert sei. Und wir würden einen Kommissar wahrscheinlich seltsam finden, der Folgendes sagen würde. Selbst wenn alle Indizien auf einen Mord weisen, würde eine solche Hypothese ausgeschlossen werden, weil sie nicht naturalistisch ist. Ja, würde man sagen, Beruf verfehlt. Denn in der Tat, ein Mordfall ist nicht eine natürliche Erklärung. Da hat jemand willentlich gehandelt. Gut, in dem Fall destruktiv. Der Vergleich mit der Schöpfung mag nicht so schön sein, aber der Punkt ist ja der, dass hier die Erklärung durch eine Handlung erfolgen würde, wenn man sagt, es gab einen Mörder, der absichtsvoll gehandelt hat. Und das ist keine naturalistische Erklärung. Und ein Kommissar, der das ausschließen würde, das wäre wohl ein schlechter Witz. Also das Gemeinsame mit der Tätigkeit, zwischen der Tätigkeit eines Kommissars und der Tätigkeit von Naturwissenschaftlern, die die Ursprünge herausfinden möchte, was da passiert ist, ist, dass ein vergangenes Geschehen aufgeklärt werden soll. Wie ist es hergegangen? Wie arbeitet da ein Kommissar? Nun, er geht allen Spuren nach, die relevant sein könnten. Man bittet ja dann auch die Bevölkerung um sachdienliche Hinweise, wie es da so schön heißt, also Indizien, Beobachtungen am Tatort oder irgendwas, was vielleicht Hinweise auf den Tathergang geben könnte. Der Kommissar kann auch naturwissenschaftliche Methoden nutzen, die benutzt man nämlich, um herauszufinden, wie lange die Leiche vielleicht schon tot war zum Zeitpunkt, wo sie entdeckt wurde. Er kann dann natürlich auch noch was ganz anderes machen. Er kann Zeugen befragen, sofern man da welche auftreiben kann. Und er muss dann hoffen, dass die Zeugen die Wahrheit sagen. Und da gibt es also durchaus sehr erstaunliche Ähnlichkeiten mit dem Vorgehen der Naturwissenschaftler, die die Ursprungsfrage in den Naturwissenschaften herausfinden möchten. Nämlich die Naturwissenschaftler, die gehen auch allen relevanten Spuren nach. Der Tatort ist einfach die Natur, die Schöpfung, wie sie sich uns heute darstellt. Seien es die Lebewesen oder die unbelebte Welt oder das Weltall. Der Tatort Natur liefert reichlich Indizien und man könnte gucken, gibt es da sachdienliche, relevante Indizien, die Hinweise darauf geben, wie denn das alles ursprünglich entstanden ist. Natürlich benutzt der Naturwissenschaftler auch Mechanismen und Prozesse. Er macht sich kundig über Dinge, die in der Natur so ablaufen, die man gesetzmäßig beschreiben kann und zieht das auch ins Kalkül. Können natürliche Prozesse bestimmte Dinge leisten oder können sie es nicht? Das ist dann der Punkt, Naturwissenschaft untersucht Mechanismen und Prozesse. Und im Grunde genommen gibt es sogar beim Stichwort Zeugenbefragung eine gewisse Entsprechung. Es könnte ja sein, dass tatsächlich es persönliche Information gibt über die Entstehung der Welt. Und für Bibelleser ist es klar, wer der Bibel glaubt, was dort steht, die Bibel gibt tatsächlich solche persönliche Informationen, nämlich, dass eben einiges gesagt wird darüber, dass Gott der Schöpfer ist und auch manches, wie er geschaffen hat, nicht im Detail, sondern so im Sinne von dem, was im Buch Jeremia gerade vorhin zu hören war. Was beiden auch gemeinsam ist, wenn es sachgemäß angegangen wird, dass man offen ist für verschiedene Antworten oder für verschiedene Antworttypen. Das heißt, für die Ursprungsfrage, dass man offen ist, einerseits dafür, ja, mal zu sehen, könnte das wirklich rein natürlich abgegangen sein mit der Herkunft, mit der Entstehung aller Lebewesen, aber auch Offenheit für die Möglichkeit, dass ein Schöpfer am Anfang willentlich zielorientiert gehandelt hat. Genauso wie der Kommissar offen sein sollte am Anfang für verschiedene Möglichkeiten. Mord, Selbstmord, natürlicher Tod, Unfall, was auch immer. Und genauso sollte es auch in der Ursprungsfrage sein. Denn sonst läuft man Gefahr, möglicherweise die zutreffende Antwort von vornherein auszuschließen. Das wäre nicht besonders schlau. Also, die relevanten Indizien sehen natürlich ganz anders aus als bei einem Mordfall oder einem mutmaßlichen Mordfall. Wir haben es mit Pflanzen und Tieren zu tun, die heute leben. Wir haben es mit Fossilien zu tun, mit Organismen, die früher gelebt haben, die erhalten sind in Form von Versteinerungen, Abdrücken etc. Wir können auch einen Blick werfen in die unbelebte Welt, in die Geologie, in die Astronomie und so weiter. Diese Indizien nehmen wir zur Kenntnis und suchen solche, die sachdienlich sind, die etwas aussagen könnten in Bezug auf die Frage, wie es entstanden ist. Und da haben wir jetzt also, wie allseits bekannt, zwei grundsätzliche Ansätze, den Ansatz Evolution und den Ansatz Schöpfung. Zum Ansatz Evolution gehört üblicherweise, das ist heute schon lange der absolute Standard, kann man sagen, dass es sich hier um einen natürlichen Mechanismus handle und dass hier kein Plan verwirklicht wird und auch kein Ziel oder keine Ziele angesteuert werden. Dieser Prozess der Entfaltung aller Lebewesen, angefangen von einfachsten Formen bis zur heutigen Vielfalt, soll nach Evolutionslesart durch rein natürliche Prozesse abgelaufen sein. Und das Gegenstück ist hier Schöpfung, mal jetzt noch unabhängig davon, wie man sich das im Detail genauer vorstellt. Aber da gehört natürlich ganz klar dazu, sonst macht der Begriff Schöpfung gar keinen Sinn, dass hier ein Plan und ein Ziel und Handlung im Vordergrund stehen und dass das das Maßgebliche ist. Und nun ist es so, als Naturwissenschaftler kann man unmittelbar direkt den Hergang, wie immer er war, ja nicht untersuchen. Man kann nicht in die Vergangenheit reisen und sich die Sache genauer angucken oder auch nochmal von vorne laufen lassen und ein Wiederholungsexperiment machen. Alle diese Dinge gehen nicht. Die Geschichte des Lebens und der Anfang ist in dieser Hinsicht aus der Sicht eines Naturwissenschaftlers erstmal verborgen. Aber er kann eben die Indizien aus der heutigen Welt zusammentragen und gucken, was sie hergeben. Und was ich im Weiteren machen möchte, ist das jetzt ein bisschen mit Beispielen untermalen, unterfüttern. Und ich werde jetzt auch mal den Aspekt des Augenzeugen rauslassen, was ich vorhin gesagt habe, dass wir ja, wenn wir der Bibel glauben, ja auch wichtige Informationen haben. So wie der Kommissar auch wichtige Informationen gewinnen kann durch Augenzeugen, lassen wir den Aspekt mal weg und schauen uns nur mal Indizien an. Also wir wären in der Situation des Kommissars, der leider gar keine Zeugen auftreiben kann und nur anhand von den Indizien am Tatort versuchen muss, eine Antwort zu finden. Das Fazit zu diesem ersten Stichwort kann man so formulieren: Wenn Wissenschaft wahrheitsorientiert ist, wenn sie wirklich herausfinden will, was tatsächlich passiert ist, dann ist sie für alle Antwortmöglichkeiten offen, auch für Schöpfung. Und ich sage es durchaus dazu, ich selber bin überzeugt, dass Gott geschaffen hat, aber wenn ich rein wissenschaftlich an die Sache herangehe, dann muss ich auch, wenn ich offen sein will als Wissenschaftler, ernsthaft die Möglichkeit prüfen, dass es nicht durch Schöpfung gelaufen ist. Das ist dann die Offenheit, die nach allen Seiten gilt. Und dann sehen wir weiter, was die Indizien hergeben. So, und deswegen ist dann die nächste Frage, okay, ist ja schön und gut, dass man für Schöpfung mal offen sein sollte, kann man vielleicht nachvollziehen. Ich hoffe jedenfalls, dass es mal grundsätzlich durchaus angebracht ist, noch bevor man die Indizienbefragung vorgenommen hat. Dann stellt sich als nächstes die Frage, ja, gibt es denn überhaupt solche Schöpfungsindizien? Und überhaupt, was ist es überhaupt? Was soll man sich darunter vorstellen? Woran erkennt man Indizienhinweise auf einen Schöpfer? Indiz heißt ja auf Deutsch übersetzt Anzeiger. Die Frage würde also übersetzt lauten, was zeigt denn Schöpfung an in der Natur? Woran sieht man das? Ja, und da gibt es eigentlich eine relativ gute Antwortmöglichkeit dadurch, dass wir als Menschen selber kreativ tätig sind. Wir sind selber schöpferisch in vielen Fällen unterwegs und man kann sich dann leicht klar machen, wie man das selber macht, wenn man kreativ arbeitet. Etwa wenn man etwas baut etwas konstruiert oder etwas, ein Gemälde macht oder ein Kunstwerk irgendwelcher Art oder vielleicht eine Komposition oder ein Computerprogramm. All das sind kreative Tätigkeiten und haben bestimmte typische Kennzeichen, die eigentlich fast immer da mit im Spiel sind, wie nämlich folgendes. Zum einen, da hat man immer ein Ziel vor Augen. Man weiß eigentlich ungefähr, wo man hin will. Sonst wüssten wir gar nicht, wo man hinlangen soll, wie man anfangen soll. Also das ist zukunftsorientiert. Und das ist etwas, was Personen können. Die können sich die Zukunft vorstellen. Die können in Gedanken Dinge vorwegnehmen, wo sie noch gar nicht sind. Und entsprechend ihre Handlung einrichten und sagen, okay, ich plane jetzt mal, wie komme ich da hin? Ich überlege, welche Mittel ich brauche, um mein Ziel zu erreichen. Ich überlege vielleicht bestimmte Zwischenschritte, die hilfreich wären. Wenn ich mal das geschafft habe, dann kann ich gut in die Richtung weiterbauen oder weiter programmieren oder weiter malen, was immer es sein mag. Ich kann überlegen, ob es vielleicht Hindernisse gibt, mit denen ich mich auseinandersetzen muss, die ich irgendwie aus dem Weg räumen muss, um mein Ziel zu erreichen. Und eben der Punkt, der als letzter hier in der Liste steht, ich kann mir das Ganze gedanklich vorab bereits vorstellen und es muss auch sein, sonst läuft da einfach nichts. So, das ist etwas, was eine Person kann, die geistbegabt ist, die kreativ tätig ist. Das ist eine ganze Menge und es ist sehr, sehr viel anders als das, was rein natürliche Vorgänge können. Die können nämlich all das Genannte nicht. Das scheidet da alles aus, wenn man sagt, es gibt eine natürliche Erklärung für die Entstehung der Lebewesen, dann müssen alle diese Punkte, die ich hier in der Liste stehen habe, die muss man alle rausstreichen. Das steht dann nicht zur Verfügung. Es muss nur natürlich durch Naturgesetze und irgendwelche zufällige Effekte erklärbar sein. Entscheidend ist also Folgendes in Bezug auf Schöpfungsindizien, dass kreative Wesen, wie wir Menschen oder auch wie Gott selber, sich Dinge vorstellen können. Und auch zukünftige Dinge gedanklich vorwegnehmen können und entsprechend ihr Handeln und ihre Schritte aufbauen können, um dahin zu kommen, was sie gerne machen wollen. Sei es ein Hausbau, da kann man diese Punkte sehr gut durchbuchstabieren, das muss ich glaube ich nicht machen, das ist denke ich jedem klar. Oder auch bei einfacheren Gebilden ist es auch schon so, das muss noch gar nichts Kompliziertes sein, wo alle diese Punkte irgendwie zum Tragen kommen, die ich genannt hatte, etwa wenn man einen Drachen bauen will. Man muss als erstes schon mal wissen, auf was man da achten muss, damit das Ding jetzt nachher überhaupt fliegen könnte. Also man muss auch Bescheid wissen über die Welt und ihre, wie sie funktioniert, wie sie aufgebaut ist, was für Gesetzmäßigkeiten da gelten. Also das ist sehr viel, was man da einkalkulieren muss, damit was Vernünftiges bei rauskommen kann. Und wir haben dann eben besonders im technischen Bereich dann ein Kennzeichen von geschaffenen oder kreativ gestalteten Dingen, die man als funktionale Komplexität bezeichnen kann und wo Zweckmäßigkeit entscheidend ist. Das heißt, wir haben bestimmte Gebilde, wie hier dieser Teil einer Lokomotive, die aus verschiedenen Bauteilen bestehen, die zweckmäßig einander zugeordnet sind, die aus einem geeigneten Material gebaut sind und vieles mehr, sodass im Gesamtgefüge eine Funktion ausgeübt werden kann, ein Zweck erfüllt werden kann. Und dieser Zweck kann nur dann erfüllt werden, wenn bestimmte Bauteile vorhanden und auch passend aufeinander abgestimmt sind. Und das sind in aller Regel sehr viele Aspekte, die gleichzeitig zusammenstimmen müssen, damit diese funktionale Komplexität erreicht wird, dass eine Funktion, einen Zweck erreicht werden kann. Komplexität alleine wäre zu wenig, wie man das an dieser Geröllhalde sehen kann, die ist durchaus komplex, aber nicht funktional. Es kommt also auf funktionale Komplexität an und das ist ein typisches Kennzeichen für Schöpfung. Wenn wir das finden, da können wir sehr gut nachvollziehen, dass diese Punkte, die ich in der Liste vorhin hatte, irgendwie da eine Rolle gespielt haben, dass man überhaupt dahin gekommen ist. Wir nehmen jetzt mal ein ganz einfaches Beispiel. Zahnräder, die Kraft übertragen, indem sie ineinander eingreifen. Und das soll ja laufen bei solchen Zahnrädern möglichst sauber, ohne Spiel, ohne dass es klemmt und stehen bleibt oder irgendwo mal ein Zahn fehlt und dann läuft es auch nicht mehr. Die Zähne müssen dafür, damit es so gut funktioniert, eine spezielle abgerundete Form aufweisen. Und dadurch wird verhindert, dass die Zähne verklemmen und auch der Abrieb und die Materialermüdung werden minimiert. Und damit es alles auch funktioniert und nicht nur ein paar Sekunden lang läuft, braucht man natürlich auch geeignetes Material. Und man kann sich jetzt hier schon bei diesem einfachen Gebilde schnell klar machen, hier muss man sich einiges ausgedacht haben, damit man das hinkriegt. Das entsteht nicht einfach so von alleine. Es ist etwas kreativ Entstandenes. So, und jetzt war es eine große Sensation, als vor einigen Jahren erstmals Zahnräder in der belebten Welt entdeckt wurden. Und zwar an den Larven dieser Käferzikade. Da haben wir die Larve, zu dieser Käferzikade gehört, an deren Beinen, genauer an den Innenschenkeln ihrer Beine, wurden tatsächlich vor ein paar Jahren Zahnräder entdeckt. Winzig kleine Zahnräder. Der Entdecker, der mittlerweile leider verstorben ist, der hat beschrieben, dass er seinen Augen schier nicht trauen wollte, als er das entdeckt hat. Damit man es nicht übersieht, sage ich es auch dazu, die Bildbreite hier von diesem Bild mit den Zahnrädern, die beträgt in Wirklichkeit 0,1 Millimeter, so ungefähr. Also das ist sehr Miniatur und man sieht so richtig das Typische, was Zahnräder so haben, diese abgerundete Form, dass sie wunderbar ineinander reingreifen. Und es springt einem förmlich ins Auge, da muss ein Schöpfer dahinter sein. Das ist nicht einfach ein bloßes Zufalls- und Naturgesetzprodukt. Das muss geplant gewesen sein, damit sowas überhaupt in Existenz kommen konnte. Also, wir haben es hier mit einem kleinen Beispiel, von denen es ungezählte gibt in der Schöpfung, wo wir sehen können, wir finden eine funktionale Komplexität und da muss einiges zusammenstimmen, damit überhaupt eine Funktion erfüllt sein kann. Und das ist ein typisches Schöpfungskennzeichen. Jetzt kann man auch weiterfragen, gleich an diesem Beispiel, wenn man sagt, okay, wir haben jetzt ein typisches Schöpfungsindiz, könnte man das nicht auch anders erklären? Könnte man das nicht doch auch alternativ ohne einen Schöpfer erklären? Ist es überhaupt ein Problem für Evolution? Könnte das nicht ein natürlicher Evolutionsprozess auch hervorgebracht haben, ohne einen Schöpfer? Nun, also konkret auf dieses Beispiel gemünzt heißt es dann, oder kann die Frage dann so formuliert werden, könnten die Zikadenzahnräder auch schrittweise alleine durch Zufall und Naturgesetze entstehen? Oder könnten sie entstehen oder konnten sie entstanden sein? Okay, wo liegt hier genau das Problem? Um dieses deutlich zu machen, schauen wir uns jetzt mal so das Kernstück des Evolutionsmechanismus an, wie man sich das bis zum heutigen Tag im Prinzip auf Charles Darwin zurückgehend vorstellt. Wurde natürlich seit Darwin entsprechend ausgebaut, überarbeitet, aber das Kernstück ist heute nach wie vor Standard, nämlich es gibt zum einen als wichtige Größe des Evolutionsmechanismus, wie man sich das in der Evolutionstheorie vorstellt, den Genpool. Der Genpool ist eigentlich eine gedachte Größe und der enthält einfach für alle Merkmale einer bestimmten Art die verschiedenen Varianten dieses Merkmals. Wie zum Beispiel verschiedene Fellfarben. In diesem theoretischen Beispiel, etwa bei einer Art von Mäusen, da mag es zu einem bestimmten Zeitpunkt weiße und hellbraune Felle geben. Also wir haben dann in diesem Genpool in Bezug auf die Fellfarbe zwei Varianten. So, jetzt gibt es Folgendes. Es gibt das Phänomen der Mutation. Das sind Änderungen des Erbguts, die mindestens in der Regel zufällig ohne irgendwelchen Zusammenhang mit Bedürfnissen oder sonstigen Dingen auftreten. Also einfach Änderungen des Erbguts. Eigentlich sind es Kopierfehler in der DNA. So, da kann es dann irgendwie passieren, dass die Fellfarbe sich ändert und dunkelbraune zum Beispiel oder auch schwarze Felle auftreten. Wir hätten dann in diesem Gedankenexperiment den Genpool bereichert. Wir haben es vier Varianten. Auf der anderen Seite kann es aber auch den Vorgang geben, sodass aus dem Genpool Varianten wieder verschwinden, nämlich durch Selektion oder Auslese. Wir machen ein kleines Gedankenexperiment. Unsere Mäuse wandern oder teilweise vielleicht mal in ein Gebiet aus oder ja, gehen woanders hin und landen irgendwo, wo es dunkle Böden gibt. Und dort sind die dunkelfälligen Mäuse natürlich besonders gut getarnt. Die hellen sind auffällig. Die hellen werden viel eher entdeckt von den Fressfeinden. Die werden vielleicht aufgefressen, bevor sie Nachkommen haben. Und nur die dunklen bleiben übrig, haben Nachkommen, weil sie einfach besser getarnt sind. Und damit haben wir also so mal beispielhaft das Prinzip der Auslese mal vor Augen. Und man spricht dann davon auch, dass es das Überleben der Fittesten sei. Also die Formen, die gerade jetzt im Moment in der betreffenden, gerade herrschenden Umweltsituation am besten geeignet sind, dort zu überleben und das heißt, und dann auch am ehesten Nachkommen zu bekommen, die bleiben übrig. Das ist das Überleben der Fittesten, der am besten angepassten. Und nun ist es sehr wichtig, sich hier klar zu machen, dass diese Auslese vollkommen zukunftsblind ist. Das ist auch ein ganz entscheidender Unterschied zu einem kreativ tätigen Schöpfer. Die Selektion ist zukunftsblind. Die kann ich auslesen in Bezug auf irgendwelche Ziele. Weil Selektion hat keine Ziele. Sie kann ich auslesen in Bezug auf irgendwelche Dinge, die vielleicht später mal nützlich werden könnten, wenn vielleicht die Umweltbedingungen sich erneut geändert haben, geht nicht. Sondern es geht immer nur darum, was ist hier und heute gerade eher überlebenstauglich als irgendwas anderes. Und mehr geht da nicht. Das ist ein ganz wichtiger Punkt, sich klarzumachen. Das hat jetzt mit diesem grundlegenden Unterschied zu tun, was natürliche Prozesse bewirken können und was eine kreativ handelnde Person machen kann. Denkt an die Liste von vorhin. So, ein weiterer wichtiger Punkt, den man sich vor Augen halten muss, ist hier, dass auch die Mutationen ungerichtet sind, ebenfalls zukunftsblind. Die Lebewesen können nicht irgendwie entscheiden oder beschließen, naja, es wäre jetzt gut, um in einer anderen Umgebung eher überleben zu können, mal diese und jene Änderung im Körperbau sich zuzulegen. Und dazu bräuchte man vielleicht ein paar Mutationen. Nein, klar, das ist ein schlechter Witz, das geht nicht. Mutationen sind ungerichtet, auch nicht zielorientiert. Und ein dritter Punkt, den man sich vor Augen halten muss, ebenfalls sehr wichtig, der Umbau, der evolutiv passieren soll, muss bei laufendem Betrieb erfolgen. Okay, die Lebewesen können nicht wegen Umbau schließen, sagte mein Lehrer an der Universität. Ein sehr trefflicher Satz. Also man stelle sich mal vor, jemand sollte eine Maschine, während sie läuft, umbauen. Das wird sehr anspruchsvoll und genau das sollte bei einem Evolutionsprozess passieren, weil die Lebewesen ja ständig existieren und überleben müssen. Kommen dann noch andere Faktoren dazu, auf die wir jetzt nicht weiter eingehen müssen. Also, machen wir es mal klar. Einem natürlichen Evolutionsprozess stehen diese Möglichkeiten, die ein Schöpfer hat, eine kreative Person hat, nicht zur Verfügung. Alles durchgestrichen. So, und wenn wir das jetzt mal anwenden auf unsere Zikadenzahnräder, dann stellt sich die Frage, wie sollte denn ein erster selektierbarer Schritt ausgesehen haben? Ausgehend von einer Form, die noch gar keine Zahnräder besaß, was ja für fast alle Insekten gilt. Die haben einfach ganz normale Beine, nichts von Zahnrad. Ja, wie soll denn ausgehend von normalen Beinen ein erster Schritt oder von mir aus auch noch ein zweiter und dritter und so weiter laufen in Richtung Zahnrad, ohne dass je ein Ziel verfolgt würde, wir wollen irgendwann es schaffen, Zahnräder zu bauen. Da gibt es ja niemanden, der das tun könnte. Also, das ist das Problem. Es muss alles gleichzeitig schon vorhanden sein. Und ich sehe keine Chance, wie der Evolutionsprozess mit seinen zukunftsblinden Faktoren dahin kommen sollte. Deswegen ist die Indizienlage hier ganz klar pro Schöpfung, wenn man solche Gebilde antrifft. So, es gibt eine ganze Reihe von Designindizien. Zwei werden wir noch ein bisschen genauer anschauen. Andere seien nur ganz kurz mal genannt, um ein bisschen den Eindruck zu vermitteln, dass es hier eine ganze Fülle unterschiedlichster Sachen gibt. Zum Beispiel gibt es auch sowas wie spielerische Komplexität, also Dinge, die einfach so wie Spielereien erscheinen, ausgefallene, fantasievolle Strukturen, die sehr schön sind, auch schön funktionieren, aber eigentlich für die Funktionsweise vielleicht gar nicht notwendig. Man kann durchaus bei den Zahnrädern der Zikaden fragen, ja, braucht man sowas überhaupt? Ich meine, fast alle anderen Insekten brauchen es nicht und es geht auch mit der Fortbewegung und so weiter. Könnte sogar so verstanden werden, dass es einfach eine nette Spielerei ist. Und sowas kann sich ein Schöpfer locker leisten, weil ein Schöpfer nicht nur nach Zweckmäßigkeit gehen muss, sondern einfach mal seiner Fantasie freien Lauf geben kann. Das ist ja auch bei uns so, wenn wir kreativ tätig sind. Wir wollen es auch schön machen und ausgefallen und nicht nur zweckmäßig. Weitere Indizien sind Plastizität, die Reaktionsfähigkeit auf Umwelteinflüsse, ein Baukastensystem, die beiden schauen wir gleich noch ein bisschen genauer an. Oder auch Robustheit, dass ein System Störungen ausgleichen kann und dafür schon vorgedacht wurde, dass nicht gleich eine kleine Störung zum Tod führt oder zum Funktionsausfall, dass eine gewisse Störung ausgeglichen werden kann. Oder dazu gehört dann auch die Fehlertoleranz oder auch das Stichwort Redundanz, dass bestimmte Teile, Aspekte notdürftig auch für bei Ausfall von bestimmten Fähigkeiten noch einspringen können. Alles sind Dinge, die zukunftsorientiert sind, wo praktisch für den Fall vorgesorgt ist, dass irgendwas passiert, was normalerweise nicht eintreten sollte. Und Zukunftsorientierung ist immer ein Hinweis auf eine Person, die gehandelt hat, auf einen Schöpfer, weil Naturprozesse in sich selber nicht auf die Zukunft schauen können und entsprechend Dinge einleiten können und bewirken können. Oder dann gibt's noch Stichworte wie Modularität, Optimalität oder auch Schönheit. Nur mal das Stichwort, wir können jetzt im Moment nicht drauf eingehen. Wir kommen jetzt noch zu zwei weiteren Schöpfungsindizien nach der funktionalen Komplexität, jetzt zur Plastizität. Was ist damit gemeint? Dazu steige ich mal mit einem Gerät ein. Das ist ein barometrischer Höhenmesser. In dem Fall mein eigener, den habe ich mit meinem Bruder zusammen vor knappe 50 Jahren gekauft und der funktioniert immer noch einwandfrei, Schweizer Qualitätsarbeit, damals für uns ein kleines Vermögen. Und ja, jetzt stellen wir uns mal vor, wir wüssten noch gar nicht, dass es sowas wie Höhenmesser gibt. Jetzt sollen wir mal sowas konstruieren. Boah, fang mal an, ein Höhenmesser zu konstruieren. Irgendein Gerät, was dir anzeigt, auf welcher Höhe du im Vergleich zum Meeresspiegel dich gerade befindest. Ja, viel Spaß dabei. Gute Kreativität wünsche ich, das hinzukriegen. Also ich denke, der Punkt, auf den ich raus will, ist klar. Da muss man sich schon einiges überlegen. Man muss überhaupt mal eine Idee bekommen, woran kann man eigentlich die Höhe feststellen mit einem Messgerät und wie kann man dann dieses Messgerät bauen, damit diese jeweilige Höhenangabe, in dem Fall geht es über den Luftdruck, muss man schon mal wissen, dass der Luftdruck von der Höhe abhängig ist. Und wie kriegt man das dann kombiniert mit einer Anzeige und so? Also ist nicht so ohne. Warum erzähle ich das? Weil wir als Menschen selber auch einen Höhenmesser in unserem Körper haben. Ich weiß nicht, wo der steckt, wie er funktioniert, aber wir müssen sowas haben, weil nämlich bekannt ist, dass wenn wir eine gewisse Zeit in größerer Höhe uns aufhalten, Bergtouren machen, dann passiert was mit unserem Körper. Der registriert nämlich tatsächlich die Höhe, also irgendwie indirekt. Er stellt fest, der Luftdruck wird geringer, es steht dadurch weniger Sauerstoff zur Verfügung. Was machen wir da? Nun, wir erhöhen die Anzahl der roten Blutkörperchen, sodass dadurch ein gewisser Ausgleich erreicht wird. Und um überhaupt also dahin zu kommen, müssen wir erst einmal feststellen können, dass es nötig ist, dass die Luft dünner ist, dass weniger Sauerstoff zur Verfügung steht. Also, wir brauchen einen Höhenmesser, aber der alleine würde gar nichts nützen. Für sich genommen, naja, gut, wir wissen gar nichts davon. Also, wir brauchen ein ganzes System, nämlich ein Messgerät, das den Istwert in dem Fall, den Luftdruck messen kann. Also irgendein Messgerät, das Umweltreize erkennen kann und auch deren Intensität messen kann. So, und dann kann es sein, wir stellen fest, wir sind jetzt in einer Umgebung, da hat sich was geändert, da ist der Istwert hat sich geändert, wir brauchen

Blutkörperchen. Kann man sich leicht klar machen, wir brauchen alles. Und nun ist jeder einzelne Punkt, der gleichzeitig von diesen drei Schritten notwendig ist, für sich genommen schon sehr anspruchsvoll. Man denke an den Höhemesser. Und allein das würde auch noch nicht reichen, denn es muss noch irgendwie vorgegeben worden sein, irgendjemand muss festgelegt haben, sich ausgedacht haben, was denn jeweils der Sollwert ist in bestimmten Umwelten. Das weiß ja der Organismus von sich ja auch nicht. Muss ja irgendwie auch eingerichtet sein, damit dieses System in einem größeren Zusammenhang überhaupt funktionieren kann. So, und das ist das, was Lebewesen tatsächlich in Hülle und Fülle haben, solche Programme, solche Regelkreise, durch die sie anpassungsfähig sind an kurzfristig sich verändernde Umweltbedingungen. Lebewesen können ihr Erscheinungsbild ändern in Abhängigkeit von Umweltreizen. Und damit sie das kennen, brauchen sie regelrechte Variationsprogramme. Und das sind sehr, sehr anspruchsvolle Eigenschaften. Die haben also nicht nur irgendwelche fixen Merkmale, sondern sie haben die Fähigkeit der Reaktion auf sich ändernde Umweltbedingungen. Ein berühmtes Beispiel aus dem Tierreich ist der Wasserfloh. In Wirklichkeit ist es ein winzig kleiner Krebs. Heißt halt Wasserfloh, weil er so flohmäßig aussieht, irgendwie ein bisschen. Okay, der hat normalerweise einen abgerundeten Helm und so einen kurzen Schwanzstachel oder vielleicht manchmal auch gar keinen. Und dieser, wenn nun irgendwelche Fressfeinde, kleinere Fische oder andere Lebewesen, die ihm gefährlich werden könnten, in der Nähe sind im Wasser, dann sind manche von denen so freundlich, dass sie irgendwelche Stoffe abgeben, die dieser Wasserfloh registriert und er merkt, oh, Feind in Riechweite sozusagen, und der Körper nimmt das als Signal, um dann zu reagieren. Also er merkt, es hat sich was geändert, der Istwert war bisher keine Gefahr von Feinden erkennbar anhand der Stoffe, die er wahrnimmt. Dann ändert sich das, da tauchen bestimmte Stoffe auf, die auf die Nähe von Feinden hinweisen. Und dann kommt der dritte Schritt, nämlich die Reaktion. Er kann dann innerhalb einiger Tage einen Helmstachel bilden und den Schwanzstachel verlängern oder überhaupt einbilden. Und dadurch wird er sperriger und mindestens für kleinere Räuber unattraktiver. Kostet natürlich ein bisschen Material, sobald das Signal mit diesen Warnstoffen raus ist, dann bildet er das wieder zurück und kann das also vorwärts und rückwärts so ändern. Das ist ein typisches Beispiel eines Variationsprogrammes, ein Beispiel für Plastizität oder etwas, was wir in den nächsten Wochen in unseren heimischen Laubwäldern studieren können, selber mal beobachten, sind verschiedenste Pflanzenarten, die bei, wie das Buschwindröschen, was wir hier sehen, die bei sehr kühlem Wetter oder bei Nässe ihre Blüten, Kronblätter zusammenlegen und auch den Blütenstiel um Stücke 180 Grad umbiegen, sodass dann die Kronblätter nach unten hängen, wie man es rechts oben sehen kann. Und wenn es dann wieder sonniger und wärmer wird, geht das Ganze retour. Das kann also vielfach im Blühzyklus, das dauert durchaus 2-3 Wochen bei denen, kann das vorwärts und rückwärts laufen oder auch Tag und Nacht. Ein typischer Fall von Plastizität, wo ein Regelkreis dahinter steckt, mit Messfühler und Vergleich von Istwert und Sollwert und der Nachführung, in dem Fall des Umbiegens des Stieles und des Zusammenlegens der Kronblätter. Und was sie auch noch können, was auch manche andere Blüten auch können, sie können die Position der Blüten dem Sonnenstand anpassen und immer so sich bewegen mit dem Blütenstiel, dass die geöffneten Blüten der Sonne zugewandt sind. Ebenfalls ein Regelkreis, gleich zwei zusammen hier. Also wir haben folgende Situation, dass die Lebewesen in vielerlei Hinsicht, das war es nur ganz klein bisschen reingeschmeckt, für Eventualitäten ausgerüstet sind. Für den Fall, dass gibt es Möglichkeiten. Manche Leute, die sind selber noch nie im Hochgebirge gewesen, waren nur im flachen Land und ihre Vorfahren waren das auch nicht. Haben das seit Generationen nicht gebraucht, mal die Anzahl der roten Blutkörperchen aufgrund einer geringeren Meereshöhe oder eines geringeren Luftdrucks und einer höheren Höhe im Gebirge, da mal hochzufahren. Trotzdem ist es da. Für den Fall, das ist es da. Und das ist ein typischer Fall, typisches Kennzeichen für in die Zukunft gedacht und damit ein Schöpfungsindiz, denn nur ein Schöpfer kann in die Zukunft schauen. Aus der Schöpfungsperspektive sind also potenzielle Fähigkeiten, die man nur bei Bedarf braucht, leicht

0: zu verstehen, da ein Schöpfer die Zukunft gedanklich vorwegnehmen und seine Geschöpfe darauf einstellen kann. Man kann es auch mit einem Wanderer vergleichen. Also Sie merken vielleicht, dass ich gerne im Gebirge wandere, der in seinem Rucksack einige Sachen einpackt, die er wahrscheinlich nicht brauchen wird. Aber man kann ja nie wissen. Könnte vielleicht dessen das passieren. Und für den Fall nehme ich noch ein paar Sachen mit, obwohl der Rucksack dann halt leider ein bisschen schwerer wird. Aber das muss man dann halt das Risiko abwägen. Und das geht natürlich nur dann, wenn ich vorausschauen kann, wenn ich Eventualitäten ins Kalkül ziehen kann, dann stecke ich halt Sachen in den Rucksack, die ich hoffentlich gar nicht brauche. Und so ist es bei den Lebewesen. Sie haben in ihrem Rucksack einige Dinge, die sie oft, die sie manchmal gar nicht brauchen, das ganze Leben nicht, aber vielleicht dann doch ab und zu mal, wo es gut ist, das dann doch zu haben. Noch ein drittes Schöpfungsindiz, das Baukastensystem. Da fange ich nochmal mit einem Vergleich an. Und zwar, man stelle sich mal vor, eine bestimmte Person soll sie mal auf im Mittelpunkt eines Sportplatzes mal hinstellen. Es werden ihr die Augen verbunden. Sie kann nichts sehen und nun kriegt sie den Auftrag, diese Person, bitte lauf mal 20, 30 Schritte, wir nehmen mal 30 Schritte, lauf 30 Schritte und bei jedem Schritt kannst du nach Gutdünken quasi nach einem Zufallsgenerator die Richtung wechseln, kannst auch geradeaus weiterlaufen, egal was, mach einfach, was du willst, mach's 30 Mal. Okay, und dann bildet man eine zweite Person, die nichts mitbekommen hat von dem, was die erste Person gemacht hat, also die erste Person ist irgendwo dann mal im Zielpunkt gelandet. Der wird dann festgehalten, also man merkt sich den. Die zweite Person weiß aber von alledem nichts, weiß nicht, wo die erste Person gelandet ist am Schluss. Und sie soll auch dasselbe machen. Und nun landet sie erstaunlicherweise beim selben Ziel. Vielleicht nicht unbedingt auf demselben Weg, es kann auch ein anderer Weg gewesen sein. Ups, seltener Zufall. Da wird man schon ins Grübeln kommen, ob das wirklich Zufall war oder ob da irgendwo eine Steuerung und doch irgendwo eine nicht entdeckte Zielorientierung drin war in dem ganzen Versuch. Und spätestens, wenn eine dritte Person das nach demselben Muster auch noch machen würde, dann würde man sagen, nee, nicht mit mir. Also das geht nicht mit rechten Dingen zu. Sprich, das geht nicht nach dem Zufallsprinzip zu. Da muss was im Busch sein, geheime Absprachen und was weiß ich. Okay. Wir haben jetzt genau diese Situation im Tier- und Pflanzenreich in Hülle und Fülle. Ich versuche es mal an einem Beispiel deutlich zu machen, was der Punkt ist. An einem Allerweltsbeispiel, das jeder kennt, nämlich an den Schirmchen der Pusteblume unseres Löwenzahns. Diese Schirmchen sind natürlich dazu da, dass sie eine Fracht tragen, nämlich die Frucht am unteren Ende. Sie sind seltsamerweise nach oben offen, aber das hat seinen guten Grund. Man hat kürzlich herausgefunden, dass durch diese Struktur und auch die Durchlässigkeit zwischen den einzelnen Fasern, dass dadurch oberhalb des Schirmchens so ein Luftwirbel entsteht, der einen Unterdruck erzeugt und dadurch fliegen die so gut. Also diese Schirmchen sind durchaus nichts so Primitives. Es ist, auch wenn sie eine Kleinigkeit zu sein scheinen, doch relativ anspruchsvoll, sowas zu konstruieren auf diesem Wege. So, nun gibt's aber solche Schirmchen auch bei ganz anderen Pflanzenarten, die überhaupt nicht näher verwandt sind mit dem Löwenzahn oder überhaupt mit den Korbblütlern, zu denen der Löwenzahn gehört. Nämlich die gibt es auch bei den Baldrianarten. Ich habe hier Früchte des Bergbaldrians. Hier sieht man sehr schön eingekreist ein solches Schirmchen, auch nach oben offen, mit so Gefiederungen und Seitenverzweigungen. Genau dasselbe Prinzip. Die Luft kann durchaus ein Stück weit durch, aber so, dass dann oberhalb des Schirmchen ein dieser Luftwirbel gebildet wird. Also dieselbe Bauplanidee, durchaus nicht ganz trivial, sowas hinzukriegen. Man kann ja mal jeder versuchen, das nachzubauen, dann merkt das vielleicht. Wer noch Zweifel hat, ob das so einfach geht. Okay, wir haben zwei sehr ähnliche Baupläne, aber die sind im System der Lebewesen so weit voneinander entfernt, dass man annehmen muss, dass die unabhängig entstanden sind. Die Evolutionstheoretiker sagen dann, das sei Konvergenz, es hat sich zu einer sehr ähnlichen Konstruktion unabhängig auf zwei verschiedenen Wegen entwickelt. Unabhängig deswegen, weil die allermeisten Formen drumherum solche Schirmchen nicht haben. Deswegen ist es auch im Rahmen der Evolutionstheorie eigentlich gesetzt, dass diese Schirmchen unabhängig entstanden sind. Jetzt ist die Frage, wie geht das? Man denke an das Sportplatzbeispiel. ohne Zielvorgabe, trotzdem an derselben oder sehr ähnlichen anspruchsvollen Konstruktion ankommen, das ist noch schwieriger zu glauben, als überhaupt einmal die einfache Entstehung durch natürliche Prozesse, weil man da schon sieht, da braucht es ja auch Überlegungen und Zielvorgabe, wo man überhaupt hin will. Das Ganze ist auch noch zweimal unabhängig, dann wird es noch schwieriger. Aber es wäre gut zu verstehen, wenn man sagt, es ist einmal erfunden worden und mehrfach verwendet. So kann es ein Schöpfer machen. Ein Schöpfer ist frei. Der kann diese Schirmchenkonstruktion so oft er will hier und da mal verwirklichen, wo es einfach passt oder wo es ihm Spaß macht vielleicht. Was weiß ich, wie der Schöpfer sich das im Einzelnen gedacht hat, weiß ich nicht. Aber ich kann halt das beobachten, was ich antreffe und mir meinen Reim drauf machen. Evolution dagegen ist an einen Mechanismus gebunden. Die kann nicht einfach sagen, ich mache irgendwas, was ich gerne hätte, sondern kann eben nur mit den natürlichen Prozessen quasi irgendwie vorangehen. Und da ist es extrem unwahrscheinlich, dass man gleiche quasi Ziele erreicht, ohne jemals dieses Ziel gehabt zu haben. Also wir haben da wieder dieselben Probleme, wie wir es vorhin hatten, wenn wir uns vor Augen halten, dass diese evolutionären Mechanismen komplett zukunftsblind sind. Einfach eine kleine Erinnerung mit diesem Bild, hatten wir vorhin besprochen. Und es gibt auch sehr komplexe Beispiele oder Beispiele von sehr komplexen Organen, die mehrfach unabhängig entstanden sein sollen und doch frappierend ähnlich sind. Zum Beispiel solche langen, ausstülpbaren, klebrigen Zungen. Man nennt es Leimruten. Und diese Arten, wo das vorkommt, wie Erdferkel, Ameisenbär und Schuppentier, die sind in anderer Hinsicht überhaupt nicht näher verwandt innerhalb der Säugetiere. Die gehören sogar verschiedenen Ordnungen an. Das heißt, Evolutionstheoretiker gehen davon aus, die sind unabhängig entstanden, die sind nicht näher verwandt, obwohl sie sehr ähnlich sind in Bezug auf die Leimrute. Also die langen, klebrigen Zungen sind dafür da, dass dann Insekten damit gefangen werden, bei Ameisenhaufen, Termitenhügeln und wo auch sonst es möglich ist. Die werden dann auch nicht zerkaut, sondern verschluckt und in einem Kaumagen zerkleinert. Zum Leimrutenbauplan gehört also auch noch ein Kaumagen. Und das soll also mehrfach unabhängig, ohne Zielorientierung, durch rein natürliche Prozesse entstanden sein. Finde ich sehr unglaubwürdig, aber sehr gut verstehbar aus der Perspektive einer Schöpfung. Deswegen ist es ganz klar ein Schöpfungsindiz. Und ein letztes Beispiel, nochmal das Pflanzen aus dem Pflanzenreich. Ganz viele Pflanzen haben an ihren Samen so kleine Anhängsel. Man nennt diese Ölkörperchen. Das sind nahrhafte Anhängsel, die aus Fett oder auch manchmal aus Zucker bestehen oder aus beiden vielleicht sogar. Und die Ameisen mögen diese Fettkörperchen sehr gerne. Das sind richtige Kalorienbomben und wegen dieser Ölkörperchen schnappen sie sich die Samen und verbreiten die oder schleppen die irgendwo hin, wo sie dann mal in Ruhe die Ölkörper verzehren können. Und auf diese Weise werden die Samen sehr effektiv mit Hilfe der Ameisen verbreitet. Wunderbar. Und nun gibt es hier das Phänomen des Baukastensystems in einer sehr ausgeprägten Weise, denn solche Ölkörperchen sind bei verschiedensten Arten mittlerweile entdeckt worden, wie hier zum Beispiel noch beim Schöllkraut, vorher war Lärchensporn, wie gesehen schon, oder beim Schneeglöckchen oder bei der Herzblume, Haselwurz, Waldveilchen und so weiter. Und vor ein paar Jahren ist mal eine Übersichtsarbeit über solche Ölkörper publiziert worden und das Ergebnis oder eine der Schlussfolgerungen war, es muss über 100 Mal vorgekommen sein, dass solche Ölkörperchen unabhängig von anderen Fällen entstanden sind. Also ohne Zielvorgabe, über 100 Mal wieder zu dieser Idee, man könnte ein Ölkörperchen bilden, damit die Ameisen kommen und den Samen mitnehmen, den Samen verbreiten und sie dann dafür noch eine kleine Belohnung kriegen. Ich glaube das nicht. Ich denke, dass es viel schlüssiger ist, von einem Schöpfer auszugehen, der sich das ausgedacht hat und in verschiedensten Varianten, bei verschiedensten Arten, völlig frei, nicht nach irgendwelchen systematischen Zusammenhängen verwirklicht hat. Der Schöpfer ist frei, der kann das machen. Die Evolutionstheorie, Evolutionsmechanismus ist nicht frei. Letztes Indiz in aller Kürze, aber auch ein sehr starkes, ist noch die Bionik. Bionik, das ist ein zusammengesetztes Wort aus Biologie und Technik. Es geht darum, dass man durch Kenntnisse über den Bau der Lebewesen oder auch über sonstige Fähigkeiten und Eigenschaften der Lebewesen Anregungen sich holt für konstruktive Lösungen in der Technik. Das heißt, in der Bionik dienen die Konstruktionen der Lebewesen als Inspiration für technische Konstruktionen. Ein berühmtes Beispiel, so das Standardbeispiel, mit der die Bionik so angefangen hat, meines Wissens ist der Lotusblatt-Effekt. Das sind bestimmte Blattoberflächen, die so gebaut sind im Feinbau, dass bei Benetzung nicht nur das Wasser gut wieder abperlt, sondern dabei auch gleich noch Schmutz mitnimmt. Und man hat das, kann das mittlerweile nachahmen durch entsprechenden Fassadenbau und solche andere Oberflächen, die dann durch Benetzung gleichzeitig auch noch gereinigt werden. Genial. Durchaus, sowas kann man durchaus mal der Natur abgucken, wenn man es hinkriegt, das nachzumachen. So, und jetzt ist da das Argument ganz einfach. Wenn schon das Nachmachen viel Überlegung und Planung erfordert, das Nachmachen, wie steht es dann damit für die Erfindung des überlegenen Vorbildes? Ja, dann wird natürlich das Vorbild noch überhaupt mal zu erfinden, noch anspruchsvoller sein. Und dann wird natürlich, wenn man schon fürs Nachahmen gescheite Leute braucht, die das hinkriegen, das mal nachzubauen, dann wird man für das Vorbild erst recht einen sehr fähigen Schöpfer benötigen und annehmen müssen, der das Vorbild überhaupt mal gemacht hat. Ich denke, wir sind uns einig, dass Nachmachen einfacher ist, als etwas überhaupt mal neu zu erfinden. Ein schönes Zitat dazu aus dem Spiegel, wo mal ein Artikel über Bionik gebracht wurde. Voller Neid blicken Ingenieure auf derart geniale Leistungen der Baumeisterin Natur, neben denen sich ihre Kreationen so plump ausnehmen wie ein Faustkeil neben einem Präzisionsfräskopf. Stümperhaft erscheint etwa die Tragfläche eines Segelflugzeugs verglichen mit einem Libellenflügel. Okay, dem Zitat muss man, glaube ich, nichts weiter hinzufügen. Hier nochmal dieses Beispiel mit dem Lotusblatt-Effekt, wo so künstlerisch dargestellt wird, ist, wie durch eine bestimmte Struktur dann bei Benetzung der Schmutz entfernt wird. Also, wir können Folgendes sagen, das Bionik-Argument ist damit auch schon erledigt. Ich finde das eines der stärksten Argumente überhaupt. Wir können als Fazit Folgendes sagen. Die Unterschiede der Merkmale an Gegenständen sind in der Regel sehr unterschiedlich. Das ist nicht ganz korrekt formuliert, okay. Ist klar, was gemeint ist. Je nachdem, ob sie planvoll gestaltet wurden oder ob sie von alleine auf natürlichem Wege entstanden sind. Also das macht einen großen Unterschied an den Merkmalen aus der Gegenstände. Lebewesen tragen eine Fülle von Designindizien oder Schöpfungsindizien, also in Hinweise auf einen Schöpfer. Und was hätte der Schöpfer noch tun können, ist meine persönliche Schlussfolgerung. Was hätte der Schöpfer eigentlich noch tun können, um seine Schöpferkraft, Kreativität und Weisheit bei den Lebewesen unter Beweis zu stellen?
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0: Walter Price sagt, es gibt einen Weg zu erkennen, ob wir Jesus wirklich lieben.
1: Unsere Liebe zeigt sich nicht daran, wie emotional wir sind, nicht daran, wie laut wir singen, wie viel wir weinen oder wie viele Worte wir machen. Jesus sagt, dass wahre Liebe zu ihm daran erkennbar ist, dass wir tun, was er von uns möchte.
0: Hallo, hier ist Belebe unser Herzen mit Nancy de Moss Wohlgemuth. Wir sind in unserer Serie über persönliche Erweckung mit dem Titel Seeking Him, neu belebt von ihm. Nancy hat bisher über Merkmale gesprochen, die mit Erweckung einhergehen, wie Heiligung, Demut und Buße. Diese Woche liegt der Schwerpunkt auf Gehorsam. Gleich hören wir ein Gebetstreffen, das vor einigen Jahren stattgefunden hat. Dabei haben christliche Leiter in einer Telefonkonferenz für eine Erweckung des Gehorsams gebetet. Zuerst beginnen wir mit ein paar Gedanken zum Gehorsam. Es spricht Walter Price.
1: Ich dachte, wir könnten heute damit beginnen, verschiedene Bibelstellen über Gehorsam anzusehen. Vom Anfang bis zum Ende zieht sich dieses Thema durch die ganze Bibel. Es beginnt schon in den ersten Kapiteln, als Gott Adam und Eva in den Garten Eden setzte. Er gab ihnen die Möglichkeit, gehorsam zu sein, als er ihnen gebot, nicht vom Baum der Erkenntnis des Guten und Bösen zu essen. Später sehen wir zu Beginn von 5. Mose, wie Mose seine großen Predigten an das Volk Israel hielt, während es sich darauf vorbereitete, in das verheißene Land einzuziehen. In 5. Mose 6, Vers 3 sagt er zu ihnen: So höre nun, Israel, und achte darauf, sie zu tun, damit es dir gut geht und ihr sehr gemehrt werdet, so wie es der Herr, der Gott deiner Väter, verheißen hat, in einem Land, in dem Milch und Honig fließt. Der Herr wiederholte diese Worte auch gegenüber Josua, als sie am Jordan standen und sich auf das gelobte Land vorbereiteten. Lass dieses Buch des Gesetzes nicht von deinem Mund weichen, sondern forsche darin Tag und Nacht, damit du darauf achtest, alles zu befolgen, was darin geschrieben steht. Denn dann wirst du Gelingen haben auf deinen Wegen und dann wirst du weise handeln. Der Herr Jesus brachte das Thema Gehorsam in Verbindung mit unserer Nachfolge und unserem Wissen über ihn. In der Predigt in Matthäus 7 sagt er: Nicht jeder, der zu mir sagt, Herr, Herr, wird in das Reich der Himmel eingehen, sondern wer den Willen meines Vaters im Himmel tut. Einer der bekanntesten Verse, an den wir oft denken, wenn es um Gehorsam geht, ist das, was Jakobus sagt: Seid aber Täter des Wortes und nicht bloß Hörer. Wenn wir heute einen kurzen Streifzug durch die Bibel machen, möchte ich einen Augenblick bei Johannes 14 stehen bleiben. In diesem Kapitel wird klar, wie wichtig Gehorsam in unserer Beziehung zu Jesus ist. Viermal sagt Jesus hier: Wenn ihr mich liebt, werdet ihr meine Gebote halten. Das erste Mal kommt diese Aussage in Vers 15 vor. Dann in Vers 21 sagt er: Wer meine Gebote festhält und sie befolgt, der ist es, der mich liebt. Und in Vers 23: Wenn jemand mich liebt, so wird er mein Wort befolgen. Das sind drei positive Aussagen darüber, wie wir unsere Liebe zu Gott durch Gehorsam zum Ausdruck bringen. In Vers 24 drückt Jesus es dann umgekehrt aus: Wer mich nicht liebt, der befolgt meine Worte nicht. Es gibt zwei Dinge in Johannes 14, auf die ich heute hinweisen möchte. Das erste ist: Gehorsam führt zu Erkenntnis. In Johannes 14,21 sagt Jesus: Wer meine Gebote festhält und sie befolgt, der ist es, der mich liebt. Wer aber mich liebt, der wird von meinem Vater geliebt werden, und ich werde ihn lieben und mich ihm offenbaren. Dies erinnert mich an das, was Jesus schon in Kapitel 8 gesagt hat: Wenn ihr in meinem Wort bleibt, werdet ihr die Wahrheit erkennen und die Wahrheit wird euch frei machen. Wir sehen also, dass Gehorsam der Weg zur Erkenntnis ist weil sich der Herr uns dann offenbart. Kommen wir nun auf das Offensichtliche zurück, wenn wir über Gehorsam sprechen. Jesus sagt, dass Gehorsam der Beweis für Liebe ist. Im Leben eines Gläubigen ist der Gehorsam der Härtetest für die Liebe. 4-mal machte Jesus es deutlich: Wenn ihr mich liebt, werdet ihr tun, was ich euch sage. Unsere Liebe zeigt sich nicht daran, wie emotional wir sind, nicht daran, wie laut wir singen, wie viel wir weinen oder wie viele Worte wir machen als Ausdruck unserer Liebe zu ihm. Vielmehr, sagte Jesus, geht es darum, das zu tun, was er uns aufträgt. Wenn wir hier den Begriff der Anbetung hineinbringen wollen, denke ich, die höchste Form der Anbetung ist, wenn ein aufrichtiges Herz gehorsam auf das Wort Gottes reagiert. Wir halten also fest, unser Gehorsam ist der Beweis unserer Liebe zum Herrn Jesus. Vielleicht fragt sich jetzt die eine oder andere von euch: Und was habe ich nun davon? Was ist der Lohn für unseren Gehorsam? Ich denke, in diesem Abschnitt wird sehr deutlich, was der Lohn ist. Jesus sagt in Vers 23: Wenn jemand mich liebt, so wird er mein Wort befolgen, und mein Vater wird ihn lieben, und wir werden zu ihm kommen und Wohnung bei ihm machen. Wir sehen also, dass die Belohnung für den Gehorsam Jesus selbst ist. Unsere Verantwortung heute vor dem Herrn ist es also, ihm zu gehorchen, das zu tun, was er uns sagt. Wie Paulus in Philipper 4,13 sagt: Ich vermag alles. Aber er erinnert uns, dass wir nicht uns selbst überlassen sind. Wir sind nicht auf unsere eigene Kraft angewiesen, weil der Herr sagt, dass er uns befähigt. Alles vermag ich in dem, der mich kräftigt. Weiter vorne im selben Brief, in Kapitel 2, Vers 13, schreibt Paulus: Denn Gott ist es, der in euch sowohl das Wollen als auch das Vollbringen wirkt nach seinem Wohlgefallen. Gott schenkt uns den Wunsch, ihm zu gehorchen, und die Kraft, es zu tun. Amy Carmichael hat es einmal, wie ich finde, sehr treffend ausgedrückt: Die Gebote des Herrn sind seine Ermächtigung für uns. Was für ein wunderbares, wunderschönes Geschenk der Gnade. Wenn wir heute darüber nachdenken, Jesus zu suchen, wenn wir Jesus selbst als unseren Lohn wollen, wenn wir wünschen, dass er sich uns zeigt und wir ihn besser kennenlernen, dann ist der Gehorsam einer der gebahnten Wege zu diesem Ziel.
2: Vielen Dank, Walter. Ja, wie Walter schon sagte, wollen wir heute für eine echte Erweckung des Gehorsams beten. Stellt euch vor, wie es wäre, wenn wir in unserem Land so eine Erweckung erleben würden, deren Folgen wirklicher Gehorsam gegenüber dem Herrn wäre. Wenn wir jetzt gemeinsam ins Gebet gehen und in Gottes Gegenwart treten, dann lasst uns das tun in dem Bewusstsein, dass Gehorsam unsere einzige angemessene Haltung ist. Lass uns also in den nächsten Minuten den Herrn loben und preisen und über seine Eigenschaften nachdenken, die uns zum Gehorsam aufrufen. Vater, wenn wir nun zusammen beten, schauen wir auf dich. Du bist würdig all unseren Gehorsams und all unserer Zuneigung. Vater, ich möchte dir persönlich danken für deine Treue und dafür, dass du immer zu deinem Wort stehst. Herr, das weckt in mir den Wunsch, so treu zu sein, wie du es bist. Herr, heute Morgen möchte ich dir einfach für deine Treue danken, die mich zum Gehorsam aufruft.
3: Vater, ich danke dir für deine erstaunliche Gnade. Du bist so gut, Herr. Ich war verloren und du bist gekommen, um mich zu retten. Ich verdiene das nicht, Herr. Ich verdiene die Hölle. Ich verdiene die ewige Trennung von dir. Aber durch deine große Gnade hast du dich zu mir herabgebeugt und mir Gunst erwiesen. Du, Herr, hast mich gerettet. Danke, dass du Jesus gesandt hast. Danke für seinen Gehorsam. Herr, ich liebe dich. Ich will dir gehorchen und ich will dir folgen und alles tun, was du willst, weil du mich gerettet hast, als ich noch dein Feind war. Du hast dich zu mir herabgeneigt und mich geliebt, mich befreit und mich verändert. Vater, dafür danke ich dir so sehr. Du bist so gut, du bist so heilig und ich liebe dich einfach.
4: Mein Herr, ich verdanke dir so viel und lobe dich für deine bedingungslose Liebe zu mir. Während Walter eben sprach, habe ich immer mehr verstanden, dass es deine Liebe war, die mir in meinem Leben nachgegangen ist, die mich aus der tiefsten Grube gezogen und auf festen Grund gestellt hat. Darum möchte ich dir gehorchen. Ich will dir nachfolgen, ich will dich suchen von ganzem Herzen, von ganzer Seele und mit meinem ganzen Verstand. Herr, ich danke dir und ich preise dich dafür, dass du mich so sehr geliebt hast, dass du meine Sünde von mir entfernt hast, so weit, wie der Osten vom Westen ist, und ich habe nichts davon verdient.
5: Vater, ich danke dir, dass du der allmächtige Gott des Universums bist. In einer Welt, die sich ständig verändert und wo alles im Fluss ist, bleibst du derselbe gestern, heute und in Ewigkeit. Ich preise dich dafür, dass du noch nie von etwas überrascht worden bist. Danke, dass du mitten in allen Schwierigkeiten bist, mit denen alle Zuhörer und Beter hier in diesem Augenblick zu kämpfen haben. Wir preisen dich, weil du hoch über allem stehst. Dir entgleitet nichts und dir vertrauen wir unser Leben an.
6: Herr, du bist der König und Herrscher über das ganze Universum. Selbst die Steine gehorchen dir. Die Bäume gehorchen dir. Der Wind und die Wellen gehorchen dir. Auch die Engel gehorchen dir. Wie könnten wir es dann nicht tun? Du bist der größte aller Herrscher. Du hast Macht über das ganze Weltall. Weil du bist, der du bist, ist es völlig undenkbar für uns, etwas anderes zu sagen als Ja, Herr.
3: Vater, ich danke dir für Jesus. Danke, dass du nicht gesagt hast, wir sollen dir gehorchen, ohne uns zu zeigen, wie das geht. Herr, ich danke dir, dass Jesus gehorsam war bis in den Tod. Danke für seine große Liebe zu uns und dafür, dass er bereit war, menschliche Gestalt anzunehmen. Herr, ich danke dir für den Erlöser. Ich liebe dich einfach. Herr, mein Gott, ich danke dir für seinen Gehorsam.
7: Herr, wir denken daran, wie der Herr Jesus als Mensch durch Leiden gehorsam lernte. Wir denken an seine Bereitschaft zu leiden, um dem Vater zu gehorchen. Und wie er sogar sagte, Vater, wenn du diesen Kelch von mir nehmen willst, doch nicht mein, sondern dein Wille geschehe. Und dann steht auf, die Zeit ist gekommen, und wie er ans Kreuz ging und dir gehorchte. Herr, mach uns bereit zu leiden, wenn es nötig ist, in deinem Willen gehorsam zu sein. Denn das ist der richtige Weg.
2: Vater, danke für deinen Heiligen Geist, den du gegeben hast. Ich bin so dankbar für deine innenwohnenden Gegenwart, die uns den Wunsch und die Kraft gibt, zu gehorchen. Ich bitte dich, erfülle uns, erfülle mein Leben, damit meine Wünsche und Werte auf die Ewigkeit ausgerichtet sind. Ich danke dir, dass du mir den Wunsch und die Kraft gibst, Dinge zu tun, die ich aus eigener Kraft nicht tun kann.
1: Wenn wir beten und auf den Herrn schauen und seine Heiligkeit, seine Gnade, Liebe, Reinheit und Treue sehen, erkennen wir sehr schnell den Ungehorsam in unserem eigenen Leben. Wie Jesaja können wir nur rufen, wehe mir. Für diese nächste Gebetszeit möchte ich uns, die wir aus allen Teilen des Landes zusammengekommen sind, dazu einladen, unsere Herzen vom Geist Gottes prüfen zu lassen. Lasst uns im Gebet unsere Sünden bekennen, Buße tun und den Herrn um Reinigung und Läuterung anrufen. Darf ich euch bitten, so konkret wie möglich zu beten? Bekennen wir doch vor dem Herrn Bereiche des Ungehorsams in unserem eigenen Leben und in der Gemeinde, wo wir wissen, dass sie ihm nicht gefallen. Lasst uns ihn um Reinigung und Vergebung bitten. Lasst uns beten.
6: Herr, ich bete nicht, obwohl dein Wort sagt, dass alles durch Gebet geschehen soll. Ich arbeite so viel, um Botschaften vorzubereiten und weiterzugeben. Ich leite einen Dienst, der zur Erweckung und zum Gebet aufruft. und ich ermutige Frauen dazu, biblisches Frausein zu leben. Aber Herr, so oft bin ich einfach nur beschäftigt, hetze durch die Aufgaben des Dienstes und nehme mir nicht die Zeit, dein Angesicht zu suchen, um dich um Weisheit, Gnade und Kraft zu bitten. Herr, ich möchte nicht nur andere Frauen dazu ermutigen, Beterinnen zu werden, sondern ich möchte selbst eine Frau des Gebets sein. Ich weiß, dass es ein Zeichen von Demut ist, zu dir zu rufen und dir zu sagen, dass wir dich brauchen. Vergib mir meine Selbstgenügsamkeit und Unabhängigkeit, die mich glauben lassen, dass ich alles tun kann, ohne dein Angesicht zu suchen, ohne dich anzurufen, ohne wirklich eine Frau des Gebets zu sein.
1: Während wir im ganzen Land beten, frage ich mich, ob vielleicht jemand von uns jetzt in einem Moment der Stille vor dem Herrn ehrlich werden möchte. Vielleicht gibt es in deinem Leben einen Bereich, in dem du gerade mit dem Gehorsam zu kämpfen hast. Lass den Herrn seine Herrlichkeit und Treue darin zeigen. Vielleicht möchtest du einfach etwas bekennen. Rufe zu ihm und bitte ihn um Reinigung und Hilfe. Möchtest du beten?
3: Herr, ich bete für eine allgemeine Erweckung unter den Männern in Amerika. Ich möchte dir danken, Vater, für die Gebetsgruppe von Frauen, von denen ich gehört habe. Aber Vater, die Männer hinken so oft hinterher. Ich bitte dich, Herr, erwecke Männer, die dich suchen und dich an die erste Stelle setzen. Ich bete dafür, dass Gebetsgruppen am Arbeitsplatz entstehen und dass die Männer Initiative ergreifen, dich in jedem Bereich ihres Lebens an die erste Stelle zu setzen. Vater, ich bete, dass du in den Herzen der Männer arbeitest, damit sie Epheser 5 gehorsam sind und ihre Frauen so lieben, wie Christus die Gemeinde liebt. Herr, ich bete, dass du das männliche Ego zerbrichst, diesen egoistischen Stolz, der uns glauben lässt, dass sich alles nur um uns dreht. Herr, ich bitte dich, mache die Männer zu Dienern in ihren Familien. Berühre die Herzen der Männer, deren Familie an ihren harschen Worten und an ihrer Herzenshärte zerbrochen sind, und lass sie mitfühlend und gehorsam werden. Ich bete, dass die Ehefrauen zu Hause völlig verwandelte Männer erleben dürfen. Herr, ich bitte dich, lass die Männer nicht denken, dass sie dir einen Gefallen tun, wenn sie mit ihren Familien in die Gemeinde kommen, um dich anzubeten. Stattdessen bete ich, Herr, dass du ihre Herzen zerbrichst, setze sie in Brand für Jesus. Herr, gib ihnen ein Herz, das dich liebt und dir leidenschaftlich nachfolgt und gehorcht. Herr, wie wir aus der Schrift gehört haben, ist das Problem des Ungehorsams der Mangel an Liebe zu dir. Darum bete ich, dass du in unserem Land eine Generation von Männern erwächst, die Jesus Christus leidenschaftlich lieben. Herr, ich danke dir dafür, dass du das tun wirst. Oh, im Namen Jesu bete ich für die Männer.
6: Herr, so wie Sammy für die Männer gebetet hat, so möchte ich für die Frauen beten, für die gläubigen Frauen überall im Land. In der Bibel heißt es: Was nennt ihr mich aber Herr, Herr, und tut nicht, was ich sage? Herr, wir haben erlebt, wie Frauen auf der Konferenz am vergangenen Wochenende ihre Bitterkeit, ihren Hass, ihre Wut und Unversöhnlichkeit bekannt haben. Wie können wir dich Herr nennen, wenn solche Dinge in unseren Herzen sind? Darum bitten wir dich, Herr, erwecke in uns Frauen den Gehorsam. Herr, hilf uns, uns deiner Autorität zu unterstellen. Kleide uns in demütige Liebe und hilf uns, unsere Pastoren, unsere Ehemänner und die Männer, die du uns als Leiter im Leib Christi eingesetzt hast, zu ermutigen. Hilf uns, nicht zu nörgeln oder zu meckern oder uns ständig über irgendetwas zu beklagen. Schenke uns einen Geist der Zufriedenheit, der dankbar ist für das, was du uns gibst und nicht ständig nach mehr verlangt oder darauf besteht, dass alles nach unserer Nase läuft. O Herr, wir bitten dich, dass wir als Frauen unseren Platz unter deiner Autorität einnehmen, in Stille und Unterordnung, so wie du es angeordnet hast. Und wir bitten dich, Herr, ermutige dann auch die Männer, die Leiter und Männer zu sein, die du haben möchtest. Herr, forme uns zu gehorsamen, erweckten, demütigen und zerbrochenen Frauen. In Jesu Namen.
4: Ach Herr, wenn wir doch weniger reden und mehr beten würden. Vater, ich bete, dass wir nicht über unsere Männer und Kinder lästern und klagen und uns wünschen, dass sich Dinge ändern, sondern dass du Frauen auf ihren Knien findest, die vor dir für ihre Männer und Kinder eintreten. Nicht nur, wenn es Probleme oder Auflehnung gibt, sondern jeden Tag. Herr, du hast gesagt, dass du dein Volk hörst, wenn es betet. Nur im Gebet öffnest du uns die Augen für unsere Nöte. Wir sehen, wo wir uns ändern müssen, wo wir gehorsam sein sollen. Darum bete ich, Herr, wie ich es immer wieder tue, um Erweckung. Bring uns Frauen auf die Knie, dass wir für unsere Familien im Gebet einstehen.
2: Vater, wenn wir das Alte Testament betrachten, sind wir erstaunt über die Widerspenstigkeit und Rebellion der Menschen, die von einem so großartigen und treu und liebevollen Gott geführt wurden, der sie in das großartige verheißene Land führen wollte. Doch auf dem ganzen Weg setzen sie ihren Willen durch und wollen selbst bestimmen. Sie widersetzen sich dir und waren ungehorsam. Und wir fragen uns, Herr, wie das sein kann. Aber wenn wir ehrlich sind, sind wir genauso. Persönlich und in unseren Gemeinden. Wir gehen genauso mit dir um. Deshalb beten wir, dass wir erkennen, wie wir uns durch unseren Ungehorsam versündigt haben. Herr, schenke uns Tiefe, Überführung und Buße. Du möchtest deinen Kindern Gutes tun, Herr. Wie dumm ist es, deinen Geboten zu widerstehen. Wie unklug ist es, nicht auf dich zu hören und dir zu gehorchen. Und deshalb beten wir jetzt im Namen Jesu Hunderte von Menschen im ganzen Land. Wir rufen zu dir. Wir kommen vor dich mit unserem Gebet. Lass es ein wohlriechendes Opfer für dich sein. Herr, wir bitten dich, dass du eine große Erweckung des Gehorsams in diesem Land herbeiführst. Wir bitten dich darum, Vater, zu deiner Ehre und damit du als der große Hirte und Beschützer unserer Seele gesehen wirst, der du bist. Dir gebührt die Ehre.

Das war das Gebet von Bill Elliff, dass wir alle die Freude erleben, Gott gehorsam zu sein. Die Gebete, die wir heute gehört haben, geben einen Eindruck davon, wie es ist, wenn sich Gottes Volk zum Gebet zusammenfindet. Hast du ein reines Gewissen? Viele Menschen, die dachten, sie würden ihre Geheimnisse mit ins Grab nehmen, haben inzwischen die Freiheit und Freude entdeckt, ihr Gewissen vor Gott in Ordnung zu bringen. Das kannst du auch erleben. Kommende Woche beschäftigen wir uns mit dem reinen Gewissen und die nächste Folge heißt Alles okay zwischen Gott und dir? Also, bis nächste Woche. 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

Liebe Brüder und Schwestern, wir sind im vierten Kapitel des Römerbriefs angekommen. Das vierte Kapitel kann man das Glaubenskapitel nennen, wobei natürlich der ganze erste Teil glaubensstärkend sein soll. Der erste Teil des Römerbriefs geht ja, wenn man die Israel-Kapitel mit hineinnehmen will, bis Ende Kapitel 11. Und Kapitel 12 beginnt dann der, wie soll ich sagen, Liebesteil. Da geht es um praktische Liebe. Da geht es um das Verhalten, um die Ethik. Da geht es darum, dem anderen das Beste zu geben. Beides ist gleichgewichtig, so wie auch Jesus das einmal gesagt hat. Du sollst Gott von ganzem Herzen lieben, das ist das allerwichtigste Gebot. Und das andere ist ihm vollkommen gleich, deinen Nächsten zu lieben wie dich selbst. So, aber hier haben wir nun in ganz besonderer Weise ein Glaubenskapitel vor uns, weil uns hier der Glaube klargemacht wird. Was ist eigentlich Glaube? Wie entsteht Glaube? Wie wird Glaube gesegnet? Und warum ist der Glaube der Weg zum Heil? Das musste ja nun ganz ausführlich bedacht werden. Denn in Kapitel 3 wurde ja das Heilsgeschehen, das uns Christus erwirkt hat auf Golgatha, nun auf dem Weg des Glaubens dem Menschen zugeeignet. 8-mal der Begriff Glaube in diesem kleinen Abschnitt, Kapitel 3, 21 bis 31. Sodass also hier schon der Grund gelegt war, dass jetzt der Glaube besonders bedacht werden muss. Ich sagte schon einmal, dass Paulus alle gewichtigen theologischen Thesen, die er aufstellt, immer mit der Schrift belegt. Niemals nur aus seiner Erfahrung oder aus seinen eigenen Erkenntnissen. Immer mit der Schrift, und das bedeutet ja mit dem Alten Testament. Denn die ersten Gemeinden, die hatten ja noch kein Neues Testament. Die hatten ja nur in Strichel das Alte Testament. Wer den Heiligen Geist hat, will ich mal eine These aufstellen, dem genügt auch das Alte Testament. Ja? Weil er überall Christus entdecken kann. Durch den Heiligen Geist kann man die ganze Schrift als ein Christusbuch wahrnehmen. Und so haben es ja die ersten Gemeinden gehalten. Die hatten ja auch nur das Alte Testament. Und es ist von Gott gehaucht, sagt Paulus in 2. Timotheus 3. Und damit ist es Glaubensgabe und Glaubensstärkung. So, in einer besonderen Zuspitzung musste Paulus natürlich nun gegenüber dem Judentum auftreten. Er musste gegenüber dem Weg des Gesetzes den Weg des Glaubens als Weg zum Heil darstellen. Ich denke nicht, dass die Juden ihn deswegen angegriffen haben, dass er den Glauben betont hat. Denn auch ein Jude ist ein gläubiger Mensch und will ein gläubiger Mensch sein, wenn er sich an die Heilige Schrift bindet. Aber das er nun den Glaubensweg als den einzigen und ausschließlichen Weg zum Heil oder noch mehr zugespitzt, als den Weg zum Heil, der den Gesetzesweg vollkommen ausschließt, darstellt. Das hat ihm die Feindschaft der Juden eingebracht. Und es ist ganz genial, wie es Paulus gelingt, aus dem Alten Testament heraus zu begründen, dass tatsächlich nur der Glaube zum Heil führt. Denn das ganze Alte Testament ist voller Gesetz, ist voller Gebot. Da müssen wir nicht nur an die 10 Gebote denken, da können wir an die ganzen Vorschriften denken, die im Heiligkeitsgesetz Israel
gegeben worden sind und darüber hinaus viele Zeremonialgesetze und viele Verhaltensnormen. Also man kann das Alte Testament aufschlagen, wo man will. Überall begegnet uns der Wille Gottes. Und demgegenüber zu sagen, der Wille Gottes, wie er sich im Gebot und im Gesetz formuliert hat, ist heilig, richtig und gut, aber er führt nicht zum Heil, sondern nur der Glaubensweg. Das war schon eine geniale und mutige Tat. Im Alten Testament den Glauben zu entdecken, das ist hier das Anliegen des Paulus im Römerbrief Kapitel 4. Und das große Musterbeispiel und der große Glaubende schlechthin, den er findet, ist Abraham. David wird auch zitiert, aber Abraham bildet hier sozusagen den roten Faden, die durchgehende Linie in Kapitel 4. Gott hat dem Abraham das Heil auf dem Weg des Glaubens zugeeignet. Das ist die Ausgangsthese, die dann eben auch aus der Schrift belegt wird. Und das ist letztlich dann auch das Fazit und das Ziel der ganzen Argumentation. Ausgangspunkt ist die berühmte Stelle, 1. Mose 15, 6. Abraham hat Gott geglaubt und das ist ihm zur Gerechtigkeit gerechnet worden. Das zitiert der Paulus hier gleich am Anfang des 4. Kapitels. Und diese Stelle hat es natürlich in sich. Und die müssen wir gut verstehen, wir müssen sie gut übersetzen und dann müssen wir sie gut verstehen. Man kann nämlich auch diese Stelle vollkommen falsch verstehen. Wenn man ein einziges Wort verändert, ist die ganze Stelle in der Gefahr, missverstanden zu werden. Ich werde jetzt mal übersetzen, so wie man es nicht übersetzen sollte. Abraham hat Gott geglaubt und deswegen wurde er gerecht erklärt. Merken Sie, dass hier eine große Gefahr auftaucht, wenn man dieses deswegen einfügt, dann wird der Glaube plötzlich die Voraussetzung, dann wird der Glaube die Tat, dann wird der Glaube die Eigenschaft, dann wird der Glaube die Leistung. Und genau das ist nicht gemeint. Wir müssen das anders übersetzen. Jetzt kommt die richtige Übersetzung. Abraham hat Gott geglaubt und auf diese Weise, auf diesem Weg, wurde er gerecht gesprochen. Also Sie merken, manchmal kann ein kleines Wort schon eine ganz falsche Auslegung und eine ganz falsche Interpretation nach sich ziehen. Abraham glaubte, er hat einfach das für bare Münze genommen, was Gott ihm gesagt hat. Gott hat ihm gesagt, geh in ein Land, das ich dir zeigen will. Und das hat er ihm abgenommen. Er hat keine Landkarte mitbekommen. Er hat noch nicht mal den Namen des Landes gehört. Er hat sich einfach auf den Weg gemacht. Und dann hat ihm Gott gesagt, du kriegst Nachkommen. Und das hat er Gott abgenommen. Und er war nicht mehr der Jüngste. Sarah konnte es eines Tages nicht mehr glauben, dass sie noch ein Kind kriegen sollte. Abraham hat den Glauben durchgehalten. Und als Gott ihm den Sternenhimmel gezeigt hat und den Sand am Meer und gesagt hat, so zahlreich sollen deine Nachkommen werden, hat Abraham auch geglaubt. Und da war noch nichts zu sehen bei Sarah, dass die da schon einen dicken Bauch bekommen hätte. Gar nichts. Er hat ins Nichts hineingeglaubt, oder besser gesagt, er hat nur Gott sein lassen und hat Gott das abgenommen, was er sagt. Ich habe immer wieder nachgedacht
Ist das nur ein schönes Bildwort mit den Sternen, mit dem Sand? So zahlreich sollen deine Nachkommen werden. Und wenn man Israel anguckt, also so zahlreich wie die Sterne und wie der Sand am Meer, ist dieses Volk ja nun doch nicht geworden. Hat Gott nicht da doch ein bisschen zu hoch gegriffen in der Bildhaftigkeit, bis mir allmählich aufging, gerade eben auch am prophetischen Wort, am heilsgeschichtlichen Wort, dass ja die Geschichte Israels noch gar nicht vorbei ist. Und dass die Hauptgeschichte Israels ja noch beginnen wird. Und dass dieses Volk als einziges Volk aller Völker eine Ewigkeitsverheißung hat. Da muss man mal Jesaja lesen, die letzten Kapitel. Dieses Volk hat eine Ewigkeitsverheißung. Das wird immer existieren. Das deutsche Volk nicht unbedingt. Und andere Völker auch nicht. Und wenn ich mir das vor Augen stelle, dass es eine neue Welt geben wird und eine neue Menschheit und dass in dieser neuen Welt dieses Volk Israel auf ewig den Dienst tun wird, nämlich den Dienst, zu dem es berufen ist, Priester und Königsvolk zu sein, für die Menschheit, ja, dann wird mir plötzlich klar, warum Gott gesagt hat, so zahlreich wie die Sterne am Himmel und wie der Sand am Meer. Denn das ist unzählbar. Ewigkeiten sind unzählbar. Also der Glaube Abrahams ist das Entscheidende. Nicht als Leistung, die Gott nun belohnen würde mit dem Heil. Das wäre ein Missverständnis des Glaubens. Sondern als Kanal, den Gott nutzt. Abraham glaubt und im Glauben empfängt er das Heil Gottes. Das ist also der Einstieg. Und deswegen ist der Abraham so unendlich wichtig. Er hat einfach Gott vertraut. Und damit ist christliche Existenz schon bestens beschrieben. Gott vertrauen. Gott vertrauen in all dem, was Gott sagt. Und deswegen ist christliche Existenz eine Glaubensexistenz, die immer in Konflikt steht mit der Erfahrung. Denn die Erfahrung sagt mir von früh bis abend, dass Gott doch nicht so viel Macht hat. Und dass er mich doch nicht in jeder Beziehung segnet. Und dass es mir doch da und dort immer so schlecht geht. Und dass Gott doch andere bevorzugt. Das sagt mir die Erfahrung jeden Tag. Und der Glaube sagt, Gott ist ein liebender Vater, der dich errettet in Zeit und Ewigkeit, der dir Christus gegeben hat und der dir alles Gute täglich und reichlich und unverdient schenkt. Das sagt der Glaube. Und deswegen ist christliche Existenz immer eine Konfliktexistenz. Ich muss mich immer aus meiner Erfahrung heraus an das Verheißungswort Gottes anhängen. Und wer zu sehr in seiner Erfahrung stecken bleibt, der wird auch niemals die vollen Segnungen des Wortes Gottes erfahren können. Denn das Heil kommt durch den Glauben. Und der Glaube nimmt Gott beim Wort. Und Gott sagt, ich liebe dich, ich bin dein guter Hirte und ich führe dich auf rechter Straße um meines Namens willen. Nun lass das doch endlich mal stehen und guck nicht auf dich, sondern guck auf mein Wort. Also man könnte das Christentum mit diesem kleinen Sätzlein beschreiben, dass es darum geht, Gott zu vertrauen oder ihn eben Gott sein zu lassen. So, und nun wird die Argumentation jetzt sehr persönlich und sehr direkt. Und jetzt geht es plötzlich gar nicht mehr nur um Abraham. Wenn der Paulus sagt, dem aber, der mit Werken umgeht, wird der Lohn nicht aus Gnade zugerechnet, sondern aus Pflicht. Vers 4. Klingt etwas kompliziert, aber
passen Sie mal auf, wie aktuell und wie persönlich das gemeint ist. Sind wir denn nicht alle, so wie wir hier sitzen, Menschen, die sich ihr Hab und Gut, die sich Ansehen, die sich Ehre, die sich Dankbarkeit und Zuneigung erwerben wollen? Wir sind doch alle innerlich so gestrickt, dass wir uns etwas gerne erwerben möchten. Wir denken, dass wir nichts wert sind, ohne dass wir was leisten in dieser Welt. Und das ist unser Problem. Wir möchten uns die Liebe Gottes gern verdienen. Wir möchten sagen, Herr Gott, du siehst doch, mal ein bisschen bemühen, das gebe ich dir. Und dann meinen wir, Gott würde das dann ansehen und Gott würde sagen, okay, weil du dich so um mich kümmerst und weil du so treu bist, dann will ich mal alle deine Schwächen übersehen und dann wirst du jetzt gesegnet. So denken wir uns das. Und damit gehen wir an Gottes Liebe vorbei. Das ist das Problem. Denn die Liebe Gottes, so hat Luther das mal ausgedrückt, liebt das Nicht-Liebenswerte und schafft dadurch das Liebenswerte. Wir sind eben nicht liebenswert. Und Gott gibt uns trotzdem, oder viel besser gesagt, gerade deswegen sein Heil. Wir brauchen gar nichts zu verdienen. Wir müssen Gott gar nichts auf unsere Waagschale legen. Also das ist echt ein Problem, dass wir Menschen so gestrickt sind, dass wir immer was auf die Waagschale legen wollen. Wir sind doch auch was. Und weil wir so von unseren Leistungen her und auch von unseren frommen Anstrengungen her denken, entwickeln wir immer ein Anspruchsdenken. Ja bitte, Gott, wo bleibst du denn jetzt? Ich habe mich doch so eingesetzt und das und das und das und letzten Sonntag erst wieder 10 Euro gegeben und jetzt diese Pleite und diese Pleite. Ja, also wie reimt sich denn das zusammen? Ja, und so kommt immer wieder neu ein Anspruchsdenken, als ob wir vor Gott etwas verdienen würden oder verdient hätten. Wir kommen immer so mit einem Stück Forderung Gott gegenüber. Also dieses Leistungsdenken verursacht Anspruchsdenken und verbaut uns den Schritt, den entscheidenden Glaubensschritt zur Liebe Gottes. Die Liebe Gottes will uns segnen, ohne jegliche Leistung, ohne jegliche Vorbedingung. Und es ist eigentlich das Schwerste überhaupt im Glauben, dass man vom Leistungs- zum Gnadendenken durchbricht. Dass man ein Gnadenchrist wird. Als ich Studienleiter war im geistlichen Rüstzentrum Krelingen, ich will mal eine kleine Geschichte zur Erläuterung beisteuern. Da haben wir mal einen Gottesdienst gefeiert zum Thema Dankbarkeit. Und da habe ich so die Studenten gefragt, wer wäre denn bereit, am nächsten Sonntag ein Zeugnis, ein persönliches Wort zum Thema Dankbarkeit zu sagen. Und da hat sich spontan ein älterer Student, er war schon verheiratet, mit Kind, ein Amerikaner gemeldet, Roger hieß er. Und ich habe mich schon gewundert, dass der sich so spontan gemeldet hat, denn ich kannte seine familiären Verhältnisse und die waren sehr bescheiden, also jetzt nicht im sozialen Sinn, sondern im gesundheitlichen Sinn. Er hatte nämlich zusammen mit seiner Frau ein neurodermitiskrankes Kind, hochgradig neurodermitiskrank, und das war natürlich entsetzlich, das kleine Kind zu erleben. Das hatte immer nur Handschuhe an, nicht wahr, weil es sich vor Juckreiz überhaupt nicht anders helfen konnte, als sich immer wieder wund zu kratzen. Es war furchtbar. Und die Eltern, die konnten nur im 4-Stunden-Takt schlafen. Immer musste jemand bei dem Kind sein, das Kind behandeln und trösten. Also es war gar nicht so schön. Und sie haben viel gebetet und sie haben damals, zu der Zeit, als sie in Krelingen waren, keine Linderung beim Kind festgestellt.
und dabei dann noch lernen und Hebräisch und Griechisch, das war nicht einfach. Jedenfalls, er hat sich gemeldet und ich war sehr gespannt, was er dann sagen wird. Und dann kam der Gottesdienst und er kriegt das Wort und dann hat er gar nicht viel gesagt, er hat nur gesagt, die meisten von euch kennen unsere familiäre Situation zu Hause. Und ich möchte jetzt zum Thema Dankbarkeit Folgendes sagen. Wir haben jetzt hier ein Seminar gehabt über die reformatorische Theologie. Und da habe ich auch in den Tischreden Martin Luthers gelesen. Und da ist mir ein Wort unter die Augen gekommen, das mich vollkommen aus dem Gleichgewicht herausgerissen hat, gegenüber dem ich zunächst in eine große innere Empörung und Auflehnung geriet. Und dann sagt er, und ich bin an diesem Wort hängen geblieben und ich habe es im Gebet hin und her gewendet und dann habe ich diesem Wort Recht gegeben und seitdem bin ich ein dankbarer Mensch geworden. Und dann hat er dieses Wort zitiert von Martin Luther. Die schlimmste Not, die ich mir für mein Leben vorstellen kann, ist noch tausendmal besser als das, was ich als Sünder vor Gott eigentlich verdienen würde. Und da sagt er, bei diesem Wort ist mir klar geworden, dass mein ganzes bisheriges Glaubensleben nur ein einziges Anspruchsdenken war. Ich dachte, weil ich Christ bin, muss ich jetzt auch gesegnet werden. Und deswegen bin ich jetzt immer wieder in große innere Nöte geraten angesichts der Krankheit unseres Kindes und angesichts der ausgebliebenen Gebetserhörung. Und ich habe erkannt, sagt er, es war alles nur ein Anspruchsdenken, was ich gegenüber Gott entwickelt habe. Und dieses Wort jetzt von Martin Luther hat mich aus diesem Anspruchsdenken befreit. Und ich habe eine richtige Umwandlung meines Glaubenslebens erfahren und bin ein dankbarer Mensch geworden. Fand ich sehr bewegend. Und das passt hierhin, weil es zeigt, wie schnell wir abrutschen in dieses Leistungs- und Anspruchsdenken. Nein, Gott will keine Leistungen belohnen. Er will frei geben aus Liebe und Gnade. Und dann zitiert Paulus hier den David in Psalm 32. Selig sind die, denen die Ungerechtigkeiten vergeben und denen die Sünden bedeckt sind. Selig ist der Mann, dem der Herr die Sünde nicht zurechnet. Dieses Wort von David wird hier von Paulus zitiert als ein Beleg dafür, dass Gott frei gibt, aus Gnade gibt. Selig der Mann, dem der Herr die Sünde nicht zurechnet. Da ist nichts von Vorausleistung erkennbar. Man kann, wenn man will, um sich diese Zusammenhänge klar zu machen, ja auch das Gleichnis vom verlorenen Sohn nochmal genauer betrachten. Wie dieser Vater dasteht und auf seinen Sohn wartet. Sonst hätte er ihn ja gar nicht am Horizont entdeckt, wenn er nicht auf ihn gewartet hätte. Und wie dieser Vater dem Sohn entgegengeht und wie er ihn umarmt. Noch bevor der Sohn überhaupt sein Versagen und seine Schuld ausspricht, wurde er schon vom Vater umarmt und empfangen. Also so kann man sich's ja auch klar machen. Da war nichts, aber auch gar nichts da, was dieser Sohn jetzt beigetragen hätte. Nein, er ist nur eben umgekehrt und zurückgekehrt. Das war alles. Und der Vater kommt ihm so weit entgegen. Also das ist hier der erste Teil in Römer 4. Hier wird uns klar gemacht, dass der Glaube die Schiene ist zum Heil und dass es eine Gnadenschiene ist und dass Gott überhaupt nicht auf unser Leistungsvermögen, auf unser Gutsein, auf unsere guten Werke guckt. Das interessiert Gott überhaupt nicht. Gott interessiert nur seine eigene Liebe, die er uns schenken will. Und dass wir eben deswegen auch uns frei machen können.
von all den Selbstbeweihräucherungen und von all dem Anspruchsdenken. Wir haben überhaupt keinen Anspruch gegenüber Gott, weil wir tief im Herzen böse sind und weil wir eigentlich die finsterste Hölle täglich verdienen würden. So, das war also der erste Teil. Nun kommt der nächste große Teil. Jetzt geht es darum, darzulegen, dass der Abraham nun wirklich für die ganze Menschheit Glaubensvater und Glaubensvorbild geworden ist. Das geht natürlich nun auch wieder in Richtung Israel, denn ein frommer Jude hat sich immer als Abrahams Kind bezeichnet. Wissen wir aus dem Johannesevangelium, wir sind doch Abrahams Kinder. Und Jesus sagt, ihr seid Satans Kinder. Das war schon auch ein ganz deutliches Wort. Also hier stand Israel und bis heute steht Israel in der Gefahr, Abraham für sich zu reklamieren. Übrigens reklamiert auch der Islam ja Abraham für sich, das wissen wir. Aber beides sind völlig eingeengte Sichtweisen. Paulus sagt hier, Abraham ist der Glaubensvater aller Menschen geworden. Abraham ist ja der Vater Israels, das wissen wir. Aus Abraham hat sich ja schließlich und letztlich das ganze Volk Israel entwickelt. Im Übrigen, darüber kann man ja auch mal nachdenken, ist das Volk Israel aus einem Glaubensakt entstanden. Wenn sich Abraham niemals in Bewegung gesetzt hätte, dann ja, wäre ja alles stecken geblieben. Dann wäre Gott jedenfalls auf diese Weise nicht zu seinem Ziel gekommen. Also das ganze Volk Israel ist entstanden durch einen Glaubensakt eines einzigen Menschen. Und was ist aus dem Volk Israel geworden, zumindest bis heute? Ja, wirklich ein Israel. Ein Volk, das mit Gott kämpft, das gegen Gott kämpft. So muss man ja Israel übersetzen. Und die noch größere Wahrheit, die dahinter wieder steht, ist die, dass Gott mit sich kämpfen lässt. Und dass Gott dieses Volk nicht fallen lässt. So, und wie ist nun die theologische Argumentation? Und die ist eigentlich schlagend, denn Paulus sagt ganz schlicht, wann hat denn Abraham sein Heil empfangen? War er da schon beschnitten oder war er noch nicht beschnitten? Und die Antwort ist klar, das Heil hat er empfangen, also die Gerechtigkeit, als er noch nicht beschnitten war. Und so wurde er ein Vater aller Unbeschnittenen, also der Heiden und aller Beschnittenen, der Juden. Eine schlagende Argumentation. So, nun kommt, wir bleiben noch in diesem zweiten Teil. Nun kommt ein etwas schwieriger Begriff in Vers 13. Denn die Verheißung, dass Abraham Erbe der Welt sein soll, ist ihm und seinen Nachkommen nicht zuteil geworden durchs Gesetz, sondern durch die Glaubensgerechtigkeit. Hier müssen wir mal über diesen Begriff ein wenig nachdenken. Erbe der Welt. Und hier müssen wir natürlich die Abrahamsverheißung uns näher ansehen. Die wunderbare Abrahamsverheißung, mit der das Volk Israel letztlich zu Stand und Wesen kam, in 1. Mose 12, 1 bis 3. Und die lese ich jetzt einmal vor, weil sie so wichtig ist. Und der Herr sprach zu Abram, geh aus deinem Vaterland und von deiner Verwandtschaft und aus deines Vaters Hause in ein Land, das ich dir zeigen will. Und ich will dich zum großen Volk machen und will dich segnen und dir einen großen Namen machen und du sollst ein Segen sein. Ich will segnen, die dich segnen und verfluchen, die dich verfluchen. Und in dir sollen gesegnet werden alle Geschlechter auf Erden. Eine gewaltige Verheißung, die eigentlich dreifach dimensioniert ist. Ich möchte mal die drei Teile uns noch einmal vor Augen führen. Da haben wir zuerst die Landverheißung. In der Abrahamsverheißung steckt eine Landverheißung. Gott erwählt ein Land auf dieser Erde. Das ist ja ein gewaltiger Vorgang. Gott, der allmächtige Gott,
der jenseits von Raum und Zeit existiert, er wird sich ein Stückchen Land auf dieser Erde. Und das hat ja immense Bedeutung und Auswirkungen. Denn damit wird ja dieses Stück Land geadelt und damit wird ja auch die Erde als Erde geadelt. Denn Jesus ist ja nun mal auf diese Erde gekommen und nicht auf den Mars und nicht auf die Venus. Diese Erde wird ja zum Heilsort erklärt durch diese erste Teilverheißung. Und deswegen können wir auch verstehen, warum dort die Konflikte toben in Israel. Denn Israel wird niemals von dieser Verheißung ablassen, dass es sich hier um ein Stück Land handelt, das Gott reklamiert hat. Und der Islam wird genauso wenig davon lassen, weil eben hier die drittwichtigste heilige Stätte des Islam dort aufgebaut worden ist. Nun, das ist also das Erste. Aber das ist natürlich, wie soll man sagen, nicht nur zeitlich, sondern auch ewigkeitlich zu verstehen. Denn das neue Jerusalem, was ich auf die neue Erde herabsenken wird, hat ja nun auch mit dieser Verheißung zu tun. Gott will Wohnung nehmen bei den Menschen. Die Menschen wollen immer alle in den Himmel, aber wenn sie schlau sind. Aber Gott will auf die Erde. Das ist alles doch sehr merkwürdig. Gott will auf die Erde. Gott sucht Kontakt mit uns. Deswegen ist Christus Mensch geworden. Und deswegen kommt Jesus wieder auf die Erde. Und deswegen wird er im neuen Jerusalem thronen. Also das ist das Erste. Das Zweite, Israel soll ein großes Volk werden und soll einen großen Namen bekommen und soll ein Segensvolk sein. Habe ich vorhin ja schon kurz angedeutet. Die Größe und die Bedeutung. Warum soll Israel so bedeutend werden? Weil es Gott gefallen hat, die Welt zu segnen durch ein einziges Volk. Und deswegen die Auserwählung und deswegen die Sinai-Verheißung. Ihr sollt mir sein, ein heiliges Volk von Priestern und Königen. Das ist alles hier schon angelegt in dieser Urverheißung. Und was Gott verheißt, das wird er auch tun. Ich habe mal ein Seminar mitgemacht bei Arnold Fruchtenbaum, ein messianischer Jude, der ein gutes Buch geschrieben hat, viele gute Bücher, unter anderem auch über die Endzeitfragen. Und da hat er das ganz markant rübergebracht, das habe ich mir eingeprägt. Er sagt, Israel lebt aus zwei Urverheißungen. Das ist die Abrahamsverheißung und das ist die Sinai-Verheißung. Die Abrahamsverheißung wurde gegeben ohne Bedingung, die gilt immer und grundsätzlich und die ist auch niemals aufhebbar. Die Sinai-Verheißung wurde gebunden an den Gehorsam Israels. Ja, wenn ihr mir gehorcht, dann werdet ihr sein, ein heiliges Volk von Priestern und Königen. Das heißt also, diese Einsetzung in die Priesterschaft und Königschaft Israels geschieht erst dann, wenn sie eintreten in den neuen Bund und wenn ihr Herz erneuert wird, wenn Christus wiederkommt. Aber die Abrahamsverheißung, die gilt jetzt schon. Das war sehr einleuchtend. Also, das ist der zweite Teil dieser Abrahamsverheißung. Und der dritte, alle Geschlechter auf Erden sollen durch das Volk Israel gesegnet werden. Wir würden hier nicht sitzen, wenn diese Abrahamsverheißung nicht schon in Kraft stünde. Denn Christus ist gekommen im Volk Israel. Und die Bibel ist geschrieben von Angehörigen des Volkes Israel. Also wir als Christen sind schon voll und ganz gesegnet durch die Abrahamsverheißung. Aber das geht natürlich noch viel, viel weiter. Ja. Denn wenn Christus wiederkommt und es eine neue Menschheit gibt, dann werden alle gesegnet durch Israel. Jetzt herrscht ja in den Köpfen immer noch ein Anti-Judaismus. Und ich weiß auch, denke ich mal, warum. Weil der Teufel ein großes Interesse hat, den Plan Gottes zu unterminieren. Und deswegen wird er immer wieder den Antijudaismus in die Herzen der Völker hinein.

Kragen fassen und sagen, bitte zeige uns, wo gibt's hier den lebendigen Gott? Wir haben davon gehört. Und der Jude wird sagen, kommt, ich zeige euch den lebendigen Gott. Christus thront dort und die Tore sind weit offen und ihr könnt dort Segen und Heil empfangen. So wird es doch sein in der neuen Welt Gottes. Also alles ist schon in der Abrahams Verheißung angelegt. Und deswegen sagt der Paulus, er ist erklärt worden zum Erbe der Welt. Er soll die ganze Welt erben. Israel wird geistlich das Führungs-, das Königs-, das Segens-, das Priestervolk für die ganze Menschheit werden. Wunderbar, wie weit hier der Paulus schon blickt, was ihm hier alles schon durch den Heiligen Geist gezeigt worden ist. Ich habe dich gesetzt zum Vater vieler Völker, heißt es da in Vers 17. Also hier wird der Abraham sozusagen zum Vater aller Völker erklärt, was natürlich im vollen Sinn des Wortes erst auf der neuen Welt zu Stand und Wesen kommt. So, und jetzt gucken wir uns, das wäre dann der dritte Teil, den Abrahams Glauben noch einmal an, der in Verbindung gesetzt wird zu unserem Glauben. Was ist das für ein Glaube? Kann man sich eigentlich ganz gut merken. Römer 4, 17. Worin dieser Glaube besteht? Abraham hat dem Gott geglaubt, der die Toten lebendig macht und das, was nicht ist, ruft, dass es sei. Vers 17. Das ist der Glaube. Das ist der Abrahams Glaube. Sonst hätte er den Isaak nicht nehmen können, auf den er Jahrzehnte gewartet hat und den er nun wieder hergeben soll und Gott opfern soll. Wie hätte Abraham jemals Isaak an der Hand nehmen sollen und mit ihm zum Berg Moria gehen können, wenn er nicht das gewusst hätte, dass Gott sofort, nachdem er ihn geopfert hat, ihn wieder zum Leben erwecken kann. Gott ruft dem, was nicht ist, dass es sei. Gott kann aus Stein einen lebendigen Menschen schaffen, im Bruchteil einer Sekunde. Gott ist eben Gott. Gott kann alles. Und da merken wir erstmal, was für eine Dimension der Glaube wirklich hat. Der Glaube traut Gott nun wirklich zu jeder Minute all das zu, was Gott verheißen hat. Das ist der Abrahamsglaube. Es ist ein Schöpfungsglaube. Aber es ist auch ein Heilsglaube. Es ist ein Vollendungsglaube. Es ist alles inbegriffen, was Gott jemals gesagt und verheißen hat. Und schon dieses eine Wort ist im Grunde genug, um uns zu zeigen, dass der Schöpfungsbericht wahr ist. Er spricht, so geschieht's. Psalm 33, 9. Sollte Gott wirklich Millionen und Milliarden von Jahren brauchen, um dieses Schöpfungswerk in die Welt zu setzen? Nein, er spricht und es geschieht. Ich wundere mich im Gegenteil darüber, dass Gott 6 Tage gebraucht hat für diese Schöpfung. Aber er hat natürlich ganz bewusst die 6 Tage eingeführt, weil sie uns kreatürlichen Menschen gut tun. Ja? Wir brauchen diesen Rhythmus. Und wir haben ja die 7-Tage-Woche von Israel bekommen. Und Israel hat sie aus der Schöpfung bekommen. Und überall dort, wo die Menschen die 7-Tage-Woche verändern wollten, bei der Französischen Revolution hat man es schon mal probiert, die Chinesen haben es auch probiert, hat man schnell wieder gemerkt, nein, es ist ein dem Menschen einprogrammierter Rhythmus, der ihm einfach gut tut. 6 Tage zu arbeiten und am 7. sich zu freuen über die Werke der Schöpfung und über Gottes Wort und Verheißung. Das ist ja der Sinn des 7. Tages. Gott freut sich an seiner Schöpfung. Und dann ist der Sonntag ein richtiger Sonntag, wenn ein Mensch sich freut an dem, was er selbst tun konnte. Wir dürfen uns auch über unsere eigene Arbeit freuen, denn Gott hat sich ja auch über seine Arbeit gefreut. Und dass wir uns dann freuen dürfen, ja, über das, was Gott an uns getan hat und in dieser Welt tut und noch tun wird. Das ist der Sinn des Sonntags. Also das ist der Abrahamsglaube. Wir trauen Gott zu, dass Gott dem, was nicht ist, ruft, dass es sei. Und da ist ein Mensch vollkommen verhärtet und wir trauen Gott zu, dass

0: er im Bruchteil einer Sekunde aus diesem menschlichen Herz was anderes machen kann. Und da ist eine Situation vollkommen verfahren und eine Krise scheint unlösbar zu sein, nicht zu bewältigen zu sein. Und der Glaube sagt, Gott, du kriegst das hin. Christus ist der Weg und die Wahrheit und das Leben. Es gibt immer einen Weg in jeder Krise. So, und nachdem dieser Abrahams Glaube uns nochmal nahegebracht worden ist, wird nun schließlich der Sack zugebunden am Ende des 4. Kapitels und es wird die Brücke zu uns, zum christlichen Glauben, geschlagen. Vers 23, das Heil wurde dem Abraham zugerechnet, aber das ist nicht nur allein um seinetwillen geschehen und geschrieben worden, sondern auch um unseretwillen, denen ja auch das Heil Gottes zugerechnet werden soll. Wenn wir glauben an den, der unseren Herrn Jesus auferweckt hat von den Toten. Also hier merken wir wieder, dass der christliche Glaube genauso orientiert ist, ausgerichtet ist, wie der Abrahams Glaube. Der Abraham glaubte, dass Gott den Isaak wieder auferstehen lässt, sozusagen. Und wir Christen glauben, dass Gott Jesus wieder auferweckt hat. Also einen christlichen Glauben ohne Auferstehungsglauben ist gar nicht denkbar. Wir könnten auch sagen, ja, Ursprung und Ziel und Wesen christlichen Glaubens ist eben die Auferstehung Christi. Und als ich noch Theologiestudent war in Erlangen, weiß ich noch, wie ich in einem frommen Bibelkreis ein paar Mal war und dort von der Auferstehung Jesu die Rede war und ich mich dann verabschiedet habe und gesagt habe, das ist nichts für mich. Ich kann meinen Verstand nicht an der Garderobe abgeben. Ich kann es nicht über mich bringen, zu glauben, dass das Grab leer war. Wenn ich mich damals schon zu diesem Bibelkreis gehalten hätte, wäre mein Leben wahrscheinlich anders verlaufen. Aber ich weiß noch genau, ich habe mich freundlich verabschiedet und gesagt, das hier ist nichts für mich. Da hatte ich noch nicht den Blick. Und erst später dann, bei einer Evangelisation, konnte ich dann den auferstandenen Christus mit den Augen meines Glaubens erkennen. Da haben sich liebe Menschen um mich bemüht, ich weiß das. Aber es hat nichts gefruchtet. Wir können uns sehr um andere bemühen. Aber wenn nicht Gott selber die innere Erleuchtung schickt und schenkt, da ist es doch vergeblich. Aber was heißt vergeblich? Es war ja eine Vorarbeit, die dann später dann doch noch zur Frucht wurde. Also dem Abraham wurde das Heil geschenkt auf dem Wege des Glaubens und sein Glaube war voll und ganz darauf konzentriert, dass er einen schöpferischen Gott hat, der alles hinkriegt, was er will. Und unser Glaube ist auf eben denselben Gott ausgerichtet, der das schon bewiesen hat, dass er Tote lebendig machen kann durch die Auferstehung Jesu Christi von den Toten. Und nun kommt hier Vers 25 der Schlusspunkt, ein Bekenntnis zu Christus, was in der Art und Weise, wie es formuliert ist, uns auch noch einmal unseren Glauben verdeutlichen kann. Denn es ist ein Karfreitags- und ein Osterglaube hier zusammengefasst in einem einzigen Satz. Welcher ist um unsere Sünden willen dahingegeben und um unsere Rechtfertigung willen auferweckt? Das ist ja so wichtig, dass wir nicht am Karfreitag stehen bleiben, sondern immer auch zu Ostern durchdringen. Die Sündenvergebung ist wichtig, die ist am Karfreitag geschehen. Aber die Auferweckung ist genauso wichtig, denn erst der Auferstandene tritt durch den Heiligen Geist in unser Leben ein. Ich denke manchmal, dass der ein oder andere Christ beim Karfreitag stehen geblieben ist. Er glaubt, er ist sich dessen gewiss, dass seine Schuld vergeben ist. Ist ja gut und wichtig, ist ja absolut richtig. Aber in gleicher Weise brauchen wir auch den Osterglauben, dass dieser auferweckte Christus ja durch den Geist in uns Wohnung nimmt. Schönes Wort ist Johannes 14, 23, dass der dreieinige Gott auf Dauer Wohnung genommen hat im Herzen eines Christenmenschen. Beides ist wichtig. Ja? Karfreitag als die Voraussetzung dafür, dass ich überhaupt mit Gott wieder kommunizieren kann. Ostern als die Voraussetzung dafür, dass nun dieser Christus ein veränderndes Werk in uns beginnen kann und dann auch ja, charakterlich was macht und uns zeigt, ja, dass nun der Geist regiert. Ich habe mal ein kleines Büchlein von Alfred Lechler gelesen, der seelische und der geistliche Christ. Das ist nämlich auch ein Unterschied. Lassen wir uns noch von unseren Gefühlen lenken und leiten? Lassen wir uns noch von unserem Verstand lenken und leiten? Lassen wir uns noch von unserem Willen lenken und leiten? Oder vom Geist? Wir brauchen den Auferstehungsglauben, damit wir lernen, unser Denken, unser Wollen und unser Fühlen dem Geist unterzuordnen. Das ist ganz wichtig. Wir können unser Gefühl bestimmen. Wir können unser Denken bestimmen. Wir können unseren Willen bestimmen. Wir sind nicht unserem Denken ausgeliefert, wir sind nicht unserem Gefühl ausgeliefert, wir sind nicht unserem Willen ausgeliefert. Der Geist hat jetzt das Sagen. Also, Karfreitag räumt die Sünden weg, Ostern schenkt uns die Priorität des Geistes in unserem Leben. Natürlich kein Automatismus, das weiß ich auch. Muss immer wieder neu erbeten und praktiziert werden. Aber stellt doch unser Leben in einen weiten Horizont hinein.
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0: 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Anna Becker aus Urbach feiert heute ihren 90. Geburtstag. Ihre Tochter Anna Hildebrand sendet herzliche Grüße.
1: Liebe Mama, vielen lieben Dank für deine große Liebe zu uns Kindern. Gott hat dir eine sehr große Schar geschenkt. Danke, dass du uns jeden Tag auf Gebetshänden trägst. Deine Tochter Anna. Psalm 79, Vers 13. Wir wollen dir ewiglich danken und deinen Ruhm erzählen von Geschlecht zu Geschlecht.
0: Herr, mein Gott, ich will dir danken, dass mich deine Liebe hält, jeden Tag und jede Stunde auf dem Weg durch diese Welt. Herr, mein Gott, ich will dir danken, dass mich deine Treue führt, über Höhen und durch Tiefen bis ans Ziel mich bringen wird. Herr, mein Gott, ich will dir danken, dass mich deine Gnade trägt und dazu noch so viel Gutes täglich auf den Weg mir legt. Herr, mein Gott, ich will dir danken, dass mich deine Hand umschließt und darin mein kleines Leben ganz und gar geborgen ist. Herr, mein Gott, ich will dir danken, dass du mir vergeben hast, mich befreit und losgesprochen von der Sünde, Not und Last. Lass mich auch am Danken bleiben, selbst wenn ich dich nicht verstehe, wenn ich deine Hand nicht fühle und im Dunkeln dich nicht sehe. Herr, mein Gott, ich will dir danken, du siehst mir ins Herz hinein. Möge doch mein ganzes Leben voll von Dank und Lobpreis sein. Für Anna Becker klingt das Lied »Gott wird dich tragen«.

Katharina Wiebe aus Petershagen feiert heute ihren 78. Geburtstag. Johann und Margarete Petkau aus Meckenheim gratulieren Katharina mit dem Lied »Das schönste Lied auf Erden«.

0: Den Psalm 23 lesen wir heute für Viktor Schitz und David Siemens.
1: Der Herr ist mein Hirte. Mir wird nichts mangeln. Er weidet mich auf grünen Auen und führt mich zu stillen Wassern. Er erquickt meine Seele. Er führt mich auf rechter Straße um seines Namens willen. Und wenn ich auch wanderte durchs Tal der Todesschatten, so fürchte ich kein Unglück, denn du bist bei mir. Dein Stecken und dein Stab, die trösten mich. Du bereitest vor mir einen Tisch angesichts meiner Feinde. Du hast mein Haupt mit Öl gesalbt, mein Becher fließt über. Nur Güte und Gnade werden mir folgen mein Leben lang, und ich werde bleiben im Haus des Herrn immer da.
0: Viktor Schitz feiert heute seinen 69. Geburtstag. Monika Klippenstein aus Kirchlengern schreibt:
1: Lieber Ehemann, Papa, Opa und Uropa, zu deinem 69. Geburtstag gratulieren wir ganz herzlich und wünschen dir Gottes Segen. Wir sind froh und dankbar, dich in unserer Mitte zu haben und wünschen dir im neuen Lebensjahr viel Kraft und Mut im Glaubensleben, so wie im Alltag. Deine Ehefrau, deine Kinder, Enkel und Urenkelkinder.

David Siemens feierte gestern seinen 81. Geburtstag. Seine Schwestern gratulieren herzlich mit Psalm 23 und dem Lied Gottes Liebe, die hat keine Grenzen.

0: Olga Kaepernick feierte gestern ihren 59. Geburtstag. Die Familie schreibt:
1: Meine liebe älteste Tochter im weiten Kanada und unsere liebe Schwester Olga. Wir sind Gott so dankbar, dass es euch wieder gut geht und senden dir zu deinem 59. Geburtstag herzliche Segenswünsche mit Jesaja 12, Vers 5. Lob singet dem Herrn, denn er hat sich herrlich bewiesen.
0: Nun wollen wir von Herzen Danke sagen. Dieser Dank gebührt nur unserem Herrn. Danken wollen wir in allen Lagen, danken mehr und immer mehr. Und für die Zukunft lasst Gott sorgen. Gottes Wort sei euer Licht. Denn er kennt auch das, was verborgen. Gott verlässt euch sicher nicht.
1: Wir wünschen Gottes Segen in eurem neuen Hause. Möge viel Liebe, Friede und Freude darin wohnen. Gott segne dich mit deinem Mann André und euren lieben Kindern und gebe euch Kraft und Freude in der Nachfolge Jesu, dass wir alle unserem Heiland treu bleiben. Das wünschen wir, eure Lieben aus Deutschland. Für Olga Kaepernick klingt das Lied: Du hast nun ein ganzes Jahr hinter dir.

0: Hanna Dietrich aus Dierdorf-Wienau feierte gestern am 8. Mai ihren 15. Geburtstag. Opa Waldemar und Oma Frieda gratulieren herzlich ihrer Enkelin.
1: Liebe Hanna, mit 15 Jahren wunderbar beginnt ein neues Lebensjahr. Gott hat dich bisher treu bewacht, hat Freud und Hoffnung dir gebracht. Halte dich an Jesus Christ, der deine Stärke immer ist. Er führt dich sanft, er lässt dich nicht, geht mit dir durch das Lebenslicht.
0: Psalm 23, die Verse 1 bis 3. Der Herr ist mein Hirte, mir wird nichts mangeln. Er weidet mich auf grünen Auen und führt mich zu stillen Wassern. Er erquickt meine Seele, er führt mich auf rechter Straße um seines Namens willen.

0: Olga Dickfeld aus Dierdorf-Wienau hatte am Montag, dem 4. Mai, ihren 49. Geburtstag. Andreas Dickfeld schreibt:
1: Liebe Olinka, du bist ein Geschenk von Gott gegeben, ein helles Licht in unserem Leben. An deinem Tag danke ich Jesus sehr, für jeden Moment mit dir und noch viel mehr. Möge sein Segen dich heute und fortan begleiten, dir Frieden schenken zu allen Zeiten. In seiner Hand bist du sicher und warm, geborgen in seinem liebenden Arm. Sein Friede erfülle dein ganzes Herz, seine Gnade führe dich himmelwärts. Das wünsche ich dir von Herzen sehr, dein neues Lebensjahr sei ein Freudenmeer. 4. Mose 6, die Verse 24 bis 26. Der Herr segne dich und behüte dich. Der Herr lasse sein Angesicht leuchten über dir und sei dir gnädig. Der Herr erhebe sein Angesicht auf dich und gebe dir Frieden. Dein Andi.

Lydia Dirksen aus Warendorf feierte am 4. Mai ihren 63. Geburtstag. Die Familie wünscht ihr Gottes Segen und für die kommende Zeit das Beste. Für Lydia klingt das Lied »Eine Heimat erwartet uns droben«.

0: Am 5. Mai feierte Heinrich Hildebrand aus Raubach seinen 60. Geburtstag. Seine Ehefrau Anna mit den Kindern und Enkeln senden die herzlichsten Segenswünsche zum Geburtstag.
1: Mein lieber Heinrich, ich bin dem Herrn sehr dankbar, dass er gerade dich mir geschenkt hat. Ich wünsche dir Gottes reichen Segen, Freude im Herrn und alles Liebe. Deine Anna. Es sollen fröhlich sein und sich an dir freuen alle, die dich suchen. Und die dein Heil lieben, sollen allezeit sagen, Gott ist groß. Psalm 70, Vers 5.
0: Für Heinrich Hildebrand klingt das Lied »Wieder schwindet ein Jahr«.

0: Laura Schäfer schreibt:
1: Meine Tante Aurora Wiens aus Kalletal-Langenholzhausen hatte am 6. Mai ihren 75. Geburtstag. Liebe Tante Aurora, herzlichen Glückwunsch zu deinem 75. Geburtstag. Du sollst immer lachen. Du sollst sehr lange leben. Ich wünsche dir Gottes Segen. Gott hat dich lieb. Gott hält deine Hand. Er kennt dich genau. Sein Licht scheint hell. Der Himmel ist blau. Die Liebe ist da. Sie wärmt dir das Herz. Sie nimmt deine Sorgen und lindert den Schmerz. Ich wünsche dir Freude und Ruhe dazu. In Gottes Armen findest du Ruhe. Du bist nie allein, denn Gott gibt dir Kraft. Er zeigt dir den Weg, der Gutes erschafft.

0: Naeme Neufeld aus Hornbad Meinberg sendet einen lieben Gruß an Selma Heide aus Hornbad Meinberg.
1: Meine liebe Oma, Gott hat dir heute einen ganz besonderen Gnadentag geschenkt. Du darfst auf 87 Jahre zurückblicken. 87 Jahre, die Gott dich getragen und geführt hat. Ja, er hat Dinge zugelassen, die dich traurig machten und worüber du dir Sorgen machst.

0: aber er hat dir immer beigestanden und dir einen festen Halt gegeben. Aber dennoch darfst du immer an Gottes Verheißung festhalten. Bis in euer Greisenalter bin ich derselbe. Und bis zu eurem Ergrauen will ich euch tragen. Ich habe es getan. Und ich will auch fernerhin euch heben, tragen und erretten. Wir wissen nicht, wie lange Gott dir hier noch das Leben auf der Erde schenkt. Aber wir haben die Gewissheit, dass er dich bis zu deinen letzten Tagen tragen wird. Liebe Oma, du bist mir unendlich wertvoll. Danke für jeden Besuch bei dir, für jedes gemeinsame Gebet und jeden lieben Händedruck. Danke für deine immer offenen Arme und dein für mich immer offenes Zuhause. Ich liebe dich, deine Enkelin Naemi. Jesaja 40, die Verse 29 bis 31. Er gibt den Müden Kraft und Stärke genug dem Unvermögenden. Knaben werden müde und matt, und junge Männer straucheln und fallen. Aber die auf den Herrn harren, kriegen neue Kraft, dass sie auffahren mit Flügel wie Adler, dass sie laufen und nicht matt werden, dass sie wandeln und nicht müde werden.
1: Weiß ich den Weg auch nicht, du weißt ihn wohl. Ist das Wunschlied für Selma Heide.

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1: Ihre Grußbestellungen nehmen wir gerne unter der Telefonnummer 05231 500 5988 entgegen. Am besten erreichen Sie uns von Montag bis Donnerstag zwischen 8 und 16 Uhr. Zu jeder Zeit jedoch können Sie uns eine Nachricht über WhatsApp oder Telegram schicken. Die Nummer für WhatsApp: plus 49 5231 500 5988. 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
1: Wir wünschen Ihnen einen gesegneten Samstag. Gott befohlen.

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Ich freue mich sehr, dass Sie hier sind und ich begrüße auch ganz herzlich diejenigen, die an den Übertragungsorten sind. Fühlen Sie sich jetzt einfach wie hereingenommen. Ich hoffe, dass Sie es auch gut haben und dass Sie diese Veranstaltung einfach auch in vollen Zügen genießen können. Und darum freue ich mich, dass Sie heute Morgen hier sind, auch zu diesem Thema Sehnsucht nach Leben. Es ist ja keine Frage, jeder Mensch, da bin ich überzeugt, sehnt sich nach einem erfüllten Leben. Je nachdem, wie alt wir sind, werden wir das ein bisschen unterschiedlich formulieren. Junge Leute sagen vielleicht eher, ich wünsche mir so ein richtig cooles Leben. Unsere Eliane war ungefähr 15 Jahre alt, so ein richtiger Teenie. Und dann hat sie einmal gesagt, weißt du Papa, wenn ich dann einmal alt bin, dann möchte ich sagen können, dass mein Leben richtig cool war. Und sie hat das nicht oberflächlich gemeint, sondern sie wollte damit einfach zum Ausdruck bringen, ich wünsche mir ein Leben, wo es sich gelohnt hat, dass ich gelebt habe. Wenn wir etwas älter sind, dann reden wir natürlich gediegener. Wir reden dann vielleicht vom erfüllten Leben oder vom Leben in der Fülle. Aber wie auch immer, wir sehnen uns nach einem erfüllten Leben. Und damit komme ich zu meinem ersten Punkt. Es gibt heute sehr, sehr viele Angebote. An vielen Orten wird gesagt, wenn du das und das hast, wenn du das und das erreicht hast, wenn du das und das besitzt, dann wird dein Leben richtig erfüllt sein. Und ich weiß nicht, wie es Ihnen geht, aber ich bin dem einen oder anderen auch schon auf den Leim gegangen, dass ich gedacht habe, wenn ich das besitze oder erreicht habe, wird mein Leben wirklich erfüllt. Und dann hatte ich das, aber irgendwie spürte ich, es fehlt immer noch etwas. Ich möchte Ihnen ein paar Dinge zeigen, wo heute Menschen suchen. Viele Menschen suchen nach wie vor im Materialismus. Das heißt, sie haben den Eindruck, wenn ich nur viel Geld verdiene, wenn ich mir alles leisten könnte, dann wäre mein Leben wirklich erfüllt. Es gibt eine nette Untersuchung, die Folgendes festgestellt hat. Es spielt schon eine gewisse Rolle, ob ich ein armer Schlucker bin oder ob ich so in der Mittelschicht bin. Es ist klar, wenn ich in der Mittelschicht bin, geht es mir besser, als wenn ich ganz arm bin und nicht weiß, was ich zu beißen habe. Aber es spielt keine Rolle, ob ich in der Mittelschicht bin oder ob ich so ein reicher Banker bin, der jedes Jahr ein paar Millionen Euro verdient. Das Glücksmoment wird nicht größer. Wissen Sie, woran das liegt? Man gewöhnt sich an alles. Sagt man das bei Ihnen auch? Vorfreude ist die schönste Freude. Sagt man das bei Ihnen? Ja, bei uns sagt man das. Und Sie haben das sicher schon erlebt. Man fiebert auf etwas hin, man hofft, dass man es bekommt. Dann hat man es und nach wenigen Wochen ist es alt und man fiebert schon wieder auf etwas Neues. Ich möchte Ihnen einfach sagen, wenn Sie auf den Reichtum setzen, wird Ihre Seele nie gesättigt werden. Viele Menschen merken das, sie suchen weiter. Viele suchen in der Karriere. Ein Topmanager sagte, es geht mir dabei gar nicht um das große Geld, das ich verdiene, sondern es geht um den Einfluss, den ich ausübe. Ich muss manchmal Entscheidungen treffen, da geht es um Millionenbeträge. Oder ich habe so und so viele Menschen und irgendwie für die bin ich verantwortlich und das gibt mir ein gutes Gefühl. Aber das mit der Karriere ist auch so eine schwierige Sache. Kennen Sie vielleicht, mit 55, 60 kommen die Jungen von unten nach oben, mit 65 vielleicht einen Herzinfarkt und die Frage stellt sich, wozu denn das Ganze? Gerade junge Leute merken das. Sie steigen aus, sie sagen, das, was meine Eltern gemacht haben, machen wir nicht. Wir wollen Fun. Wir wollen Action, Spaß. Es muss immer irgendetwas laufen, Partyszene. Und bitte nichts gegen Fun. Und nichts gegen Spaß, aber nur Fun und nur Spaß, das kann es doch nicht sein. Dann gibt es Leute, die sagen, die Gesellschaft mit ihren Normen, mit ihren Gesetzen haben uns nicht das große Glück gebracht. Also nieder mit den Gesetzen, nieder mit den Geboten. Vielleicht erleben wir dann das große erfüllte Leben. Dann gibt es viele Leute, die suchen in einem rauschhaften Lebensstil. Zum Beispiel der ultimative Kick in einer Extremsportart.
Zum Beispiel Bungee-Jumping, ja, heute gibt's noch viel Verrückteres. Oder, und jetzt geht's schon bergab, Drogensucht, Alkoholmissbrauch und vieles mehr. Und viele, viele Menschen suchen und finden nicht, und dann reagieren sie oft ganz unterschiedlich. Die einen, die reagieren total aggressiv. Hooligans auf dem Fußballfeld. Man geht auf die Straße, man demonstriert. Sie haben das sicher mitbekommen in Stuttgart und in Frankfurt, wo unzufriedener Mob auf die Straße geht und alles kurz und klein schlägt. Eigentlich oft eine innere Verzweiflung nach einem erfüllten Leben. Andere reagieren fast apathisch. Als ich noch Pastor war in einer Kirche, da gab es in unserer Stadt eine Jugendszene, die nannte sich Hänger. Verstehen Sie nicht, wir nannten sie Hänger, sondern die nannten sich Hänger, weil sie in Bars und Pubs herumhingen. Im Grunde genommen schrecklich. Vielleicht ist es aber Ihnen nicht so schlimm, aber vielleicht, wenn Sie ganz ehrlich sind, müssen Sie zugeben, Ihr Leben ist nicht wirklich erfüllt. Und ich hoffe, dass ich Ihnen heute Morgen ein paar Impulse geben kann. Und damit komme ich zum zweiten. Warum ist unser Leben oft nicht erfüllt? Ich möchte Ihnen diese Frage anhand der Bibel beantworten. Schauen Sie, die Bibel ist nicht nur ein altes Buch, das ist sie natürlich auch, aber die Bibel ist noch viel, viel mehr. Sie ist von Gott inspiriert, sie ist von Gott eingegeben. Und Gott zeigt uns in diesem Buch sehr klar, wie wir richtig leben, damit unser Leben wirklich erfüllt ist. Und ich ermutige Sie, wenn Sie vielleicht noch nie eine Bibel gelesen haben, oder wenn Sie schon lange nicht mehr die Bibel gelesen haben, nehmen Sie mal wieder eine Bibel hervor. Vielleicht haben Sie eine Traubibel oder eine Konfirmandenbibel. Nehmen Sie die wieder einmal hervor und fangen Sie an zu lesen. Wenn Sie keine Bibel haben, dann dürfen Sie auf jemanden von uns zugehen. Einverstanden? Sie werden eine Bibel bekommen. Wir schenken Ihnen eine Bibel und dann fangen Sie an, in der Bibel zu lesen. Wenn wir auf den ersten Seiten der Bibel lesen, dann sehen wir, dass Gott Himmel und Erde geschaffen hat. So quasi als Krönung der ganzen Schöpfung schuf Gott den Menschen. Und dann lesen wir im ersten Kapitel in der Bibel im 31. Satz, nachdem Gott alles geschaffen hatte, sah er sich das an und siehe, es war alles sehr gut. Es war perfekt. Wir wissen nicht genau, wie es damals ausgesehen hat, weil niemand von uns in einer vollkommenen, perfekten Schöpfung gelebt hat. Aber wir können es ahnen. Die ersten Menschen lebten in einer ganz engen Liebesbeziehung zu Gott. Sie hatten eine Ich-Du-Beziehung. Die Menschen lebten in völliger Harmonie miteinander. Gott gab den Menschen einen klaren Auftrag. Sie sollten die Erde bebauen und bewahren. Das heißt, sie sollten die Erde kultivieren und weiterbringen. Die ersten Menschen kannten dieses negative Gefühl. Ich könnte etwas verpassen. Mein Leben ist nicht erfüllt. Die ersten Menschen kannten dieses Gefühl nicht. Aber dann passierte etwas. Und das müssen wir gut verstehen, um zu begreifen, warum wir heute nicht mehr in einer solchen perfekten, vollkommenen Schöpfung leben. Gott wollte nämlich mit uns in eine Liebesbeziehung eintreten. Und jetzt denken Sie mal gut mit. Bei einer Liebesbeziehung, was ist am Anfang absolut notwendig? Was ist notwendig? Auch in einer Liebesbeziehung. Ja, es ist einiges notwendig. Jemand streckt auf. Ich sag's gleich, weil man hört sie nicht an den Übertragungsorten. Auf jeden Fall ist es notwendig, dass der Mensch freiwillig dazu Ja sagt oder nicht. Sind Sie einverstanden? Wissen Sie, als ich mich vor vielen, vielen Jahren über beide Ohren in meine Frau verliebt habe, da bin ich nicht zu ihr hingegangen und habe gesagt, du hör mal, ich liebe dich und du hast jetzt zwei Möglichkeiten. Entweder entscheidest du dich freiwillig für mich oder ich übe Gewalt. Nicht wahr? Das ist nicht möglich. Das wäre ja Vergewaltigung. Und ich denke, niemand von Ihnen ist so zusammengekommen. Nein, meine Frau konnte sich freiwillig dafür oder dagegen entscheiden. Und jetzt übertragen Sie das auf Gott.
Gott wollte mit uns in eine Liebesbeziehung eintreten und darum gab er den Menschen die Möglichkeit, sich freiwillig für oder gegen ihn zu entscheiden. Und dann lesen wir im dritten Kapitel in der Bibel, wir nennen das in einem christlichen Glauben den Sündenfall, wie sich die ersten Menschen bewusst gegen Gott entschieden haben. Und das Ergebnis, das kennen wir bestens, denn wir leben mittendrin. Das Erste, was passierte, war, Gott trieb die Menschen aus seiner Gegenwart hinaus, aus dem Paradies. Seit diesem Augenblick wird jeder Mensch zunächst einmal getrennt von Gott geboren. Spielt keine Rolle, ob wir in einem christlichen Elternhaus aufgewachsen sind oder in einem atheistischen. Es spielt keine Rolle, ob wir eher religiös eingestellt sind oder eher atheistisch. Wir sind einfach alle zunächst einmal getrennt vom lebendigen Gott. Und wenn in unserem Leben nicht etwas Entscheidendes passiert, bleiben wir ein Leben lang, ja, wir bleiben eine Ewigkeit lang getrennt von Gott. In dem Augenblick kam auch all das Böse in die Welt hinein, unter dem wir leiden. Die Bibel nennt das Sünde. Und in dem Augenblick kam auch der Tod ins Leben der Menschen hinein. Wissen Sie, Gott hat uns nicht geschaffen, dass wir nach 70, 80 oder 90 Jahren sterben, sondern Gott hat uns eigentlich für die Ewigkeit geschaffen. Aber jetzt kam der Tod ins Leben der Menschen hinein. Und in diesem Augenblick kam auch diese Leere und diese Sinnlosigkeit ins Leben der Menschen hinein, diese Frage, wo finde ich das erfüllte Leben? Überlegen Sie einmal, wie grob gesehen ein Leben verläuft. Ein Kind wird geboren, Baby, es bringt nichts mit. Nach wenigen Augenblicken hat es die ersten Kleider, dann wird es größer, hat noch mehr Kleider, bekommt die ersten Spielsachen, es wird noch größer, hat noch mehr Spielsachen und dann irgendwann wird dieses Kind ein Teenager. Und ich hoffe, dass Teenies noch eine Zukunftsperspektive habt. Ich hoffe, so Kinder, Teenies, dass ihr den Eindruck habt, ja, das Leben bringt's. Und dann sagen Teenager, ja, wenn ich mal ein bisschen Geld verdiene, dann beginnt das große Leben. Gut, man beginnt mit einer Ausbildung, aber das ganz große Leben ist es eben immer noch nicht. Naja, klar, man verdient ein bisschen zu wenig Geld. Ja, wenn ich mehr Geld verdiene, wenn ich fertig bin mit der Ausbildung, dann ist man fertig mit der Ausbildung, man verdient mehr Geld. Jungs kaufen sich einen schnellen Flitzer von Autos, Mädchen tolle Klamotten. Aber dann merken sie, es fehlt immer noch etwas. Naja, vielleicht sollte man einen Freund haben oder eine Freundin. Und dann verliebt man sich zum ersten Mal über beide Ohren. Und jetzt passiert etwas, ihr jungen Leute, das gönne ich euch im vollsten Maße. Jetzt hat man den Eindruck, ich habe das Leben gefunden. Dann vergehen ein paar Monate, dann merkt man, es fehlt immer noch etwas. Naja, vielleicht sollte man heiraten, dann heiratet man, aber es fehlt immer noch etwas, vielleicht sollte man Kinder bekommen. Dann bekommt man Kinder, die machen einem Freude, wenigstens meistens. Aber es fehlt immer noch etwas. Naja, denkt man, wir sollten ein Haus bauen. Die Russlanddeutschen, nicht wahr? Sie bauen alle ein Haus. Und sie denken, das muss das Leben sein. Aber dann merken sie, es fehlt immer noch etwas. Naja, ein bisschen Karriere machen, aber es fehlt immer noch etwas. Und dann werden sie 45. Und ich weiß nicht, wie es bei Ihnen ist, aber mit 45 hat man den Höhepunkt des Lebens bereits erreicht. Ich sage Ihnen, jetzt geht es schon wieder bergab. Ich weiß, wovon ich rede. Es kommt zur ersten Scheidung, vielleicht noch einmal ein Zwischenhoch, ein zweiter Frühling, man heiratet noch einmal, dann wird man 55, ich weiß nicht, wie es in Deutschland ist, aber wir geben häufig dann mit 55, 60 das Haus den Kindern ab. Wir ziehen in eine Wohnung, jetzt haben wir noch eine Wohnung. Dann werden wir 60, 63 und jetzt kommen die Jungen von unten nach oben, machen einen dem Arbeitsplatz streitig. Dann wird man 65, 66, 67, das ist so das Rentenalter, und man wird pensioniert. Und soll ich Ihnen sagen, es ist nicht so leicht, pensioniert zu werden. Ah, ihr jungen Leute, könnt ihr euch das nicht vorstellen, oder? Mein Sohn sagte als Teenager, ich möchte jetzt schon pensioniert sein.
Habe ich gedacht, ja, das sagst du, wenn du 15 bist, aber nicht, wenn du 65 bist. Dann ist man 65. Und was mache ich jetzt mit der vielen Zeit? Dann wird man noch älter, noch etwas schwächer. Man kommt in ein Seniorenheim. Jetzt hat man noch 2 Zimmer. Wird man noch etwas älter und schwächer. Man kommt in die Pflegeabteilung. Jetzt hat man noch 1 Bett. Und dann stirbt man. Und ist Ihnen bewusst, dass wir genauso wenig mitnehmen, wie wir gebracht haben, nämlich nichts? Natürlich denken wir das normalerweise nicht konsequent durch. Ich meine, wir würden ja durchdrehen. Aber im tiefsten Innen spüren wir das. Und wir fragen uns, wozu denn das Ganze? Und jetzt kommt noch etwas Dramatisches. Wenn die 70, 80 Jahre einfach schön wären, würden wir sagen, okay, wir haben wenigstens 70, 80 Jahre ein schönes Leben gehabt. Aber wir wissen, das Leben zeichnet uns doch. Da gibt's doch Nöte und Schwierigkeiten. Und dann fragt man sich, wozu denn das Ganze, wenn ich am Schluss einfach sterbe? Ich habe Ihnen gesagt, der Mensch ist auf der Suche nach einem erfüllten Leben. Und jetzt möchte ich das konkretisieren. Ob er das weiß oder nicht, ob er es wahrhaben will oder nicht, er sucht nach der verloren gegangenen Beziehung zu Gott. Und ich sage Ihnen, er sucht und findet in vielen Fällen nicht. Und damit komme ich zum Dritten. Gibt es einen Weg zurück zu Gott? Gibt es einen Weg zurück ins verloren gegangene Paradies? Vor ungefähr 2000 Jahren trat in Israel ein junger Mann auf. Zunächst einmal war er nichts Spezielles, er war Sohn eines Zimmermanns, Handwerker. Aber dann trat er auf und das, was er predigte, war schon atemberaubend. Er identifizierte sich nämlich mit Gott. So konnte er sagen, ich und Gott, wir sind eins. Oder einmal hat er gesagt, wer mich sieht, sieht den lebendigen Gott. Jetzt könnten Sie sagen, ja, solche Typen hat es schon immer gegeben. Auch im Moment gibt's ein paar hundert Leute auf der Welt, die von sich behaupten, sie seien Gott, und wir könnten zur Tagesordnung übergehen. Nur bei diesem Menschen ist es nicht so einfach. Denn dieser Mann hat etwas vom verloren gegangenen Paradies in die Welt zurückgebracht. Wenn er predigte, dann sagten die Leute, der redet nicht so flach wie unsere Theologen, sondern seine Worte haben Leben. Er hat kranke Menschen geheilt. Er hat leprakranke Menschen gesund gemacht. Er hat einige Male Menschen, die tot waren, ins Leben zurückgeholt. Wissen Sie, wovon ich rede? Ich rede von Jesus, dem Sohn des lebendigen Gottes. Nun, für viele Menschen war es damals und auch heute nicht verständlich, warum Jesus auf eine so brutale Weise am Kreuz sterben musste. Für Jesus war es aber nichts Außergewöhnliches. Er hatte seinen Leuten immer wieder gesagt, er hat gesagt, hört mal, wir müssen nach Jerusalem. Ich werde dort gefangen genommen. Man wird mich an ein Kreuz nageln. Das muss so geschehen, damit ich den Menschen die Sünden vergeben kann, damit ich sie versöhnen kann mit dem lebendigen Gott. Und genau das ist passiert. Jesus wurde gefangen genommen. Man schleppte ihn von Verhör zu Verhör. Man klagte ihn an, er hätte Gott gelästert, aber man fand keine Anklagepunkte. Das Leben Jesu war perfekt. Falsche Zeugen traten auf. Sie verleumdeten Jesus. Und schließlich schaffte es die religiöse Elite. Jesus wurde an dieses Kreuz genagelt und starb dort einen bestialischen Tod. Sie können sich vorstellen, für die meisten Menschen war damit das Kapitel Jesus abgeschlossen. Aber dann am dritten Tag ging plötzlich ein Gerücht herum. Das Grab ist leer. Der Leichnam ist verschwunden. Jesus ist möglicherweise auferstanden. Wissen Sie, was passiert ist? Ostermorgen. Einige römische Soldaten bewachten das Grab, damit der Leichnam von Jesus nicht gestohlen werden konnte. Aber das nützte nichts. Plötzlich wurde es taghell, wie wenn ein Blitz eingeschlagen hätte. Der Boden bebte. Die Soldaten, die schon viel erlebt hatten, fielen zu Boden wie tote Mücken. Und dann wurde dieser Stein vor dem Felsengrab weggerollt und Jesus Christus auferstand, real, wirklich körperlich von den Toten. In den nächsten Wochen begegnete er ganz, ganz vielen Menschen. Einmal begegnete er über 500 Menschen auf einen Schlag. Das sind etwa 2,5-mal so viele Leute, wie heute in dieser Halle sind.
Und die konnten sich alle überzeugen, er ist wirklich auferstanden, er lebt wirklich. Und dann kehrt er in den Himmel zurück, ohne noch einmal zu sterben. Wissen Sie, was mich an der Auferstehung Jesu fasziniert? Und ich werde das in diesen Tagen immer wieder sagen. Die Auferstehung Jesu ist eines der bestbezeugtesten Ereignisse aus der damaligen Zeit. Jesus ist wirklich auferstanden, er lebt. Und damit hat er bewiesen, dass er eben nicht einfach ein unglücklicher Märtyrer ist, sondern dass sein Sterben eine tiefe Bedeutung hat, dass er nämlich für unsere Schuld, für unsere Sünden gestorben ist und dass Gott dieses Opfer annimmt. Das, was ich Ihnen jetzt beschrieben habe, geschah vor ungefähr 2000 Jahren. Und seit diesem Augenblick erfüllt Jesus sein Versprechen. Er sucht Menschen. Er ruft Menschen in seine Nachfolge. Und er will ihnen ein erfülltes Leben geben. Manchmal sagen Leute, ach ihr Christen, ihr vertröstet immer auf den Himmel. Aber ich sage Ihnen, das stimmt nicht, sondern Jesus möchte uns hier und in diesem Leben ein erfülltes Leben schenken. Jesus hat einmal gesagt, ich bin gekommen, damit sie das Leben haben, und zwar das Leben in der Fülle. Man könnte auch sagen, das Leben im Überfluss. Und was das heißt, möchte ich Ihnen jetzt in einem vierten Punkt zeigen. Das erste, Jesus möchte unser Leben tiefgreifend reinigen. Ich weiß nicht, ob Sie das wissen, aber das ist die Sehnsucht des postmodernen Menschen. Wir sehnen uns nach grenzenlosen Innenreinheit. Die Sprechzimmer der Psychotherapeuten und Psychiater sind überfüllt von Menschen, die mit ihrer Vergangenheit einfach nicht fertig werden. Aber wissen Sie, was das Problem des besten Psychotherapeuten ist? Er kann zwar den Schmutz in unserem Leben an die Oberfläche bringen, aber er kann den Schmutz nicht wegnehmen. Und dann schwimmt der Schmutz oft an der Oberfläche unseres Lebens. Und soll ich Ihnen sagen, ich begegne immer wieder Menschen, die nach einer Psychotherapie weniger gut fertig werden mit ihrem Leben als vorher. Ich weiß, wenn dieser Schmutz an die Oberfläche kommt, kann das auch mal eine Hilfe sein. Aber viele erleben dann auch, dass es eben keine Hilfe ist. Sondern jetzt merke ich erst recht, wie es in meinem Leben aussieht. Und sie werden mit ihrem Leben noch weniger gut fertig als vorher. In einer solchen Veranstaltung habe ich ein Interview mit einer Arztfamilie. Links von mir das Ehepaar, rechts die 18-jährige Tochter. Und dann erzählen sie aus ihrem Leben, ihre Ehe kriselte, aber sie wollten die Ehe nicht einfach fortschmeißen, sondern sie gingen 1,5 Jahre in die Psychotherapie. Nach 1,5 Jahren wussten sie ganz genau, was sie falsch gemacht hatten. Sie wussten auch, was der andere falsch gemacht hat, mit der Konsequenz, dass sie sich selber und gegenseitig nicht mehr annehmen konnten. Und die 18-jährige Tochter sagte, als das meine Eltern erlebten, war es ein Stück Hölle in unserer Familie. Dann geht dieses Ehepaar einen längeren Weg. Sie kommen zum Glauben an Jesus Christus. Sie erleben, wie Jesus ihr Leben wirklich verändert, wie er ihnen die Sünden vergibt. Mit dem Ergebnis, dass sie sich selber und gegenseitig neu annehmen konnten, vergeben konnten und neu in die Ehe hineingestartet sind. Und die 18-jährige Tochter sagte, als das meine Eltern erlebten, war es ein Stück Himmel in unserer Familie. Jesus ist der Einzige, der unser Leben tiefgreifend reinigen kann. Die Bibel formuliert das so, das Blut Jesu macht uns rein von aller Sünde. Und jetzt dürfen Sie Blut Jesu nicht magisch verstehen. Blut Jesu heißt nichts anderes, als Jesus ist am Kreuz für uns gestorben. Weil Jesus am Kreuz gestorben ist, kann er uns die Sünden vergeben und er kann unser Leben tiefgreifend reinigen. Wissen Sie, was Vergebung bedeutet? Wenn Jesus vergibt, dann schaut Gott uns an, wie wenn wir nie gesündigt hätten. Wie wenn wir nie etwas Falsches getan, gedacht, gesagt oder gefühlt hätten. Ja, noch mehr. Gott schaut uns an, wie wenn wir immer richtig gelebt hätten. Wir haben ja manchmal den Eindruck, wenn Jesus uns die Sünden vergibt, dann ist es auf unserem Lebenskonto einfach null. Und jetzt müssen wir versuchen, mit gutem Leben irgendwo wieder auch Geld in unser Konto aufzuhäufen. Aber das ist falsch.
Wenn Jesus uns vergibt, dann ist auf unserem Lebenskonto genau das, was auch wäre, wenn wir immer perfekt und vollkommen gelebt hätten. Haben Sie das mitbekommen? Meine Freunde, das ist Lebensqualität. Wissen Sie, in meinem Leben ist vieles schiefgelaufen. Und es gibt eine Sache, die kann ich nicht mehr gut machen. Ich sage Ihnen nicht, was es ist. Aber das ist so schlimm und ich kann es nicht mehr gut machen. Ich versuchte es. Ich weiß nicht, wie ich leben würde, aber ich weiß, Jesus hat mir vergeben. Es ist nicht auf dem Radar des lebendigen Gottes und Gott sieht mich an, wie wenn ich das nie gemacht hätte und wie wenn ich auch in dieser Phase damals absolut vollkommen gelebt hätte. Einige schauen mich total fragend an, aber das ist so. Und ich sage Ihnen, wenn Sie das existenziell erleben, dann ist das Lebensqualität. Das Zweite, Jesus will uns eine tiefe Freude schenken. Diese Freude ist manchmal überschäumend, manchmal eher eine stille Freude, je nach unserem Charakter und auch nach der Situation, in der wir leben. Es gibt auch viele Dinge, die uns Freude machen, zum Beispiel einen schönen Sonnenuntergang oder schöne Musik. Oder als ich geheiratet habe, das war ein Moment des Glücks, als wir unsere Kinder bekommen haben, als wir unsere Enkel erlebt haben, das waren Momente der Freude. Aber schauen Sie, alle diese Freuden, so wertvoll sie sind immer abhängig von den Umständen, in denen ich lebe. Wenn es mir gut geht, habe ich Freude. Wenn es mir schlecht geht, ist die Freude weg. Jesus will uns eine Freude schenken, die unabhängig ist von den Umständen, in denen ich lebe. Wenn Jesus in unser Leben hineinkommt, wenn er unser Leben führt, dann kann uns nichts mehr passieren, was er nicht ausdrücklich will und zulässt. Und alles, was er will und zulässt, muss mir letztlich zum Guten mitwirken. Ich denke an einen Mann in unserer Gemeinde. Seine Frau starb viel zu früh an Krebs. Er hatte 5 Jungs, die gerade in dieser Zeit eine Mama brauchten. Und der Mann hat gesagt, ich konnte manchmal nur noch weinen. Ich konnte kaum mehr beten, ich konnte kaum mehr die Bibel lesen, nur noch weinen. Aber, sagt er, in dieser Zeit habe ich die Liebe Gottes zum Greifen nahe erlebt. Das habe ich vorher und nachher nie mehr so erlebt. In einem alten Lied heißt es, in dir ist Freude in allem Leiden. Das will uns Jesus schenken. Was müssen wir tun, um das zu erleben? Wir müssen uns einfach einmal klar bekehren. Wir müssen Jesus Christus unsere Sünden bekennen. Die Bibel sagt, wenn wir unsere Sünden bekennen, ist Jesus treu und gerecht, dass er uns die Sünden vergibt. Und wir müssen Jesus im Glauben in unser Leben aufnehmen. Die Bibel sagt, alle Menschen, die Jesus in ihr Leben aufnehmen und an ihn glauben, werden Gottes Kinder. Und das macht man in einem einfachen Gebet. Ich nenne das manchmal das Startgebet mit Jesus. Dass Sie sagen, Herr Jesus, jetzt haben Sie Kontakt mit ihm. Und dann können Sie sagen, Herr Jesus Christus, ich danke dir, dass du für mich am Kreuz gestorben bist. Ich habe gemerkt, dass ich dich brauche und ich komme jetzt zu dir und ich bekenne dir meine Sünden. Und da gibt es manche, die bekennen ganz konkret die Dinge, die sie belasten. Herr Jesus, ich habe da gesündigt und da und da und da und da, bitte vergib mir. Manche machen es eher allgemein. Die sagen, Herr Jesus, ich kann dir die einzelnen Dinge nicht mehr nennen. Aber ich habe falsch gehandelt, falsch geredet, falsch gedacht, falsch gefühlt. Ich war gleichgültig auch dir gegenüber, lieblos gegen Menschen. Vergib mir einfach meine Sünden und vergib mir auch die Sünden, die ich nicht mehr weiß. Vergib mir auch die Sünden, die ich unbewusst gemacht habe. Und dann beten sie weiter, Jesus, und jetzt bitte ich dich, komm in mein Leben hinein. Mein Leben soll dir gehören. Und Jesus erhört dieses Gebet. Er kommt durch den Heiligen Geist in ihr Leben hinein. Sie werden ein Kind des lebendigen Gottes. Gott wird ihr himmlischer Vater. Das heißt, sie haben eine Liebesbeziehung mit Gott. Er vergibt ihnen alle ihre Schuld. Und von diesem Augenblick an führt er ihr Leben. Und es kann ihnen nichts mehr passieren, was er nicht ausdrücklich will und zulässt. Und dieses Bewusstsein führt dazu, dass wir Freude haben, auch in den größten Nöten, in denen wir sind. Das Dritte.
Jesus will unser Leben von innen nach außen verändern. Darf ich Sie mal fragen, was machen Sie in der Silvesternacht? Fassen Sie gute Vorsätze? Da sagt ein Mann, ich sollte liebevoller mit meiner Frau umgehen. Richtig, Mann. Guter Vorsatz. Da sagen Frauen, wir sollten weniger an unseren Männern herumnörgeln. Liebe Frauen, ganz wichtig. Da sagen Eltern, wir sollten mehr Zeit haben für die Kinder. Da sagen Kinder, wir sollten den Eltern mehr gehorchen. Da sagt jemand, ich sollte aufhören, Alkohol zu trinken. Ich sollte aufhören zu rauchen. Ich sollte andere Dinge in meinem Leben verändern. Darf ich Sie einmal fragen, wie lange halten die guten Vorsätze? Ein paar Stunden? Bis zum 1. Januar und dann ist alles wieder beim Alten? Ich habe schon mal gesagt, ich fasse keine guten Vorsätze mehr. Ich fasse nur noch schlechte Vorsätze, weil man ja Vorsätze meistens nicht hält. Ja, toll wäre es, wenn es funktioniert. Nein, das Problem ist, wir können uns oft nicht verändern. Natürlich Kleinigkeiten können wir verändern, aber die Dinge, unter denen wir leiden, können wir nicht verändern. Und jetzt kommt etwas Atemberaubendes. Wenn Jesus in mein Leben hineinkommt, fängt er an, mein Leben von innen nach außen zu verändern. Ich kann mich gut erinnern, als Teenager und Jugendlicher, ich war total jähzornig. Wissen Sie, was jähzorn ist? Tobsuchtsanfälle. Ich konnte meine Mutter die Wände hoch und wieder runterjagen und wenn es möglich gewesen wäre, auch über die Decke. Ich hatte mich nicht im Griff. Ich habe geflucht, das sieht man mir gar nicht mehr an. Aber ich sage Ihnen, ich habe so etwas von geflucht, wenn ich unten im Hof gespielt habe, wenn wir verloren haben. Meine Mutter hat sich in Grund und Boden geschämt. Und ich wollte das nicht. Ich wollte doch anders sein. Ich hatte damals einen väterlichen Freund, der war Psychologe. Der hat mir verschiedene Tipps gegeben, wie ich das in den Griff bekomme. An einen kann ich mich erinnern. Er sagte, wenn du fluchen willst, ist es ganz einfach Mund zu und auf 10 zählen. Machen Sie das mal. 8, 9, 10, bei 12 ging der Kochtopf über. Verstehen Sie, es ging einfach nicht. Und dann habe ich mich bekehrt, habe Jesus in mein Leben aufgenommen. Und wissen Sie, was passiert ist? Von einem Augenblick auf den anderen habe ich aufgehört zu fluchen. Was ich nicht selber geschafft habe, hat Jesus in mir gewirkt. Mit dem Jähzorn? Diejenigen, die mich kennen, wissen, dass ich nicht der Ruhigste bin. Aber es ist schon erstaunlich, was Jesus auch an dieser Stelle verändert hat. Wissen Sie, was mein Sohn vor einigen Jahren gesagt hat? Er hat gesagt, Papa, du bist ja gar nicht mehr jähzornig. Dann habe ich ihm gesagt, hör mal, du bist vielleicht auch nicht mehr so schwierig. Hat er gesagt, nein, nein, du bist nicht mehr so jähzornig. Das ist wirklich Lebensqualität. Jesus verändert unser Leben. Jetzt sagen Sie vielleicht, Beat, das habe ich schon oft gehört. Ich weiß, dass das auch in der Bibel steht, aber ich erlebe das nicht. Und Sie fragen sich jetzt vielleicht, Beat, warum erlebe ich dieses veränderte Leben nicht? Warum bin ich immer noch an Dinge gebunden? Warum erlebe ich nicht diese Freiheit, die doch Jesus versprochen hat? Hören Sie gut zu. Wenn Sie sich bekehrt haben, dann ist Jesus in Ihrem Leben drin. Bitte, wenn Sie sich bekehrt haben, das ist natürlich die Bedingung. Das mache ich Ihnen nicht madig. Aber wenn Sie dieses veränderte Leben nicht kennen, dann ist Jesus zwar in Ihrem Leben drin, aber er sitzt nicht, ich brauche gerne ein Bild, er sitzt nicht auf dem Thron in unserem Leben, er sitzt nicht an der Schaltzentrale in unserem Leben, sondern er sitzt irgendwo am Rande in unserem Leben. Und dann kann er unser Leben nicht verändern und wir erleben eine furchtbare, eine jammervolle Christusnachfolge. Und ich sage Ihnen, wenn das Ihre Situation ist, bitte gehen Sie heute Morgen nicht nach Hause und sagen, wow, der hat es uns aber gesagt. Ich muss mich anstrengen, um ein besserer Christ zu werden. Ich sage Ihnen, je mehr Sie sich anstrengen, umso weniger werden Sie schaffen. Genau das Gegenteil passiert. Nein, der einzige richtige Weg ist, dass Sie vor Jesus endlich kapitulieren. Dass Sie Jesus erlauben, auf den Thron in Ihrem Leben zu kommen, an die Schaltzentrale in Ihrem Leben, dass er Herr sein darf in Ihrem Leben. Machen Sie eine Erneuerung, eine neue Entscheidung. Machen Sie sich neu auf mit Jesus. Und dann werden Sie nach Hause gehen und Sie werden erleben in den nächsten Wochen, wie Jesus Ihr Leben von innen nach außen verändert. Und ich sage Ihnen, das ist Lebensqualität.
Und damit komme ich zum vierten. Jesus schenkt ewiges Leben. Ich habe Ihnen gesagt, das Brutale in unserem Leben ist, dass wir alle einmal sterben müssen. Aber weil Jesus auferstanden ist, weil er lebt, kann er uns ewiges Leben schenken. Jesus hat einmal gesagt, ich bin die Auferstehung und das Leben. Wer an mich glaubt, wird leben, auch wenn er stirbt. Haben Sie das mitbekommen? Sehen Sie, ich lebe gerne. Und ich sage ganz offen, wenn ich gesund bleibe, würde ich gerne noch 20 oder 25 Jahre leben. Aber ich weiß, das Beste kommt erst noch. Wenn ich hier zum letzten Mal meine Augen schließe, werde ich sie im Jenseits öffnen, ich werde Jesus sehen. Er wird mich in Empfang nehmen und sagen, schön, dass du da bist. Werde ich sagen, ja, Herr Jesus, ich freue mich auch, dass ich hier bin. Und da werde ich für alle Ewigkeit bei Jesus sein. Und das Wunderschöne ist, ich weiß das hundertprozentig. Bitte nicht, weil ich so ein gutes Leben geführt habe oder weil ich Pastor oder Evangelist bin, sondern weil Jesus für mich am Kreuz gestorben ist. Aber ich weiß es hundertprozentig und das ist Lebensqualität in meinem Leben.

den wir leben. Aber was müssen wir tun? Wir müssen uns einmal klar für ein Leben mit Jesus entscheiden, müssen uns klar bekehren. Und ich frage Sie heute Morgen noch einmal, haben Sie sich einmal wirklich für Jesus entschieden? Und wenn Sie das getan haben, dann wissen Sie das hundertprozentig. Die meisten Christen kennen das Datum ihrer Bekehrung, das ist das Normale. Weil man ja nicht irgendwie einfach nebenbei Christ wird, sondern es ist eine Entscheidung. Und wenn man das gemacht hat, dann weiß man das. Und man kennt auch das Datum. Ich kenne das Datum nicht mehr, weil ich es nicht aufgeschrieben habe. Aber ich weiß, es war an einem Montagabend in einer ähnlichen Veranstaltung in Wetzikon im Dreilindenzentrum, ungefähr um 22.30 Uhr. Da habe ich mich für Jesus Christus entschieden. Keinen Moment früher und keinen Moment später. Das ist eine Entscheidung für Jesus, das ist eine Bekehrung. Haben Sie sich bekehrt? Wenn nein, oder wenn Sie unsicher sind, dann möchte ich Sie ermutigen, heute diese Entscheidung für Jesus ein für alle Mal festzumachen. Warum dieses Bekenntnis? Die Bibel legt Wert darauf. Die Bibel sagt, wer von Herzen glaubt, ist gerecht. Wer mit dem Munde bekennt, ist gerettet. Und ich sage Ihnen, warum ich Ihnen empfehle, dieses Angebot anzunehmen. Ein junger Mann erzählte, wie er sich ganz allein für Jesus entschieden hat, aber da ist nichts passiert. Und dann hatte er in einer ähnlichen Veranstaltung die Möglichkeit dazu zu stehen, zu bekennen, es mit jemandem festzumachen. Und er sagte, das sind jetzt meine Worte, in dem Augenblick kam es zur Initialzündung in meinem Leben. Und darum ermutige ich Sie, stehen Sie dazu. Haben Sie keine Hemmungen vor anderen, was die vielleicht denken. Ich möchte Ihnen Mut machen, auch heute, die Kinder sind eingeladen. Kinder, ihr könnt euch bekehren. Ich ermutige euch dazu. Ich lade Teenager ein. Vielleicht hast du dich als Kind für Jesus entschieden und jetzt ist alles so wackelig, du weißt nicht mehr, wo ist Jesus wirklich. Mach's noch einmal fest als Teenie, ist eine gute Möglichkeit. Ich lade Jugendliche ein, junge Erwachsene, mittleren Alter, ältere Leute, auch alte Menschen. Und ich lade ganz speziell auch Männer ein, die eine gläubige Frau zu Hause haben. Ich merke mit, in ihren Kreisen gibt es das oft, sie sind jeden Sonntag hier. Ich freue mich, sie sind hier, weil sie ihre Frauen lieben, aber sie haben sich noch nicht bekehrt. Wie lange wollen sie noch warten? Es wird immer schwieriger, ich kann es Ihnen sagen, mit jedem Ruf zur Entscheidung, den Sie hören, wird schwieriger, wirklich zu kapitulieren. Überwinden Sie sich heute, entscheiden Sie sich für Jesus. Das Dritte, Jesus will unser Leben von innen nach außen verändern, aber er kann das nur, wenn er in der Mitte Ihres Lebens ist. Und ich bitte Sie, wenn er nicht auf dem Thron in Ihrem Leben ist, machen Sie heute einen neuen Anfang mit Jesus, machen Sie eine Erneuerung. Wenn Sie das möchten, kommen Sie auch nach vorne. Ich weiß, das ist ein bisschen schwierig, man kennt sich so gut gegenseitig. Aber ich möchte Sie ermutigen, es geht jetzt nur noch um Sie und um Jesus. Und dann reden wir mit Ihnen, beten mit Ihnen. Sie können sagen, Herr Jesus, mit dieser langweiligen Christusnachfolge ist jetzt wirklich Schluss. Ich möchte noch einmal ganz neu beginnen. Ich möchte, dass du neu in die Mitte meines Lebens kommst. Und ich möchte, dass die Menschen, die mich sehen, etwas von dir in mir sehen. Ich möchte dich ausstrahlen. Und wenn das Ihr Wunsch ist, kommen Sie nach vorne. Und das Vierte, Jesus schenkt uns ewiges Leben und die Gewissheit des ewigen Lebens. Und wenn Sie hier sind und sagen, diese Gewissheit habe ich nicht oder ich habe sie nicht immer. Manchmal habe ich sie und dann geht sie wieder weg. Lass uns das nicht stehen. Wissen, das ist nicht ein wunderbares Christsein. Sondern kommen Sie auch nach vorne, lassen Sie sich helfen. Wir sind gerne bereit, mit Ihnen zu reden und mit Ihnen zu beten. Der Herr möge Sie jetzt reich segnen. Ich möchte Sie beten, ich bitte Sie, dass Sie sich dazu erheben. Herr Jesus Christus, ich danke dir, dass du auf diese Welt gekommen bist. Ich danke dir, dass du am Kreuz und in deiner Auferstehung eine wunderbare Erlösung geschaffen hast. Ich danke dir, dass du unser Leben uns tiefgreifend reinigen möchtest, dass du uns vergeben möchtest, dass du uns eine tiefe Freude schenken möchtest, die nicht abhängig ist von den Umständen, in denen wir leben. Danke, dass du unser Leben verändern kannst. Und danke für das ewige Leben und für die Gewissheit des ewigen Lebens. Ich danke dir jetzt für jeden hier, der weiß, jawohl, das habe ich so erlebt. Segne ihn weiter.
Aber ich bitte dich für diejenigen, die jetzt an irgendeinem Punkt angesprochen sind, gib ihnen Mut, dir eine Antwort zu geben. Bitte ich für die, die sich noch nicht bekennen.

haben, gib ihnen Mut, sich heute für dich zu entscheiden. Und ich bitte dich, diejenigen, die gemerkt haben, du bist am Rand in ihrem Leben, gib ihnen Mut, einen neuen Anfang, eine Erneuerung mit dir zu wagen. Und so bitte ich dich, geh durch die Reihen, rede noch einmal zu jedem, sprich ihn an und gib Mut ins Herz. Herr Jesus Christus, Amen.

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0: Es ist 14 Uhr.
1: 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Jesus spricht: Wenn jemand mich liebt, wird er mein Wort halten, und mein Vater wird ihn lieben, und wir werden zu ihm kommen und Wohnung bei ihm machen. Das steht in Johannes Kapitel 14, Vers 23. Von einsam und leer zu beschäftigt und erfüllt. Einsam und leer. Viele Menschen in unserer Gesellschaft fühlen sich einsam. Sie haben nur wenige soziale Kontakte und sehen oft keinen Sinn in ihrem Leben. Besonders im Alter kann sich die Situation noch verschlimmern. Beschäftigt und leer. Es gibt jedoch auch Menschen, die ständig von anderen umgeben sind, im Rampenlicht stehen und von vielen bewundert werden, aber dennoch eine tiefe innere Leere empfinden. Einsam und erfüllt. Hin und wieder trifft man alleinstehende Menschen, die trotz ihrer Einsamkeit eine tiefe innere Freude und Zuversicht ausstrahlen. Diese Menschen erfahren die Nähe von Jesus Christus und Gott dem Vater, die in ihrem Leben gegenwärtig sind. Sie spüren zwar die Einsamkeit, finden jedoch Trost und Freude im himmlischen Besuch, wenn sie sich in das Wort Gottes, die Bibel, vertiefen. Vergleiche dazu auch unseren Tagesvers. Beschäftigt und erfüllt. Viele von uns gehen einer Beschäftigung nach, sind vielleicht in herausfordernde Tätigkeiten eingebunden und haben zudem Ehepartner, Familie und Freunde, was schnell zu Stress führen kann. Wer sich jedoch der Liebe und Gnade seines Herrn und seines himmlischen Vaters bewusst ist, schöpft aus dieser Beziehung Freude und Kraft. Voraussetzung für ein wirklich glückliches Leben ist, dass wir den Herrn Jesus Christus lieben und dies beweisen, indem wir sein Wort beherzigen. Vertrauen wir ihm unser Leben an. Er hat gesagt: Ich bin gekommen, damit sie Leben haben und es im Überfluss haben. Das steht in Johannes 10, Vers 10. Dies ist der Schlüssel zu einem erfüllten Leben.

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Aus der Übersetzung Neues Leben, 5. Buch Mose, Kapitel 5 und 6. Die 10 Gebote. Mose rief alle Israeliten zusammen und sagte zu ihnen: Hört auf die Gesetze und Vorschriften, die ich euch heute gebe. Prägt sie euch ein und befolgt sie gewissenhaft. Am Sinai schloss der Herr, unser Gott, einen Bund mit uns. Er schloss diesen Bund nicht mit unseren Vorfahren, sondern mit uns allen, die wir hier heute am Leben sind. Der Herr sprach auf dem Berg mitten aus dem Feuer persönlich zu euch. Ich stand zwischen euch und dem Herrn, denn ihr hattet Angst vor dem Feuer und seid nicht auf den Berg gestiegen. Er sprach zu mir, und ich gab seine Worte an euch weiter. Er sagte: Ich bin der Herr, dein Gott, der dich aus der Sklaverei in Ägypten befreit hat. Du sollst außer mir keine anderen Götter haben. Du sollst dir kein Götzenbild anfertigen von etwas, das im Himmel, auf der Erde oder im Wasser unter der Erde ist. Du sollst sie weder verehren, noch dich vor ihnen zu Boden werfen, denn ich, der Herr, dein Gott, bin ein eifersüchtiger Gott. Ich lasse die Sünden derer, die mich hassen, nicht ungestraft, sondern ich kümmere mich bei den Kindern um die Sünden ihrer Eltern bis in die 3. und 4. Generation. Denen aber, die mich lieben und meine Gebote befolgen, werde ich bis in die 1000. Generation gnädig sein. Du sollst den Namen des Herrn deines Gottes nicht missbrauchen. Denn der Herr wird jeden bestrafen, der seinen Namen missbraucht. Halte den Sabbat, indem du ihn heiligst, wie der Herr dein Gott es befohlen hat. 6 Tage in der Woche sollst du arbeiten und deinen alltäglichen Pflichten nachkommen. Der 7. Tag aber ist ein Ruhetag für den Herrn, deinen Gott. An diesem Tag darf kein Angehöriger deines Hauses irgendeine Arbeit verrichten. Das gilt für dich, deine Söhne und Töchter, deine Sklaven und Sklavinnen, deinen Ochsen, deinen Esel und dein übriges Vieh, sowie für alle Fremden, die bei dir wohnen. Alle deine Sklaven und Sklavinnen sollen ausruhen, so wie auch du ausruhst. Denk daran, dass du selbst einmal Sklave in Ägypten warst und dass der Herr, dein Gott, dich mit großer Macht und gewaltigen Taten aus dem Land geführt hat. Deshalb hat dir der Herr, dein Gott, befohlen, den Sabbat zu halten. Ehre deinen Vater und deine Mutter, wie der Herr, dein Gott, dir befohlen hat. Dann wird es dir gut gehen und du wirst lange in dem Land leben, das dir der Herr, dein Gott, geben wird. Du sollst nicht töten. Du sollst nicht die Ehe brechen. Du sollst nicht stehlen. Du sollst keine falsche Aussage über einen deiner Mitmenschen machen. Du sollst nicht die Frau deines Nächsten begehren, und du sollst auch nicht sein Haus, sein Feld, seinen Sklaven oder seine Sklavin, seinen Ochsen oder Esel oder irgendetwas anderes begehren, das deinem Nächsten gehört. Diese Worte sprach der Herr mit lauter Stimme auf dem Berg zu euch allen, mitten aus dem Feuer und den dunklen Wolken heraus. Dem fügte er nichts mehr hinzu. Er schrieb seine Worte auf 2 Steintafeln und gab sie mir. Doch als ihr die Stimme aus der Dunkelheit hörtet, während der Berg in Flammen stand, kamen die führenden Männer eurer Stämme zu mir. Ihr ließt mir durch sie ausrichten: Der Herr, unser Gott, hat uns seine Herrlichkeit und Macht gezeigt, und wir haben seine Stimme mitten aus dem Feuer gehört. Heute haben wir erlebt, dass Gott zu Menschen sprach und sie trotzdem nicht sterben mussten. Aber am Ende werden wir doch noch sterben, denn dieses gewaltige Feuer wird uns noch töten. Wenn wir den Herrn, unseren Gott, auf diese Weise weiter zu uns reden hören, werden wir sterben. Kann denn ein Mensch die Stimme des lebendigen Gottes mitten aus dem Feuer hören, so wie wir, und am Leben bleiben? Geh du doch und höre, was der Herr, unser Gott, zu sagen hat, und teile uns anschließend alles mit, was er dir gesagt hat. Dann wollen wir es hören und befolgen.
Der Herr erhörte eure Bitte, die ihr an mich gerichtet habt. Daraufhin sprach er zu mir: Ich habe gehört, was die Leute zu dir gesagt haben. Sie haben in allem Recht. Wenn sie mich doch nur immer so achteten und jeden Tag allen meinen Geboten gehorchten, dann würde es ihnen und ihren Nachkommen für immer gut gehen. Geh und fordere sie auf, in ihre Zelte zurückzukehren. Bleib du aber hier bei mir, dann will ich dir meine Gebote, Gesetze und Vorschriften geben. Teile sie anschließend dem Volk mit, damit die Menschen sie in dem Land befolgen, das ich ihnen zum Besitz gebe. Achtet darauf, dass ihr genauso handelt, wie der Herr, euer Gott, es euch befohlen hat. Weicht nicht davon ab. Bleibt auf dem Weg, den der Herr, euer Gott, euch gezeigt hat. Dann werdet ihr lange in dem Land leben, das ihr erobern werdet, und es wird euch gut gehen. Aufforderung zur bedingungslosen Hingabe. Dies sind die Gebote, Gesetze und Vorschriften, die ich euch nach dem Willen des Herrn, eures Gottes, lehren soll. Denn ihr sollt sie in dem Land befolgen, in das ihr nun hinüberzieht, um es zu erobern. Ihr, eure Kinder und Enkel, ihr sollt dem Herrn, eurem Gott, mit Ehrfurcht begegnen und alle seine Gesetze und Gebote halten, solange ihr lebt. Dann wird er euch ein langes Leben schenken. Hört genau zu, ihr Israeliten, und gehorcht. Dann wird es euch gut gehen, und ihr werdet viele Nachkommen haben in dem Land, in dem Milch und Honig überfließen, wie der Herr, der Gott eurer Väter, es euch versprochen hat. Hört, ihr Israeliten, der Herr, unser Gott, ist der einzige Herr. Ihr sollt den Herrn, euren Gott, von ganzem Herzen, von ganzer Seele und mit eurer ganzen Kraft lieben. Bewahrt die Gebote, die ich euch heute gebe, in eurem Herzen. Schärft sie euren Kindern ein. Sprecht über sie, wenn ihr zu Hause oder unterwegs seid, wenn ihr euch hinlegt oder wenn ihr aufsteht. Bindet sie zur Erinnerung um eure Hand und tragt sie an eurer Stirn. Schreibt sie auf die Pfosten eurer Haustüren und Tore. Der Herr, euer Gott, wird euch schon bald in das Land bringen, dass er euren Vätern Abraham, Isaak und Jakob mit einem Eid versprochen hat. Darin sind große, reiche Städte, die ihr nicht erbaut habt, Häuser voller Waren, die ihr nicht gekauft habt, Zisternen, die ihr nicht gegraben habt, und Weinberge und Olivenhaine, die ihr nicht gepflanzt habt. Wenn ihr euch also in dem Land satt essen könnt, dann vergesst den Herrn nicht, der euch aus der Sklaverei in Ägypten befreit hat. Ihr sollt den Herrn, euren Gott, fürchten und ihm dienen. Wenn ihr einen Eid ablegt, dürft ihr es nur in seinem Namen tun. Lauft nicht den Göttern eurer Nachbarvölker hinterher, denn der Herr, euer Gott, der mitten unter euch wohnt, ist ein eifersüchtiger Gott. Sonst wird sich sein Zorn gegen euch richten und euch vernichten. Fordert den Herrn, euren Gott, nicht heraus, wie ihr es bei Massa getan habt. Haltet die Gebote des Herrn, eures Gottes, alle Anordnungen und Vorschriften, die er euch gab. Tut, was in den Augen des Herrn gut und richtig ist. Dann wird es euch gut gehen, und ihr werdet in das schöne Land kommen, das der Herr euren Vorfahren mit einem Eid versprochen hat, und es erobern. Ihr werdet alle eure Feinde vor euch vertreiben, wie der Herr euch angekündigt hat. Eure Kinder werden euch später fragen: Was bedeuten diese Anordnungen, Vorschriften und Gesetze, die der Herr, unser Gott, euch gegeben hat? Dann sollt ihr ihnen antworten: Wir waren Sklaven des Pharao in Ägypten, doch der Herr hat uns mit großer Macht aus Ägypten geführt. Vor unseren Augen schlug er Ägypten und den Pharao samt seinem ganzen Hofstaat mit schrecklichen Plagen und mächtigen Zeichen. Er führte uns aus Ägypten, um uns in das Land zu bringen, das er unseren Vorfahren mit einem Eid versprochen hatte. Und der Herr, unser Gott, befahl uns, alle diese Vorschriften zu halten und Ehrfurcht vor ihm zu haben, damit er für uns sorgt und es uns alle Tage gut geht, wie es nun der Fall ist. Denn wenn wir die Gebote genau befolgen, die der Herr, unser Gott, uns gab, sind wir dadurch gerechtfertigt.
Aus der Übersetzung das Buch Markus Kapitel 4 Vers 30 bis Kapitel 5 Vers 20. Gottes neue Wirklichkeit. Dann ergriff Jesus wieder das Wort. Wie können wir Gottes neue Wirklichkeit erklären? Mit welchem Beispiel sollen wir sie deutlich machen? Sie ist wie ein Samenkorn des Senfbaums. Wenn es auf den Boden ausgesät wird, ist es kleiner als die meisten Samenkörner, die es gibt. Doch wenn das Korn ausgesät wird, dann wächst es auf und wird größer als alle anderen Sträucher. Seine Zweige werden so groß, dass die Vögel, die unter dem Himmel fliegen, in ihrem Schatten Zuflucht finden können. Jesus gebrauchte viele solcher Beispiele, um ihnen Gottes Botschaft nahezubringen, so wie sie es verstehen konnten. Er benutzte immer Vergleiche, um zu ihnen zu sprechen. Seinen eigenen Schülern aber erklärte er alles genau. Der Sturm auf dem Galiläischen Meer. Am Abend dieses Tages sagte Jesus: Lasst uns zum anderen Ufer hinüberfahren. So schickten sie die Menschenmenge nach Hause und nahmen Jesus mit in ihr Boot. Es waren auch noch andere Boote dabei. Da erhob sich ein gewaltiger Wirbelwind, die Wellen schlugen gegen das Boot, so dass es unterzugehen drohte. Jesus hatte sich im Heck des Bootes auf ein Kissen zum Schlafen niedergelegt. Da weckten seine Schüler ihn auf und sagten: »Lehrer, ist es dir ganz gleichgültig, dass wir untergehen?« Da stand er auf und wies den Wind in seine Schranken. Und zum See sagte er: »Sei still!« Der Wind legte sich und eine große Stille breitete sich aus. Dann sagte er zu seinen Schülern: »Wie ängstlich ihr doch seid! Habt ihr immer noch kein Vertrauen?« Doch sie fürchteten sich nur noch mehr und sagten zueinander: »Wer ist nur dieser Mensch? Selbst der Wind und der See tun, was er befiehlt.« Jesus und die Dämonen. Dann kam er an das andere Ufer des Sees, in das Gebiet der Gerasener. Kaum war er aus dem Boot ausgestiegen, lief ihm ein Mann entgegen. Der kam aus den Gräberstätten und war von einem unreinen dämonischen Geist getrieben. Er hauste dort in den Gräberstätten. Niemand war in der Lage, ihn festzuhalten, selbst nicht mit Ketten, denn er war schon häufig mit Fußfesseln und Ketten gebunden gewesen, doch er riss die Ketten immer wieder entzwei und zertrümmerte die Fußfesseln, so dass niemand ihn bändigen konnte. Ganze Nächte und Tage hielt er sich in den Grabstätten und auf den Bergen auf, wobei er schrie und mit Steinen auf sich einschlug. Als er Jesus von Weitem sah, rannte er zu ihm hin und warf sich vor ihm nieder. Mit lauter Stimme schrie er: »Was willst du von mir, Jesus, du Sohn des allerhöchsten Gottes? Ich beschwöre dich bei Gott, quäl mich nicht!« Jesus sagte zu ihm: »Verschwinde aus diesem Menschen, du unreiner Geist!« Dann fragte er ihn: »Wie heißt du?« Da antwortete er: »Legion ist mein Name, denn wir sind viele.« Er flehte Jesus an, sie nicht aus dieser Gegend wegzuschicken. Dort auf dem Berg graste eine große Schweineherde. So baten sie ihn inständig: »Schick uns in die Schweine, dann können wir in sie hineinfahren.« Jesus erlaubte es ihnen. Da fuhren die üblen Geister in die Schweine. Die Herde, es waren etwa 2000 Schweine, raste über den Berghang hinweg und in den See hinein, und ertrank im Wasser. Die Schweinehirten rannten fort und berichteten das alles in der Stadt und in den umliegenden Dörfern. Da kamen die Leute, um zu sehen, was geschehen war. Sie gingen zu Jesus hin und sahen dort den vorher von Dämonen gequälten Mann. Er saß ruhig da, war gekleidet und bei vollem Verstand. Und das war der, der die Legion in sich gehabt hatte. Da bekamen sie es mit der Angst zu tun. Die, die es mit eigenen Augen gesehen hatten, berichteten, wie sich die Sache mit dem von Dämonen gequälten Mann und auch das mit den Schweinen ereignet hatte. Da baten die Leute Jesus, aus ihrer Gegend fortzugehen. Als Jesus in das Boot einstieg, bat ihn der Mann, der von Dämonen beherrscht gewesen war, dass er bei ihm bleiben könnte. Aber Jesus erfüllte ihm diese Bitte nicht, sondern sagte stattdessen zu ihm:
Geh hin in dein Haus und zu deiner Familie. Berichte ihnen, was Gott, der Herr, dir Gutes getan hat und wie er dir seine Barmherzigkeit gezeigt hat. Da ging der Mann fort und berichtete von diesem Zeitpunkt an in dem ganzen Gebiet der 10 Städte, wie Jesus ihm geholfen hatte. Alle, die das hörten, wunderten sich sehr. Aus der Übersetzung das Buch Psalm 68, die Verse 19 bis 35. Du bist in die Höhen hinaufgestiegen und hast Gefangene mit dir geführt. Du hast von den Menschen Gaben angenommen, sogar deine Feinde, die sich gegen dich auflehnten, sind bereit, sich Gott, dem Herrn, zu unterwerfen. Gelobt sei der Herr täglich. Gott, unser Retter, trägt für uns Belastungen. Musik. Unser Gott ist ein Gott, der rettet. Der allmächtige Herr befreit uns vom Tod. Seinen Feinden aber wird Gott den Kopf zerschmettern, denen, die an ihren sündigen Wegen festhalten. Der Herr spricht: Ich will meine Feinde vom Gebirge Baschan herabbringen, ich will sie aus den Tiefen des Meeres heraufholen. Du, mein Volk, sollst deine Füße in ihrem Blut baden, und deine Hunde werden es auflecken. Gott, dein Triumphzug ist bereits zu sehen, der Zug meines Gottes und Königs, der in sein Heiligtum einzieht. Sänger ziehen voraus und Spielleute hinterher, mitten unter ihnen junge Frauen, die Tamburine schlagen. Lobt Gott, ihr Völker Israels, lobt den Herrn, ihr Nachkommen Israels. Seht, der kleine Stamm Benjamin führt den Zug an. Hinter ihm schreiten viele Fürsten aus Juda und die Fürsten aus Sebulon und Naphtali. Zeige deine Macht, deine Stärke, Gott, wie du es in der Vergangenheit getan hast. Die Könige der Erde bringen dir Tribut in deinem Tempel in Jerusalem. Bestrafe die feindlichen Nationen, das wilde Tier, das im Schilf lauert, und die Schar der Fürsten und die Anführer der Völker. Erniedrige die, die Tribut von uns fordern. Zerstreue die Völker, die Freude am Krieg haben. Ägypten soll dir kostbare Erze schenken, Äthiopien soll dich anbeten. Singt Gott, ihr Königreiche der Erde, lobt den Herrn. Musik. Lobt den, der durch den Himmel reitet, der seit Anbeginn der Zeit besteht. Seine gewaltige Stimme erschallt. Erzählt allen Menschen von Gottes Macht. Seine Herrlichkeit ist über Israel und seine Macht ist größer als der Himmel. Herrlich ist Gott in seinem Heiligtum, der Gott Israels, der seinem Volk Macht und Stärke schenkt. Gepriesen sei Gott. Aus der Übersetzung Neues Leben, Sprüche Kapitel 11, die Verse 29 bis 31. Wer seine Familie vernachlässigt, erbt nur Wind, und der Narr wird zum Diener des weisen Menschen. Der Gottesfürchtige führt andere Menschen zum Leben, und wer Leben rettet, ist weise. Wenn schon die Gerechten hier auf Erden ihren Lohn erhalten, wie viel mehr werden dann die Bösen und Sünder bekommen, was sie verdienen?

0: Es ist 14 Uhr und 30 Minuten.
1: Das heutige wahre Erlebnis heißt Kartoffeln, Kartoffeln. Lotte Burmuth, eine bekannte Rednerin und Buchautorin, erzählt darin, was sie von einer Bauersfrau gehört hat. Das war ein besonderes Jahr, erzählte Frau Dildner ihr am Telefon. Mit einem solch reichen Ertrag hätten wir nie und nimmer gerechnet. Ein Lastwagen nach dem anderen mit herrlichen Kartoffeln rollte auf unseren Bauernhof. Aber das brachte uns auch in ein neues Problem. Durch die super Ernte hatten wir Probleme, sie zu verkaufen. Der Großhändler drückte die Preise so sehr, dass sich der Verkauf fast nicht mehr lohnte. Für 50 Kilo Kartoffeln wollte er nur 1 Euro zahlen. Hinzu kam, dass wir die Kartoffeln noch 80 Kilometer weit zu ihm in sein Lager fahren mussten. Bei den hohen Benzinpreisen war der Aufwand und die Ausgaben höher als der Gewinn. Mein Sohn, erzählt Frau Dildner, der nach dem plötzlichen Tod meines Mannes den Hof übernommen hatte, wusste nicht, wie er handeln sollte. Am liebsten hätte er die Kartoffeln in der Erde verfaulen lassen, aber das brachte er nicht übers Herz, wo doch so viele Menschen in der Welt hungern. Nun standen auf dem Hof 2 große Anhänger voll Kartoffeln, die ans Vieh verfüttert werden sollten. Der Anblick machte uns allen das Herz schwer. Lohnt sich die Schinderei auf den Feldern noch, wenn die Verkaufspreise dermaßen tief sind? Viele Landwirte stöhnen im Moment über die Situation auf dem Markt. Ich bin auch sehr bekümmert, wenn ich zusehen muss, wie niedergeschlagen mein Sohn über den Hof geht. Es ist zum Verzweifeln. Nun haben wir so einen reichen Erntesegen. Aber wir müssen sie an die Schweine verfüttern. Frau Burmuth hörte der Frau Dildner lange Zeit zu. Und schließlich sagte sie dann, »Wollen doch unser Vertrauen auf Gott werfen. Er ist immer noch Gott und er bleibt auch Gott. Er kann einen Ausweg schaffen. Vielleicht können wir gerade hier am Telefon beten.« Frau Dildner war einverstanden und Frau Burmuth betete. »Vater im Himmel, wir danken dir für den Sonnenschein und den Regen, für die Bewahrung auf den Feldern vor Hagel und Unwetter. Du hast den Acker fruchtbar gemacht, so dass die Bauern eine reiche Ernte einfahren konnten. Du weißt, wie dringend es notwendig ist, diese Kartoffeln zu verkaufen. Wir bitten dich, dass er und andere Bauern ermutigt werden, damit ihr Tun nicht vergeblich ist. Lieber Herr, mit dem Vertrauen wollen wir dich ehren und wir sind gespannt, wie du handeln wirst. Amen.« Kurze Zeit später erfuhr Frau Burmuth, wie Gott das Gebet erhört hatte. Frau Dildner erzählte, »Sie müssen wirklich einen heißen Draht zum Vater im Himmel haben. Stellen Sie sich vor, was sich bei uns auf dem Bauerngut ereignet hat. Am Morgen haben Sie für uns gebetet und schon gegen Mittag fuhr ein Mercedes-Benz auf unseren Hof. Ein Herr stieg aus und fragte meinen Sohn, ob er Kartoffeln verkaufe und was sie kosten sollen.« 5 Euro für 50 Kilo«, war die Antwort. Mein Sohn füllte ihm 3 Säcke. Der Herr bezahlte und bevor er in den Wagen stieg, fragte er noch, ob er auch andere Käufer vorbeischicken könnte. »Nichts wäre mir lieber«, sagte mein Sohn und winkte ihm nach. 2 Stunden später fuhren schon die nächsten Autos auf den Hof. Auto um Auto rollte an. Alle wollten unsere herrlichen Kartoffeln kaufen. Es war ja auch eine ausgesprochen gute Sorte Speisekartoffeln. 2 Tage dauerte der Verkauf an. Wir kamen aus dem Staunen gar nicht mehr heraus. Nicht eine einzige Kartoffel blieb auf den Hängern liegen. Unsere Kasse ist gefüllt und mein Sohn braucht keine Kartoffeln, die 80 Kilometer zum Händler fahren. Frau Burmuth, Sie haben einen starken Glauben. Doch Lotte Burmuth wehrte ab. Das liegt nicht an meinem großen Glauben, sondern an unserem großen Gott, sagte sie. Er schenkt mir Mut, ihm zu vertrauen. Sie wissen doch, was Jesus zu uns sagt. Bittet, so wird euch gegeben. Suchet, so werdet ihr finden. Klopfet an, so wird euch aufgetan. Wir dürfen Wunder von unserem Vater im Himmel erwarten. Von Matthias Claudius, der auch in vielen bedrängenden Situationen Gottes Hilfe erfahren hat, stammt ein schönes Erntelied. Im Refrain heißt es, alle gute Gabe kommt her von Gott dem Herrn. Drum dankt ihm, dankt, drum dankt ihm, dankt und hofft auf ihn. Soweit diese Geschichte von den Kartoffeln und sie erinnert mich an Erlebnisse, die wir selber gehabt haben. Wir haben ja immer wieder auch unsere Hörer in Südbrasilien und in Nordargentinien besucht. Die meisten von ihnen sind dort Bauern. Und besonders in Argentinien fiel es mir auf, was für ein furchtbar schweres Leben unsere deutschstämmigen Hörer dort haben. Wir waren bei verschiedenen zu Gast und ich habe immer gedacht, dass Argentinien ein sehr hochstehendes Land ist. Als Kind sind wir oft zwischen Paraguay und Uruguay durch Argentinien gefahren, mit dem Zug damals noch. Das dauerte fast eine Woche oder mindestens 3 Tage in Argentinien. Und es war für unsere Begriffe aus Paraguay kommend ein sehr reiches Land. Aber in den letzten Jahrzehnten haben es die Bauern dort sehr, sehr schwer. Sie arbeiten Tag und Nacht und oft verregnet die Ernte oder aber sie haben keine guten Preise und es lohnt sich überhaupt nicht, ihre Teeernte einzubringen. Wir hörten von einer Familie mit 10 Kindern, wo die Frau vom Blitz getroffen wurde und starb und die Familie in einer ganz großen Not hinterließ. Wir sind sehr dankbar, dass wir dort Hörer haben, die sich auch um die sozialen Nöte der Bauern kümmern. Nicht nur die sozialen Nöte, sondern auch die geistlichen Nöte. Und dass wir dort immer noch Radiohörer haben. Dass sogar dort ein Radiosender ist, der nochmal Radiosendungen lokal auflegt. Darüber freuen wir uns. Und ich möchte den Bauern Mut machen, nicht den Mut sinken zu lassen, sondern immer wieder auch das Wetter, auch ihre Ernte, auch ihre Situation im Land Gott anzubefehlen. Denn er weiß am besten, was gut für uns ist. Ich erinnere mich, dass als wir eben erst nach Deutschland gezogen waren, wie mich das immer aufregte, wenn hier manchmal 18-jährige Jungs sagten, ja, und dann mache ich das und das und dann kaufe ich mir ein Auto. Und ich habe gedacht, liebe Leute, ja, und im nächsten Satz schimpften sie auch schon, wie wenig sie verdienen und wie schlecht es ihnen geht und so. Und dann sprach man manchmal mit anderen Leuten und dann haben die gesagt, ja, mir hat ein Leben lang noch keiner was geschenkt. Alles, was ich besitze, habe ich mit meinen Händen erarbeitet. Ich brauche keinem dafür zu danken. Und ich empfand das manchmal richtig als Lästern, als Gotteslästerung, weil, ja, wer gibt denn den Leuten den Sauerstoff zum Atmen? Wer bewahrt sie denn vor Krankheiten, vor Pest, vor verschiedenen Seuchen? Wer gibt denn Sonne und Regen und Wind zur rechten Zeit, dass überhaupt auch hier in Deutschland der Weizen gedeiht und die Bauern, ja, die Produkte auf den Markt bringen, von denen wir uns ernähren? Ich möchte einfach unsere Hörer auffordern, nochmal wieder ganz neu Gott zu danken, dass alle gute Gabe von ihm kommt, dass wir wenig Verdienst daran haben. Und ich möchte ermutigen, weiter auf ihn zu hoffen und zu vertrauen. Und hier noch einige Inspirationen und Beispiele aus der Bibel, die uns zeigen, dass wir bitten und empfangen dürfen und dass wir unser Herz vor Gott ausschütten dürfen, auch wenn die Lage menschlich gesehen aussichtslos erscheint. Denken wir doch nur an Rebekka, Isaaks Frau. Sie blieb kinderlos. Isaak betete für sie zum Herrn und der Herr

Israels wird dir geben, worum du gebeten hast. Und im Neuen Testament in Matthäus 9 haben wir die Geschichte von dem Synagogenvorsteher Jairus, der zu Jesus kam, vor ihm auf die Füße fiel und sagte, meine Tochter liegt im Sterben, bitte komm und heile sie. Jesus wurde aufgehalten und ich kann mir denken, dass dieser besorgte Vater immer nervöser wurde. Und da kam ja dann diese Frau, die den Blutfluss hatte, die Jesu Kleid anrührte und geheilt wurde. Und die ganze Geschichte zog sich und zog sich. Und Jairus bekam die Nachricht, deine Tochter ist gestorben. Was machte dieser große jüdische Schriftgelehrte oder Synagogenvorsteher? Er fiel vor Jesus nieder und sagte, meine Tochter ist gestorben, aber du kannst sie wieder lebendig machen. Komm doch und leg deine Hände auf sie. Und Jesus ging hin und sagte, Talita Kumi, Mägdlein, ich sage dir, stehe auf. Und das unglaubliche Wunder geschah. Das Mädchen stand auf und wurde wieder gesund. Gott trägt uns auf zu bitten. Bitte, was ich dir geben soll, sagt er immer wieder, auch im Alten Testament. In Jakobus 4 heißt es dann, ihr habt nicht, weil ihr nicht bittet. Es ist wichtig, dass wir dranbleiben. In der Bibel steht ja in Lukas 18 die Geschichte von diesem Richter, dem Gott und die Menschen gleichgültig waren. Und jeden Tag bestürmte ihn eine Witwe in ihrer Not und sagte, jetzt verhilf mir doch endlich zu meinem Recht. Aber der Richter wollte nicht zuhören. Sie stieß bei ihm auf taube Ohren. Doch schließlich sagte er sich, mir sind zwar Gott und die Menschen gleichgültig, aber diese Frau lässt mir einfach keine Ruhe. Ich muss ihr zu ihrem Recht verhelfen, sonst wird sie am Ende noch handgreiflich gegen mich. Und Jesus sagt, dass dieser Richter ihr half, weil sie so beständig blieb, weil sie nicht nachließ. Vielleicht hat Gott uns auch durch diese Beispiele einem jeden von uns etwas zu sagen, wo wir nicht aufhören sollen, ihn weiter zu bitten.

0: Es ist 15 Uhr.
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2: Hi und herzlich willkommen zu einer neuen Folge von Deep Talk. Hier am Mikro begrüßt dich Tina. Und wir werden heute eine Predigt hören. Die wurde uns empfohlen, nicht von irgendjemandem, sondern von Johanna Löwen. Sie war selbst Teil unseres Deep Talk Teams und sendet hiermit ganz, ganz liebe Grüße an alle Hörer. In ihrer Gemeinde war zu Gast Harry Heidebrecht und hat diese Predigt gehalten. Das hat sie selbst sehr ermutigt und sie dachte, dass es für den einen oder anderen auch wirklich hilfreich wäre. Ich freue mich an dieser Stelle auch, diese Predigt zu teilen. Ich fand sie auch bereichernd und danke an der Stelle auch an Harry. Ich weiß, dass du auch hin und wieder Deep Talk hörst. Ganz liebe Grüße gehen raus. Und an dich, lieber Zuhörer, sei aufmerksam dabei, schreibe vielleicht auch sogar mit und wir hören uns dann später wieder.
3: Ja, liebe Geschwister, ich möchte euch heute Morgen ganz herzlich begrüßen. Ich freue mich, in eurer Mitte zu sein. Ja, und ich freue mich, mit euch über das Wort Gottes nachzudenken. Wir haben gesungen, Gott wird dich tragen. Ich weiß nicht, wie es uns geht und inwieweit wir das Gefühl haben, ich kann nicht mehr und ich muss getragen werden. Manchmal ist das so, wenn man vielleicht alt geworden ist und die Kräfte schwinden, dass man sagt, ich muss getragen werden, irgendwo kann ich nicht mehr. Diese Aussage, die wir hier gesungen haben, ist aber, glaube ich, nicht nur eine Aussage, die alte oder kranke Menschen so sagen, sondern ich glaube, alle, die wir hier heute Morgen sitzen, kennen Zeiten, wo man sagt, ich kann nicht mehr. Ich glaube, wir kennen alle Zeiten, wo wir erschöpft sind, wo wir müde sind. Ich mache mal einfach so ein paar Beispiele. Vielleicht an die Schwestern, die den Haushalt führen. Und irgendwann merkt man, die Decke fällt mir auf dem Kopf. Ich bin überfordert. Ich schaffe das alles nicht. Vielleicht eine junge Mama, die dann 2, 3 Kinder hat, die vielleicht in kurzen Abständen hintereinander gekommen sind. Kann etwas sein, wo man sagt, ich schaffe es nicht. Die wuseln hier so viel rum. Ich habe keine Kraft, um das alles zu schaffen. Ich schaffe es nicht. Ich bin überfordert. Vielleicht an die Brüder, die Tag für Tag irgendwo in einer Arbeit stecken. Auch da gibt es immer wieder so Situationen, wo man sagt, diese Aufgabe, diese Herausforderung, die ist zu groß für mich. Ich schaffe das nicht. Die ist vielleicht zu viel oder zu schwer oder mit den Kollegen klappt das nicht. Ich fühle mich total überfordert. Und wenn ich an die jungen Leute hier denke, an die Schüler, ja, die kennen solche Situationen auch. Ja, je nachdem, welches Fach in der Schule gerade dran ist, gibt es halt Bereiche, wo man sagt, boah, das kapiere ich überhaupt nicht und ich will das auch gar nicht mehr. Und die Prüfungen und die Ausarbeitung, alles, was kommen wird, ich schaffe das nicht, ich will das nicht, ich kann das nicht. Das Gleiche kennen auch diejenigen, die vielleicht irgendwo im Studium stecken. Ja, da gibt es Zeiten, wo das so intensiv wird, dass man schon mal in dieser Situation kommt, dass man ja zusammenklappt und sagt, ich kann nicht mehr. Das sind so Sachen aus dem normalen Alltag. Ich glaube, das Gleiche gibt es auch im Glaubensleben. Dass man vielleicht in Zeiten reingekommen ist, wo man versagt hat, wo man gefallen ist, wo man es nicht schafft, die stille Zeit zu halten oder wo irgendwo das Christsein seine Attraktivität vielleicht verloren hat oder was auch immer. Es kann ganz vielseitig sein. Jedenfalls auch im Glaubensleben gibt es Zeiten, kann es Zeiten geben, wo man sagt, ich schaffe das irgendwie nicht mehr, ich kann nicht mehr, ich bin müde. Und das sind dann immer Zeiten, wo man mutlos ist, wo der Kopf hängt und man sagt, ich will nicht mehr. Und das hat die Folge, dass man dann auch keinen Antrieb mehr hat, irgendwas Neues anzufangen und meistens auch keine Perspektive, wo es dann irgendwann mal enden kann. Ja, ich kann nicht mehr, ist schon etwas Schweres, was wir zu tragen haben. Ich habe in einer Wirtschaftszeitung gelesen, so aus diesem Jahr, da stand drinnen in der Überschrift oder in den ersten Zeilen, 44% der deutschen Arbeitnehmer fühlen sich ausgebrannt. Also scheinbar ist das gar nicht so eine Seltenheit, dass Menschen überlastet, müde sind, nicht mehr können. Ja, die Hälfte der deutschen Arbeiter sagen, ich bin durch, geht nicht mehr. Und so eine persönliche Beobachtung ist, dass selbst Menschen oder manchmal auch gerade Menschen, die eigentlich stark wirken, auch sie brechen unerwartet ein. Und ich darf das so hier jetzt einfach so in den Raum hineinsprechen. Ich kenne euch ja nicht so persönlich. Aber vielleicht bist du jemand, der genau das kennst, wovon ich jetzt spreche. Aus eigener Erfahrung. Und vielleicht bist du auch jemand, der jetzt im Moment gerade drin steckt. Oder kurz davor. Kann sein. Oder zumindest wirst du jemanden kennen, der genau in so einer Situation steckt. Und ich möchte heute Morgen mit euch die Geschichte des Propheten Elias betrachten. Auch er ist ein Mann, der Höhen und Tiefen durchgemacht hat. Von der einen Seite hat er Dinge erlebt voller göttlicher Kraft und von der anderen Seite auch Zeiten tiefster menschlicher Erschöpfung. Er war ja der große Prophet Gottes und auch er erlebte einen emotionalen Zusammenbruch. Und das zeigt, dass selbst die stärksten Gottesmänner Momente haben, in denen auch sie nicht mehr können. Und dann ist es spannend zu sehen, wie Gott diese Menschen ermutigt. Und ich möchte mit euch heute Morgen auf zwei Fragen eingehen. Einmal von der einen Seite, was tut Gott, um den Elia zu ermutigen? Und dass wir daraus lernen, das wäre dann die zweite Frage, die ich auch beantworten möchte. Wie kannst du andere ermutigen? Vielleicht einmal zum Kontext, in welcher Situation befinden wir uns, bevor wir die Geschichte von Elia lesen. Elia war ein Prophet im Nordreich Israels zur Zeit des Königs Ahab. Und er trat auf in einer Zeit, als das Volk sich von Gott abgewandt hatte und sich den Götzen Baal zugekehrt hatten und ihn verehrten. Und Elia, lesen wir in 1. Könige, der stand auf einmal vor dem König, der kommt sozusagen aus dem Nichts. Auf einmal ist er da und verkündigt dem König Ahab eine lange Dürrezeit, um zu zeigen, dass nicht Baal, sondern Gott es ist, der die Macht über den Regen und das Leben hat. Elia verschwindet und in dieser Zeit wurde er, also Elia, versorgt. Am Bach Krit, die Raben, die Geschichte mit den Raben, das ist so, was wir so aus der Sonntagsschule vielleicht kennen. Und später, als dann auch dieser Bach versiegte, da musste er zu der Witwe in Zapat. Und da war das auch nicht besser, ja, die hatte ja eigentlich auch nichts, aber auch da wurde er versorgt. Bei der Frau ging ja das Mehl und das Öl nicht aus. Also auf wundersame Weise hat er überlebt und Gott erlebt. Und ich denke, ein Höhepunkt in der Geschichte des Elias ist diese Geschichte mit dem Wettstreit da auf dem Berg Karmel. Da war es ja so, dass das ganze Volk zusammenkommen sollte. Und die Propheten des Baals und die Aschera und so, die sollten alle zusammenkommen und dann jeder sollte so sein Opfer bringen. Und dann war der Wettstreit dann so, derjenige, dessen Gott das Opfer annimmt, der ist für alle, dann ist es klar, das ist der wahre, lebendige Gott. Und er forderte die Baalspriester heraus. Und in dieser Geschichte lesen wir dann, dass Gott antwortete dem Elia, nachdem er gebetet hatte, auf wundersame Weise, ein Feuer kam vom Himmel und verzehrte das Opfer von Elia. Und das war für alle klar ein Zeichen, Gott bestätigt sich als der mächtige Gott, als der lebendige Gott. Und daraufhin wurden ja die Propheten hingerichtet und das Volk erkannte, dass der Gott Israels der wahre Gott ist. Eine unglaubliche Geschichte, eine riesengroße Geschichte, Ein Mann, der sich gegen viele, viele Priester, Baalspriester hingestellt hatte, Götzendiener hingestellte und vor allem sagte, aber mein Gott ist größer. Ein mutiger Schritt eines Mannes. Und wenn wir uns diese Geschichte so drüber nachdenken, dann würde man sagen, boah, Elia, in diesem Moment bist du jemand, der voller geistlicher Kraft ist. Du hast Gott auf so einer unglaublichen Weise erlebt, kennengelernt. Du bist ein Vorbild fürs ganze Volk gewesen. Du hast die Priester, die Baalspriester alle in die Schranken geschoben. Und dann lesen wir aber, dass nach diesem Höhepunkt in seinem Leben, also von dem Elia, dann lesen wir, dass er kurz danach zusammenbricht. Und das lesen wir in 1. Könige, Kapitel 19, in den Versen 1 bis 18. Und ich möchte mit euch zusammen diesen Text lesen. Ich werde nicht komplett lesen, sondern immer nur abschnittweise und dann einige Gedanken dazu sagen. Also wenn wir die Bibeln dabei haben, schlagen wir es gerne mit auf. 1. Könige, Kapitel 19. Und ich lese erstmal die ersten 5 Verse, wo es darum geht, dass Elia erschöpft ist. Ich lese. Und Ahab erzählte der Isabel alles, was Elia getan hatte und wie er alle Propheten mit dem Schwert umgebracht hatte. Da sandte Isabel einen Boten zu Elia und ließ ihm sagen, die Götter sollen mit dir dies und das tun, wenn ich morgen um diese Zeit mit deinem Leben nicht so verfahre, wie du mit ihrem Leben. Und als er das sah, machte er sich auf, also Elia, und ging fort um seines Lebens willen, und er kam nach Beersheba, das zu Juda gehört, und ließ seinen Burschen dort zurück. Er selbst aber ging hin in die Wüste, eine Tagesreise weit, und er kam und setzte sich unter einen Ginsterstrauch, und er erbat für sich den Tod und sprach, es ist genug. So nimm nun, Herr, mein Leben, denn ich bin nicht besser als meine Väter. Elia, er flieht. Elia, dieser große Mann Gottes, er hat Angst. Elia, er fühlt sich allein. Und er sagt sogar, es ist genug. Wenn wir das hier so richtig deuten, dann würden wir sagen, er war wahrscheinlich sogar lebensmüde. Er wollte nicht mehr leben. Und er spricht hier zu Gott. Und ich glaube, hier sind wir schon an einem ersten wichtigen Punkt angelangt. Ermutigung wird nicht dann gebraucht, wenn alles gut läuft. Natürlich, auch wenn es gut läuft, dürfen wir einander ermutigen, das ist natürlich auch so. Aber wenn die Seele ermüdet ist, dann ist der Zeitpunkt so wichtig, dass man Ermutigung bekommt. Und dieses Ermüden von einer Seele, das passiert oft nach großen Kämpfen. Und Elias Weg zur Ermutigung, er beginnt damit, dass er ehrlich ist. Und er spricht über seinen Zustand. Er sagt, es ist genug. Nimm mein Leben. Und er vergleicht sich, ich bin ja nicht besser wie meine Väter. Bin ich jetzt etwas Besonderes? Ich bin nicht besser. Und er spricht sich aus vor Gott. Und möchte hier daran eine Anwendung knüpfen. Ich denke, genau wie Elia es hier tut, dürfen wir es vor unserem Herrn auch tun. Ehrlich sein. Und wir dürfen ihm sagen, wie es uns geht. Wir dürfen ihm sagen, wie man sich fühlt. Und du darfst ihm sagen, dass du vielleicht nicht mehr kannst. Und du kannst ihm sagen, dass du müde bist und einen Ausweg brauchst. Und das Wunderbare ist, wir haben einen Herrn, der hört zu. Er hat ein offenes Ohr für dich, egal in welcher Situation du dich befindest und wie weit du von ihm vielleicht weg bist. Ich habe einen schönen Vers gelesen, der so dazu passt, Psalm 34, 16, da heißt es, die Augen des Herrn achten auf die Gerechten und seine Ohren auf ihr Schreien. Das zeigt, mit welchem wunderbaren Herrn wir es zu tun haben. Er hat Acht auf uns. Seine Augen sehen und seine Ohren hören. Und so dürfen wir ehrlich sein und unser Herz vor ihm ausschütten. Gleichzeitig weiß ich, sitzen ja jetzt nicht alle die Menschen, Geschwister, die jetzt müde seid und kaputt seid und nicht mehr könnt. Nein, es gibt auch Phasen, wo wir stark sind. Und vielleicht spreche ich jetzt die an, denen es im Moment gut geht und die sich im Moment stark fühlen. Und wir können hier von unserem Herrn lernen. Genauso wie Gott in dieser Geschichte dem Elia zuhört, dürfen wir auch zuhören in das Leben, hineinhören in das Leben unserer Geschwister, deines Bruders, deiner Schwester, mit einem offenen Ohr, mit offenen Augen. Und ich glaube, es ist wichtig, gerade im Gemeindeleben darauf zu achten, dass wir Menschen hören und sehen, wenn sie seufzen. Dann merken wir, dann ist da eine Last in dem Leben dieses Menschen. Manchmal sieht man, dass jemand entmutigt ist oder erschöpft ist an einem betrübten Blick. Da ist das Haupt gesenkt und irgendwo ist da keine Lebensfreude mehr. Und was sieht man? Manchmal entdeckt man auch, dass Geschwister vielleicht immer wieder ganz schnell die Versammlung verlassen, weil irgendwie passt etwas nicht und man ist müde, man ist kaputt. Und wichtig an dieser Stelle, wenn wir zuhören, wenn wir hineinhören, wenn wir sehen, dann darf es nicht eine Neugierde sein, weil Neugierde ist etwas, was eine Beziehung im Kern erstickt und eine Hilfe, eine Ermutigung auch im Kern erstickt. Neugierig sind Menschen, die einfach nur was wissen wollen, um was weiter zu plappern. Wir sollen nicht neugierig sein, sondern wir sollen ein Interesse an unseren Geschwistern haben. Und das ist ein riesengroßer Unterschied. Interesse bedeutet, ich interessiere mich dafür, wie es dir geht. Und es ist schön, es ist ermutigend, wenn man jemanden hat, wo man merkt, er interessiert sich für mich, er hat Zeit für mich und er hört mir zu. Wir können hier lernen und vielleicht an der einen oder anderen Stelle das in unserem Leben anwenden zur Ermutigung unserer Geschwister. Ich lese weiter hier im Text, wie Gott beginnt, den Elia zu ermutigen. Verse 5 bis 10. Und er legte sich, also Elia legte sich und schlief ein unter dem Ginsterstrauch, und siehe, ein Engel rührte ihn an und sprach zu ihm, steh auf und iss. Und als er sich umsah, da war bei seinem Kopf ein auf heißen Stein gebackener Brotfladen und ein Krug Wasser. Und als er gegessen und getrunken hatte, legte er sich wieder schlafen. Und der Engel des Herrn kam zum zweiten Mal und rührte ihn an und sprach, steh auf und iss, denn der Weg ist sonst zu weit für dich. Und er stand auf und aß und trank. Und er ging in der Kraft dieser Speise 40 Tage und 40 Nächte lang bis an den Berg Gottes, den Horeb. Und er ging dort in eine Höhle hinein und blieb dort über Nacht. Gott begegnet hier dem Elia nicht mit Vorwürfen, sondern mit Fürsorge. Gott sagt dem Elia jetzt nicht, Mensch Elia, jetzt reiß dich doch mal zusammen, du hast doch gesehen, was ich für ein Gott bin und was man mit mir erleben kann. Gott sagt ihm auch nicht, du hast doch gerade solche Wunder erlebt und jetzt bist du so schwach. Das ist ja so oft unsere menschliche Art, wenn wir den kaputten Menschen nicht verstehen und dann noch irgendwie Vorwürfe machen, anstatt ihn irgendwie aufzurichten. Gott ist da ganz anders. Er macht ihm keine Vorwürfe, sondern Gott schickt Elia einen Engel. Dieser Engel versorgt Elia. Wir lesen hier oder haben gelesen, dass der Engel bringt ihm Brot und nicht irgendeine vertrocknete alte Kruste, sondern hier heißt es frisch gebackenes Fladenbrot. Und wisst ihr, Geschwister, wenn es hier heißt, dass Gott frisch gebackenes Fladenbrot macht, dann wird es nichts Besseres geben als das, nichts Köstlicheres als das, weil es vom Schöpfer direkt kommt. Und er gibt ihm was zu essen und er gibt ihm Wasser. Elia befand sich in der Wüste und in der Wüste gibt es wahrscheinlich nichts Besseres, was man geben kann. Das ist Wasser. Es ist etwas, was erfrischend wirkt. Und dieser Engel, er lässt Elia schlafen, damit er zur Ruhe kommen kann. Und auch das, denke ich, ist etwas ganz Wichtiges hier, was wir raus erkennen können. Denn Gott nimmt unsere Menschlichkeit sehr, sehr ernst. Wir sind müde, Wir werden müde, wir werden schwach, wir brechen zusammen und er weiß, wie er an uns herantreten kann. Und vielleicht darf man hier sagen, manchmal beginnt Ermutigung ganz praktisch. Nicht mit großen Worten, sondern einfach nur mit dem, iss etwas und ruh dich aus und ich bin für dich da. So kann Ermutigung beginnen. Und ich dachte so, hast du schon mal darüber nachgedacht, dass du auch ein von Gott geschickter Engel sein kannst? Gott schickte hier einen Engel und dieser Engel war für Elia da. Und du kannst es auch sein, wenn du merkst, da ist jemand, der braucht Ermutigung und du machst dich auf dem Weg, um diesen Menschen zu besuchen. Vielleicht besuchst du jemanden mit einem Kuchen und mit einer Kanne Kaffee und bleibst aber nicht zu lange, damit dieser Mensch auch wieder zur Ruhe kommen kann. Und glaub mir, dann bist du ein bisschen wie dieser Engel, den Gott gebraucht. Einfach nur Hallo sagen, du brauchst nichts vorbereiten, ich habe alles dabei. Komm, wir setzen uns, haben ein bisschen Gemeinschaft, iss und trink und dann gehe ich wieder und du darfst dich weiter ausruhen. Vielleicht kannst du ein Engel sein, in den du jemanden einlädst. Zu einem Frühstück, zu einem Mittag, alles ist bereit. Und dieser elende Mensch, der freut sich so sehr über diese Gastfreundschaft, weil er einfach nur sozusagen beherbergt wird. Und bei all diesem Engelsein geht es nicht darum, dass du eine gute Gemeinschaft hast, sondern das Ziel ist es, dem anderen zu ermutigen, jemanden zu helfen, damit er aufgerichtet wird. Wir lesen hier oder haben gelesen, dass Elia dann nach diesem Besuch von dem Engel zu Kräften kam, so dass er 40 Tage und 40 Nächte unterwegs sein konnte. Er war unterwegs zu dem Berg Gottes, dem Horeb. Dieser Berg Horeb hat in der Geschichte ist ein besonderer Berg. Das ist, vielleicht kann man sagen, ein Berg der Gottesoffenbarung. An diesem Berg, da ist vieles passiert. Da hat zum Beispiel Mose damals diesen brennenden Dornbusch gesehen. Es war der Ort, wo es die Gesetzgebung war. Es ist der Ort, wo Wasser aus dem Felsen kam. Und jetzt wird es ein Ort der Gottesbegegnung zwischen Gott und Elia. Und Elia, er war 40 Tage lang unterwegs. Das ist jetzt kein kleiner Spaziergang, sondern 40 Tage, 40 Nächte unterwegs. Und dafür hat er Kraft bekommen durch diese Ruhezeit und das Brot und das Wasser. Aber ich glaube auch hier einen Hinweis zu sehen und selbst erlebt. Kennt ihr das, wenn man müde ist, wenn man nicht mehr kann, dass man einfach spazieren geht? Ich nenne es gerne so Gebetsspaziergänge, ja, wo man rausgeht, ganz alleine, und man geht und man spricht mit dem Herrn. Das tut gut, das ist ermutigend. Man kann es alleine tun, so wie es Elia hier getan hat. Man kann es aber auch mit einem Freund tun, der einfach nur zuhört oder einfach nur mitgeht. Vielleicht darf ich auch hier so einen ganz praktischen Tipp oder so eine Anwendung machen und geben. Lade doch mal jemanden ein, um mit ihm spazieren zu gehen. Oder biete dich an, wenn du Lust hast, komm, gehen wir mal zusammen hier in den Teuto, wunderbar. Einfach mal, um zusammen zu sein, um auszutauschen. Frag doch mal nach, ob jemand Zeit hat, mit dir spazieren zu gehen. Und vielleicht ist auch jemand anders, der auf dich zukommt und sagt, hast du Lust, mit mir spazieren zu gehen? Da möchte ich dich ermutigen, sag nicht nein. Sondern meistens steckt da irgendwas dahinter. Vielleicht einfach Zeit, vielleicht einfach aussprechen, vielleicht einfach zuhören, vielleicht einfach nur Ermutigung erleben, dass sich jemand an seine Seite stellt. In einer Zweisamkeit öffnen sich Menschen oder wollen sich öffnen. Oder du kannst fragen, genauso wie Gott es bei Elia tat. Und das lesen wir jetzt in den folgenden Versen. Ich lese weiter. Das ist dann ab 9. Und siehe, das Wort des Herrn kam zu ihm und er sprach zu ihm, also Gott spricht zu Elia, was willst du hier, Elia? Er sprach, ich habe heftig geeifert für den Herrn, den Gott der Herrscher, denn die Kinder Israels haben deinen Bund verlassen und deine Altäre niedergerissen und deine Propheten mit dem Schwert umgebracht Und ich allein bin übrig geblieben und sie trachten danach, mir das Leben zu nehmen. Mit dieser Frage von Gott an Elia, was willst du hier eigentlich, Elia? Ermutigt Gott diesen Propheten, mal in sich zu gehen. Elia, überleg mal, was hat dich gebracht, dass du hier jetzt gelandet bist? Was hat dazu geführt, dass du jetzt in dieser Erschöpfung bist? Und Elia erzählte auf diese Frage, ich habe heftig geeifert für dich, ich bin allein, ich habe Angst. Und ich glaube, es tut gut, wenn man seine Not irgendjemanden mitteilen kann, so wie Elia es hier tut. Und es ist, denke ich, auch sehr hilfreich, wenn jemand an der Seite steht und die richtigen Fragen stellt. Wenn ein Mensch müde ist, kaputt ist, irgendwo der Lebensmut fehlt, kann es vielleicht die Frage sein, was hast du zuletzt mit Gott erlebt? Oder wie ist im Augenblick deine Beziehung zu Gott? Und manchmal kommt dann als Antwort auf diese Frage, als eigene stille Antwort, dass man sich fragt, ja Gott, wo bist du überhaupt in meinem Leben? Ich erlebe dich nicht mehr. Ich sehe dich nicht mehr. Und wenn ich lese, ist alles leer. Manchmal ist es sehr hilfreich zu erkennen, dass man irgendwo in einer Leere steht, weil man irgendwo die Beziehung verloren hat. Und manchmal muss man das erkennen, damit einem die Augen aufgehen und dann geht's weiter. Ich lese hier, wie Gott weiter ermutigt den Elia. Ich lese ab Vers 11 weiter. Er aber sprach, also Elia war ja in der Höhle, ne, da in dem Berg. Er aber sprach, komm heraus und tritt auf den Berg vor den Herrn. Und siehe, der Herr ging vorüber und ein großer, starker Wind, der die Berge zerriss und die Felsen zerbrach, ging vor dem Herrn her. Der Herr aber war nicht in dem Wind. Und nach dem Wind kam ein Erdbeben, aber der Herr war nicht in dem Erdbeben. Und nach dem Erdbeben kam ein Feuer, aber der Herr war nicht in dem Feuer. Und nach dem Feuer kam die Stimme eines sanften Säuselns und es geschah, als Elia dieses hörte, da verhüllte er sein Angesicht mit seinem Mantel und er ging hinaus und trat an den Eingang der Höhle. Und siehe, da kam eine Stimme zu ihm, die sprach, was willst du hier, Elia? Gott spricht zu Elia nicht in einem Spektakel, nicht in diesem Sturm, nicht in einem Erdbeben und auch nicht in einem Feuer. Gott spricht zu Elia in einem sanften und leisen Säuseln. Und ich glaube, dieses Bild, was hier Elia erlebt, dieses Bild, das spricht so gut in unsere Zeit. Ich glaube nämlich, dass es in unserer Zeit viel zu oft zu laut in unserem Leben ist. Es ist zu viel los. Und wir hören dann das sanfte und leise Säuseln unseres Herrn nicht. Wisst ihr, wenn jemand flüstert, also flüstern tun wir ja, wenn wir jemandem ganz nahe sind, dann kann man etwas ins Ohr flüstern. Und wenn Gott zu Elia flüstert, dann darf Elia wissen, Gott ist dir ganz, ganz nah. Von der anderen Seite ist das aber so, wenn jemand schon ganz nah ist und flüstert und du hörst ihn nicht, dann bedeutet das, es ist zu laut um dich. Du hast zu viel in deinem Leben um dich herum, wodurch du die Stimme Gottes nicht mehr hören kannst. Und dieses zu laute, das kommt in unserem Leben in Form von Stress, von Aufgaben, zu viel Druck, vielleicht viele Aktivitäten oder man hat auch zu viel geplant, kann auch sein. Verschiedene Medien, die uns berieseln, das Handy, Filme, Nachrichten und so weiter, das kann vieles sein. Und das ist alles so laut um uns herum, was uns permanent berieselt und wir hören die leise Stimme Gottes nicht. Und dann, obwohl er uns nahe ist, merken wir es nicht. Und wir können das ermutigende Flüstern Gottes nicht hören, obwohl der doch sagt, ich bin bei dir. Du bist nicht allein. Du fühlst dich allein, aber du bist es nicht. Es ist zwar so, dass Gott sich nicht zu einer Begegnung zwingen lässt mit ihm. Aber wir können Räume schaffen, in denen das eher möglich ist, dass er zu uns spricht. Und diese Räume, um diese Begegnung und sein Reden zu hören, das ist Stille. Wir können sorgen dafür, dass es in unserem Leben einfach Stille wird, vieles ausschalten, uns in die Ruhe begeben und auf sein Reden hören. Ermutigung kommt oft leise, manchmal durch einen Gedanken, manchmal durch einen Bibelvers, manchmal durch einen Menschen, der zuhört, aber immer ist es ein Moment der Stille. Ich lese weiter, die dritte Ermutigung Gottes. Er schenkt dem Elia eine neue Perspektive. Ich lese ab Vers 14 weiter. Da heißt es, er sprach, ich habe heftig geeifert für den Herrn, den Gott der Herrscher, denn die Kinder Israels haben deinen Bund verlassen, deine Altäre niedergerissen und deine Propheten mit dem Schwert haben sie umgebracht und ich allein bin übrig geblieben und sie trachten danach, mir das Leben zu nehmen. Ich mache jetzt einen Sprung zu Vers 18, da heißt es, das sagt dann Gott zu Elia, also das gibt so einen Dialog und dann sagt Gott zu ihm, ich habe in Israel 7000 übrig gelassen, nämlich alle, die ihre Knie nicht gebeugt haben vor Baal und deren Mund ihn nicht geküsst hat. Elia sagt, Gott, ich bin allein und ich fühle mich allein. Und Gott sagt, nein, das bist du nicht. Ich bin da. Elia hatte in seinem entmutigten Zustand eine verzerrte Sicht. Und genau das macht Erschöpfung oder Entmutigung, dass man nicht mehr klar sehen kann. Und dann verliert man die Perspektive. Und hier in dieser Geschichte sehen wir, wie Gott ihm einen neuen Blick ganz liebevoll schenkt. Eine neue Perspektive schenkt. Er sagt, Elia, es gibt noch 7000 Treue, die ihre Knie nicht gebeugt haben vor dem Baal. Du bist nicht allein. Ermutigung bedeutet, Gott richtet unsere Sicht neu aus. Und wenn wir eine verschobene Sicht haben, eine falsche Sicht, dann möchte er sie so gerne neu ausrichten. Gott tut es. In Matthäus 28, Vers 20, da lesen wir, da sagt Jesus, ich bin bei euch alle Tage. Das ist ein Versprechen des Sohnes Gottes. Und mit diesem Versprechen darfst du als Kind Gottes sagen, du darfst ja gewiss sein, du bist niemals allein. Ja, manchmal fühlt man sich allein. Aber er hat versprochen, dich niemals alleine zu lassen. Ermutigung bedeutet auch, wenn du zu jemandem sagen kannst, ich lasse dich nicht allein. Hier können wir von unserem Herrn lernen. Ich denke, es ist so ermutigend, wenn du anderen sagen kannst, ich sehe, du hast eine Not, dir geht es nicht gut, aber ich bin bei dir. Ich höre dir zu, ich gehe mit dir, ich helfe dir oder ich bete für dich, ich komme dich besuchen, ruf mich an, wenn du mich brauchst, ich lasse dich nicht allein. Das hat Gott dem Elia gesagt und ich glaube, es ist eine gute Sache, wenn wir als Kinder Gottes hier in dieser Sache ihm ähnlicher werden und lernen. Und dass wir Geschwistern genau diese gleiche Nähe auch anbieten, ja, so wie wir es halt können. Und ich denke, das ist so ermutigend, wenn wir als Geschwister, denen uns jetzt vielleicht gut geht, anderen, denen es nicht gut geht, damit ermutigen können und ihnen sagen, ich bin bei dir. Schwere Zeiten, schwere Wege, die wir zu gehen haben, sie kommen. Denen können wir nicht aus dem Weg gehen, aber wir können dafür sorgen, dass Menschen, die durch solche schweren Zeiten gehen, diesen Weg nicht alleine gehen. Und das ist oft das Schwerste. Schwere Zeiten kommen, aber wenn man diesen Weg auch noch alleine gehen muss, dann wird es besonders schwer. Und da, wo du gottähnlich diesen Menschen begleitest, Begleitung anbietest, dann tust du etwas Wunderbares. Und die letzte Ermutigung, die wir hier aus diesem Abschnitt lesen, ab Vers 15 möchte ich jetzt lesen. Aber der Herr sprach zu ihm, kehre wieder auf deinen Weg zurück zur Wüste und wandere nach Damaskus und gehe hinein und salbe Hazael zum König über Aram Auch sollst du Jehu, den Sohn Nimsis, zum König über Israel salben und Elisa, den Sohn Safats von Abel-Mechola, sollst du zum Propheten salben an deiner Stelle. Gott sagt dem Elia, Elia, ich möchte dich gerne weiter gebrauchen. Du bist nicht an die Seite gestellt. Ich habe etwas vor mit dir und ich möchte dich gebrauchen. Du sollst den Hazael salben, er sollte König über Aram sein. Du sollst den Jehu salben, er soll der König über Israel sein. Und du sollst Elia salben, Elisa soll der neue Prophet sein an deiner Stelle. Elia, es geht weiter und er macht ihm Mut. Gott führt den Elia weiter und er gibt ihm eine neue Aufgabe und er führt diesen entmutigten Elia wieder zurück ins Leben hinein. Oft ist es so, Menschen, die so entmutigt sind, die können nichts mehr. Die verstecken sich und schließen sich ein. Und so hat es ja letztendlich Elia hier auch vorgehabt, in die Wüste, in die Höhle und lasst mich alle in Ruhe. Aber Gott holt ihn wieder raus, öffnet ihm die Augen, zeigt ihm, dass er ihn gebrauchen will und er führt ihn wieder ins Leben hinein. Und ich auch hier denke ich, dürfen wir lernen, helfe deinem Bruder, deiner Schwester, wieder ins Leben zurückzukommen, begleite seine Aufgaben oder seinen Dienst, unterstütze ihn organisatorisch. Auch das ist etwas, was ermutigend ist. Nochmal zusammengefasst. Also Ermutigung beginnt oft mit Zuhören. Höre hinein in das Leben deines Bruders, deiner Schwester mit einem offenen Ohr, mit offenen Augen. Sei nicht neugierig, sondern hab ein ernstes Interesse an deinen Geschwistern. Lass sie spüren, dass du Zeit hast für sie und zuhören willst. Dann, Ermutigung braucht nicht viele Worte, sondern Menschen, die fürsorglich sind oder Fürsorge tragen, so wie der Engel. Ein gutes Essen, ein schöner Spaziergang kann so ermutigend sein. Ermutigen ist auch jemanden zu helfen, zur Stille zu führen und ihm zu zeigen, schalte mal viele Dinge in deinem Leben ab, dass es wieder ruhig wird und dass du zuhören kannst. Ermutigen ist auch, wenn du ehrlich sagen kannst, lieber Bruder, liebe Schwester, ich lasse dich nicht allein. Ich bin für dich da. Und Ermutigung ist auch, wenn du deinen Bruder, deine Schwester in die neuen Aufgaben hinein begleitest. Und wisst ihr was? Wenn wir auf dem Herzen haben, ich möchte entmutigte Geschwister wieder aufrichten, ich möchte so gerne beitragen, dass ich ermutige, dann sind wir unserem Herrn Jesus so ähnlich. Denn der Sohn Gottes, er ruft den Erschöpften zu, Matthäus 11, 28, kommet her zu mir alle, die ihr mühselig und beladen seid, so will ich euch erquicken. Lasst uns Mutmacher sein in einer Zeit, wo viele Köpfe runterhängen und wir werden unserem Herrn in diesem ähnlich. Gott segne uns darin. Amen.
2: Soweit die Predigt von Harry und ich selber fand es richtig klasse, dass er

Schön, dass du heute dabei warst. 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Falls du Fragen und Anregungen, zum Beispiel Themenvorschläge hast, schreib uns gerne. Wir wünschen dir noch eine gesegnete Woche mit den Worten aus Kolosser 3, Vers 17. Und was immer ihr tut, in Wort oder Werk, das tut alles im Namen des Herrn Jesus und dankt Gott dem Vater durch ihn.

Ich begrüße euch ganz herzlich zur Sendung für die Xer hier von Radio HCJB am Wochenende 9. 10. Mai. Schön, dass ihr mit dabei seid. Es geht gleich los mit den DX-Tipps und Heinz Schulz. Dann hören wir eine kleine Andacht mit Rüdiger Klaue. Und zum Schluss das Programm der Welle 370 des Funkerbergmuseums Königs Wusterhausen. Ich wünsche euch angenehme und störungsfreie 30 Minuten. Mein Name ist Horst Wiese.

Herzlich willkommen zu einer neuen Ausgabe der DX-Tipps bei Radio HCRB und FM Kompakt. Am Mikrofon begrüßt euch ausnahmsweise ohne Hintergrundmusik Heinz Schulz. Alle Sendezeiten sind, sofern nicht anders angegeben, in UTC. Die allermeisten wissen es bereits und es wurde auch schon in den letzten Sendungen kommuniziert, aber ich teile es hier auch noch einmal mit. Seit dem 3. Mai ist die Hauptsendung von Radio DARC sonntags ab 9 Uhr wieder auf 6070 kHz im 49-Meter-Band zu hören. Genutzt werden weiterhin die Anlagen des britischen Sendepartners Encompass aus Wolverton, von wo Radio DARC bisher auf 9670 kHz zu hören war. Hintergrund dieses Frequenzwechsels ist die Entwicklung der maximalen Grenzfrequenz im Sommer und die stark abnehmende Sonnenfleckenaktivität. Dies hat vor allem bei Hörern im Westen Deutschlands in letzter Zeit dazu geführt, dass der Empfang schlecht war, etwa im Ruhrgebiet. Der Wechsel zurück auf die 6070 kHz verspricht stabilere Signale ohne tote Zone, vor allem während der Sommermonate aber auch nicht mehr ganz so hohe Feldstärken als bisher. Parallel dazu wird Radio DARC über Channel 292 aus Ingolstadt zu hören sein. Von dort wird ab Mai die 9670 kHz genutzt. Hier nochmal der Hinweis auf das 45. überregionale DX-Treffen des Ottenauer Kurzwellenhörerclubs Murgtal mit RTI-Hörertreffen. Am kommenden Samstag, den 16. Mai, findet dieses Treffen ab 12 Uhr mitteleuropäischer Sommerzeit in der Gaststätte Murgstube an der Konrad-Adenauer-Brücke, Ecke Rindenschwenderstraße, Schulstraße in 76571 Gaggenau statt. Nähere Informationen gibt es unter bernd.seiser@t-online.de. Programmänderungen gab es bei Radio HCJB. Das DX-Programm am Samstag und Sonntag wird nun leider nicht mehr zu der günstigen und beliebten Sendezeit um 9.30 Uhr ausgestrahlt. Warum diese Sendezeit aufgelöst wurde, ist aktuell noch nicht bekannt. Sendezeiten sind derzeit nur noch um 4.30 Uhr, 14 Uhr, 17 und 21 Uhr auf den Frequenzen 3995 und 5920 kHz. RTI-Hörerclub-Mitglied Nuri Streichert gibt bekannt, dass es einen RTI-Hörerclub-Wettbewerb zur Fußball-WM 2026 geben wird. Hier die Regularien. Der Wettbewerb beginnt mit der Henry Norman Show am Samstag, den 30. Mai 2026 um 20 Uhr auf 15.770 kHz. Wiederholt wird die Henry Norman Show um 22.30 Uhr auf 9.955 kHz. Für beide Ausstrahlungen gibt es verschiedene EQSL-Motive und die Teilnahme ist bei E-Mail-Einsendungen kostenlos. In der Show werden 6 deutschsprachige Musiktitel gespielt. Die Anfangsbuchstaben der Interpreten, entweder Nachname oder Bandname, ergeben in der richtigen Reihenfolge ein Lösungswort mit 6 Buchstaben. Der schnellste Einsender bekommt die höchste Punktzahl, der zweitschnellste die zweithöchste und so weiter und so weiter. Das Lösungswort ist zusammen mit dem Empfangsbericht einzusenden an henrynormanshow@gmail.com. Noch einmal henrynormanshow@gmail.com. Zusätzlich muss man mit dem Lösungswort folgende Tipps abgeben. Wer gewinnt das Spiel gegen Curaçao, gegen die Elfenbeinküste und gegen Ecuador? Tippt man ein Spiel richtig, werden die Punktzahlen verdoppelt, tippt man 2 Spiele richtig, vervierfacht und bei 3 Spielen werden die Punkte versechsfacht. Getippt werden soll auch der Weltmeister. Ist der Tipp richtig, werden die bis dahin erspielten Punkte verzehnfacht. Mit Abpfiff des Finales endet automatisch der Wettbewerb und die Auswertung wird dann von Nuri Streichert vorgenommen. Der oder die Sieger erhalten dann eine Urkunde per E-Mail mit Namen und Platzierung. Auch beim Worldwide DX Club gibt es einen WM-Contest. Vom 11.06. bis 19.07. gehört werden soll da jeweils ein Rundfunksender jedes WM-Teilnehmerlandes und dies über den klassischen Empfangsweg, also kein Web-SDR.
Mindestens 15 Minuten Hörzeit pro Land und Sender sollen erreicht werden. Es gibt einen Zusatzpunkt für Loks während des Spiels und zwei Zusatzpunkte für beide Finalisten während des Spiels. Die Log-Einträge müssen folgende Angaben enthalten: Name, Adresse, Empfänger, Empfangsantenne, Frequenz, Datum, Uhrzeit, SINPO, Station, Sender, Sprache, Details sowie eine kurze Erklärung: Ich bestätige, dass ich alle gemeldeten Stationen während des Wettbewerbszeitraumes empfangen habe. Die Empfangsliste ist zusammen mit der Teilnahmegebühr bis spätestens 15. August an folgende Adresse zu senden: Bernd Henning, Contest Manager, Dorfstraße 6a in D 23795 Stipsdorf in Deutschland. Per E-Mail an contest@wwdxc.de. Die Teilnahmegebühr beträgt mindestens 5 Euro und ist zusammen mit der Empfangsliste an den Contestmanager zu senden oder per PayPal an contest@wwdxc.de zu überweisen. Jeder Teilnehmer erhält auch hier eine Teilnahmeurkunde. Und das waren die DX-Tipps für heute. Beste 73 und 55 aus Frankfurt am Main und auf Wiederhören. Bis zum nächsten Mal.

0: Ein ganz herzliches Dankeschön an Heinz für die DX-Tipps. Ihr hört weiterhin das DX-Programm von Radio HCJB. Es geht gleich weiter mit der kleinen Andacht und Rüdiger Klaue, anschließend ein Musikstück und dann hören wir nochmal die Einladung von Bernd Seiser zum DX-Treffen in Murgtal. Das ist jetzt ja nur noch eine Woche hin bis zu diesem Treffen. Meldet euch an oder schreibt Bernd oder auch uns. Zum Ende der Sendung gebe ich wie immer unsere Adresse bekannt. Jetzt aber zunächst mal Rüdiger.
1: Ein Rabe hatte einmal aus einem offenen Fenster eines Wohnhauses ein Stück Käse gestohlen. Er setzte sich auf einen hohen Baum und wollte den Käse genüsslich verzehren. Und wie es eben Rabenart ist, man hörte seine Fressgeräusche weit. Man hörte, dass es ihm schmeckte. Das vernahm ein Fuchs. Der dachte bei sich, wie komme ich zu dem Käse? Jetzt weiß ich's. Er schlich sich ganz nah an den Baum, auf dem der Rabe saß, und sagte, »Oh, lieber Rabe, ein ganzes Leben lang habe ich keinen so schönen Vogel gesehen wie dich. Und wenn deine Stimme auch so schön klingt, wie du schön bist, dann sollte man dich zum König über alle Vögel krönen.« Das tat dem Raben gut. Das hatte noch niemand zu ihm gesagt, dass der Fuchs so gut zu ihm sein konnte. Der Rabe wurde ganz stolz, plusterte sich auf und machte sich bereit zum Singen. Dabei vergaß er seinen Käse. Wie er nun seinen Schnabel aufmachte und den ersten Ton herauskrächzte, fiel der Käse auf den Boden, genau vor das Maul des Fuchses. Der Fuchs machte sich sofort ans Fressen und lachte über den dummen Raben. Das war eine Fabel nach Martin Luther. In der Bibel heißt es in Sprüche 16, Vers 18, »Wer zugrunde gehen soll, der wird zuvor stolz, und Hochmut kommt vor dem Fall.«

0: Hier eine Information vom RTI Hörerclub Unternau über das bald bevorstehende 45. überregionale DX-Treffen des Unternauer Kurzwellenhörerclubs Murgtal mit RTI-Hörertreffen am 16. Mai 2026. Am Samstag, 16. Mai 2026, findet ab 12 Uhr mitteleuropäischer Sommerzeit bzw. 10 UTC in der Gaststätte Murgstube an der Konrad-Adenauer-Brücke, Ecke Rindenschwenderstraße, Schulstraße in D76571 Gaggenau, das 45. überregionale DX-Treffen für Kurzwellenhörer und Freunde des Rundfunk-Fernempfangs statt. Verbunden wird dieses Treffen wieder mit dem Hörertreffen des Radio Taiwan International Hörerclubs, der in diesem Jahr sein 20-jähriges Jubiläum begeht. Aus diesem Grund erwarten wir auch Redaktionsleiterin Cho Bi-Hui. Diesmal wird wieder das Hobby Radio Kölsch in die Welt dabei sein und uns über sein Programm informieren. Zu dieser Veranstaltung sind alle Kurzwellenhörer, DXer und Freunde des Rundfunkfernempfangs sehr herzlich eingeladen, unabhängig einer Hörerclub-Mitgliedschaft. Auf dem Programm des Treffens steht das Gedenken an die in den letzten 12 Monaten verstorbenen Hörerclub-Mitglieder und Radiofreunde, ein Rückblick auf die wichtigsten kurzwellenbezogenen Ereignisse und Hörerclub-Aktivitäten im vergangenen Jahr, Reiseberichte von Hörerbesuchen bei deutschsprachigen Kurzwellen-Auslandsdiensten, Informationen und eine Diskussion über Radio Taiwan International und weitere beliebte deutschsprachige Kurzwellenprogramme, eine Vorschau auf bestehende Hobbyveranstaltungen und das bekannte Stationsquiz. Eine gute Anreise und viel Vergnügen wünscht allen Teilnehmern Bernd Seiser.
1: Ein Dankeschön an Bernd für den Hinweis auf das DX-Treffen am kommenden Samstag. Wie gesagt, wenn ihr dahin möchtet, meldet euch an oder schreibt uns. Zum Ende der Sendung gebe ich wie immer unsere Adresse bekannt. Jetzt aber zunächst die Hinweise hier zu unseren Sendezeiten und Frequenzen. Und zwar könnt ihr uns hören auf Kurzwelle auf 3995 kHz im 75 Meter Band und 5920 kHz im 49 Meter Band. Wir haben einen Platz auf dem Satelliten Astra, dort unter HCJB Deutsch, da könnt ihr uns hören, über den Satelliten eben. Dann haben wir eine Telefon-App und im Internet unter www.hcjb.de, dort im Livestream und im Podcast. Die DX-Sendung läuft jeden Samstag und Sonntag zu folgenden Zeiten 6.30 Uhr, 16 Uhr, 19 Uhr und 23 Uhr, jeweils mitteleuropäischer Sommerzeit. Unser Programm läuft übrigens 24 Stunden jeden Tag, 7 Tage die Woche. Jetzt geht es weiter mit dem Programm der Welle 370 des Funkerbergmuseums Königs Wusterhausen.

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2: Seitdem die elektromagnetische Welle für uns Menschen nutzbar wurde, gab es Bestrebungen, dies auch als Hobby in der Gemeinschaft zu tun. Neben vielen Funkvereinen, die sich vor allem mit dem Hören beschäftigten, gab es bereits in den beginnenden 1920er Jahren auch solche, die senden wollten. So gründete sich im Juli 1925 der Deutsche Funktechnische Verband in München und im März 1926 der Deutsche Sendedienst, der ein Jahr später in Deutscher Amateur Sende- und Empfangsdienst umbenannt wurde und einer der Vorläufer des heutigen DARC ist. Über die Ziele des Deutschen Sendedienstes berichtet ein Beitrag in der Zeitschrift Funk, Ausgabe 8 im Jahr 1926. Die Wünsche der deutschen Kurzwellenhörer, eine Entschließung des deutschen Sendedienstes. Auf der Tagung der deutschen Kurzwellensender in Jena hat sich der deutsche Sendedienst gebildet, der sämtliche Sender- und Hördienstteilnehmer Deutschlands umfasst und dem Deutschen Funktechnischen Verband angegliedert worden ist. Der Zweck des deutschen Sendedienstes ist es, die Arbeiten der Kurzwellensender zu fördern und zu Erfolg und Ansehen zu bringen. Seine vorläufigen und naheliegendsten Aufgaben erblickt er in der Einleitung und Überwachung des deutschen Sendeversuchsverkehrs, der Vermittlung des Empfangsdienstes und der Vertretung der Interessen des deutschen Sendedienstes. Ferner will der deutsche Sendedienst die Ausbildung des Hördienstes und die Ausbildung der Mitglieder im Aufnehmen von Morsezeichen nach dem Gehör übernehmen, sowie Beobachtungen, die von anderer Seite gewünscht werden, organisieren. Außerdem ist die Einrichtung einer Mess- und Eichstelle geplant und die Übernahme aller Arbeiten, die der Förderung und Weiterentwicklung der deutschen Sendebewegung zweckdienlich sind. Einstimmig wurde auf der Tagung die nachstehende Entschließung gefasst, die die Wünsche der deutschen Funkfreunde umschließt. Am 16. und 17. Januar 1926 fand in Jena die erste Tagung der deutschen Kurzwellensender und Empfänger statt. Sie wurde geleitet vom Vorsitzenden des deutschen Sendedienstes, Professor Dr. Esau. Die Versammlung war der Ansicht, dass die augenblickliche Behandlung der Senderangelegenheiten durch die zuständigen Behörden ungenügend ist und dringend einer sofortigen Neuregelung bedarf. Es liegt im Interesse der Staatssicherheit, dass dem Schwarzsenderwesen dadurch begegnet wird, dass durch Autorisation der bisher erwähnten Funkvereine die Privatsenderei in zuverlässige Hände gelegt wird. Die Funkfreunde erwarten, dass die Behörden der Entwicklung der neuen Technik, deren Ausarbeitung vornehmlich in den Händen der Funkfreunde liegt, in Ansehung ihrer ungemeinen nationalen Bedeutung jedoch jede mögliche Förderung zukommen lassen. Die Versammlung verlangt: Erstens, Freigabe des Sendens an alle Mitglieder eines Funkvereins, für deren Zuverlässigkeit und technische Ausbildung der Verein bürgt. Ausgabe der Sendegenehmigung durch die Funkvereine, die die Berechtigung hierzu vom Reichspostministerium haben. Zweitens, Gewährung der Sendeerlaubnis ohne Gebührenerhebung. Drittens, Freigabe der beim Osterkongress der IARU 1925 in Paris für Europa bestimmten Wellenbänder 43 bis 47 Meter, 70 bis 75 Meter und 95 bis 115 Meter. Darüber hinaus die Freigabe eines Wellenbandes von 130 bis 170 Meter, besonders für Telefonieversuche und von Wellenbändern unter 35 Metern. Viertens, Sendezeiten für Wellen unter 50 Meter ohne Beschränkung und über 50 Meter außerhalb der Sendezeiten der Ortssender. Fünftens, Senderenergie bis 500 Watt. Sechstens, es muss den Funkfreunden gestattet sein, sowohl im Anschluss an ihre funktechnischen Versuche als auch im Fall der Not durch höhere Gewalt und beim Einsatz zu sportlichen Zwecken Nachrichten auszutauschen. Ständige Programme nach Art des Rundfunks und laufende Mitteilungen wirtschaftlicher Art sollen ausgeschlossen sein. Gezeichnet der Deutsche Sendedienst, Professor Dr. Esau. Der Geist der Einheitlichkeit und des Willens zur freundschaftlichen und zielbewussten Zusammenarbeit, welche der Tagung das Gepräge gab, wird eine Bürgschaft sein für eine aussichtsreiche und wertvolle Weiterentwicklung der deutschen Sendebewegung. So viel ein Text von fast vor 100 Jahren, Ende Februar 1926, in der Zeitung veröffentlicht.
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4: Gesprochen von Jerome. Videomacher gesucht. Der Sendemast 17 auf dem Funkerberg ist der älteste Antennenträger in Deutschland. Er ist technisches Denkmal, seit 1946 im Stadtwappen abgebildet und mit 212 Metern Höhe eine weithin sichtbare Landmarke. Seit 100 Jahren ist Mast 17 aber auch der Witterung ausgesetzt. Um immer einen stabilen und sicheren Stand zu gewährleisten, sind regelmäßige Wartungsarbeiten nötig und manchmal auch ein bisschen mehr. Beginnend im Sommer wird Mast 17 grundlegend saniert. Dazu werden zuerst neue Fundamente für die Abspannungen gegossen und die insgesamt 18 Paar Dunen gewechselt. Dann erhält die gesamte Stahlkonstruktion einen neuen Korrosionsschutz. Die alte Farbe kommt runter und auf eine neue Grundierung kommt dann der rot-weiße Anstrich. Etwa 2 Jahre soll die umfangreiche Sanierung dauern und der Ablauf soll für die Nachwelt festgehalten werden. Dazu werden interessierte Videofilmer gesucht, die diese Aufgabe übernehmen wollen. Ihr habt Interesse? Weitere Informationen über die Sanierung von Mast 17 und Ansprechpartner findet ihr unter museum.funkerberg.de.
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5: Liebe Welle 370 Freunde, von eurem Hörerpostbearbeiter Detlef werdet ihr alle zur Hörerpostbestätigung im April 2026 recht herzlich begrüßt. In den vergangenen Wochen ist wieder eine Vielzahl von E-Mails, Briefen und Karten eingetroffen, die heute bestätigt werden. Bei allen Einsendern bedanke ich mich für die Post. Von Marcelo Micoelin aus Brasilien ist ein Empfangsbericht zu unserem Beitrag beim Kurzwellenmarathon am 26.12.2025 auf der Frequenz 9670 kHz eingetroffen. Dirk Günther hörte am 18. Januar unsere Radiotag-Live-Sendung auf der Mittelwelle 810 kHz. Am 15. Februar waren auf der Mittelwelle 810 kHz Peter Urban, Joachim Gregor und Uwe Leisterer zum Radiotag eingeschaltet. Von Uwe haben wir weitere Empfangsberichte zu unseren nachfolgenden Kurzwellensendungen erhalten. Internetnutzer der Live-Sendung vom 15. Februar waren Eva Lorenz, Michael Wosnitzka, Erich Kröpke, Peter Krüger und Gottfried Scheide. Bei Gottfried möchten wir uns für das großzügige Rückporto bedanken. Bernd Seiser hat 5 Empfangsberichte zu unseren Aussendungen im Internet und auf Kurzwelle im Januar und Februar abgeschickt. André Bernhard ist regelmäßiger Hörer unserer Welle 370 Sendungen. Zum Empfang nutzte er den WebSDR Twente, weil der lokale Störnebel für den AM-Empfang zu groß ist. Eine QSL-Karte geht auf die Reise nach Leipzig. Helmut Matt hörte am 22. Februar unseren Sendebeitrag auf der Kurzwelle 6070 kHz. Siddhartha Bhattachary in Indien und Muhammad Bashir in Pakistan waren auch am 22. Februar auf der Kurzwelle 6070 kHz empfangsbereit. Thomas Becker hörte am 22. März auf der Kurzwelle 6070 kHz das Funkerbergradio. Am 4. Januar war Stefan Zimmermann auf der Kurzwelle 6095 kHz unser Zuhörer. Andrei Kuznetsov war in Lettland am 1. Februar auf der Kurzwelle 6095 kHz empfangsbereit. Die Kurzwelle 6095 kHz haben am 1. März Thomas Krüger, Michael Willruth, André Kepler, Wilfried Bestmann, Helmut Matt und Thorsten Brandenburg eingeschaltet. Ralf Ladusch hat in der Post zur Sendung seine Anschrift vergessen. Matthias Wiegand und Michael Lindner hörten am 5. April auf der Kurzwelle 6095 kHz unser Programm. Reginaldo Anuaccio Cao verfolgte am 8. Februar auf der Kurzwelle 3955 kHz unsere Aussendung in Brasilien. Am 8. März war Peter Urban auf der Kurzwelle 3955 kHz eingeschaltet. In Finnland hörten in unbewohnter Umgebung ohne große Störung Mika Mikkeleinen, Jari Ludoma und Tim Meto auf der Kurzwelle 3955 kHz am 8. März die Funkerberg-Sendung. Weitere Hörer der Sendung waren Rob den Boer in den Niederlanden, Juan Carlos Perez und Erik Olivan Oreos in Spanien und Piotr Skorek in Polen. Erich Kröpke war am 14. Januar bei Radio HZJB Internetnutzer beim Funkerberg-Beitrag. Über DAB Plus verfolgte am 20. Februar Joachim Gregor den Radiotag bei Alex Berlin. Bei Arnold Heiles möchten wir uns für die Post mit den Informationen bedanken. Das war die Hörerecke im April 2026. Bis zur nächsten Ausgabe, beste Grüße und gut DX von eurem Hörerpostbearbeiter Detlef.
2: Lieber Hörer, schön, dass du uns eingeschaltet hast. Noch viel schöner aber ist, wenn du uns sagst, dass du uns eingeschaltet hast. Darum schick uns doch bitte eine E-Mail an welle370@funkerberg.de. Du kannst uns aber auch eine Post schicken, einen Brief oder eine Postkarte. Die sendest du an Welle 370, Funkerberg 20, Senderhaus 1 in 15711, Königs Wusterhausen. Und alle Kinder des 21. Jahrhunderts nutzen die Handynummer 0151 700 15711.
6: Ein herzliches Dankeschön in das Team der Welle 370. Ihr seid eingeschaltet bei Radio HZJB und hier unsere Adresse, damit ihr uns auch gerne schreiben könnt. Die lautet Radio HZJB Deutschland, Postfach 2504 in 32715 Detmold. Oder schickt uns einfach eine E-Mail unter info@hzjb.de. Und das war's schon wieder für das Wochenende 9.10. Mai. Schön, dass ihr mit dabei wart. Schaltet gerne nächste Woche wieder ein. Hier am Mikrofon verabschiedet sich Horst Wiese und ich wünsche euch noch eine schöne Woche. Gute X und Gottes Segen und bleibt auch gesund.

0: Bibelverse für Kinder erklärt. Ihr habt im Kampf gegen die Sünde noch nicht bis aufs Blut widerstanden. Hebräer 12, Vers 4. Elias tänzelt im Wohnzimmer auf dem Teppich. In seiner rechten Hand hält er ein Schwert. Mit der linken schützt er sich mit seinem Schutzschild vor den Feinden. Überall sind sie, die Bösewichter. Er muss sich verteidigen. Sie reiten auf Pferden, er hört sie galoppieren und ihr Schnauben klingt bedrohlich. Bis aufs Blut will er gegen sie kämpfen und er will den Kampf gewinnen. Es sind Hunderte und Tausende und alle besiegt er mit seinem scharfen Schwert. Morgen steht es groß in allen Zeitungen. Elias hat 1000 Feinden widerstanden.
1: Elias, wasch dir die Hände, damit wir essen können,
0: reißt ihn die Mutter aus den Träumen. Die Feinde sind plötzlich verschwunden. Ein Schwert hat er natürlich auch nicht. Er seufzt.
1: Was gibt's denn? Fragt er, als er in die Küche kommt.
0: Kohlrouladen, antwortet Mutter. Kohlrouladen, wiederholt Elias. Während die Mutter das Essen auffüllt, denkt Elias an die letzte Kinderstunde. Heiner hat einen Text vorgelesen. Darin hieß es: Ihr habt im Kampf gegen die Sünde noch nicht bis aufs Blut widerstanden. Hebräer 12, Vers 4. Das versteht Elias nicht und so fragt er die Mutter: Mama, hast du schon mal der Sünde widerstanden? Die Mutter schaut ihn fragend an. Schmeckt's dir? Sie lächelt ihm aufmunternd zu, denn sie weiß, dass Kohlrouladen nicht gerade Elias Lieblingsessen ist.
1: Sie schmecken besser, als ich dachte, sagt er.
0: Das freut mich aber, Elias, antwortet Mutter. Sag mal, wie meinst du das, ob ich schon mal der Sünde widerstanden habe? Fragt sie nun zurück. Elias überlegt: Wir haben am Sonntag in der Kinderstunde einen Vers gehört, der geht so: Ihr habt im Kampf gegen die Sünde noch nicht bis aufs Blut widerstanden. Hebräer 12, Vers 4.
1: Elias, sagt Mama sehr ernst, wenn du mich so fragst, muss ich zugeben, dass ich jeden Tag gegen Sünde ankämpfen muss. Widerstehen meint ja, dass man gegen etwas ankämpft oder etwas nicht will oder es mit aller Macht von sich weist.
0: Gibt's noch einen Nachtisch, Mama? Fragt Elias. Mama seufzt. Stell dir vor, du müsstest gegen Feinde kämpfen, die viel, viel mächtiger sind als du, versucht sie nun zu erklären, während sie Elias etwas Pflaumenkompott auffüllt.
1: Oh, das ist für Elias kein Problem. Das stellt er sich ja immer wieder vor und wie er sie alle erfolgreich in die Flucht schlägt. Aber in Wirklichkeit ist er eher schüchtern und hat sogar vor dem kleinen Dackel Angst, der gegenüber wohnt. Auch fällt ihm diese Jugendbande ein, die sich die Boxer nennt. Aber Mutter fährt fort. Dieser Vers spricht von unserer Sünde, also von Dingen, die Gott nicht gefallen und die wir trotzdem tun, obwohl wir es oft gar nicht wollen. Die Sünde ist wie ein Feind, gegen den wir kämpfen. Jetzt stoppt die Mama. Also der Vers ist nicht gerade einfach zu verstehen, sagt sie und überlegt, ob sie noch weiterreden soll. Hört Elias überhaupt noch zu?
0: Aber der Herr Jesus will uns doch dabei helfen, oder?
1: Jetzt zeigt Elias, dass er doch zugehört hat.
0: Ja, so ist es, Elias. Der Herr Jesus will uns helfen. Das ist für uns das Wichtigste. Alleine können wir nicht kämpfen. Wir brauchen den Herrn Jesus. Für dich kann es bedeuten, dass du ausgelacht wirst oder dass du bei Sachen nicht mitmachst, die für Kinder in deiner Klasse ganz normal sind. Mama nimmt ihren Jungen in den Arm und beginnt, den Tisch abzuräumen. Im Stillen betet sie, dass Gott, der Herr, Elias hilft, es zu verstehen, was es heißt, gegen die Sünde bis aufs Blut zu kämpfen. Elias ist inzwischen mit seinen Hausaufgaben fertig und holt sein Fahrrad aus dem Schuppen, um ein bisschen herumzufahren. Als er gerade ein paar Meter gefahren ist, kommen die Boxer aus einer Hofeinfahrt und versperren Elias den Weg. Elias will auf die Straße ausweichen, aber einer von denen ist schneller. Elias kann nicht vorbei. Jetzt will er umdrehen und in die andere Richtung fahren. Keine Chance.
2: »Ich weiß genau, dass du immer einer von uns sein wolltest«, sagt der Größte von ihnen und hält Elias' Fahrrad fest. »Jetzt hast du die Gelegenheit.«
1: Elias fühlt sich trotz seiner Angst geschmeichelt. Ja, davon hat er oft geträumt. Aber dass es jetzt wahr werden soll, kann er gar nicht glauben.
2: »Du müsstest allerdings beweisen, dass du zu uns gehörst, klar?«
1: »Klar«, antwortet Elias.
2: »Pass auf, eine kleine Mutprobe musst du bestehen und dann bist du einer von uns.« »Siehst du da hinten den Opa mit dem Hut?«
1: »Den Opa kann ich nicht gut leiden. Wir würden gerne mit seinem Hut ein bisschen Fußball spielen. Du brauchst also nichts weiter zu tun, als uns diesen Hut zu besorgen, wie du das machst. Ist mir egal.«
0: Elias zögert. Er hat gelernt, höflich zu Erwachsenen zu sein und sie zu grüßen.
1: »Auf dein Fahrrad passen wir so lange auf«, sagt der mittlere, etwas dickliche Junge.
0: »Hut gegen Fahrrad«, lacht der Dritte. »Los, geh schon«, drängt der Große.
1: »Nein, ich muss noch einkaufen«, versucht Elias, sich rauszureden.
0: »Oh, interessant. Wo hast du denn dein Geld?«, fragt der dickliche Junge.
1: »Das Geld, oh, das habe ich...« Jetzt gerät Elias ins Stottern.
0: »Du hast kein Geld und gehst auch nicht einkaufen. Du gehst zu dem Opa und holst den Hut, ist das klar?«
1: Der Große hält Elias seine Faust unter die Nase. Elias beißt die Zähne fest zusammen. Seine Knie schlottern. »Herr Jesus, hilf mir«, betet er im Stillen. Die Tränen wollen ihm über die Wangen laufen.
0: »Du Baby, du willst ein Boxer werden und kannst doch nicht mal dem Alten da den Hut abnehmen? Heul doch, du!«
1: spottet der Kleinste von ihnen. Dabei sagt er sehr böse Sachen. Doch Elias antwortet trotz seiner Angst. »Ich habe gelogen. Ich habe kein Geld. Ich wollte nur Fahrrad fahren und ein Boxer will ich nicht mehr werden.«
0: Stille. Die Jungen sagen nichts.
1: Elias hat noch immer Angst. Jetzt könnten sie ihn verprügeln, denkt er, aber er merkt, dass der Herr Jesus ihm geholfen hat. Er schließt die Augen und hält sein Fahrrad krampfhaft fest. Er duckt sich und hört seinen eigenen Atem.
0: Als er die Augen wieder öffnet, fährt ein Polizeiauto langsam an ihm vorbei.
1: Wo sind die Boxer?
0: Sie sind nicht mehr da.
1: Er sieht sie gerade um den Häuserblock laufen.
2: »Guten Tag«, sagt Elias, als der alte Mann mit dem Hut vorbeikommt. Dieser nimmt seinen Hut ab und grüßt Elias ebenfalls.
0: »Ihr habt im Kampf gegen die Sünde noch nicht bis aufs Blut widerstanden«, Hebräer 12, Vers 4. Das fällt Elias sofort ein. Erstaunt. Die Boxer hätten ihn auch schlagen können, denkt er. Dann hätte er vielleicht auch geblutet. Der Herr Jesus hat ihn bewahrt. Aber den Kampf gegen die Sünde, den hat er heute auf jeden Fall kennengelernt. Wollen wir den Vers zusammensprechen? Ihr habt im Kampf gegen die Sünde noch nicht bis aufs Blut widerstanden. Hebräer 12, Vers 4. Wenn du magst, kannst du uns eine E-Mail schreiben. Schreib an susanna.w@dwgradio.de oder ruf uns an 05084 911 677. Trau dich ruhig. Tschüss.

0: Es ist 17 Uhr.
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2: Und lasst uns gleich gemeinsam unsere Bibeln aufschlagen bei 1. Mose Kapitel 1. Ihr wisst schon, wo wir sind. Wir kommen heute Morgen zum 4. Tag der Schöpfung. Das ist, glaube ich, Predigt Nummer 8 zu der Schöpfung. Tag 4 wird in 1. Mose 1, die Verse 14 bis 19 beschrieben. Und ich lese diesen Abschnitt vor von Vers 14 an. Und Gott sprach: Es sollen Lichter an der Himmelsausdehnung sein zur Unterscheidung von Tag und Nacht. Die sollen als Zeichen dienen und zur Bestimmung der Zeiten und der Tage und Jahre und als Leuchten an der Himmelsausdehnung, dass sie die Erde beleuchten. Und es geschah so. Und Gott machte die zwei großen Lichter, das große Licht zur Beherrschung des Tages und das kleinere Licht zur Beherrschung der Nacht. Dazu die Sterne. Und Gott setzte sie an die Himmelsausdehnung, damit sie die Erde beleuchten und den Tag und die Nacht beherrschen und Licht und Finsternis scheiden. Und Gott sah, dass es gut war. Und es wurde Abend und es wurde Morgen, der 4. Tag. So beschreibt die Bibel die Schöpfung der Himmelskörper, die den gewaltigen, diesen endlosen Raum um uns herum einnehmen. Und der Mensch hat von sich aus immer wieder Schwierigkeiten gehabt, zu erklären, woher all diese Himmelskörper im Universum kommen, wie sie sich spontan entwickelt haben könnten. Und all die Reisen zum Mond und die Satelliten, die man da ins All geschossen haben, die dorthin geschickt wurden, all die Dinge, die wir in die Umlaufbahn geschossen haben, haben uns keinerlei Einblicke gegeben, wie das Universum und die Himmelskörper im Universum sich entwickelt haben könnten. Und das ist sehr verständlich, weil sie sich nicht von selbst entwickelt haben. Wir lesen hier, dass Gott sie alle gemacht hat. Und wenn ihr nur kurz darüber nachdenkt, was das alles beinhaltet, dann ist das einfach nur überwältigend. Wenn es heißt, dass Gott die Sterne zusammen mit der Sonne und dem Mond machte, dann sagt das etwas über seine gewaltige Macht aus. Und ich erinnere mich, vor ein paar Jahren kam immer ein gewisser Herr in den Treffpunkt, damals in unser Café, das wir hatten. Und er hat immer gesagt, ja, Dieter, weißt du überhaupt, wie groß das Universum ist? Ich sag, nein, wahrscheinlich nicht, aber weißt du, wie groß unser Gott ist? Diese kurze Aussage, diese gewaltige Macht ist fast wie ein Zusatz am Ende, wo er die Sterne macht. Im Hebräischen liest es sich buchstäblich auch die Sterne. Er hat nicht nur die Himmelskörper, also die Sonne und den Mond gemacht, den großen und den kleinen Himmelskörper, sondern auch die Sterne. Und das fügt er sie irgendwie so ganz einfach hinzu, als wie man einer Speise noch ein bisschen Gewürz dazugeben würde. So einfach hört sich das an. Es ist einfach nur verblüffend, wenn man sich die umfassenden Dimensionen des Weltalls einmal vor Augen stellt. Das uns bekannte Universum ist so groß, dass das Licht mit einer Geschwindigkeit von, wir runden mal auf, 300.000 Kilometer pro Sekunde, das macht übrigens 3,461 Billionen Kilometer im Jahr, dass es 32.000 Jahre braucht, bevor es im Zentrum unserer Milchstraße ankommt. Es muss dann noch weitere 50.000 Jahre reisen, um auf der anderen Seite der Milchstraße anzukommen. Und dabei geht es an mehr als 100 Milliarden Sternen vorbei. Und dabei dürft ihr nicht vergessen, dass die Milchstraße nur eine Galaxie durchschnittlicher Größe ist. Soweit wir wissen, gibt es mindestens 50 Milliarden Galaxien im bekannten Universum. Nun, viel davon hat man festgehalten mit der Kamera des Hubble-Teleskop, das da oben rumfliegt im Weltall. Ein neues ist schon in Vorbereitung, aber ich glaube, die Amerikaner haben die Gelder dazu eingefroren. Aber das, was wir festgestellt haben, das ist schon erstaunlich. Wenn das Licht dann noch weitere 80.000 Jahre reist, dann kommt es an die Magellanschen Wolken. Und das ist die Serie von Galaxien, die unserer Milchstraße am nächsten ist. Nach 160.000 Jahren muss es noch immer 2,3 Millionen Jahre durch leeres All reisen, bevor es bei der Andromeda-Galaxie ankommt, die immerhin noch nah genug ist, dass man sie an einem wunderschönen Herbstabend oder einer Herbstnacht mit dem bloßen Auge sehen kann. Das Licht braucht noch weitere 20 Milliarden Jahre, um an den Rand des uns bekannten Universums zu kommen. Im Psalm 8, Vers 4 lesen wir, dass der Mond und die Sterne das Werk von Gottes Finger sind. 1. Mose erklärt all das mit folgenden Worten: Gott machte die Sterne. Viele Menschen fragen, nun, wie kann so weit entferntes Licht die Erde so schnell und innerhalb eines sechstägigen Schöpfungszyklus überhaupt erreichen? Wenn das Licht Hunderttausende von Jahren braucht, um dorthin zu gelangen, ans Ende des Weltalls, das wir kennen zumindest, braucht ein Lichtstrahl von diesem weit entfernten Stern nicht genauso lange, um hierher zu kommen? Braucht es nicht Hunderttausende von Jahren, bis dieses Licht uns erreicht? Nun, die Erklärung dafür ist relativ einfach. Gott konnte nicht nur die Sterne dort draußen machen und uns hier, wo wir sind, sondern er konnte auch das ganze Licht dazwischen innerhalb eines eigenen Augenblicks schaffen. Boom, fertig. So konnte Gott das machen. Ein allmächtiger Gott, kein Problem. Ihr wisst ja, dass das Licht schon am ersten Tag erschaffen wurde, wie wir in 1. Mose 1,3 nachlesen können. Gott musste das Licht also nur dort platzieren, wo er es haben wollte. Übrigens gibt es eine erstaunliche wissenschaftliche Erkenntnis über die Lichtgeschwindigkeit. Einige Wissenschaftler vertreten das und halten daran fest, dass die Lichtgeschwindigkeit zur Zeit der Schöpfung möglicherweise 10 Milliarden Mal schneller war als heute. Ja, wir gehen immer davon aus, dass Lichtgeschwindigkeit eine Konstante ist. Aber Wissenschaftler haben festgestellt, dass die Geschwindigkeit des Lichtes abnimmt. Nur als Randbemerkung. Und wenn man das mal untersucht, Wissenschaftler haben daran gearbeitet, zu beweisen, dass die Lichtgeschwindigkeit ja infolge des Sündenfalls langsamer ist als je zuvor und immer langsamer wird. Und das weist auf eine 6.000 bis 7.000 Jahre alte Erde hin. Das ist einfach sehr interessant. Aber wir wollen da nicht dogmatisch dran festhalten. Das steht nicht in der Bibel, okay? Nicht, dass ihr sagt, der Borchmann hat gesagt, das Licht wird immer langsamer. Es könnte sein. Wir wissen nicht. Das ist eine interessante Bemerkung. Und wenn man innehält, um darüber nachzudenken, gibt es nur zwei mögliche Wege, das komplexe Sonnensystem überhaupt zu verstehen. Und wenn wir bei binären Sternen ankommen, Sternen, die buchstäblich umeinander kreisen, Sternsysteme, die sich um eine Masse mit einem festen Kern drehen, wenn wir zu massiven Galaxien kommen, zu all den komplexen Dingen, dann ist es einfach nur so überwältigend, wenn wir darüber nachdenken. Ich erinnere mich, als Kind habe ich da so lange drüber nachgedacht, habe gedacht, was wohl hinter der letzten Mauer ist im Weltall, wie es da wohl weitergeht, habe ich immer gedacht, habe mir immer vorgestellt, was ist Unendlichkeit? Ist einfach überwältigend. Genau genommen gibt es nichts, was die Sterne und die Galaxien miteinander gemeinsam haben. Sie alle tragen die Fingerabdrücke Gottes. Sie sind wie Menschen. Jeder Stern, jede Gruppe von Sternen und jede Gruppe von binären Sternen, jede dieser kleinen Galaxien enthält den Fingerabdruck Gottes und unterscheidet sich von jedem anderen. Ein gewisser George Wald, der früher in Harvard an der Universität war und Träger, ich glaube 1967 war er Träger des Nobelpreises für Physiologie oder Medizin, bestätigt dieses Dilemma. Er sagte in einer Zeitschrift, die heißt Scientific American Journal, ich zitiere: Die vernünftige Ansicht war, an spontane Entstehung zu glauben. Die einzige Alternative bestand darin, an einen einzelnen primären Akt übernatürliche Schöpfung zu glauben. Es gibt keinen dritten Standpunkt. Zitat Ende. Leute, er hat recht. Entweder glaubt ihr an eine spontane Entstehung, dass es ursprünglich nichts davon gab und es dann spontan einfach von selbst entstand, oder ihr glaubt an übernatürliche Schöpfung. Und da hat er recht. Eine Alternative dazu gibt es nicht. Ohne eine Begründung zu geben, fuhr dieser Wald fort und gibt seine Meinung da nochmal zu kund. Zitat: Man muss die Größenordnung dieser Aufgabe in Betracht ziehen, um einzugestehen, dass die spontane Entstehung eines lebenden Organismus unmöglich ist. Dennoch sind wir hier und meiner Meinung nach infolge einer spontanen Entstehung. Zitat Ende. Aber das war kein Christ, der das gesagt hat. Aber wenn man darüber nachdenkt, wow, ist unglaublich. Er würde sagen, dass das gesamte Universum, Milliarden von Galaxien, das Produkt einer irrationalen, willkürlichen, spontanen Entstehung ist. Etwas, das aus dem Nichts entstand. Dass das gesamte Universum und alles darin das Ergebnis irgendeines willkürlichen, spontanen Prozesses ist. Der spontanen Zellen und Gase erzeugt, die sich verbündeten und im Laufe von Milliarden von Jahren weiterentwickelten, um das Universum zu schaffen. Nun, wie wir schon die ganze Zeit sagen, und ich wiederhole das gerne nochmal, auch wenn ihr müde werdet, und wie die Wissenschaft bezeugen muss, ist die Evolution einfach unmöglich. Sie ist unmöglich. Jede Form von spontaner Entstehung ist unmöglich. Jede Form einer Entwicklung von einer einfachen Lebensform zu einer komplexeren ist unmöglich. Hört ihr das Un davor? Hey, ist einfach eine Unmöglichkeit. Die Evolution konnte noch nie beobachtet werden und sie konnte nie bewiesen werden, weil sie unmöglich ist. Ich glaube, ihr habt es verstanden. Und es gibt große Mengen, wirklich große Mengen zwingender und schlüssiger, unwiderlegbare Beweise auf jedem Gebiet der Wissenschaft, die die absolute, totale Unmöglichkeit der Evolution beweisen und jeglichen Glauben an die Evolution irrational und fehlerhaft machen. Alles, was existiert, muss das Ergebnis eines übernatürlichen Verstandes, eines übernatürlichen Schöpfungsaktes sein. Nun, lass uns mal von dem Makrokosmos in den Mikrokosmos gehen. Eine kleinere Stufe, okay? Wir gehen von diesem gewaltigen Universum, von der Komplexität im All, einmal zu der Komplexität Desoxyribonukleinsäure, der DNS. Das ist die Materie, über die wir in der Vergangenheit schon mal gesprochen haben, die den Code des Lebens für jede Funktion eines jeden Organismus in sich trägt. Das ist die DNS. Und die DNS existiert in Lebewesen, die Zellen besitzen, also Tiere, Pflanzen und Menschen. Und sie ist in jeder einzelnen Zelle. Und um das auf eine Ebene zu bringen, zu der ihr vielleicht einen Bezug habt, wollen wir das mal auf euren Körper beziehen, okay? Gestattet ihr? Euer Körper, je nach Gewicht, ich gewerte jetzt nicht persönlich, okay, enthält ungefähr 100 Billionen Zellen. Und jede einzelne dieser Zellen enthält einen kleinen Streifen, einen kleinen physischen Streifen oder eine Kette mit DNS. Das sind verschlüsselte Informationen, die im Normalfall in einer Spirale oder in einer sogenannten Helix organisiert sind, einer Doppelhelix. Und das ist so in jeder einzelnen Zelle, in jedem Lebewesen, euch eingeschlossen. Und die menschliche DNS enthält in diesem kleinen Doppelstrang 46 Segmente. 23 davon kommen von eurem Vater und 23 von euren Mutter. Das ergibt 46. Diese Kombination der DNS eures Vaters und eurer Mutter, von denen euch jeder also 23 gibt, also insgesamt 46, macht euch dann ganz individuell zu der Person, die ihr jetzt seid, mit eurem Aussehen, eurer Persönlichkeit und den Fähigkeiten, die ihr besitzt. Und diese kleine Spirale bestimmt ganz genau, wie jede einzelne Zelle in eurem Körper während eures ganzen Lebens funktionieren soll. Diese kleine Zelle wird durch diesen kleinen Spiralstrang und den Code auf dieser Spirale gesteuert. Jeder eurer Zellen enthält dieselben 46 kleinen DNS-Komponenten. Würden wir nur eine einzige kleine Zelle nehmen und diese kleine DNS-Helix auseinanderziehen, dann wäre sie über 2 Meter lang. Ihr könntet sie zwar nicht sehen, ihr könnt sie nicht mal unter einem Elektronenmikroskop sehen. Das habe ich mir sagen lassen. Ich habe es nicht ausprobiert, aber sie wäre sehr, sehr dünn, aber sie wäre 2 Meter lang. Und das befindet sich dann in jeder Zelle, jeder einzelnen Zelle in eurem Körper. Also in diesen 100 Billionen Zellen gibt es jeweils diese 2 Meter lange DNS-Helix. Also sie wäre so dünn, dass man ihre Details nicht sehen könnte. Aber würde man diese DNS in eurem Körper ausgegangen also von diesen 100 Billionen Zellen, nehmen und ausbreiten und dann nebeneinander liegen, dann würde sie genau 500.000 Mal zum Mond reichen. So unwahrscheinlich. So viel Information steckt in unserem Körper, in jedem von euch. Ausgegangen von 100 Billionen Zellen. Das ist einfach unglaublich. Wenn all diese kompakt verschlüsselten Informationen getippt wären, wenn man sie einfach aus euch extrahieren würde und dann irgendwo eintippen würde, dann hat John MacArthur gesagt, würde das Grand Canyon damit 50 Mal gefüllt werden. 50 Mal. Allein die Information von einer Person. So erstaunlich und wunderbar sind wir gemacht, wie es im Psalm 139, Vers 14 heißt. Und ihr könnt zu der am weitesten entfernten, gewaltigsten Komplexität des Universums gehen oder eben die kleinste Komplexität der Zellen im menschlichen Körper betrachten und werdet doch immer wieder die Hand eines intelligenten und mächtigen Schöpfers erkennen. Aber lasst uns mal etwas betrachten, was dazwischen liegt. Wir haben jetzt von etwas ganz Großen und etwas ganz Kleinen gesprochen. Lasst uns mal was dazwischen nimmt. Lasst uns mal euer Gehirn nehmen. Die Untersuchung des Gehirns hat erstaunliche Ergebnisse hervorgebracht. Euer Gehirn verfügt ungefähr, und die Zahl kennen wir irgendwie schon, über 100 Billionen Verknüpfungen, elektrische Verknüpfungen, neurale Verknüpfungen. 100 Billionen davon, das ist 10 hoch 14, also eine 1 mit 14 Nullen dahinter dran. Ich weiß, so weit zählt ihr gar nicht, aber das ist ein Haufen Zeug. Diese Verbindung nennt man auch Synapsen. Und genau genommen hat euer Gehirn mehr elektrische Verbindungen als alle Elektrogeräte auf dem Angesicht der Erde. Dennoch passt euer Gehirn mit diesen 100 Billionen elektrischen Verbindungen in einen Behälter, der ungefähr nur 1 Liter groß ist. Da passt das Gehirn rein. Mit diesen 100 Billionen elektrischen Verbindungen. Und wisst ihr noch was für unsere Computerexperten? Das Gehirn läuft, solange ihr lebt, mit einer Leistung von 10 plus 20 mehr Watt, zwischen 10 und 30 Watt. Ja, das ist erstaunlich. Ein Computer mit 10 bis 30 Watt laufen zu lassen mit all den elektrischen Verbindungen ist enorm. Und bei all dem ein Anhänger der Evolutionstheorie zu sein, ist einfach nur töricht. Die einzig vernünftige Ansicht ist, dass das Universum von Gott geschaffen wurde. Mächtiger, komplexer und intelligenter, als wir es uns jemals vorstellen könnten. Wir müssen es uns nicht vorstellen, wir müssen uns nicht fragen, wie er das getan hat, weil er uns das sagt. Wir haben den Bericht darüber. Wissenschaftler ohne Gott, die versuchen zu erklären, wie das Universum sich selbst von selbst entwickelt hat, sind in einem hoffnungslosen Unterfangen. Wir brauchen ihre Erklärung nicht, denn Gott schuf es in 6 Tagen und innerhalb eines Tages füllte er das Universum mit allen Sternen, mit Sonden und mit Monden. Das ist Allmacht, oder? In 1. Mose 1 wird die Schöpfung mit einer allumfassenden Aussage eingeführt. Im Anfang schuf Gott die Himmel und die Erde. Und das ist die nötige Aussage, die wir brauchen. Gott schuf und das, was wir hier sehen, ist Zeit. Das ist Kraft und das ist Bewegung, Raum und Materie. Alles steckt in dem allerersten Vers. Gott schuf die Himmel und die Erde und ab Vers 2 beschreibt er mit der detaillierten Beschreibung, wie er sie ordnete, sie zu einem lebensfähigen Ort machte und alle Lebewesen darauf platzierte. Und er tat das in einem Prozess, der 6 Tage dauerte. Ihr habt ganz recht verstanden. Dieser Prozess wird von Kapitel 1, 2 bis Kapitel 2, 3 beschrieben. Und das ist der Abschnitt, den wir in 1. Mose betrachten. Es ist die Entstehung der Himmel und der Erde, die Schöpfung der Himmel und der Erde, die Geschichte, wie die Himmel und die Erde geschaffen wurden. Am ersten Tag schuf er den Raum, die Zeit und die Materie. Also an Tag 1 schuf er ein Universum, das noch keine Himmelskörper vorweist, nur die Erde, die noch geformt und unbewohnbar ist. Und dann schuf er Licht, wie wir in Versen 2 bis 5 lesen. Es lag Finsternis auf der Tiefe, die die Erde bedeckte, und der Geist Gottes schwebte darüber. Gott sagte, es werde Licht, und es wurde Licht. Und Gott schied das Licht von der Finsternis. An Tag 1 schuf er also Raum, er schuf Materie, aus der die endgültige Form der Himmel und der Erde gemacht werden sollte, und er schuf das Licht. An Tag 2 schied er das Wasser, das die Erdoberfläche bedeckte, und schickte einen Teil des Wassers nach oben, während er den anderen Teil auf der Erde ließ. Nun, das könnt ihr nachlesen in Versen 6 bis 8. Und dazwischen schuf er die Ausdehnung, die wir als Himmel kennen. In Vers 8 nannte er die Ausdehnung Himmel. Er ließ einen Teil des Wassers auf der Erde, einen Teil schickte er nach oben. Wohin genau, wissen wir nicht. Aber wohin auch immer das Wasser ging, in der Mitte befindet sich der Himmel, der Ort aller Himmelskörper, die Gott am vierten Tag schuf. Und in Versen 9 bis 13 sehen wir, dass er an Tag 3 das trockene Land vom Wasser auf der Erde trennte. Und so die Meere und das Land schuf. Das ist Tag 3. Das haben wir letztes Mal während der Predigt betrachtet. Und dann zwei Arten von Dingen, die wachsen, Bäume, die Frucht hervorbringen, welche Samen enthalten, und Pflanzen, die den Samen direkt in sich tragen. Das war alles am Tag 3. Und damit kommen wir jetzt zu Tag 4. Das war nur Einleitung bisher. Wir gehen jetzt von der Erde zurück zum Himmel. Gott bestückt den Himmel mit Himmelskörpern. Und das entspricht, hört mal gut zu, das entspricht Tag 1. Am ersten Tag schuf er das Licht. Und am vierten Tag schuf er Lichter, die zu dem Mittel werden, durch die das Licht übertragen wird. Er bindet das Licht an die Himmelskörper. Und dann Tag 2 schuf er Wasser unten und verknüpfte das gewissermaßen mit Tag 5, als er die Fische für das Wasser schuf. Also er schuf an Tag 2 auch die Ausdehnung, den Himmel, der durch das Wasser begrenzt wird. Und am fünften Tag schuf Gott auch die Vögel, die an diesem Himmel fliegen. Und dann Tag 3 schuf er das Land und die Pflanzen und Bäume. Und an Tag 6, das läuft auch parallel dazu, schuf er den Menschen und die Landtiere, die sich eben von jenen Pflanzen ernähren und auf dem trockenen Land leben sollten. Es gibt hier also wunderbare Parallelen, die uns auch helfen beim Einprägen dieser Schöpfungstage. Ja, oftmals wissen wir, ja, was hat Gott eigentlich am dritten Tag gemacht? Oh, keine Ahnung, oh, fällt mir nicht mehr ein und so. So kann man das sich wunderbar merken. An Tag 1 das Licht und dann die Parallele in Tag 4 in Form der Lichter oder Himmelskörper. An Tag 2 das Wasser und die Himmel. An Tag 5 die Fische für das Wasser und die Vögel für den Himmel. Und an Tag 3 das trockene Land und die Pflanzen, und als Parallele dazu an Tag 6 der Mensch und die Tiere. Es gibt also 6 Schöpfungstage, die wunderbar ausgeglichen sind und diese Parallelen enthalten. Und wir kommen jetzt zu Tag 4. Am vierten Tag schuf Gott, wie wir in Vers 14 lesen, die Himmelskörper. Da geht einmal zu Vers 3. Dort seht ihr, und Gott sprach, es werde Licht. Und dann schaut euch Vers 14 an, und Gott sprach, es sollen Lichter an der Himmelsausdehnung sein. Und hier wiederholt sich der Ausdruck in der Abfolge der Schöpfung. Und Gott sprach. Und ja, wir sehen das immer wieder. Und Gott sprach. Vers 3, Vers 6, Vers 11, Vers 14, Vers 20, Vers 24, Vers 26 und Vers 29. Das ist immer der Schöpfungsmodus. Immer das Mittel der Schöpfung. Und Gott sprach. Das heißt, es gibt keinen Prozess. Es gibt keine Zeit. Die Zeit fügt dem nichts hinzu. Weiß ich, gestern habe ich den Kommentar von Bonhoeffer runtergeladen. Ich weiß nicht, ob du es auch gemacht hast, Pascal. Und da sagt der Bonhoeffer zu der Stelle, glaub nicht alles, was der Bonhoeffer gesagt hat, aber das ist wunderbar, was er hier sagt. Der Imperativ ist bei Gott der Indikativ. Die Befehlsform ist die Wirklichkeitsform. Der spricht und das ist auch gleich da. Und Gott sprach und es ist da. Es ist nicht ein Prozess, den Gott eingeleitet hat. Es ist etwas, das Gott gesprochen und abgeschlossen hat. Gott sagte es einfach und es entstand. Und es gibt nichts in diesem Text, nichts Exegetisches, das zu einer anderen Schlussfolgerung führt, als der, dass es sich um eine Fiat-Schöpfung, es werde Schöpfung handelt, bei der Gott buchstäblich alles durch sein Wort ins Leben ruft. In Psalm 33, Vers 6 heißt es, die Himmel sind durch das Wort des Herrn gemacht und ihr ganzes Heer durch den Hauch seines Mundes. Das ist wunderbar. Das sind alle Sterne, Monde, Sonden und Kometen und alles, was es gibt. Es wurde alles gemacht, weil Gott es durch sein Wort ins Leben rief. In Vers 9 geht es weiter, denn er sprach und es geschah. Er gebot und er stand da. Psalm 33. Mit anderen Worten, es veränderte sich nicht, es entwickelte sich nicht, es schwand nicht dahin. Er rief es durch sein Wort ins Leben und so blieb es, ganz so, wie er es durch sein Wort ins Leben gerufen hatte. Der Mond, die Sonne, die Sterne, die Galaxien, die Milliarden von Galaxien, alles im All, die gesamte Materie dort, alle Gase, alle Komponenten, alle Atome dort, alles dort ist genauso, wie es war, als Gott es schuf. Und die Komplexität all dessen ist einfach nur atemberaubend. In Vers 14 heißt es, es sollen Lichter sein. Lichter, die oft Himmelskörper genannt werden. Und diese Lichter sollten sich aufteilen. In Vers 4 sollte das Licht sich teilen. Gott schied das Licht von der Finsternis. Und Gott nannte das Licht Tag und die Finsternis Nacht. Da heißt es auch, es wurde Abend und es wurde Morgen, der erste Tag. Ganz am Anfang also, als er das Licht schuf, bevor es einen Mond, Sterne oder eine Sonne gab, gab es schon Licht. Verblüffend, oder? Dieses Licht war mit keiner jener Himmelskörper verknüpft. Aber es gab Licht. Gott schuf Licht. Und das Licht wird nicht von den Sternen geschaffen. Es wird nicht von der Sonne geschaffen. Das Licht wird einfach von Gott geschaffen und mit diesen Himmelskörpern an dieser Stelle einfach miteinander verknüpft, dass von diesem Tag an, von dem Tag 4 an, das Licht von diesen Himmelskörpern, von diesen leuchtenden Sternen ausgeht. Es sollen Lichter sein, leuchtende Himmelskörper. Sie sollten laut Vers 18 das Licht von der Finsternis scheiden. Das ist derselbe Zweck, der mit der ursprünglichen Schöpfung von Licht verfolgt wurde. Und wir sehen also die Schöpfung des Lichts in Vers 1, wodurch Tag und Nacht identifiziert werden und Abend und Morgen und der erste Sonnentag ein 24-Stunden-Tag. Und jetzt ist es eben dasselbe Licht, das er dort geschaffen hat, das zum selben Zweck mit diesen Himmelskörpern verknüpft wird. Mit den zwei großen Lichtern und den Sternen, wie sie dort in Vers 16 identifiziert werden. Nun, Sonne und Mond werden dort nirgendwo namentlich genannt, aber es geht eindeutig daraus hervor, dass es sich bei diesen Himmelskörpern um Sonne und Mond handelt. Achtet noch einmal auf die Aussage, es sollen Lichter an der Himmelsausdehnung sein, Vers 14. Durch diese Aussage erfahren wir, dass die Lichter, die Gott schuf, an dieser Ausdehnung platziert werden sollten. Also zwischen dem Wasser unten und dem Wasser oben. Egal, wo das Wasser oben war, der Himmel ist zwischen ihnen. Die Schöpfung des Lichts an Tag 4 wirft immer wieder diese Frage auf. Es kann doch kein Licht geben, das überall scheint, ohne dass es Sterne, Sonne oder Mond gibt. Denn das Licht, das wir kennen, kommt von diesen Quellen. Und die Leute sagen, wenn es keine Sonne gab, kann es am dritten Tag keine Pflanzen gegeben haben. Wie konnte Gott Pflanzen am dritten Tag erschaffen und die Sonne erst am vierten? Passt nicht. Ja? Und ich sage euch, die Leute fallen über den Text, die Bibelkritiker fallen über diesen Text her. Schließlich kann ohne Sonne keine Photosynthese stattfinden, die wir für das Leben von Pflanzen brauchen. Und die ist unverzichtbar. Also ergibt es keinen Sinn und Kritiker setzen den Text in der Schrift auf dieser Grundlage einfach herab und lächeln und sagen, naja, ja, die wussten halt nicht besser. Es gab bereits am ersten Tag Licht, Leute. Und wo es Licht gibt, gibt es Wärme. Und wo es Licht und Wärme gibt, gibt es auch Photosynthese. Die Voraussetzungen dafür, dass Pflanzen am dritten Tag überleben konnten, existierten bereits, weil das Licht bereits da war. Und es tat das, was das Licht immer tut. Es war einfach nur noch nicht diesen spezifischen Himmelskörpern, die am vierten Tag geschaffen wurden, zugeordnet. Es sollte für uns alle offensichtlich sein, dass die Sterne und die Sonne nicht selbst das Licht produzieren. Gott nutzt sie einfach dazu, Licht abzustrahlen, das bereits vor ihnen und ohne sie da war. Gott nahm also das Licht, das er bereits geschaffen hatte, und verknüpfte sie am vierten Tag mit diesen Himmelskörpern. Es wurde zu diesem Zeitpunkt einfach mit den Himmelskörpern verbunden. Versteht ihr das? Verknüpft, verbunden, gekoppelt.
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0: 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Anna Becker aus Urbach feiert heute ihren 90. Geburtstag. Ihre Tochter Anna Hildebrand sendet herzliche Grüße.
1: Liebe Mama, vielen lieben Dank für deine große Liebe zu uns Kindern. Gott hat dir eine sehr große Schar geschenkt. Danke, dass du uns jeden Tag auf Gebetshänden trägst. Deine Tochter Anna. Psalm 79, Vers 13. Wir wollen dir ewiglich danken und deinen Ruhm erzählen von Geschlecht zu Geschlecht.
0: Herr, mein Gott, ich will dir danken, dass mich deine Liebe hält, jeden Tag und jede Stunde auf dem Weg durch diese Welt. Herr, mein Gott, ich will dir danken, dass mich deine Treue führt, über Höhen und durch Tiefen bis ans Ziel mich bringen wird. Herr, mein Gott, ich will dir danken, dass mich deine Gnade trägt und dazu noch so viel Gutes täglich auf den Weg mir legt. Herr, mein Gott, ich will dir danken, dass mich deine Hand umschließt und darin mein kleines Leben ganz und gar geborgen ist. Herr, mein Gott, ich will dir danken, dass du mir vergeben hast, mich befreit und losgesprochen von der Sünde, Not und Last. Lass mich auch am Danken bleiben, selbst wenn ich dich nicht verstehe, wenn ich deine Hand nicht fühle und im Dunkeln dich nicht sehe. Herr, mein Gott, ich will dir danken, du siehst mir ins Herz hinein. Möge doch mein ganzes Leben voll von Dank und Lobpreis sein. Für Anna Becker klingt das Lied »Gott wird dich tragen«.

Katharina Wiebe aus Petershagen feiert heute ihren 78. Geburtstag. Johann und Margarete Petkau aus Meckenheim gratulieren Katharina mit dem Lied »Das schönste Lied auf Erden«.

0: Den Psalm 23 lesen wir heute für Viktor Schitz und David Siemens.
1: Der Herr ist mein Hirte. Mir wird nichts mangeln. Er weidet mich auf grünen Auen und führt mich zu stillen Wassern. Er erquickt meine Seele. Er führt mich auf rechter Straße um seines Namens willen. Und wenn ich auch wanderte durchs Tal der Todesschatten, so fürchte ich kein Unglück, denn du bist bei mir. Dein Stecken und dein Stab, die trösten mich. Du bereitest vor mir einen Tisch angesichts meiner Feinde. Du hast mein Haupt mit Öl gesalbt, mein Becher fließt über. Nur Güte und Gnade werden mir folgen mein Leben lang, und ich werde bleiben im Haus des Herrn immer da.
0: Viktor Schitz feiert heute seinen 69. Geburtstag. Monika Klippenstein aus Kirchlengern schreibt:
1: Lieber Ehemann, Papa, Opa und Uropa, zu deinem 69. Geburtstag gratulieren wir ganz herzlich und wünschen dir Gottes Segen. Wir sind froh und dankbar, dich in unserer Mitte zu haben und wünschen dir im neuen Lebensjahr viel Kraft und Mut im Glaubensleben sowie im Alltag. Deine Ehefrau, deine Kinder, Enkel und Urenkelkinder.

David Siemens feierte gestern seinen 81. Geburtstag. Seine Schwestern gratulieren herzlich mit Psalm 23 und dem Lied Gottes Liebe, die hat keine Grenzen. 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

0: Olga Käbernick feierte gestern ihren 59. Geburtstag. Die Familie schreibt:
1: Meine liebe älteste Tochter im weiten Kanada und unsere liebe Schwester Olga. Wir sind Gott so dankbar, dass es euch wieder gut geht und senden dir zu deinem 59. Geburtstag herzliche Segenswünsche mit Jesaja 12, Vers 5. Lob singet dem Herrn, denn er hat sich herrlich bewiesen.
0: Nun wollen wir von Herzen Danke sagen. Dieser Dank gebührt nur unserem Herrn. Danken wollen wir in allen Lagen, danken mehr und immer mehr. Und für die Zukunft lasst Gott sorgen. Gottes Wort sei euer Licht. Denn er kennt auch das, was verborgen. Gott verlässt euch sicher nicht.
1: Wir wünschen Gottes Segen in eurem neuen Hause. Möge viel Liebe, Friede und Freude darin wohnen. Gott segne dich mit deinem Mann André und euren lieben Kindern und gebe euch Kraft und Freude in der Nachfolge Jesu, dass wir alle unserem Heiland treu bleiben. Das wünschen wir, eure Lieben aus Deutschland. Für Olga Käbernick klingt das Lied: Du hast nun ein ganzes Jahr hinter dir.

0: Hanna Dietrich aus Dierdorf-Wienau feierte gestern am 8. Mai ihren 15. Geburtstag. Opa Waldemar und Oma Frieda gratulieren herzlich ihrer Enkelin.
1: Liebe Hanna, mit 15 Jahren wunderbar beginnt ein neues Lebensjahr. Gott hat dich bisher treu bewacht, hat Freud und Hoffnung dir gebracht. Halte dich an Jesus Christ, der deine Stärke immer ist. Er führt dich sanft, er lässt dich nicht, geht mit dir durch das Lebenslicht.
0: Psalm 23, die Verse 1 bis 3. Der Herr ist mein Hirte, mir wird nichts mangeln. Er weidet mich auf grünen Auen und führt mich zu stillen Wassern. Er erquickt meine Seele, er führt mich auf rechter Straße um seines Namens willen.

0: Olga Dickfeld aus Diederfinau hatte am Montag, dem 4. Mai, ihren 49. Geburtstag. Andreas Dickfeld schreibt:
1: Liebe Olinka, du bist ein Geschenk von Gott gegeben, ein helles Licht in unserem Leben. An deinem Tag danke ich Jesus sehr, für jeden Moment mit dir und noch viel mehr. Möge sein Segen dich heute und fortan begleiten, dir Frieden schenken zu allen Zeiten. In seiner Hand bist du sicher und warm, geborgen in seinem liebenden Arm. Sein Friede erfülle dein ganzes Herz, seine Gnade führe dich himmelwärts. Das wünsche ich dir von Herzen sehr. Dein neues Lebensjahr sei ein Freudenmeer. 4. Mose 6, die Verse 24 bis 26. Der Herr segne dich und behüte dich. Der Herr lasse sein Angesicht leuchten über dir und sei dir gnädig. Der Herr erhebe sein Angesicht auf dich und gebe dir Frieden. Dein Andi.

Lydia Dirksen aus Barendorf feierte am 4. Mai ihren 63. Geburtstag. Die Familie wünscht ihr Gottes Segen und für die kommende Zeit das Beste. Für Lydia klingt das Lied »Eine Heimat erwartet uns droben«.

0: Am 5. Mai feierte Heinrich Hildebrand aus Raubach seinen 60. Geburtstag. Seine Ehefrau Anna mit den Kindern und Enkeln senden die herzlichsten Segenswünsche zum Geburtstag.
1: Mein lieber Heinrich, ich bin dem Herrn sehr dankbar, dass er gerade dich mir geschenkt hat. Ich wünsche dir Gottes reichen Segen, Freude im Herrn und alles Liebe. Deine Anna. Es sollen fröhlich sein und sich an dir freuen alle, die dich suchen. Und die dein Heil lieben, sollen allezeit sagen, Gott ist groß. Psalm 70, Vers 5.
0: Für Heinrich Hildebrand klingt das Lied »Wieder schwindet ein Jahr«.

0: Laura Schäfer schreibt:
1: Meine Tante Aurora Wiens aus Kalletal-Langenholzhausen hatte am 6. Mai ihren 75. Geburtstag. Liebe Tante Aurora, herzlichen Glückwunsch zu deinem 75. Geburtstag. Du sollst immer lachen. Du sollst sehr lange leben. Ich wünsche dir Gottes Segen. Gott hat dich lieb. Gott hält deine Hand. Er kennt dich genau. Sein Licht scheint hell. Der Himmel ist blau. Die Liebe ist da. Sie wärmt dir das Herz. Sie nimmt deine Sorgen und lindert den Schmerz. Ich wünsche dir Freude und Ruhe dazu. In Gottes Armen findest du Ruhe. Du bist nie allein, denn Gott gibt dir Kraft. Er zeigt dir den Weg, der Gutes erschafft.

0: Naeme Neufeld aus Hornbad Meinberg sendet einen lieben Gruß an Selma Heide aus Hornbad Meinberg.
1: Meine liebe Oma, Gott hat dir heute einen ganz besonderen Gnadentag geschenkt. Du darfst auf 87 Jahre zurückblicken. 87 Jahre, die Gott dich getragen und geführt hat. Ja, er hat Dinge zugelassen, die dich traurig machten und worüber du dir Sorgen machst. Aber er hat dir immer beigestanden und dir einen festen Halt gegeben. Aber dennoch darfst du immer an Gottes Verheißung festhalten. Bis in euer Greisenalter bin ich derselbe. Und bis zu eurem Ergrauen will ich euch tragen. Ich habe es getan. Und ich will auch fernerhin euch heben, tragen und erretten. Wir wissen nicht, wie lange Gott dir hier noch das Leben auf der Erde schenkt. Aber wir haben die Gewissheit, dass er dich bis zu deinen letzten Tagen tragen wird. Liebe Oma, du bist mir unendlich wertvoll. Danke für jeden Besuch bei dir, für jedes gemeinsame Gebet und jeden lieben Händedruck. Danke für deine immer offenen Arme und dein für mich immer offenes Zuhause. Ich liebe dich, deine Enkelin Naemi. Jesaja 40, die Verse 29 bis 31. Er gibt den Müden Kraft und Stärke genug dem Unvermögenden. Knaben werden müde und matt, und junge Männer straucheln und fallen. Aber die auf den Herrn harren, kriegen neue Kraft, dass sie auffahren mit Flügel wie Adler, dass sie laufen und nicht matt werden, dass sie wandeln und nicht müde werden.
0: Weiß ich den Weg auch nicht, du weißt ihn wohl. Ist das Wunschlied für Selma Heide.

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1: 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Am besten erreichen Sie uns von Montag bis Donnerstag zwischen 8 und 16 Uhr. Zu jeder Zeit jedoch können Sie uns eine Nachricht über WhatsApp oder Telegram schicken. Die Nummer für WhatsApp plus 49 5231 500 5988. 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
1: Wir wünschen Ihnen einen gesegneten Samstag. Gott befohlen.

Ich begrüße euch ganz herzlich zur Sendung für die Xer hier von Radio HCJB am Wochenende 9. 10. Mai. Schön, dass ihr mit dabei seid. Es geht gleich los mit den DX-Tipps und Heinz Schulz. Dann hören wir eine kleine Andacht mit Rüdiger Klaue. Und zum Schluss das Programm der Welle 370 des Funkerbergmuseums Königs Wusterhausen. Ich wünsche euch angenehme und störungsfreie 30 Minuten. Mein Name ist Horst Wiese.

Herzlich willkommen zu einer neuen Ausgabe der DX-Tipps bei Radio HCRB und FM Kompakt. Am Mikrofon begrüßt euch ausnahmsweise ohne Hintergrundmusik Heinz Schulz. Alle Sendezeiten sind, sofern nicht anders angegeben, in UTC. Die allermeisten wissen es bereits und es wurde auch schon in den letzten Sendungen kommuniziert, aber ich teile es hier auch noch einmal mit. Seit dem 3. Mai ist die Hauptsendung von Radio DARC sonntags ab 9 Uhr wieder auf 6070 kHz im 49-Meter-Band zu hören. Genutzt werden weiterhin die Anlagen des britischen Sendepartners Encompass aus Wolverton, von wo Radio DARC bisher auf 9670 kHz zu hören war. Hintergrund dieses Frequenzwechsels ist die Entwicklung der maximalen Grenzfrequenz im Sommer und die stark abnehmende Sonnenfleckenaktivität. Dies hat vor allem bei Hörern im Westen Deutschlands in letzter Zeit dazu geführt, dass der Empfang schlecht war, etwa im Ruhrgebiet. Der Wechsel zurück auf die 6070 kHz verspricht stabilere Signale ohne tote Zone, vor allem während der Sommermonate aber auch nicht mehr ganz so hohe Feldstärken als bisher. Parallel dazu wird Radio DARC über Channel 292 aus Ingolstadt zu hören sein, von dort wird ab Mai die 9670 kHz genutzt. Hier nochmal der Hinweis auf das 45. überregionale DX-Treffen des Ottenauer Kurzwellenhörerclubs Murgtal mit RTI-Hörertreffen. Am kommenden Samstag, den 16. Mai, findet dieses Treffen ab 12 Uhr mitteleuropäischer Sommerzeit in der Gaststätte Murgstube an der Konrad-Adenauer-Brücke, Ecke Rindenschwenderstraße, Schulstraße in 76571 Gaggenau statt. Nähere Informationen gibt es unter bernd.seiser@t-online.de. Programmänderungen gab es bei Radio HCJB. Das DX-Programm am Samstag und Sonntag wird nun leider nicht mehr zu der günstigen und beliebten Sendezeit um 9.30 Uhr ausgestrahlt. Warum diese Sendezeit aufgelöst wurde, ist aktuell noch nicht bekannt. Sendezeiten sind derzeit nur noch um 4.30 Uhr, 14 Uhr, 17 und 21 Uhr auf den Frequenzen 3995 und 5920 kHz. RTI-Hörerclub-Mitglied Nuri Streichert gibt bekannt, dass es einen RTI-Hörerclub-Wettbewerb zur Fußball-WM 2026 geben wird. Hier die Regularien. Der Wettbewerb beginnt mit der Henry Norman Show am Samstag, den 30. Mai 2026 um 20 Uhr auf 15.770 kHz. Wiederholt wird die Henry Norman Show um 22.30 Uhr auf 9.955 kHz. Für beide Ausstrahlungen gibt es verschiedene EQSL-Motive und die Teilnahme ist bei E-Mail-Einsendungen kostenlos. In der Show werden 6 deutschsprachige Musiktitel gespielt. Die Anfangsbuchstaben der Interpreten, entweder Nachname oder Bandname, ergeben in der richtigen Reihenfolge ein Lösungswort mit 6 Buchstaben. Der schnellste Einsender bekommt die höchste Punktzahl, der zweitschnellste die zweithöchste und so weiter und so weiter. Das Lösungswort ist zusammen mit dem Empfangsbericht einzusenden an henrynormanshow@gmail.com. Noch einmal henrynormanshow@gmail.com. Zusätzlich muss man mit dem Lösungswort folgende Tipps abgeben. Wer gewinnt das Spiel gegen Curaçao, gegen die Elfenbeinküste und gegen Ecuador? Tippt man ein Spiel richtig, werden die Punktzahlen verdoppelt, tippt man 2 Spiele richtig, vervierfacht und bei 3 Spielen werden die Punkte versechsfacht. Getippt werden soll auch der Weltmeister. Ist der Tipp richtig, werden die bis dahin erspielten Punkte verzehnfacht. Mit Abpfiff des Finales endet automatisch der Wettbewerb und die Auswertung wird dann von Nuri Streichert vorgenommen. Der oder die Sieger erhalten dann eine Urkunde per E-Mail mit Namen und Platzierung. Auch beim Worldwide DX Club gibt es einen WM-Contest. Vom 11.06. bis 19.07. gehört werden soll da jeweils ein Rundfunksender jedes WM-Teilnehmerlandes und dies über den klassischen Empfangsweg, also kein Web-SDR.
Mindestens 15 Minuten Hörzeit pro Land und Sender sollen erreicht werden. Es gibt einen Zusatzpunkt für Loks während des Spiels und zwei Zusatzpunkte für beide Finalisten während des Spiels. Die Log-Einträge müssen folgende Angaben enthalten: Name, Adresse, Empfänger, Empfangsantenne, Frequenz, Datum, Uhrzeit, SINPO, Station, Sender, Sprache, Details sowie eine kurze Erklärung: Ich bestätige, dass ich alle gemeldeten Stationen während des Wettbewerbszeitraumes empfangen habe. Die Empfangsliste ist zusammen mit der Teilnahmegebühr bis spätestens 15. August an folgende Adresse zu senden: Bernd Henning, Contest Manager, Dorfstraße 6a in D23795 Stipsdorf in Deutschland. Per E-Mail an contest@wwdxc.de. Die Teilnahmegebühr beträgt mindestens 5 Euro und ist zusammen mit der Empfangsliste an den Contestmanager zu senden oder per PayPal an contest@wwdxc.de zu überweisen. Jeder Teilnehmer erhält auch hier eine Teilnahmeurkunde. Und das waren die DX-Tipps für heute. Beste 73 und 55 aus Frankfurt am Main und auf Wiederhören. Bis zum nächsten Mal.

0: Ein ganz herzliches Dankeschön an Heinz für die DX-Tipps. Ihr hört weiterhin das DX-Programm von Radio HCJB. Es geht gleich weiter mit der kleinen Andacht und Rüdiger Klaue, anschließend ein Musikstück und dann hören wir nochmal die Einladung von Bernd Seiser zum DX-Treffen in Murgtal. Das ist jetzt ja nur noch eine Woche hin bis zu diesem Treffen. Meldet euch an oder schreibt Bernd oder auch uns. Zum Ende der Sendung gebe ich wie immer unsere Adresse bekannt. Jetzt aber zunächst mal Rüdiger.
1: Ein Rabe hatte einmal aus einem offenen Fenster eines Wohnhauses ein Stück Käse gestohlen. Er setzte sich auf einen hohen Baum und wollte den Käse genüsslich verzehren. Und wie es eben Rabenart ist, man hörte seine Fressgeräusche weit. Man hörte, dass es ihm schmeckte. Das vernahm ein Fuchs, der dachte bei sich, wie komme ich zu dem Käse? Jetzt weiß ich's. Er schlich sich ganz nah an dem Baum, auf dem der Rabe saß, und sagte, »Oh, lieber Rabe, ein ganzes Leben lang habe ich keinen so schönen Vogel gesehen wie dich, und wenn deine Stimme auch so schön klingt, wie du schön bist, dann sollte man dich zum König über alle Vögel krönen.« Das tat dem Raben gut. Das hatte noch niemand zu ihm gesagt, dass der Fuchs so gut zu ihm sein konnte. Der Rabe wurde ganz stolz, plusterte sich auf und machte sich bereit zum Singen. Dabei vergaß er seinen Käse. Wie er nun seinen Schnabel aufmachte und den ersten Ton herauskrächzte, fiel der Käse auf den Boden, genau vor das Maul des Fuchses. Der Fuchs machte sich sofort ans Fressen und lachte über den dummen Raben. Das war eine Fabel nach Martin Luther. In der Bibel heißt es in Sprüche 16, Vers 18, »Wer zugrunde gehen soll, der wird zuvor stolz, und Hochmut kommt vor dem Fall.«

0: Hier eine Information vom RTI Hörerclub Unternau über das bald bevorstehende 45. überregionale DX-Treffen des Unternauer Kurzwellenhörerclubs Murgtal mit RTI-Hörertreffen am 16. Mai 2026. Am Samstag, 16. Mai 2026, findet ab 12 Uhr mitteleuropäischer Sommerzeit bzw. 10 UTC in der Gaststätte Murgstube an der Konrad-Adenauer-Brücke, Ecke-Rindenschwender-Straße, Schulstraße in D76571 Gaggenau, das 45. überregionale DX-Treffen für Kurzwellenhörer und Freunde des Rundfunk-Fernempfangs statt. Verbunden wird dieses Treffen wieder mit dem Hörertreffen des Radio Taiwan International Hörerclubs, der in diesem Jahr sein 20-jähriges Jubiläum begeht. Aus diesem Grund erwarten wir auch Redaktionsleiterin Cho Bi-Hui. Diesmal wird wieder das Hobby Radio Kölsch in die Welt dabei sein und uns über sein Programm informieren. Zu dieser Veranstaltung sind alle Kurzwellenhörer, die DXer und Freunde des Rundfunkfernempfangs sehr herzlich eingeladen, unabhängig einer Hörerclub-Mitgliedschaft. Auf dem Programm des Treffens steht das Gedenken an die in den letzten 12 Monaten verstorbenen Hörerclub-Mitglieder und Radiofreunde, ein Rückblick auf die wichtigsten kurzwellenbezogenen Ereignisse und Hörerclub-Aktivitäten im vergangenen Jahr, Reiseberichte von Hörerbesuchen bei deutschsprachigen Kurzwellen-Auslandsdiensten, Informationen und eine Diskussion über Radio Taiwan International und weitere beliebte deutschsprachige Kurzwellenprogramme, eine Vorschau auf bestehende Hobbyveranstaltungen und das bekannte Stationsquiz. Eine gute Anreise und viel Vergnügen wünscht allen Teilnehmern Bernd Seiser.
1: Ein Dankeschön an Bernd für den Hinweis auf das DX-Treffen am kommenden Samstag. Wie gesagt, wenn ihr dahin möchtet, meldet euch an oder schreibt uns. Zum Ende der Sendung gebe ich wie immer unsere Adresse bekannt. Jetzt aber zunächst die Hinweise hier zu unseren Sendezeiten und Frequenzen. Und zwar könnt ihr uns hören auf Kurzwelle auf 3995 kHz im 75 Meter Band und 5920 kHz im 49 Meter Band. Wir haben einen Platz auf dem Satelliten Astra, dort unter HCJB Deutsch, da könnt ihr uns hören, über den Satelliten eben. Dann haben wir eine Telefon-App und im Internet unter www.hcjb.de, dort im Livestream und im Podcast. Die DX-Sendung läuft jeden Samstag und Sonntag zu folgenden Zeiten 6.30 Uhr, 16 Uhr, 19 Uhr und 23 Uhr, jeweils mitteleuropäischer Sommerzeit. Unser Programm läuft übrigens 24 Stunden jeden Tag, 7 Tage die Woche. Jetzt geht es weiter mit dem Programm der Welle 370 des Funkerbergmuseums Königs Wusterhausen.

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2: Seitdem die elektromagnetische Welle für uns Menschen nutzbar wurde, gab es Bestrebungen, dies auch als Hobby in der Gemeinschaft zu tun. Neben vielen Funkvereinen, die sich vor allem mit dem Hören beschäftigten, gab es bereits in den beginnenden 1920er Jahren auch solche, die senden wollten. So gründete sich im Juli 1925 der Deutsche Funktechnische Verband in München und im März 1926 der Deutsche Sendedienst, der ein Jahr später in Deutscher Amateur Sende- und Empfangsdienst umbenannt wurde und einer der Vorläufer des heutigen DARC ist. Über die Ziele des Deutschen Sendedienstes berichtet ein Beitrag in der Zeitschrift Funk, Ausgabe 8 im Jahr 1926. Die Wünsche der deutschen Kurzwellenhörer, eine Entschließung des deutschen Sendedienstes. Auf der Tagung der deutschen Kurzwellensender in Jena hat sich der deutsche Sendedienst gebildet, der sämtliche Sender- und Hördienstteilnehmer Deutschlands umfasst und dem Deutschen Funktechnischen Verband angegliedert worden ist. Der Zweck des deutschen Sendedienstes ist es, die Arbeiten der Kurzwellensender zu fördern und zu Erfolg und Ansehen zu bringen. Seine vorläufigen und naheliegendsten Aufgaben erblickt er in der Einleitung und Überwachung des deutschen Sendeversuchsverkehrs, der Vermittlung des Empfangsdienstes und der Vertretung der Interessen des deutschen Sendedienstes. Ferner will der deutsche Sendedienst die Ausbildung des Hördienstes und die Ausbildung der Mitglieder im Aufnehmen von Morsezeichen nach dem Gehör übernehmen, sowie Beobachtungen, die von anderer Seite gewünscht werden, organisieren. Außerdem ist die Einrichtung einer Mess- und Eichstelle geplant und die Übernahme aller Arbeiten, die der Förderung und Weiterentwicklung der deutschen Sendebewegung zweckdienlich sind. Einstimmig wurde auf der Tagung die nachstehende Entschließung gefasst, die die Wünsche der deutschen Funkfreunde umschließt. Am 16. und 17. Januar 1926 fand in Jena die erste Tagung der deutschen Kurzwellensender und Empfänger statt. Sie wurde geleitet vom Vorsitzenden des deutschen Sendedienstes, Professor Dr. Esau. Die Versammlung war der Ansicht, dass die augenblickliche Behandlung der Senderangelegenheiten durch die zuständigen Behörden ungenügend ist und dringend einer sofortigen Neuregelung bedarf. Es liegt im Interesse der Staatssicherheit, dass dem Schwarzsenderwesen dadurch begegnet wird, dass durch Autorisation der bisher erwähnten Funkvereine die Privatsenderei in zuverlässige Hände gelegt wird. Die Funkfreunde erwarten, dass die Behörden der Entwicklung der neuen Technik, deren Ausarbeitung vornehmlich in den Händen der Funkfreunde liegt, in Ansehung ihrer ungemeinen nationalen Bedeutung jedoch jede mögliche Förderung zukommen lassen. Die Versammlung verlangt: Erstens, Freigabe des Sendens an alle Mitglieder eines Funkvereins, für deren Zuverlässigkeit und technische Ausbildung der Verein bürgt. Ausgabe der Sendegenehmigung durch die Funkvereine, die die Berechtigung hierzu vom Reichspostministerium haben. Zweitens, Gewährung der Sendeerlaubnis ohne Gebührenerhebung. Drittens, Freigabe der beim Osterkongress der IARU 1925 in Paris für Europa bestimmten Wellenbänder 43 bis 47 Meter, 70 bis 75 Meter und 95 bis 115 Meter. Darüber hinaus die Freigabe eines Wellenbandes von 130 bis 170 Meter, besonders für Telefonieversuche und von Wellenbändern unter 35 Metern. Viertens, Sendezeiten für Wellen unter 50 Meter ohne Beschränkung und über 50 Meter außerhalb der Sendezeiten der Ortssender. Fünftens, Senderenergie bis 500 Watt. Sechstens, es muss den Funkfreunden gestattet sein, sowohl im Anschluss an ihre funktechnischen Versuche als auch im Fall der Not durch höhere Gewalt und beim Einsatz zu sportlichen Zwecken Nachrichten auszutauschen. Ständige Programme nach Art des Rundfunks und laufende Mitteilungen wirtschaftlicher Art sollen ausgeschlossen sein. Gezeichnet der Deutsche Sendedienst, Professor Dr. Esau. Der Geist der Einheitlichkeit und des Willens zur freundschaftlichen und zielbewussten Zusammenarbeit, welche der Tagung das Gepräge gab, wird eine Bürgschaft sein für eine aussichtsreiche und wertvolle Weiterentwicklung der deutschen Sendebewegung. So viel ein Text von fast vor 100 Jahren, Ende Februar 1926 in der Zeitung veröffentlicht.
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4: Gesprochen von Jerome. Videomacher gesucht. Der Sendemast 17 auf dem Funkerberg ist der älteste Antennenträger in Deutschland. Er ist technisches Denkmal, seit 1946 im Stadtwappen abgebildet und mit 212 Metern Höhe eine weithin sichtbare Landmarke. Seit 100 Jahren ist Mast 17 aber auch der Witterung ausgesetzt. Um immer einen stabilen und sicheren Stand zu gewährleisten, sind regelmäßige Wartungsarbeiten nötig und manchmal auch ein bisschen mehr. Beginnend im Sommer wird Mast 17 grundlegend saniert. Dazu werden zuerst neue Fundamente für die Abspannungen gegossen und die insgesamt 18 Paar Dunen gewechselt. Dann erhält die gesamte Stahlkonstruktion einen neuen Korrosionsschutz. Die alte Farbe kommt runter und auf eine neue Grundierung kommt dann der rot-weiße Anstrich. Etwa 2 Jahre soll die umfangreiche Sanierung dauern und der Ablauf soll für die Nachwelt festgehalten werden. Dazu werden interessierte Videofilmer gesucht, die diese Aufgabe übernehmen wollen. Ihr habt Interesse? Weitere Informationen über die Sanierung von Mast 17 und Ansprechpartner findet ihr unter museum.funkerberg.de.
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5: Liebe Welle 370 Freunde, von eurem Hörerpostbearbeiter Detlef werdet ihr alle zur Hörerpostbestätigung im April 2026 recht herzlich begrüßt. In den vergangenen Wochen ist wieder eine Vielzahl von E-Mails, Briefen und Karten eingetroffen, die heute bestätigt werden. Bei allen Einsendern bedanke ich mich für die Post. Von Marcelo Micoelin aus Brasilien ist ein Empfangsbericht zu unserem Beitrag beim Kurzwellenmarathon am 26.12.2025 auf der Frequenz 9670 kHz eingetroffen. Dirk Günther hörte am 18. Januar unsere Radiotag-Live-Sendung auf der Mittelwelle 810 kHz. Am 15. Februar waren auf der Mittelwelle 810 kHz Peter Urban, Joachim Gregor und Uwe Leisterer zum Radiotag eingeschaltet. Von Uwe haben wir weitere Empfangsberichte zu unseren nachfolgenden Kurzwellensendungen erhalten. Internetnutzer der Live-Sendung vom 15. Februar waren Eva Lorenz, Michael Wosnitzka, Erich Kröpke, Peter Krüger und Gottfried Scheide. Bei Gottfried möchten wir uns für das großzügige Rückporto bedanken. Bernd Seiser hat 5 Empfangsberichte zu unseren Aussendungen im Internet und auf Kurzwelle im Januar und Februar abgeschickt. André Bernhard ist regelmäßiger Hörer unserer Welle 370 Sendungen. Zum Empfang nutzte er den WebSDR Twente, weil der lokale Störnebel für den AM-Empfang zu groß ist. Eine QSL-Karte geht auf die Reise nach Leipzig. Helmut Matt hörte am 22. Februar unseren Sendebeitrag auf der Kurzwelle 6070 kHz. Sitata Bhattachary in Indien und Muhammad Bashir in Pakistan waren auch am 22. Februar auf der Kurzwelle 6070 kHz empfangsbereit. Thomas Becker hörte am 22. März auf der Kurzwelle 6070 kHz das Funkerbergradio. Am 4. Januar war Stefan Zimmermann auf der Kurzwelle 6095 kHz unser Zuhörer. Andrei Kuznetsov war in Lettland am 1. Februar auf der Kurzwelle 6095 kHz empfangsbereit. Die Kurzwelle 6095 kHz haben am 1. März Thomas Krüger, Michael Willruth, André Kepler, Wilfried Bestmann, Helmut Matt und Thorsten Brandenburg eingeschaltet. Ralf Ladusch hat in der Post zur Sendung seine Anschrift vergessen. Matthias Wiegand und Michael Lindner hörten am 5. April auf der Kurzwelle 6095 kHz unser Programm. Regionaldo Anuachio Cao verfolgte am 8. Februar auf der Kurzwelle 3955 kHz unsere Aussendung in Brasilien. Am 8. März war Peter Urban auf der Kurzwelle 3955 kHz eingeschaltet. In Finnland hörten in unbewohnter Umgebung ohne große Störung Mika Mikkeleinen, Jari Ludoma und Tim Meto auf der Kurzwelle 3955 kHz am 8. März die Funkerberg-Sendung. Weitere Hörer der Sendung waren Rob den Boer in den Niederlanden, Juan Carlos Perez und Erik Olivan Oreos in Spanien und Piotr Skorek in Polen. Erich Kröpke war am 14. Januar bei Radio HZJB Internetnutzer beim Funkerberg-Beitrag. Über DAB Plus verfolgte am 20. Februar Joachim Gregor den Radiotag bei Alex Berlin. Bei Arnold Heiles möchten wir uns für die Post mit den Informationen bedanken. Das war die Hörerecke im April 2026. Bis zur nächsten Ausgabe, beste Grüße und gut DX von eurem Hörerpostbearbeiter Detlef.
2: Lieber Hörer, schön, dass du uns eingeschaltet hast. Noch viel schöner aber ist, wenn du uns sagst, dass du uns eingeschaltet hast. Darum schick uns doch bitte eine E-Mail an welle370@funkerberg.de. Du kannst uns aber auch eine Post schicken, einen Brief oder eine Postkarte. Die sendest du an Welle 370, Funkerberg 20, Senderhaus 1 in 15711, Königs Wusterhausen. Und alle Kinder des 21. Jahrhunderts nutzen die Handynummer 0151 700 15711.
6: Ein herzliches Dankeschön in das Team der Welle 370. Ihr seid eingeschaltet bei Radio HZJB und hier unsere Adresse, damit ihr uns auch gerne schreiben könnt. Die lautet Radio HZJB Deutschland, Postfach 2504 in 32715 Detmold. Oder schickt uns einfach eine E-Mail unter info@hzjb.de. Und das war's schon wieder für das Wochenende 9. und 10. Mai. Schön, dass ihr mit dabei wart. Schaltet gerne nächste Woche wieder ein. Hier am Mikrofon verabschiedet sich Horst Wiese und ich wünsche euch noch eine schöne Woche. Gute X und Gottes Segen und bleibt auch gesund.

0: Uhr und 30 Minuten.
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0: Hören Sie Evangelist Heinz-Dieter Schäfer sein Thema von Gott verlassen, der Person Hiob.
1: Von allen verlassen. Hiob fühlte sich jetzt natürlich in dieser ganzen Situation von allen verlassen. Von seinen Freunden verlassen, die vorher Freunde waren und ihm nur Anschuldigungen bringen und nur philosophieren und sagen, du hast da falsch gehandelt, du hast da Unrecht getan, jeder hat sein Schicksal verdient. Er fühlt sich von seiner Frau verlassen, die gesagt hat, sag doch Gott ab und stirb. Kinder hat er keine mehr, er ist ganz alleine. Kapitel 29. In Kapitel 29 und Kapitel 30 zeigt der Rückblick in seinem Leben und die Hoffnungslosigkeit, in der er sich jetzt befindet. Kapitel 29, Vers 1, und Hiob hob abermals an und sprach, O, dass ich wäre wie in den früheren Monden, in den Tagen, da Gott mich behütete, da seine Leuchte über mein Haupt schien und ich bei seinem Licht durch die Finsternis ging. Wie war ich in der Blüte meines Lebens, als Gottes Freundschaft über meine Hütte war, als der Mächtige noch mit mir war und meine Kinder um mich her, als ich meine Tritte wusch in Milch und die Felsen Ölbäche ergossen, wenn ich ausging zum Tor der Stadt und meinen Platz auf dem Markt einnahm, dann sahen mich die Jungen und verbargen sich scheu und die Alten standen vor mir auf, die Obersten hörten auf zu reden und so weiter. Und dann fängt er an, Kapitel 29 zu erzählen, wie es früher war. Er erinnert sich an die Blüte seines Lebens, an die Zeit, wo es ihm gut ging, als er auf dem Höhepunkt seiner Karriere war. Kapitel 30, Vers 1, jetzt aber verlachen mich die Jüngeren. Die Jünger sind als ich, verlachen mich, deren Väter ich nicht wert geachtet hätte, sie zu meinen Hunden bei der Herde zu stellen, deren Stärke ich für nichts hielt, denen die Kraft dahinschwand, die vor Hunger und Mangel erschöpft sind, das Dürre und Land abnagten und die Wüste und die Einöde, also die verlachen ihn jetzt, deren Kinder verlachen. Vers 9, jetzt bin ich ein Spottlied geworden und muss ihnen zum Gerede dienen. Sie verabscheuen mich und halten sich ferne von mir und scheuen sich nicht, vor meinem Angesicht auszuspucken. Vers 16, jetzt aber zerfließt meine Seele in mir und die Tage des Elends haben mich ergriffen. Nachts bohrt es in meinen Gebein und die Schmerzen, die an mir sind, schlafen nicht. Mit aller Gewalt wird mein Kleid entstellt, wie der Kragen meines Hemdes würgt es mich. Man hat mich in den Dreck geworfen, dass ich gleich bin wie der Staub und Asche und so weiter. Vers 25. Ich weinte ja über die harte Zeit und meine Seele grämte sich über das Elend. Ich wartete auf das Gute und es kam das Böse. Ich hoffte auf Licht und es kam Finsternis. In mir kocht es und ich hörte nicht auf mich, haben überfallen Tage des Elends. Ich gehe schwarz einher, doch nicht von der Sonne. Ich stehe auf in der Gemeinde und schreie. Ich bin ein Bruder der Schakale geworden und ein Geselle der Strauße. Meine Haut ist schwarz geworden und löst sich ab von mir. Meine Gebeine sind verdorrt vor hitzigem Fieber. Das ist der Zustand. Von allen verlassen. Seine Seele zerfließt in ihm. Nachts bohren die Fragen ihn. Er fühlt sich von Gott verlassen. Er schreit in der Gemeinde und keiner antwortet ihm. Er weint über die harten Zeiten. Der nächste Punkt ist, ich will sterben. Warum kann ich nicht aufhören? Hiob bittet Gott, dass er ihn sterben lässt. Und Hiob hat nicht den Selbstmord gesucht, das müssen wir immer wieder sehen. Er weiß, dass Gott den Tag und die Stunde setzt, wie Gott es beschlossen hat. Aber er bittet Gott, dass er diesen Tag schnell bringt. Er bittet Gott, dass er seinem Elend schnell ein Ende setzt, dass er ihn erlöst. Er weiß um eine Ewigkeit, er weiß, es gehe einen Weg, den ich dahin gehe und werde nicht wiederkommen. Aus dieser sichtbaren Welt, aber in die unsichtbare. Er weiß um eine Ewigkeit. Kapitel 9, Vers 21. Gehen wir wieder zurück zu Kapitel 9. Kapitel 9, Vers 21. Ich bin unschuldig, ich möchte nicht mehr leben, ich verachte mein Leben. Nicht? Er will hier aufhören. Er will aber Gott nichts vorgreifen, aber er sieht in dem Tod seine Erlösung aus diesen jetzigen Qualen und Schmerzen. Kapitel 17 nochmal. Kapitel 17 von Vers 11. Meine Tage sind vergangen, zerrissen sind meine Pläne, die mein Herz besessen haben. Nacht will an mir zum Tag machen. Licht sei näher als Finsternis. Wenn ich auch lange warte, so ist doch bei den Toten mein Haus und in der Finsternis ist mein Bett gemacht. Das Grab nenne ich meinen Vater und die Würmer meine Mutter und meine Schwester. Worauf soll ich denn hoffen? Und wer sieht noch Hoffnung für mich? Hinunter zu den Toten wird sie fahren, wenn alle miteinander im Staube liegen. Keine Hoffnung mehr für ihn. Er ist am Ende. Warum gibt mir Gott nicht die Erlösung? Ich möchte gerne sterben. Und in dieser ganzen Auseinandersetzung, in diesem ganzen Aushauchen, da kommt in Kapitel 19 zum Beispiel, da hat er anscheinend noch mal so ein bisschen mehr einen Lichtblick. Da hat er noch mal ein bisschen vielleicht einen besseren Tag. Und da kommt Kapitel 19, diese Verse 25. Aber ich weiß, dass mein Erlöser lebt. Er weiß, dass er seinen Erlöser im Himmel hat. Bei Hiob, das müssen wir einmal sehen, geht es nie um die Frage, ob es Gott gibt oder ob es Gott nicht gibt. Die Frage unserer heutigen Gesellschaft. Ne? Da geht es gar nicht um die Frage, wenn es einen Gott gibt, wie kann er das zulassen? Diese Frage ist überhaupt nicht gestellt hier. Bei Hiob ist immer das Bewusstsein, Gott ist da. Aber warum muss ich jetzt so leiden? Hiob sagt, ich weiß, dass mein Erlöser lebt. In Kapitel 17, Vers 3 sagt er schon, Gott wird mein Bürge sein. Ich werde vor ihm stehen und Gott wird für mich bürgen. Ich bin unschuldig. Gott muss mich vertreten. Er kennt da die Ewigkeit. In Hiobs zweiter Antwort an den Bildad spricht er von dem Ende seines Lebens, aber auch von dem Erbarmen Gottes. Lassen Sie mich hier einen kleinen Ausflug machen. Wenn ein Mensch so am Ende ist, so in Krankheit und Schmerzen leben muss, wenn ein Mensch überhaupt nicht mehr fähig ist zu denken vor lauter Schmerzen, kann er die Frage des Glaubens, die Frage der Erlösung, die Frage des Heils in Jesus Christus nicht mehr klären. Solange ein Mensch klare Gedanken hat, solange ein Mensch vernünftig denken kann, solange ist Zeit der Gnade für ihn. Verstehen Sie? Dann, wenn es ihm gut geht, wenn er neutral denken kann, dann ist die Zeit seiner Entscheidung. Man kann in der Zeit der Krankheit, in der Zeit der unsagbaren Schmerzen nicht mehr über Gott nachdenken. Man kann die Frage der Ewigkeit da nicht mehr klären. Es ist falsch, wenn man diesem Sprichwort sagt, fröhlich gelebt und selig gestorben, dass dem Teufel die Rechnung verdorben. Das geht nicht. Du kannst nachher nicht mehr selig sterben, wenn du das nicht vorher geklärt hast. Wir müssen jetzt, heute in unserem Leben entscheiden, wo wir in der Ewigkeit sein werden. Wir können es nicht dahin schieben und sagen, wir warten mal noch ein bisschen. Wenn uns mal später so ein bisschen alt ist und wir kränklich werden, nicht, dann haben wir immer noch Zeit, über Gott zu denken. Ich will doch erst was erleben. Ich werde doch jetzt nicht für mein ganzes Leben schon irgendwo versauen oder einengen oder vergeben, wenn ich jetzt anfange, fromm zu werden. Jetzt Christ sein? Nein, ich möchte erst was erleben. Das ist ein sehr gefährlicher Punkt.

0: 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Anna Becker aus Urbach feiert heute ihren 90. Geburtstag. Ihre Tochter Anna Hildebrand sendet herzliche Grüße.
1: Liebe Mama, vielen lieben Dank für deine große Liebe zu uns Kindern. Gott hat dir eine sehr große Schar geschenkt. Danke, dass du uns jeden Tag auf Gebetshänden trägst. Deine Tochter Anna. Psalm 79, Vers 13. Wir wollen dir ewiglich danken und deinen Ruhm erzählen von Geschlecht zu Geschlecht.
0: Herr, mein Gott, ich will dir danken, dass mich deine Liebe hält, jeden Tag und jede Stunde auf dem Weg durch diese Welt. Herr, mein Gott, ich will dir danken, dass mich deine Treue führt, über Höhen und durch Tiefen bis ans Ziel mich bringen wird. Herr, mein Gott, ich will dir danken, dass mich deine Gnade trägt und dazu noch so viel Gutes täglich auf den Weg mir legt. Herr, mein Gott, ich will dir danken, dass mich deine Hand umschließt und darin mein kleines Leben ganz und gar geborgen ist. Herr, mein Gott, ich will dir danken, dass du mir vergeben hast, mich befreit und losgesprochen von der Sünde, Not und Last. Lass mich auch am Danken bleiben, selbst wenn ich dich nicht verstehe, wenn ich deine Hand nicht fühle und im Dunkeln dich nicht sehe. Herr, mein Gott, ich will dir danken, du siehst mir ins Herz hinein. Möge doch mein ganzes Leben voll von Dank und Lobpreis sein. Für Anna Becker klingt das Lied »Gott wird dich tragen«.

Katharina Wiebe aus Petershagen feiert heute ihren 78. Geburtstag. Johann und Margarete Petkau aus Meckenheim gratulieren Katharina mit dem Lied »Das schönste Lied auf Erden«.

0: Den Psalm 23 lesen wir heute für Viktor Schitz und David Siemens.
1: Der Herr ist mein Hirte. Mir wird nichts mangeln. Er weidet mich auf grünen Auen und führt mich zu stillen Wassern. Er erquickt meine Seele. Er führt mich auf rechter Straße um seines Namens willen. Und wenn ich auch wanderte durchs Tal der Todesschatten, so fürchte ich kein Unglück, denn du bist bei mir. Dein Stecken und dein Stab, die trösten mich. Du bereitest vor mir einen Tisch angesichts meiner Feinde. Du hast mein Haupt mit Öl gesalbt, mein Becher fließt über. Nur Güte und Gnade werden mir folgen mein Leben lang, und ich werde bleiben im Haus des Herrn immer da.
0: Viktor Schitz feiert heute seinen 69. Geburtstag. Monika Klippenstein aus Kirchlengern schreibt:
1: Lieber Ehemann, Papa, Opa und Uropa, zu deinem 69. Geburtstag gratulieren wir ganz herzlich und wünschen dir Gottes Segen. Wir sind froh und dankbar, dich in unserer Mitte zu haben und wünschen dir im neuen Lebensjahr viel Kraft und Mut im Glaubensleben sowie im Alltag. Deine Ehefrau, deine Kinder, Enkel und Urenkelkinder.

David Siemens feierte gestern seinen 81. Geburtstag. Seine Schwestern gratulieren herzlich mit Psalm 23 und dem Lied Gottes Liebe, die hat keine Grenzen. 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

0: stimmt.
1: Olga Käbernick feierte gestern ihren 59. Geburtstag. Die Familie schreibt:
2: Meine liebe älteste Tochter im weiten Kanada und unsere liebe Schwester Olga. Wir sind Gott so dankbar, dass es euch wieder gut geht und senden dir zu deinem 59. Geburtstag herzliche Segenswünsche mit Jesaja 12, Vers 5. Lob singet dem Herrn, denn er hat sich herrlich bewiesen.
1: Nun wollen wir von Herzen Danke sagen. Dieser Dank gebührt nur unserem Herrn. Danken wollen wir in allen Lagen, danken mehr und immer mehr. Und für die Zukunft lasst Gott sorgen. Gottes Wort sei euer Licht. Denn er kennt auch das, was verborgen. Gott verlässt euch sicher nicht.
2: Wir wünschen Gottes Segen in eurem neuen Hause. Möge viel Liebe, Friede und Freude darin wohnen. Gott segne dich mit deinem Mann André und euren lieben Kindern und gebe euch Kraft und Freude in der Nachfolge Jesu, dass wir alle unserem Heiland treu bleiben. Das wünschen wir, eure Lieben aus Deutschland. Für Olga Käbernick klingt das Lied: Du hast nun ein ganzes Jahr hinter dir.

0: Hanna Dietrich aus Dierdorf-Wienau feierte gestern am 8. Mai ihren 15. Geburtstag. Opa Waldemar und Oma Frieda gratulieren herzlich ihrer Enkelin.
1: Liebe Hanna, mit 15 Jahren wunderbar beginnt ein neues Lebensjahr. Gott hat dich bisher treu bewacht, hat Freud und Hoffnung dir gebracht. Halte dich an Jesus Christ, der deine Stärke immer ist. Er führt dich sanft, er lässt dich nicht, geht mit dir durch das Lebenslicht.
0: Psalm 23, die Verse 1 bis 3. Der Herr ist mein Hirte, mir wird nichts mangeln. Er weidet mich auf grünen Auen und führt mich zu stillen Wassern. Er erquickt meine Seele, er führt mich auf rechter Straße um seines Namens willen.

0: Olga Dickfeld aus Dierdorf-Wienau hatte am Montag, dem 4. Mai, ihren 49. Geburtstag. Andreas Dickfeld schreibt:
1: Liebe Olinka, du bist ein Geschenk von Gott gegeben, ein helles Licht in unserem Leben. An deinem Tag danke ich Jesus sehr, für jeden Moment mit dir und noch viel mehr. Möge sein Segen dich heute und fortan begleiten, dir Frieden schenken zu allen Zeiten. In seiner Hand bist du sicher und warm, geborgen in seinem liebenden Arm. Sein Friede erfülle dein ganzes Herz, seine Gnade führe dich himmelwärts. Das wünsche ich dir von Herzen sehr, dein neues Lebensjahr sei ein Freudenmeer. 4. Mose 6, die Verse 24 bis 26. Der Herr segne dich und behüte dich. Der Herr lasse sein Angesicht leuchten über dir und sei dir gnädig. Der Herr erhebe sein Angesicht auf dich und gebe dir Frieden. Dein Andi.

Lydia Dirksen aus Barendorf feierte am 4. Mai ihren 63. Geburtstag. Die Familie wünscht ihr Gottes Segen und für die kommende Zeit das Beste. Für Lydia klingt das Lied »Eine Heimat erwartet uns droben«.

0: Am 5. Mai feierte Heinrich Hildebrand aus Raubach seinen 60. Geburtstag. Seine Ehefrau Anna mit den Kindern und Enkeln senden die herzlichsten Segenswünsche zum Geburtstag.
1: Mein lieber Heinrich, ich bin dem Herrn sehr dankbar, dass er gerade dich mir geschenkt hat. Ich wünsche dir Gottes reichen Segen, Freude im Herrn und alles Liebe. Deine Anna. Es sollen fröhlich sein und sich an dir freuen alle, die dich suchen. Und die dein Heil lieben, sollen allezeit sagen, Gott ist groß. Psalm 70, Vers 5.
0: Für Heinrich Hildebrand klingt das Lied »Wieder schwindet ein Jahr«.

0: Laura Schäfer schreibt:
1: Meine Tante Aurora Wiens aus Kalletal-Langenholzhausen hatte am 6. Mai ihren 75. Geburtstag. Liebe Tante Aurora, herzlichen Glückwunsch zu deinem 75. Geburtstag. Du sollst immer lachen. Du sollst sehr lange leben. Ich wünsche dir Gottes Segen. Gott hat dich lieb. Gott hält deine Hand. Er kennt dich genau. Sein Licht scheint hell. Der Himmel ist blau. Die Liebe ist da. Sie wärmt dir das Herz. Sie nimmt deine Sorgen und lindert den Schmerz. Ich wünsche dir Freude und Ruhe dazu. In Gottes Armen findest du Ruhe. Du bist nie allein, denn Gott gibt dir Kraft. Er zeigt dir den Weg, der Gutes erschafft.

0: Naeme Neufeld aus Hornbad Meinberg sendet einen lieben Gruß an Selma Heide aus Hornbad Meinberg.
1: Meine liebe Oma, Gott hat dir heute einen ganz besonderen Gnadentag

0: will auch fernerhin euch heben, tragen und erretten. Wir wissen nicht, wie lange Gott dir hier noch das Leben auf der Erde schenkt. Aber wir haben die Gewissheit, dass er dich bis zu deinen letzten Tagen tragen wird. Liebe Oma, du bist mir unendlich wertvoll. Danke für jeden Besuch bei dir, für jedes gemeinsame Gebet und jeden lieben Händedruck. Danke für deine immer offenen Arme und dein für mich immer offenes Zuhause. Ich liebe dich, deine Enkelin Naemi. Jesaja 40, die Verse 29 bis 31. Er gibt den Müden Kraft und Stärke genug dem Unvermögenden. Knaben werden müde und matt, und junge Männer straucheln und fallen. Aber die auf den Herrn harren, kriegen neue Kraft, dass sie auffahren mit Flügel wie Adler, dass sie laufen und nicht matt werden, dass sie wandeln und nicht müde werden.
1: Weiß ich den Weg auch nicht, du weißt ihn wohl. Ist das Wunschlied für Selma Heide.

Das waren die Grüße und Segenswünsche für diese Ausgabe der Sendung Wunschbox von Radio Segenswelle mit Anna und Viktor Sawatzki. Gott hat uns gesegnet, damit wir ein Segen sind. Wir laden Sie ein, diesen Segen ganz praktisch weiterzugeben. Ein Bibelwort, das Sie

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1: Ihre Grußbestellungen nehmen wir gerne unter der Telefonnummer 05231 500 5988 entgegen. Am besten erreichen Sie uns von Montag bis Donnerstag zwischen 8 und 16 Uhr. Zu jeder Zeit jedoch können Sie uns eine Nachricht über WhatsApp oder Telegram schicken. Die Nummer für WhatsApp: plus 49 5231 500 5988. 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
1: Wir wünschen Ihnen einen gesegneten Samstag. Gott befohlen.

Einen schönen guten Abend, werte Hörer. Willkommen zum Abendjournal. Es ist Freitag, der 8. Mai. Für Sie am Mikrofon Claudia Dück. Heute in der Sendung haben wir wieder aktuelle Nachrichten, lokale Bekanntgaben, Geschäftsanzeigen, die aktuellen Devisenkurse und den Wetterüberblick. Nach den Nachrichten erwarten Sie folgende Beiträge. Eine neue Ausgabe von Asim Aktuell, außerdem wiederholen wir das Interview mit Tobias Wahl zum Team Up Cup und zuletzt einen Bericht über die Tulpensaison in den Niederlanden.

Wir beginnen mit den internationalen Nachrichten. In Guatemala soll Schach im Lehrplan aufgenommen werden. Das Bildungsministerium von Guatemala kündigte die Einführung des Programms Schach im Klassenzimmer an, so Latina Press. Dabei handelt es sich um eine neue nationale pädagogische Strategie, die darauf abzielt, die kognitiven und sozial-emotionalen Fähigkeiten von Schülern der Primar- und Sekundarstufe ab dem Schuljahr 2026 zu fördern. Das Programm Schach im Klassenzimmer wird seit diesem Dienstag umgesetzt. Damit soll das logische, kritische und strategische Denken der Schüler gefördert werden. Gleichzeitig soll die Entscheidungsfindung, die Problemlösung und die Teamarbeit gestärkt werden. Das zentrale Ziel dieser Maßnahme ist es, Schach in die ganzheitliche Bildung der Schüler im Rahmen der Lehrplanbereiche des nationalen Basislehrplanes zu integrieren, wie das Ministerium ausführte, Schuljahres die erzielten Fortschritte messen kann. Außerdem soll es schulübergreifende Schachwettbewerbe und ein jährliches Festival geben. Mit diesen Maßnahmen erhofft sich die Regierung, ihre Bildungsziele besser zu erreichen. In Europa ist ein großer Kokainfund bestätigt worden. Wie die Deutsche Welle schreibt, stoppte die spanische Küstenwache ein Schiff, auf dem fast 1300 Ballen mit insgesamt 30 Tonnen Kokain entdeckt wurden. Der Wert der Ladung wird auf über 812 Millionen Euro geschätzt. Neben der Drogenladung wurden auch Kriegswaffen gefunden. Die Behörden nahmen alle 23 Besatzungsmitglieder fest, darunter 17 Philippiner, 5 Niederländer und einen Mann aus Surinam. Die Operation erfolgte in Zusammenarbeit mit den USA und den Niederlanden. Der Fund stellt einen europäischen Rekord dar. Er übertrifft die 25 Tonnen, die 2024 im Hafen von Hamburg beschlagnahmt wurden und ist mehr als doppelt so groß wie Spaniens eigener Rekord von 13 Tonnen im Jahr 2025. Ermittler gehen davon aus, dass die Drogen auf Schnellboote umgeladen werden sollten, um sie anschließend auf das spanische Festland zu schmuggeln. In Myanmar ist ein seltener Rubinfund gemacht worden. Darüber schreibt die Nachrichtenagentur AP. Der Fund wurde Mitte April in Myanmar gemacht, in einer vom Krieg verwüsteten Region. Der seltene Fund gilt als der zweitgrößte Rubin nach Gewicht, der jemals in dem südostasiatischen Land gefunden wurde. Der Stein wiegt 2,2 Kilogramm und wurde im Zentrum der lukrativen Edelsteinindustrie in der Region Mandalay geborgen. Der Stein ist nur etwa halb so schwer wie ein 21.450 Karat Rubin, der 1996 gefunden wurde. Trotzdem gilt der neue Fund als wertvoller aufgrund seiner überlegenen Farbe und Qualität. Beschrieben wird er als ein Stein mit violettrotem Farbton und gelblichen Nuancen, hoher Farbqualität, mäßiger Transparent und stark reflektierender Oberfläche. Myanmar liefert bis zu 90% der weltweiten Rubine. Edelsteine, sowohl legal gehandelte als auch geschmuggelte, sind eine bedeutende Einnahmequelle für das Land. Menschenrechtsorganisationen fordern Juweliere seit Jahren auf, keine Edelsteine aus Myanmar zu kaufen, da die Branche seit Jahrzehnten eine zentrale Finanzquelle für die Militärregierungen darstellt.

Weiter geht's mit den nationalen Nachrichten. Die Behörden haben die groß angelegte Antidrogenoperation im Grenzgebiet zu Brasilien erfolgreich beendet. Wie EP Paraguay informiert, hat die nationale Antidrogenbehörde SENAT nach 10-tägigen intensiven Einsätzen in der Grenzregion Amambay die Operation Nueva Alianza 55 abgeschlossen. Dabei gelang es den Einsatzkräften, insgesamt rund 810 Tonnen Marihuana unschädlich zu machen und 215 Hektar Anbaufläche zu vernichten, eine Fläche, die größer ist als 300 Fußballfelder. Durch die Zerstörung von 204 Logistikcamps und die Sicherstellung von 164 Tonnen verkaufsfertigem Marihuana entstand dem organisierten Verbrechen ein wirtschaftlicher Schaden von rund 120 Millionen US-Dollar. Die in Kooperation mit der brasilianischen Bundespolizei durchgeführte Mission gilt als entscheidender Schlag gegen den grenzüberschreitenden Drogenhandel. Taiwan hat den Markt für Geflügelfleisch aus Paraguay geöffnet. Paraguay baut seine Handelsbeziehungen mit Taiwan weiter aus und erzielt dabei einen historischen Erfolg. Wie die Präsidenten Santiago Peña und Lai Ching-te bei einem Treffen in Taipeh bekannt gaben, darf Paraguay ab sofort auch Geflügelfleisch in den Inselstaat exportieren. Laut der Zeitung Oi sind damit nun alle drei Hauptfleischsorten des Landes, Rind, Fleisch und Geflügel, für den taiwanesischen Markt zugelassen. Bisher bezog Taiwan sein Geflügel beinahe ausschließlich aus den USA. Für die paraguayischen Produzenten öffnet sich damit ein gewaltiges Potenzial, da Taiwan jährlich Geflügel im Wert von rund 340 Millionen US-Dollar importiert. Zum Vergleich, bisher belaufen sich die gesamten Geflügelexporte Paraguays auf lediglich 15 Millionen US-Dollar pro Jahr. Um diese neue Nachfrage zu decken, werden bereits Großprojekte wie ein 50 Millionen Dollar Investition im Departement Caaguazú vorangetrieben. Taiwan festigt damit seine Rolle als einer der wichtigsten Handelspartner für die paraguayische Agrarwirtschaft. Paraguay hat die unterstützte Rückreise einer Gruppe von Migranten aus den USA abgeschlossen. Wie die staatliche Nachrichtenagentur IP Paraguay schreibt, hat die nationale Migrationsbehörde den Prozess der freiwilligen Rückkehr für insgesamt 16 ausländische Staatsbürger erfolgreich beendet. Die Gruppe war ursprünglich am 23. April aus den USA nach Paraguay eingereist. Mit der Ausreise der letzten beiden Personen wurde das Verfahren nun im Rahmen einer internationalen Koordinierung vollständig abgeschlossen. Die Betroffenen hielten sich vorübergehend im Land auf. Die gesamte Organisation der Unterbringung sowie anschließende Rückreise in ihre jeweiligen Herkunftsländer übernahm die Internationale Organisation für Migration. Laut offiziellem Bericht erfolgte das gesamte Verfahren unter strenger staatlicher Kontrolle und internationaler Überprüfung, um einen geordneten und sicheren Ablauf für alle Beteiligten zu gewährleisten. Das Justizministerium hat Saul Salinas zum neuen Leiter des Gefängnisses von Mingaguazú ernannt. Der Personalwechsel erfolgte unmittelbar nach der Operation Sigilo, einer groß angelegten Durchsuchung des Hochsicherheitsgefängnisses. Laut dem Nachrichtenportal Mega Cadena kontrollierten unter der Leitung von Justizminister Rodrigo Nicora über 200 Einsatzkräfte der Polizei und des Strafvollzugs die Anlage, um Ordnung und Disziplin sicherzustellen. Dabei wurden mehrere Mobiltelefone sowie zahlreiche selbstgebaute Waffen beschlagnahmt. Der Einsatz fand im Rahmen des neuen Modells zur Verwaltung von Strafanstalten statt, das strengere Kontrollen vorsieht.

Und hier die lokalen Bekanntgaben. Es wird an die Abschiedsfeier für Frau Edith Penner, geborene Siemens, erinnert. Diese findet am Samstag, den 9. Mai um 9 Uhr in der Kirche der MBG Philadelphia statt. Gezeichnet der Ehemann Erwin Penner.

Wir bringen eine Todesnachricht aus Mariscal Estigarribia. Frau Leni Wiebe ist heute am 8. Mai um 15 Uhr an den Folgen eines Herzinfarkts gestorben. Sie erreichte ein Alter von 56 Jahren. Die Abschiedsfeier für Frau Leni Wiebe findet am Samstag, den 9. Mai um 14 Uhr auf dem Friedhof von Mariscal Estigarribia statt. Es trauern um sie ihre Kinder Jenny Lou, Erika, Edelgard und Elvis mit ihren Familien. Gezeichnet die Geschwister Hans und Erna Wiebe und Adina und Hein Giesbrecht. Auf Wunsch spielen wir das folgende Lied und bekunden damit auch von Radio ZB30 aus unsere herzliche Anteilnahme.

Es folgt eine Todesnachricht aus dem Pflegeheim Philadelphia. Der Vater, Opa und Uropa Peter Sawatzki durfte heute Vormittag um etwa 9 Uhr zu Jesus heimgehen. Er erreichte ein Alter von 83 Jahren. Die Begräbnisfeier für Herrn Peter Sawatzki findet am Montag, den 11. Mai, um 9 Uhr in der Mennonitengemeinde Fernheim statt. Gezeichnet seine traurigen, aber dankbaren Kinder Melanie, Marvin, Viktor und Bettina mit ihren Familien. Von Radio ZB30 aus bekunden wir der betroffenen Familie unser Beileid und Gottes Trost. Auf Wunsch spielen wir das folgende Lied.

Und hier der Blick auf das aktuelle Wetter in Philadelphia. Der Himmel ist bewölkt und die aktuelle Außentemperatur beträgt 21 Grad Celsius. Die Luftfeuchtigkeit beträgt 49% und der Luftdruck 1011 Millibar und der Wind weht mit 5 Stundenkilometern aus südöstlicher Richtung. Die Tiefsttemperatur in Philadelphia betrug 16 Grad Celsius und das heute Tagesmaximum lag bei 21 Grad. Die höchste Windgeschwindigkeit betrug 27 Stundenkilometer. Und hier eine Regenmenge von letzter Nacht. Aus Nord Menno in Loma Plata im Zentrum ringete es 4 mm. Und das ist die Wetterprognose fürs Wochenende laut dem Nationalen Wetterdienst. Morgen erwarten uns kühle Temperaturen zwischen 13 und 16 Grad Celsius und Wind aus südlicher Richtung. Der Himmel soll sich überwiegend bewölkt zeigen. Am Sonntag wird es voraussichtlich noch kälter mit Temperaturen zwischen 9 und 19 Grad Celsius und überwiegend bewölktem Himmel. Der Wind kommt dabei weiterhin aus dem Süden.

Und hier eine geschäftliche lokale Nachricht. Es wird zu einer Versteigerung in Nordmenno eingeladen. Diese findet am Samstag, den 9. Mai um 8 Uhr auf dem Hof von Martin Dück im Dorf Buena Vista Nummer 2 statt. Verkauft werden eine Vielzahl an Sachen aus dem Haushalt, Hof und Scheune. Darunter befinden sich Schränke, ein sogenannter Mauergrappen und ein Zweiradanhänger fürs Auto. Gezeichnet Martin Dück.

0: Und das sind die Devisenkurse. Der US-Dollar steht auf 6.080 zu 6.200 Guaraníes und der kanadische Dollar auf 3.500 zu 5.700 Guaraníes. Der Euro wurde mit 7.150 zu 7.700 gehandelt und der brasilianische Real lag bei 1.150 zu 1.275 Guaraníes. Der Peso Argentino wurde mit 3 zu 6 Guaraníes gehandelt. Der Finanzabteilung Fährenheim gilt unser Dank für die Zustellung dieser Daten.
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1: Sprüche 6, Vers 20. Mein Sohn, bewahre das Gebot deines Vaters und lass nicht fahren die Weisung deiner Mutter.

0: Und damit kommen wir zur Sparte der Sonderbeiträge. Was gibt es Neues bei der ASIM? Die Antwort gibt es jetzt in unserer Kurzsendung ASIM aktuell.
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2: Guten Abend. Schön, dass Sie eingeschaltet haben zur neuen Ausgabe von ASIM aktuell. Mein Name ist Doreen Martens. Ich bin die Kommunikationssekretärin der ASIM. In dieser Sendung gebe ich Ihnen einen kurzen Überblick über die wichtigsten Ereignisse und Aktivitäten der ASIM im vergangenen Monat. Wenn Sie mehr darüber erfahren möchten, finden Sie ausführlichere Berichte auf unserer Website unter den aktuellen Nachrichten. Nachrichten aus der Zentrale der ASIM. Die ASIM stellte am Sonntag, dem 19. April, in der Mennonitengemeinde Elim ihre Arbeit unter den indigenen Gemeinschaften vor. Dazu gehörte eine Präsentation des Exekutivdirektors Willi Franz sowie ein Zeugnis von Bastian Harder, dem ehemaligen Verwalter von FIDA. Auch Erdmann Harder brachte ein Zeugnis aus seiner Arbeit unter den Sanapanas. Zusammen mit seiner Frau Rachel arbeitet er als Wirtschaftsberater in der Sanapana-Siedlung Nueva Promesa. Sie wurden durch ihre Arbeit schon sehr gesegnet. Ich lese einen kurzen Ausschnitt aus seinem Zeugnis vor. Am Freitagnachmittag half ich meiner Frau Rachel im Almacén in Nueva Promesa, als eine junge Sanapana-Frau den Laden betrat, um einzukaufen. Das Erste, was mir auffiel, war, wie abgemagert sie wirkte. Außerdem musste sie ständig husten. Der erste Gedanke, der mir durch den Kopf ging, war Tuberkulose. Als ich sie darauf ansprach und fragte, ob sie krank sei, lachte sie sehr. Doch ich ließ nicht locker. Willst du nicht einmal ins Krankenhaus gehen und dich untersuchen lassen? Sie gab mir keine Antwort. Für mich war jedoch klar, dass ich am Montag zu ihrem Vater gehen und ihn eindringlich bitten würde, dafür zu sorgen, dass sie sich auf Tuberkulose untersuchen lässt. Sie ist etwas über 20 Jahre alt und hat kleine Kinder. Leider kommen solche Fälle immer wieder vor. In seinem Zeugnis berichtete Erdmann Harder von vielen Tuberkulosefällen in der Siedlung Nueva Promesa. Viele Menschen sterben seiner Erfahrung nach unnötigerweise an den Folgen der Krankheit. Wenn er Erkrankte, die sich nicht behandeln lassen, nach ihrem Wohlergehen fragt, antworten sie oft, es geht schon besser. Fragt er später wieder nach, muss er erfahren, dass die Person inzwischen gestorben ist. Menschen hingegen, die sich behandeln lassen, dürfen Heilung erfahren. Wenn Pflegepersonal und Ärzte des ASIM-Sanatoriums in die Siedlungen kommen und über Tuberkulose aufklären, hoffen er und seine Frau jedes Mal auf einen Durchbruch. Doch leider haben sie oft erlebt, dass die Worte anders aufgenommen werden als erhofft. Bis hierher der Ausschnitt aus seinem Zeugnis. Die vollständige Nachricht kann auf der deutschen Website der ASIM nachgelesen werden oder das Programm kann auf dem YouTube-Kanal der Mennonitengemeinde Elim angeschaut werden. Gebetsanliegen. Beten wir für Gottes Berufung neuer Mitarbeiter. Da die ASIM insgesamt über 200 Mitarbeitende hat, gibt es jedes Jahr einige, die ihren Dienst beenden und neue Mitarbeiter müssen gesucht werden. Möge Gott die Herzen seiner Kinder für einen Dienst in der ASIM öffnen. Nachrichten aus der Landwirtschaftsabteilung. Am Donnerstag, den 9. April, fand in der Enkletsur-Siedlung El Estribo das monatliche Wirtschaftsberatertreffen statt. Der Wirtschaftsberater der Gastgebersiedlung, Alvin Dück, begrüßte die anwesenden Wirtschaftsberater sowie die sogenannten Almaceneros oder Almaceneras, bei denen es sich in den meisten Fällen um die Ehefrauen der Wirtschaftsberater handelt. Im Anschluss gab Exekutivdirektor Willi Franz einen geschichtlichen Rückblick auf die Siedlung El Estribo. Sie zählt zu den neueren Siedlungen der ASIM und ist daher vielen Wirtschaftsberatern noch wenig bekannt. Die Siedlung wurde 1986 von der anglikanischen Mission gegründet und umfasst etwa 9000 Hektar. Dort leben rund 876 Familien in 11 Dörfern. Außerdem gibt es 7 Schulen mit etwa 342 Schülern bis zur 9. Klasse sowie 7 evangelische Kirchen. Zudem verfügt die Siedlung über einen Gesundheitsposten. Seit dem Abkommen mit der Asim besitzt die Siedlung zudem eine gemeinschaftlich bewirtschaftete Estancia. Auch der Almacenero Hari Harder berichtete über seine Arbeit im Konsumladen der Siedlung. Baumwollverkauf in der Entlitz-Siedlung Djalvesanga. Am 23. April hat man die ersten 10.000 Kilo Baumwolle in Djalvesanga verladen und zum Verkauf gebracht. Viele Jahre lang wurde in den indigenen Siedlungen keine Baumwolle angebaut. Nun hat man es nach langer Zeit wieder versucht, und zwar in der Entlitz-Siedlung in Djalvesanga mit gutem Erfolg. Die Idee kam vom Wirtschaftsberater Rudi Sawatzki. Die Bewohner der Siedlung haben zusammen mit dem Wirtschaftsberater und dem Agrartechniker der Asim, Malvin Sawatzki, bereits im letzten Jahr früh damit begonnen, das Feld vorzubereiten und zu pflügen. Nachdem es einmal gut geregnet hatte und der Boden Feuchtigkeit speichern konnte, wurde das Feld wieder bearbeitet und im November säte man die Baumwolle auf rund 10 Hektar aus. Anfangs hatten sie mit dem Baumwollkapselkäfer Picudus, einem Schädling, der die Baumwolle befällt, zu kämpfen. Doch durch kontinuierliche Kontrolle konnte man die Plage unter Kontrolle halten. Fast jeden Morgen machte Rudi Sawatzki einen Rundgang, um die Pflanzen zu überprüfen. Im Januar waren die ersten Kapseln reif und man begann mit der Ernte. Geerntet wurde von den Indigenen selbst per Hand. Besonders im Februar wurde gut geerntet. Bis jetzt hat man 14.000 Kilo geerntet, aber es gibt noch viel abzuernten. In der nächsten Woche kam ein weiterer kleiner Lastwagen und die Ernte wurde von der Kooperative Chortizer entgegengenommen. Ein Mitarbeiter von Chortizer meinte, er arbeite seit 8 Jahren in der Landwirtschaftsabteilung und habe noch nie eine so saubere Baumwollladung gesehen. Das liegt vermutlich daran, dass die Baumwolle von Hand und nicht maschinell geerntet wird. Gebetsanliegen. Wir bitten für die kommenden 2 Monate, in denen die Asim fast täglich in eine der 18 Siedlungen fährt, um die Abkommen neu zu vereinbaren, dass die Kostenvoranschläge mit jeder Siedlung erfolgreich besprochen und in Einigkeit unterschrieben werden können. Nachrichten aus der Bildungsabteilung. Seit Beginn dieses Jahres hat die Asim einen Kaplan für die Lehrer eingestellt. Herr Dario Medina, ehemaliger Direktor Academico im Colegio Djalvesanga, berichtet im Folgenden über seine bisherigen Erfahrungen. Ich danke Gott dafür, dass ich nach 7 Jahren wieder zur Asim zurückkehren durfte. Diesmal in einer neuen Funktion, als Kaplan für die Lehrer in der Asim. Meine Aufgabe besteht darin, die mehr als 200 Lehrer zu besuchen, die an den von der Asim betreuten Schulen unterrichten. In den ersten Monaten habe ich die Lehrer in ihren jeweiligen Schulen besucht. Ich habe das Wort Gottes mit dem Kollegium geteilt und daran erinnert, dass Gott in der Schule, im Klassenzimmer und im täglichen Kampf gegenwärtig ist. Den Besuch habe ich jeweils mit einem Gebet für die institutionellen und persönlichen Anliegen abgeschlossen, die von den Lehrern selbst geteilt wurden. Bei den meisten Besuchen habe ich viel Offenheit seitens der Schulleiter bzw. Verantwortlichen und der Lehrer erlebt. Viele haben sich auch bedankt, weil sie sich durch die Asim begleitet fühlen, da ihre Bedürfnisse nach Stärkung des Glaubens und der Erinnerung an den ewigen Sinn ihres Dienstes berücksichtigt werden. In einer Schule begann nach dem Austausch ein Lehrer zu weinen, weil er spürte, dass Gott ihn nicht vergessen hat. An diesem Tag habe ich etwas Wichtiges verstanden. Kaplans Arbeit bedeutet nicht nur zu sprechen, sondern da zu sein, mit ihnen zu gehen, sie zu begleiten, damit wir gemeinsam unsere Lasten dem allmächtigen Gott anvertrauen. Diese erste Zeit hat nicht nur ermöglicht, das Wort Gottes zu sehen, sondern auch den Lehrern daran zu erinnern, dass sie in ihrer Aufgabe nicht allein sind. Ich bete darum, dass ich als Kaplan den Lehrern geistlich orientieren kann. Gebetsanliegen. Wir laden ein, für diese Lehrer zu beten, die tagtäglich interkulturell aktiv sein müssen und oft auch Ansprechpartner für Alltagsprobleme in den Siedlungen sind. Gleichzeitig müssen sie alle Anforderungen des Ministeriums erfüllen, wozu neben Unterricht mittlerweile auch Schülermahlzeiten, verschiedene Gesundheitsprogramme und neuerdings sogar die Überwachung von Bauarbeiten an den Schulen gehören. Beten wir auch für das Schülercamp am Colegio Gialvesanga, das nächste Woche von Montag bis Mittwoch stattfindet und vom 4. Kurs des IBA geleitet wird. Zu Ihnen sprach Doreen Martens, Kommunikationssekretärin der ASIM. Auf Wiederhören.
0: Am vorigen Wochenende wurde auf dem Gelände des Menno-Sportvereins in Loma Plata das Team Up Cup ausgetragen. Organisator des internationalen Volleyballturniers ist Deporvida. Was das Team Up Cup ist und was hinter der Idee dieses Turniers steht, darüber sprach unsere Korrespondentin Hildegard Battista mit dem Leiter von Deporvida, Tobias Wall.
3: Von Freitag bis Sonntag hat das Turnier Team Up Cup hier in Loma Plata stattgefunden. Tobias Wall ist Leiter von Deporvida. Deporvida steht unter Jesus Responde. Tobias, was ist Deporvida? Was macht Deporvida?
4: Ja, hallo. Deporvida ist, wie du sagtest, Teil von Jesus Responde. Und wir suchen einfach Menschen mit dem Evangelium zu erreichen. Und in diesem Fall machen wir es durch den Sport. So, wir lieben es zu sehen, wenn Kinder und Jugendliche Jesus kennenlernen durch den Sport. So, dadurch da machen wir dann sehr viele Sachen, aber ganz besonders bewegen wir Kirchen oder Gemeinden dazu, Fußballschulen aufzumachen in ihrer Nachbarschaft, damit sie dadurch an die Kinder rankommen und die Familien, um ihnen das Evangelium weiterzubringen. Und eben Teil davon ist dann eben auch Turniere organisieren zwischen den verschiedenen

0: Und ist dann aber über Grenzen rausgegangen. Ja, so seit letztem Jahr, 2025, hat der Porvida dann auch in Uruguay angefangen. Wir hatten dann einen Leiter, oder ein Jahr vorher hatten wir einen Leiter, der war Teil von der Porvida und hat alles kennengelernt und bringt das dann jetzt in Uruguay, macht mit demselben System auch weiter, so dass Kirchen durch den Sport dann an die Jugendliche rankommen. Im Moment sind in Uruguay rund 6 Fußballschulen, die auch genauso funktionieren wie hier in Paraguay.
1: Wenn jetzt so ein Turnier stattfindet wie jetzt in Loma Plata, wie kommt ihr auf die Mannschaften, die da teilnehmen?
0: Ja, für uns ist das wichtig, weil wir ja mit Team Up zusammenarbeiten, schon über mehrere Jahre, ist das dann, dass sie das kanadische Equipo bringen, das kanadische Team. Und dann eben ja lokal sehen wir, wer kann auch ein Teil von diesem Turnier sein, eben mit einer guten Mannschaft. So dieses Jahr waren es ja dann Fernheim, Menno und Paratodo. Dann darüber hinaus schauen wir sehr gerne, wie diese Teams auch in dem sozialen Aspekt dabei gewesen sind in den vorigen Jahren. So das hilft dann viel, um sie weiter einzuladen. Aber auch wenn das neue sind, dann geht es dann eben hauptsächlich dann über Sugerencias oder wenn jemandem vorschlägt, dann analysieren wir einmal, ob das wirklich auch geht. In dem Fall von Uruguay zum Beispiel war es, weil wir eben jetzt in Uruguay angefangen haben, mit der Porvida hatten wir etliche Kontakte. Wir präsentierten es vor einem Jahr, sahen, ob ein Team interessiert wäre. Es war nicht so leicht, aber Lone Buch hatte dann gesagt, sie würden interessiert sein, eine erste Erfahrung zu haben. Und so in dem Fall konkret kam es dann über der Porvida, der Zusammenschluss. Und der von Argentinien war es dann einfach, weil Policial, die bisher voriges Jahr dabei gewesen sind, jetzt nicht mehr konnten, weil es sich aufgelöst hat, sind wir dann weitergegangen und da hat sich dann San Martín aus Formosa, waren sie interessiert, dabei zu sein und haben, okay, dann wurden sie dann eben eingeladen, um hier dabei zu sein. Ja.
1: Das Turnier steht unter einem Slogan. Was kann man darunter verstehen?
0: Ja, der Slogan ist uns sehr wichtig. Competimos para servir. Wir sind ganz überzeugt davon, so wie in der Porvida, wie auch in der Team Up Cup, dass Sport geht weit darüber hinaus wie nur eine Trophäe oder eine Medaille. Man kann so sehr viel mehr machen, ob es jetzt im Geistlichen oder im Sozialen ist. Competimos para servir. Wir suchen einfach dieses Turnier zu brauchen, um Menschen zu kanalisieren, um Gemeinschaften zu dienen. Ja, also wir haben es dann dieses Jahr hier in Loma Plata gemacht und das war dann wirklich sehr gut, sehr, sehr gute Erfahrung, um dann gerade zu sehen, wie diese verschiedenen Teams zusammen gedient haben. Und das war eben, geht uns sehr darum, ja, nicht nur das Turnier, sondern auch wirklich der soziale Aspekt.
1: Und für hier hattet ihr jetzt auch schon, wie du sagst, soziale Projekte. Was habt ihr so konkret gemacht? Weil wenn man hier jetzt durch das Zentrum fuhr am Samstag, da hat man so Camionettas gesehen, hinten drauf Spieler mit diesem T-Shirt, mit dem Slogan drauf. Also was habt ihr gemacht?
0: Ja, uns war das auch gerade wichtig, gerade mit diesem T-Shirt. Sie kommen alle mit verschiedenen Uniformen und jetzt haben wir dann einmal alle unter demselben Slogan mit derselben Uniform ausgestattet. Und dann sind wir in 4 verschiedene Projekte gegangen. Eines war dann bei Gol de Vida, beim Flughafen. Das war sehr interessant, da wurden Bäume gepflanzt, 130 Bäume wurden da gepflanzt. Und dann eben einfach mit Kindern gespielt. Ja, hauptsächlich mit Kinderspielen, das war jetzt auch die Idee bei der Sache, auch bei TKW, die Fußballschule TKW und Pasos de Luz, wo es hauptsächlich darum ging, dass die Spieler Volleyball ein klein bisschen unterrichten, aber hauptsächlich in Kontakt mit den Kindern sind, um an ihnen auch ein bisschen weiterzugeben von dem, was sie alles erleben. Und dann waren wir in Philadelphia in der Indianersiedlung Ukechlavos, wo dasselbe dann auch passierte, ja, wo einfach mit Kindern gespielt wurde und so das zu sehen, wie diese Sportler, die Spitzensportler jetzt mit den Kindern zusammen etliche Sachen machen, das ist wirklich interessant zu sehen, wie sie dann so also wie das an der Gemeinschaft dann wieder zurückgeben, ja, was sie auch erleben.
1: Wenn so ein vollgepacktes Wochenende Sport, soziale Einsätze dann abläuft und ihr zurückschaut, seht ihr diesen Effekt, den Depor wieder auch wirklich damit bezwecken will?
0: Totalmente. Wir sehen jetzt über die Jahre, wo wir diese zum Beispiel ganz besonders die Team Up Cup gemacht haben,

0: wie auch schon die Mentalität auch geändert hat bei vielen Sportlern, wo sie das einfach, am Anfang war das so, okay, das macht überhaupt keinen Sinn, ja, dienen und Sport zusammen, wo passt das zusammen? Aber mit der Zeit merkt man schon, dass bei vielen das etwas, okay, das passt zusammen, ja. Im Falle von Deportivo, wo wir da auch ganz besonders stark evangelistisch angehen, die Gemeinden, die merken das, dass der Sport wirklich jetzt eine Art und Weise ist, um an Menschen ranzukommen. Mehrere Pastoren, die fangen an zu ändern, in der Hinsicht, dass sie sehr sagen, okay, wir wollen gerne mit dem Sport was machen und sind nicht mehr so gegen den Sport, sondern sehen wirklich eine Hilfe im Sport, um an Menschen ranzukommen. Also wir sehen über die Jahre, dass da wirklich schon besonders die Mentalität bei vielen Gemeindeleitern oder Pastores oder wie auch bei Sportlern da, so wie das geändert wird.
1: Und als Deportivo geht das aber weiter, als dass es jetzt auf Timok Cup liegt.
0: Ja, Deportivo ist nur einfach, die wir dieses Lokal hier organisieren. Aber unsere Hauptarbeit ist weiter mit Kindern und Jugendlichen und mit den Gemeinden zusammenarbeiten. Eben durch die Zusammenarbeit mit Team Up über die Jahre entstand dann diese Team Up Cup und dann eben, wenn das wird das dann hier geplant, aber dann normal gehen dann die Projekte von Deportivo weiter, wo wir uns dann während dem ganzen Jahr dann darauf konzentrieren.
1: Unabhängig jetzt von diesem Turnier, wie sieht ein Jahresablauf in etwa von Deportivo aus?
0: Was uns immer interessiert ist, in Deportivo zum Beispiel wollen wir gerne neue Zonen auch erreichen. Wir sehen dann, beobachten dann, wo Gott die letzte Zeit gewirkt hat. In unserem Fall jetzt ganz konkret sehen wir, dass sehr interessante Sachen im Süden passiert sind über die letzte Zeit. Und da planen wir dann zum Beispiel eine größere Aktivität zu machen, um dabei zu sein von dem, was Gott macht. Ja, zum Beispiel, wir haben dann wir nennen das eine Supercopa. Da sind jetzt schon viele Gemeinden, die dadurch anfangen, interessiert zu sein, neue Fußballschulen zu öffnen. Und einfach, wo wir sehen, wo arbeitet Gott und versuchen dann dahin zu gehen. Aber wir planen dann konkret auch, wie kommen wir an mehr Gemeinden ran in den Zonen, wo wir schon sind und wie können wir die Fußballschulen dann stärken, die schon entstanden sind. Hauptsächlich passiert das durch Turniere, das hilft viel, und Kapazitation ist für die Trainer. So, da planen wir dann eben durch das Jahr, wie können wir bei all den Zonen oder bei all den Fußballschulen dabei sein, so gut wie möglich, um sie zu unterstützen und zu begleiten.
2: Sie hörten den Leiter von Deportivo, Tobias Wall, mit Erklärungen über Team Up Cup und Deportivo. Woran denken Sie, wenn Sie an die Niederlande denken? An einen Teil unserer Mennonitengeschichte? An Windmühlen und Dünen? An Wasserstraßen und Brücken in Amsterdam? Oder vielleicht an Tulpen? In diesem Beitrag erfahren Sie mehr über die Nationalblume der Niederlande, die Tulpe. Geschrieben und aufgezeichnet wurde der Bericht von Stefanie Hiebert.
3: Wenn Sie je planen sollten, den Niederlanden einen Besuch abzustatten, dann ist der Frühling eine besonders gute Jahreszeit dafür. Denn von Mitte März bis ungefähr Mitte Mai verwandeln die Blumen große Teile der Niederlande in ein farbenfrohes Mosaik. Etwa 8 Wochen lang erstrahlen vor allem in Nordholland die großflächigen Felder in Farben wie Violett, Pink, Rot, Gelb oder Grün. Die Blumensaison beginnt Mitte März mit der Blüte der Krokusse. Mitte April prunken schließlich die Tulpen mit ihren herrlichen Farben. Wer also Millionen Tulpen in ihrer Blüte erleben will, sollte die Niederlande Mitte April besuchen. Das kleine Land ist der weltweit größte Blumenexporteur, vor allem von Tulpen. Rund 85% der weltweit verkauften Tulpenzwiebeln stammen aus den Niederlanden. Das Land ist für die Anpflanzung von Tulpen bestens geeignet. Das liegt vor allem daran, dass es in den Niederlanden einen langen Frühling gibt. Die Nächte sind kühl und es gibt eine kontinuierliche Entwässerung. Denn ein großer Teil der Niederlande liegt unter dem Meeresspiegel. Die Entwässerung sorgt dafür, dass die Tulpenfelder weder zu nass noch zu trocken sind. Durch ein ausgeklügeltes System aus Kanälen, Pumpen und kontrollierter Überflutung wird der Wasserhaushalt so reguliert, dass die Zwiebeln wachsen können. Doch Obwohl die Tulpe in den Niederlanden schon jahrhundertelang gezüchtet wird, stammt sie aus einem ganz anderen Ort. Ursprünglich kommt sie aus dem Osmanischen Reich. Von dort gelangte sie in die Türkei. Vor rund 430 Jahren wurde sie dann in die Niederlande eingeführt. Angepflanzt wurde sie 1565 vom Botaniker Carolus Clusius. Er kultivierte und erforschte sie. Schon bald verbreitete sie sich und wurde immer beliebter. Ab 1600 galten Tulpenzwiebeln als Luxusgut. Sie waren besonders beliebt bei wohlhabenden Kaufleuten, die viel Geld für die Gestaltung ihrer Ziergärten ausgaben. Wenige Jahrzehnte später, im Jahr 1634, entwickelte sich eine wahre Tulpenmanie. Spekulanten, die heutigen Börsenmakler, strömten in den Tulpenhandel in der Hoffnung, schnell reich zu werden. Eine einzelne Zwiebel der berühmten Sorte Semper Augustus kostete 10.000 Gulden. Derselbe Preis wie ein Grachtenhaus mit Garten. Im Jahr 1637 eskalierte die Tulpenmanie zu einer regelrechten Spekulationswelle und verursachte den ersten Börsencrash der Welt. Diese Periode wird als die Tulpenblase bezeichnet. Von da an blieb die Tulpe beliebt, nur nun zu günstigeren Preisen. Dass die Tulpe auch weiterhin beliebt war, zeigt sich in der jahrhundertelangen Züchtung und Anpflanzung, besonders in den Niederlanden. Dort ist sie inzwischen zur Nationalblume geworden. Circa 2600 Hektar werden jährlich mit Tulpen bepflanzt. Inzwischen gibt es rund 2000 verschiedene Tulpensorten. Als Schnittblumen erfreuen sie weit über die Grenzen der Niederlande hinaus das Herz vieler Blumenliebhaber. Der Verkauf an die Großhändler findet mittels Auktionen statt. Sie werden versteigert. Um 5.30 Uhr morgens beginnt online die Versteigerung. Dabei kommt es auf den richtigen Zeitpunkt des Bieters an. Ob er ein paar Sekunden zu früh oder zu spät den Schalter drückt, kann den Preis erheblich beeinflussen. Aus den Lagerhallen werden sie dann zu den Supermärkten und Einzelhändlern transportiert. Doch ein großer Teil des Umsatzes, der mit Tulpen gemacht wird, stammt aus dem Verkauf von Tulpenzwiebeln. Bis diese verkauft werden können, hat sie einen langen Weg hinter sich. Zuerst einmal werden die Zwiebeln in den Boden gesetzt. Das geschieht in Europa von September bis November. Die Temperatur, unter 7 Grad sollte es sein, ist dabei wichtig. Im Frühjahr, also ab Ende März, blühen die Tulpen dann für wenige Wochen. Sind sie abgeblüht, werden die Blüten entfernt. Tulpendrescher fahren über die XXL-Felder und entköpfen sozusagen die Tulpen. Doch was nach einer Zerstörung aussieht, ist von Nutzen. Mit der Entköpfung verwendet die Pflanze nämlich all ihre Energie für die Wurzelbildung. Ab Ende Juni werden die Zwiebeln dann geerntet. Die größten Zwiebeln werden für den Verkauf vorbereitet. Die kleineren Zwiebeln werden bis zum Herbst in Lagerhallen aufbewahrt. Diese Ruhezeit braucht die Zwiebel, um Kraft zu sammeln, bevor sie dann erneut in den Boden gesetzt wird. Dann beginnt der Tulpenzyklus von neuem. Tulpen erfreuen sich in den Niederlanden und darüber hinaus großer Beliebtheit. Jedes Jahr kommen über 1 Million Besucher, um die großen Blumenfelder zu bestaunen. Touristen können aus verschiedenen Angeboten wählen. Es gibt Rad- und Wanderrouten durch die Felder, Museen und Verkaufsstände und sogar die Möglichkeit, inmitten der Tulpen zu übernachten. Die Tulpensaison in den Niederlanden. Eine tolle Gelegenheit für Blumenliebhaber, dem Land einen Besuch abzustatten. Und für die, die nicht die Möglichkeit haben, bleibt nur ein Besuch der Bildergalerien im Internet.
2: Sie hörten einen Beitrag zu der Tulpensaison in den Niederlanden, der von unserer Kollegin Stefanie Hiebert bearbeitet und aufgezeichnet wurde. Und damit kommt diese Sendung zum Abschluss. Hier habe ich noch einmal die aktuellen Wetterdaten für Sie. Die aktuelle Außentemperatur beträgt 19 Grad Celsius, die Luftfeuchtigkeit liegt bei 54% und der Luftdruck bei 1011 Millibar und der Wind weht mit 7 Stundenkilometern aus südöstlicher Richtung. Und das ist der Hinweis auf einige Sendungen, die wir heute Abend auf diesem Sender noch für Sie haben. Hier geht's gleich im Anschluss weiter mit der Kindersendung, hast du schon gewusst. Um 19.15 Uhr folgt die Kurzsendung der Landwirt und um 20.27 Uhr hören Sie die Segensworte am Abend. Um die Sendung ausklingen zu lassen, hören Sie ein Instrumentallied mit dem Titel Blumenwalzer aus der Nussknacker, passend zum Tulpenbericht, den wir eben gehört haben. Und damit wünsche ich Ihnen nun einen schönen Abend und ein gesegnetes Wochenende. Auf Wiederhören.

Ich begrüße euch ganz herzlich zur Sendung für die Xer hier von Radio HCJB am Wochenende 9. 10. Mai. Schön, dass ihr mit dabei seid. Es geht gleich los mit den DX-Tipps und Heinz Schulz. Dann hören wir eine kleine Andacht mit Rüdiger Klaue. Und zum Schluss das Programm der Welle 370 des Funkerbergmuseums Königs Wusterhausen. Ich wünsche euch angenehme und störungsfreie 30 Minuten. Mein Name ist Horst Wiese.

Herzlich willkommen zu einer neuen Ausgabe der DX-Tipps bei Radio HCRB und FM Kompakt. Am Mikrofon begrüßt euch ausnahmsweise ohne Hintergrundmusik Heinz Schulz. Alle Sendezeiten sind, sofern nicht anders angegeben, in UTC. Die allermeisten wissen es bereits und es wurde auch schon in den letzten Sendungen kommuniziert, aber ich teile es hier auch noch einmal mit. Seit dem 3. Mai ist die Hauptsendung von Radio DARC sonntags ab 9 Uhr wieder auf 6070 kHz im 49-Meter-Band zu hören. Genutzt werden weiterhin die Anlagen des britischen Sendepartners Encompass aus Wolverton, von wo Radio DARC bisher auf 9670 kHz zu hören war. Hintergrund dieses Frequenzwechsels ist die Entwicklung der maximalen Grenzfrequenz im Sommer und die stark abnehmende Sonnenfleckenaktivität. Dies hat vor allem bei Hörern im Westen Deutschlands in letzter Zeit dazu geführt, dass der Empfang schlecht war, etwa im Ruhrgebiet. Der Wechsel zurück auf die 6070 kHz verspricht stabilere Signale ohne tote Zone, vor allem während der Sommermonate aber auch nicht mehr ganz so hohe Feldstärken als bisher. Parallel dazu wird Radio DARC über Channel 292 aus Ingolstadt zu hören sein, von dort wird ab Mai die 9670 kHz genutzt. Hier nochmal der Hinweis auf das 45. überregionale DX-Treffen des Ottenauer Kurzwellenhörerclubs Murgtal mit RTI-Hörertreffen. Am kommenden Samstag, den 16. Mai, findet dieses Treffen ab 12 Uhr mitteleuropäischer Sommerzeit in der Gaststätte Murgstube an der Konrad-Adenauer-Brücke, Ecke Rindenschwenderstraße, Schulstraße in 76571 Gaggenau statt. Nähere Informationen gibt es unter bernd.seiser@t-online.de. Programmänderungen gab es bei Radio HCJB. Das DX-Programm am Samstag und Sonntag wird nun leider nicht mehr zu der günstigen und beliebten Sendezeit um 9.30 Uhr ausgestrahlt. Warum diese Sendezeit aufgelöst wurde, ist aktuell noch nicht bekannt. Sendezeiten sind derzeit nur noch um 4.30 Uhr, 14 Uhr, 17 und 21 Uhr auf den Frequenzen 3995 und 5920 kHz. RTI-Hörerclub-Mitglied Nuri Streichert gibt bekannt, dass es einen RTI-Hörerclub-Wettbewerb zur Fußball-WM 2026 geben wird. Hier die Regularien. Der Wettbewerb beginnt mit der Henry Norman Show am Samstag, den 30. Mai 2026 um 20 Uhr auf 15.770 kHz. Wiederholt wird die Henry Norman Show um 22.30 Uhr auf 9.955 kHz. Für beide Ausstrahlungen gibt es verschiedene EQSL-Motive und die Teilnahme ist bei E-Mail-Einsendungen kostenlos. In der Show werden 6 deutschsprachige Musiktitel gespielt. Die Anfangsbuchstaben der Interpreten, entweder Nachname oder Bandname, ergeben in der richtigen Reihenfolge ein Lösungswort mit 6 Buchstaben. Der schnellste Einsender bekommt die höchste Punktzahl, der zweitschnellste die zweithöchste und so weiter und so weiter. Das Lösungswort ist zusammen mit dem Empfangsbericht einzusenden an henrynormanshow@gmail.com. Noch einmal, henrynormanshow@gmail.com. Zusätzlich muss man mit dem Lösungswort folgende Tipps abgeben. Wer gewinnt das Spiel gegen Curaçao, gegen die Elfenbeinküste und gegen Ecuador? Tippt man ein Spiel richtig, werden die Punktzahlen verdoppelt, tippt man 2 Spiele richtig, vervierfacht und bei 3 Spielen werden die Punkte versechsfacht. Getippt werden soll auch der Weltmeister. Ist der Tipp richtig, werden die bis dahin erspielten Punkte verzehnfacht. Mit Abpfiff des Finales endet automatisch der Wettbewerb und die Auswertung wird dann von Nuri Streichert vorgenommen. Der oder die Sieger erhalten dann eine Urkunde per E-Mail mit Namen und Platzierung. Auch beim Worldwide DX Club gibt es einen WM-Contest. Vom 11.06. bis 19.07. gehört werden soll da jeweils ein Rundfunksender jedes WM-Teilnehmerlandes und dies über den klassischen Empfangsweg, also kein Web-SDR.
Mindestens 15 Minuten Hörzeit pro Land und Sender sollen erreicht werden. Es gibt einen Zusatzpunkt für Loks während des Spiels und zwei Zusatzpunkte für beide Finalisten während des Spiels. Die Log-Einträge müssen folgende Angaben enthalten: Name, Adresse, Empfänger, Empfangsantenne, Frequenz, Datum, Uhrzeit, Synpro, Station, Sender, Sprache, Details sowie eine kurze Erklärung: Ich bestätige, dass ich alle gemeldeten Stationen während des Wettbewerbszeitraumes empfangen habe. Die Empfangsliste ist zusammen mit der Teilnahmegebühr bis spätestens 15. August an folgende Adresse zu senden: Bernd Henning, Contest Manager, Dorfstraße 6a in D 23795 Stipsdorf in Deutschland. Per E-Mail an contest@wwdxc.de. Die Teilnahmegebühr beträgt mindestens 5 Euro und ist zusammen mit der Empfangsliste an den Contestmanager zu senden oder per PayPal an contest@wwdxc.de zu überweisen. Jeder Teilnehmer erhält auch hier eine Teilnahmeurkunde. Und das waren die DX-Tipps für heute. Beste 73 und 55 aus Frankfurt am Main und auf Wiederhören. Bis zum nächsten Mal.

0: Ein ganz herzliches Dankeschön an Heinz für die DX-Tipps. Ihr hört weiterhin das DX-Programm von Radio HCJB. Es geht gleich weiter mit der kleinen Andacht und Rüdiger Klaue, anschließend ein Musikstück und dann hören wir nochmal die Einladung von Bernd Seiser zum DX-Treffen in Murgtal. Das ist jetzt ja nur noch eine Woche hin bis zu diesem Treffen, meldet euch an oder schreibt Bernd oder auch uns. Zum Ende der Sendung gebe ich wie immer unsere Adresse bekannt. Jetzt aber zunächst mal Rüdiger.
1: Ein Rabe hatte einmal aus einem offenen Fenster eines Wohnhauses ein Stück Käse gestohlen. Er setzte sich auf einen hohen Baum und wollte den Käse genüsslich verzehren. Und wie es eben Rabenart ist, man hörte seine Fressgeräusche weit. Man hörte, dass es ihm schmeckte. Das vernahm ein Fuchs. Der dachte bei sich, wie komme ich zu dem Käse? Jetzt weiß ich's. Er schlich sich ganz nah an den Baum, auf dem der Rabe saß, und sagte, »Oh, lieber Rabe, ein ganzes Leben lang habe ich keinen so schönen Vogel gesehen wie dich. Und wenn deine Stimme auch so schön klingt, wie du schön bist, dann sollte man dich zum König über alle Vögel krönen.« Das tat dem Raben gut. Das hatte noch niemand zu ihm gesagt, dass der Fuchs so gut zu ihm sein konnte. Der Rabe wurde ganz stolz, plusterte sich auf und machte sich bereit zum Singen. Dabei vergaß er seinen Käse. Wie er nun seinen Schnabel aufmachte und den ersten Ton herauskrächzte, fiel der Käse auf den Boden, genau vor das Maul des Fuchses. Der Fuchs machte sich sofort ans Fressen und lachte über den dummen Raben. Das war eine Fabel nach Martin Luther. In der Bibel heißt es in Sprüche 16, Vers 18, »Wer zugrunde gehen soll, der wird zuvor stolz, und Hochmut kommt vor dem Fall.«

0: Hier eine Information vom RTI Hörerclub Unternau über das bald bevorstehende 45. überregionale DX-Treffen des Unternauer Kurzwellenhörerclubs Murgtal mit RTI-Hörertreffen am 16. Mai 2026. Am Samstag, 16. Mai 2026, findet ab 12 Uhr mitteleuropäischer Sommerzeit bzw. 10 UTC in der Gaststätte Murgstube an der Konrad-Adenauer-Brücke, Ecke Rindenschwenderstraße, Schulstraße in D76571 Gaggenau das 45. überregionale DX-Treffen für Kurzwellenhörer und Freunde des Rundfunk-Fernempfangs statt. Verbunden wird dieses Treffen wieder mit dem Hörertreffen des Radio Taiwan International Hörerclubs, der in diesem Jahr sein 20-jähriges Jubiläum begeht. Aus diesem Grund erwarten wir auch Redaktionsleiterin Cho Bi-Hui. Diesmal wird wieder das Hobby Radio Kölsch in die Welt dabei sein und uns über sein Programm informieren. Zu dieser Veranstaltung sind alle Kurzwellenhörer, DXer und Freunde des Rundfunkfernempfangs sehr herzlich eingeladen, unabhängig einer Hörerclub-Mitgliedschaft. Auf dem Programm des Treffens steht das Gedenken an die in den letzten 12 Monaten verstorbenen Hörerclub-Mitglieder und Radiofreunde, ein Rückblick auf die wichtigsten kurzwellenbezogenen Ereignisse und Hörerclub-Aktivitäten im vergangenen Jahr, Reiseberichte von Hörerbesuchen bei deutschsprachigen Kurzwellen-Auslandsdiensten, Informationen und eine Diskussion über Radio Taiwan International und weitere beliebte deutschsprachige Kurzwellenprogramme, eine Vorschau auf bestehende Hobbyveranstaltungen und das bekannte Stationsquiz. Eine gute Anreise und viel Vergnügen wünscht allen Teilnehmern Bernd Seiser.
1: Ein Dankeschön an Bernd für den Hinweis auf das DX-Treffen am kommenden Samstag. Wie gesagt, wenn ihr dahin möchtet, meldet euch an oder schreibt uns. Zum Ende der Sendung gebe ich wie immer unsere Adresse bekannt. Jetzt aber zunächst die Hinweise hier zu unseren Sendezeiten und Frequenzen. Und zwar könnt ihr uns hören auf Kurzwelle auf 3995 kHz im 75 Meter Band und 5920 kHz im 49 Meter Band. Wir haben einen Platz auf dem Satelliten Astra, dort unter HCJB Deutsch, da könnt ihr uns hören, über den Satelliten eben. Dann haben wir eine Telefon-App und im Internet unter www.hcjb.de, dort im Livestream und im Podcast. Die DX-Sendung läuft jeden Samstag und Sonntag zu folgenden Zeiten 6.30 Uhr, 16 Uhr, 19 Uhr und 23 Uhr, jeweils mitteleuropäischer Sommerzeit. Unser Programm läuft übrigens 24 Stunden jeden Tag, 7 Tage die Woche. Jetzt geht es weiter mit dem Programm der Welle 370 des Funkerbergmuseums Königs Wusterhausen.

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2: Seitdem die elektromagnetische Welle für uns Menschen nutzbar wurde, gab es Bestrebungen, dies auch als Hobby in der Gemeinschaft zu tun. Neben vielen Funkvereinen, die sich vor allem mit dem Hören beschäftigten, gab es bereits in den beginnenden 1920er Jahren auch solche, die senden wollten. So gründete sich im Juli 1925 der Deutsche Funktechnische Verband in München und im März 1926 der Deutsche Sendedienst, der ein Jahr später in Deutscher Amateur Sende- und Empfangsdienst umbenannt wurde und einer der Vorläufer des heutigen DARC ist. Über die Ziele des Deutschen Sendedienstes berichtet ein Beitrag in der Zeitschrift Funk, Ausgabe 8 im Jahr 1926. Die Wünsche der deutschen Kurzwellenhörer, eine Entschließung des deutschen Sendedienstes. Auf der Tagung der deutschen Kurzwellensender in Jena hat sich der deutsche Sendedienst gebildet, der sämtliche Sender- und Hördienstteilnehmer Deutschlands umfasst und dem Deutschen Funktechnischen Verband angegliedert worden ist. Der Zweck des deutschen Sendedienstes ist es, die Arbeiten der Kurzwellensender zu fördern und zu Erfolg und Ansehen zu bringen. Seine vorläufigen und naheliegendsten Aufgaben erblickt er in der Einleitung und Überwachung des deutschen Sendeversuchsverkehrs, der Vermittlung des Empfangsdienstes und der Vertretung der Interessen des deutschen Sendedienstes. Ferner will der deutsche Sendedienst die Ausbildung des Hördienstes und die Ausbildung der Mitglieder im Aufnehmen von Morsezeichen nach dem Gehör übernehmen, sowie Beobachtungen, die von anderer Seite gewünscht werden, organisieren. Außerdem ist die Einrichtung einer Mess- und Eichstelle geplant und die Übernahme aller Arbeiten, die der Förderung und Weiterentwicklung der deutschen Sendebewegung zweckdienlich sind. Einstimmig wurde auf der Tagung die nachstehende Entschließung gefasst, die die Wünsche der deutschen Funkfreunde umschließt. Am 16. und 17. Januar 1926 fand in Jena die erste Tagung der deutschen Kurzwellensender und Empfänger statt. Sie wurde geleitet vom Vorsitzenden des deutschen Sendedienstes, Professor Dr. Esau. Die Versammlung war der Ansicht, dass die augenblickliche Behandlung der Senderangelegenheiten durch die zuständigen Behörden ungenügend ist und dringend einer sofortigen Neuregelung bedarf. Es liegt im Interesse der Staatssicherheit, dass dem Schwarzsenderwesen dadurch begegnet wird, dass durch Autorisation der bisher erwähnten Funkvereine die Privatsenderei in zuverlässige Hände gelegt wird. Die Funkfreunde erwarten, dass die Behörden der Entwicklung der neuen Technik, deren Ausarbeitung vornehmlich in den Händen der Funkfreunde liegt, in Ansehung ihrer ungemeinen nationalen Bedeutung jedoch jede mögliche Förderung zukommen lassen. Die Versammlung verlangt: Erstens, Freigabe des Sendens an alle Mitglieder eines Funkvereins, für deren Zuverlässigkeit und technische Ausbildung der Verein bürgt. Ausgabe der Sendegenehmigung durch die Funkvereine, die die Berechtigung hierzu vom Reichspostministerium haben. Zweitens, Gewährung der Sendeerlaubnis ohne Gebührenerhebung. Drittens, Freigabe der beim Osterkongress der IARU 1925 in Paris für Europa bestimmten Wellenbänder 43 bis 47 Meter, 70 bis 75 Meter und 95 bis 115 Meter. Darüber hinaus die Freigabe eines Wellenbandes von 130 bis 170 Meter, besonders für Telefonieversuche und von Wellenbändern unter 35 Metern. Viertens, Sendezeiten für Wellen unter 50 Meter ohne Beschränkung und über 50 Meter außerhalb der Sendezeiten der Ortssender. Fünftens, Senderenergie bis 500 Watt. Sechstens, es muss den Funkfreunden gestattet sein, sowohl im Anschluss an ihre funktechnischen Versuche als auch im Fall der Not durch höhere Gewalt und beim Einsatz zu sportlichen Zwecken Nachrichten auszutauschen. Ständige Programme nach Art des Rundfunks und laufende Mitteilungen wirtschaftlicher Art sollen ausgeschlossen sein. Gezeichnet der Deutsche Sendedienst, Professor Dr. Esau. Der Geist der Einheitlichkeit und des Willens zur freundschaftlichen und zielbewussten Zusammenarbeit, welche der Tagung das Gepräge gab, wird eine Bürgschaft sein für eine aussichtsreiche und wertvolle Weiterentwicklung der deutschen Sendebewegung. So viel ein Text von fast vor 100 Jahren, Ende Februar 1926 in der Zeitung veröffentlicht.
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4: Gesprochen von Jerome. Videomacher gesucht. Der Sendemast 17 auf dem Funkerberg ist der älteste Antennenträger in Deutschland. Er ist technisches Denkmal, seit 1946 im Stadtwappen abgebildet und mit 212 Metern Höhe eine weithin sichtbare Landmarke. Seit 100 Jahren ist Mast 17 aber auch der Witterung ausgesetzt. Um immer einen stabilen und sicheren Stand zu gewährleisten, sind regelmäßige Wartungsarbeiten nötig und manchmal auch ein bisschen mehr. Beginnend im Sommer wird Mast 17 grundlegend saniert. Dazu werden zuerst neue Fundamente für die Abspannungen gegossen und die insgesamt 18 Paar Dunen gewechselt. Dann erhält die gesamte Stahlkonstruktion einen neuen Korrosionsschutz. Die alte Farbe kommt runter und auf eine neue Grundierung kommt dann der rot-weiße Anstrich. Etwa 2 Jahre soll die umfangreiche Sanierung dauern und der Ablauf soll für die Nachwelt festgehalten werden. Dazu werden interessierte Videofilmer gesucht, die diese Aufgabe übernehmen wollen. Ihr habt Interesse? Weitere Informationen über die Sanierung von Mast 17 und Ansprechpartner findet ihr unter museum.funkerberg.de.
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5: Liebe Welle 370 Freunde, von eurem Hörerpostbearbeiter Detlef werdet ihr alle zur Hörerpostbestätigung im April 2026 recht herzlich begrüßt. In den vergangenen Wochen ist wieder eine Vielzahl von E-Mails, Briefen und Karten eingetroffen, die heute bestätigt werden. Bei allen Einsendern bedanke ich mich für die Post. Von Marcelo Micoelin aus Brasilien ist ein Empfangsbericht zu unserem Beitrag beim Kurzwellenmarathon am 26.12.2025 auf der Frequenz 9670 kHz eingetroffen. Dirk Günther hörte am 18. Januar unsere Radiotag-Live-Sendung auf der Mittelwelle 810 kHz. Am 15. Februar waren auf der Mittelwelle 810 kHz Peter Urban, Joachim Gregor und Uwe Leisterer zum Radiotag eingeschaltet. Von Uwe haben wir weitere Empfangsberichte zu unseren nachfolgenden Kurzwellensendungen erhalten. Internetnutzer der Live-Sendung vom 15. Februar waren Eva Lorenz, Michael Wosnitzka, Erich Kröpke, Peter Krüger und Gottfried Scheide. Bei Gottfried möchten wir uns für das großzügige Rückporto bedanken. Bernd Seiser hat 5 Empfangsberichte zu unseren Aussendungen im Internet und auf Kurzwelle im Januar und Februar abgeschickt. André Bernhard ist regelmäßiger Hörer unserer Welle 370 Sendungen. Zum Empfang nutzte er den WebSDR Twente, weil der lokale Störnebel für den AM-Empfang zu groß ist. Eine QSL-Karte geht auf die Reise nach Leipzig. Helmut Matt hörte am 22. Februar unseren Sendebeitrag auf der Kurzwelle 6070 kHz. Siddhartha Bhattachary in Indien und Muhammad Bashir in Pakistan waren auch am 22. Februar auf der Kurzwelle 6070 kHz empfangsbereit. Thomas Becker hörte am 22. März auf der Kurzwelle 6070 kHz das Funkerbergradio. Am 4. Januar war Stefan Zimmermann auf der Kurzwelle 6095 kHz unser Zuhörer. Andrei Kuznetsov war in Lettland am 1. Februar auf der Kurzwelle 6095 kHz empfangsbereit. Die Kurzwelle 6095 kHz haben am 1. März Thomas Krüger, Michael Willruth, André Kepler, Wilfried Bestmann, Helmut Matt und Thorsten Brandenburg eingeschaltet. Ralf Ladusch hat in der Post zur Sendung seine Anschrift vergessen. Matthias Wiegand und Michael Lindner hörten am 5. April auf der Kurzwelle 6095 kHz unser Programm. Reginaldo Anuaccio Cao verfolgte am 8. Februar auf der Kurzwelle 3955 kHz unsere Aussendung in Brasilien. Am 8. März war Peter Urban auf der Kurzwelle 3955 kHz eingeschaltet. In Finnland hörten in unbewohnter Umgebung ohne große Störung Mika Mikkeleinen, Jari Ludoma und Tim Meto auf der Kurzwelle 3955 kHz am 8. März die Funkerberg-Sendung. Weitere Hörer der Sendung waren Rob den Boer in den Niederlanden, Juan Carlos Perez und Erik Olivan Oreos in Spanien und Piotr Skorek in Polen. Erich Kröpke war am 14. Januar bei Radio HZJB Internetnutzer beim Funkerberg-Beitrag. Über DAB Plus verfolgte am 20. Februar Joachim Gregor den Radiotag bei Alex Berlin. Bei Arnold Heiles möchten wir uns für die Post mit den Informationen bedanken. Das war die Hörerecke im April 2026. Bis zur nächsten Ausgabe, beste Grüße und gut DX von eurem Hörerpostbearbeiter Detlef.
2: Lieber Hörer, schön, dass du uns eingeschaltet hast. Noch viel schöner aber ist, wenn du uns sagst, dass du uns eingeschaltet hast. Darum schick uns doch bitte eine E-Mail an welle370@funkerberg.de. Du kannst uns aber auch eine Post schicken, einen Brief oder eine Postkarte. Die sendest du an Welle 370, Funkerberg 20, Senderhaus 1 in 15711, Königs Wusterhausen. Und alle Kinder des 21. Jahrhunderts nutzen die Handynummer 0151 700 15711.
6: Ein herzliches Dankeschön an das Team der Welle 370. Ihr seid eingeschaltet bei Radio HZJB und hier unsere Adresse, damit ihr uns auch gerne schreiben könnt. Die lautet Radio HZJB Deutschland, Postfach 2504 in 32715 Detmold. Oder schickt uns einfach eine E-Mail unter info@hzjb.de. Und das war's schon wieder für das Wochenende 9. und 10. Mai. Schön, dass ihr mit dabei wart. Schaltet gerne nächste Woche wieder ein. Hier am Mikrofon verabschiedet sich Horst Wiese und ich wünsche euch noch eine schöne Woche. Gute X und Gottes Segen und bleibt auch gesund.

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1: Seine erste Bewährungsprobe hat Saul, der König der Israeliten, mit Bravour bestanden. Sicher erinnern Sie sich daran, dass im ersten Buch Samuel zuerst nur ein paar Äußerlichkeiten genannt wurden, die den frisch gebackenen Monarchen auszeichneten. Er sei jung, schön und einen Kopf größer als die meisten anderen Männer in Israel gewesen. Und es gab eine wohl nicht ganz unerhebliche Anzahl an Kritikern, die mit seiner Ernennung zum König nicht einverstanden war. Doch im Kampf gegen die Ammoniter erwies sich Saul als ein taktisch denkender Mensch, der zwar die Solidarität aller Israeliten einforderte, der jedoch auch mit seinen Kritikern barmherzig umging. In den vor uns liegenden Kapiteln 13 und 14 des ersten Samuel-Buches wird darüber berichtet, wie sich die Israeliten wieder einmal gegen die feindlichen Philister zur Wehr setzen müssen. Wir dürfen gespannt sein, ob sich Saul auch in dieser Situation als ein guter König erweisen wird. Und damit herzlich willkommen zu einer weiteren Ausgabe der Sendereihe Durch die Bibel. Wir erreichen das 13. Kapitel im 1. Samuel-Buch und gleich der erste Vers erinnert uns daran, dass die Bibel als Gesamtwerk nicht vom Himmel gefallen ist, sondern auch eine sehr irdische Geschichte hat. Zwar bin ich fest davon überzeugt, dass alle Verfasser der biblischen Bücher von Gott angeleitet wurden, was sie auf welche Weise niederschreiben sollten. Das heißt, sie wurden von Gott inspiriert. Doch leider müssen wir zur Kenntnis nehmen, dass die Originalhandschriften von damals nicht mehr existieren. Selbst die ältesten Handschriften, die man bisher gefunden hat, und manchmal sind es nur winzige Teile davon, sie sind nur Abschriften von anderen Abschriften, die irgendwann einmal von den Originalen angefertigt wurden. Und diese Abschriften sind nicht immer völlig identisch. Falls Sie verschiedene Bibelübersetzungen besitzen und das 1. Samuel-Buch Kapitel 13 aufschlagen, dann werden Sie möglicherweise in Vers 1 auf widersprüchliche Angaben stoßen. So heißt es in der aktuellen Ausgabe der Lutherbibel: Saul war, Jahre alt, als er König wurde, und 2 Jahre regierte er über Israel. Die 3 Auslassungspunkte bedeuten nichts anderes, als dass die Altersangabe in den hebräischen Bibelhandschriften schlichtweg fehlt. In der sogenannten Schlachterbibel, die nach ihrem Übersetzer Franz Eugen Schlachter benannt ist, steht dagegen Folgendes: Saul war 1 Jahr König gewesen und nachdem er 2 Jahre über Israel regiert hatte, dann folgt Vers 2, da erwählte sich Saul 3000 Mann aus Israel. Eine 3. Variante findet sich zum Beispiel in der Bibelübersetzung Neues Leben. Dort heißt es in Anlehnung an eine alte griechische Übersetzung: Saul war 30 Jahre alt, als er König wurde, und er herrschte 2 Jahre über Israel, als er 3000 Mann aus Israel auswählte. Es ist also unklar, wie alt Saul war, als er König von Israel wurde. Auch, dass sich das nun folgende Ereignis nur 2 Jahre nach seinem Amtsantritt zugetragen haben soll, scheint wenig wahrscheinlich. Denn bei seinem Amtsantritt war er noch ausgesprochen jung. Jetzt in Kapitel 13 begegnet er uns jedoch mit seinem erwachsenen Sohn Jonathan an seiner Seite. Einige Theologen meinen deshalb, dass die folgenden Ereignisse nicht 2, sondern 20 Jahre nach dem Amtsantritt Sauls stattgefunden haben. Wie gesagt, die alten Bibelhandschriften, die bisher gefunden wurden, liefern leider kein einheitliches Bild. Hier nun die Verse 1 bis 4 im Zusammenhang, wie immer in dieser Sendereihe nach der Übersetzung Martin Luthers. Saul war so und so viel Jahre alt, als er König wurde, und 2 Jahre regierte er über Israel. Er erwählte sich 3000 Mann aus Israel. 2000 waren mit Saul in Michmas und auf dem Gebirge von Bethel und 1000 mit seinem Sohn Jonathan zu Gibeah in Benjamin. Das übrige Volk aber entließ er, einen jeden in sein Zelt. Da erschlug Jonathan die Wache der Philister, die in Gibea war, und die Philister hörten, dass die Hebräer abgefallen waren. Saul aber hatte die Posaune blasen lassen im ganzen Land, und ganz Israel hörte, Saul hat die Wache der Philister erschlagen, und Israel hat sich in Verruf gebracht bei den Philistern. Und alles Volk wurde zusammengerufen, um Saul nach Gilgal zu folgen. Soweit die Verse 1 bis 4. Wieder einmal sind die Israeliten gezwungen, sich gegen die feindlichen Philister zu wehren. Der Kampf gegen sie beginnt mit einer ausgewählten Truppe, insgesamt 3000 Mann stark, die zwei wichtige Stellungen im Gebiet des Stammes Benjamin besetzen. Sauls erwachsener Sohn Jonathan eröffnet mit den ihm zugeordneten Leuten den Kampf und erschlägt, wie es in Vers 3 heißt, die Wache der Philister. Doch, wie es scheint, reklamiert König Saul diese Heldentat für sich. Er lässt die Posaune blasen und im ganzen Land verkünden, Saul hat die Wache der Philister erschlagen. Dass sich Israel damit bei den Philistern in Verruf gebracht habe, bedeutet nichts anderes als, mit dieser Tat hat sich Israel gewiss den Hass der Philister zugezogen. Ich persönlich meine hier, einen ersten negativen Charakterzug bei Saul zu entdecken. Anscheinend gönnt er seinem eigenen Sohn nicht, vom Volk gefeiert zu werden. Stattdessen stellt er sich selbst als strahlender Sieger dar und prahlt damit, was für eine schreckliche Gegenreaktion seine großartige Tat zur Folge haben wird. Eine kleine Anmerkung noch zu den Hebräern, von denen es in Vers 3 heißt, dass sie von den anderen Israeliten abgefallen seien. Offenbar handelt es sich hier um einen bestimmten Teil der Bevölkerung, während in anderen biblischen Büchern der Begriff Hebräer mit dem Begriff Israeliten praktisch gleichgesetzt wird. Jonathan, der Sohn von König Saul, wird sich übrigens auch später noch als ein sehr fähiger Krieger erweisen. Interessant wäre es zu wissen, was wohl die Soldaten dachten, die mit ihm die Wache der Philister überwältigt hatten, als sie dann überall im Land hörten, Saul hat die Wache der Philister erschlagen. Ich vermute, dass ihr Respekt gegenüber dem König heftig zu bröckeln begann. Ich lese nun weiter ab Vers 5. Da sammelten sich die Philister zum Kampf mit Israel, 3000 Wagen, 6000 Gespanne und Fußvolk, so viel wie Sand am Ufer des Meeres, und zogen herauf und lagerten sich bei Michmas östlich von Bet-Awen. Als aber die Männer Israels sahen, dass das Volk in Gefahr und Bedrängnis war, verkrochen sie sich in die Höhlen und Klüfte und Felsen und Gewölbe und Gruben. Es gingen aber auch Hebräer durch die Furten des Jordans ins Land Gad und Gilead. Saul aber war noch in Gilgal, und alles Volk, das ihm folgte, war voll Angst. Da wartete er 7 Tage bis zu der Zeit, die von Samuel bestimmt war. Und als Samuel nicht nach Gilgal kam, begann das Volk von Saul wegzulaufen. Da sprach er, »Bringt mir her das Brandopfer und die Dankopfer«, und er brachte das Brandopfer dar. Soweit die Verse 5 bis 9. In einem sollte König Saul also Recht behalten. Die Philister holen zu einem mächtigen Gegenschlag aus. Ihre überlegene Kriegstechnik treibt die Israeliten dazu, sich in Höhlen und zwischen Felsklüften zu verstecken. Saul hält sich unterdessen in Gilgal auf. Dort wartet er auf den alten Samuel, der stellvertretend für das Volk Brandopfer und Dankopfer darbringen soll. Doch weil Samuel nicht auftaucht und das Volk immer unruhiger wird, greift Saul schließlich zur Selbsthilfe. Er bringt das Brandopfer dar, obwohl das nicht die Aufgabe eines Königs ist. Weiter ab Vers 10. Als er aber das Brandopfer vollendet hatte, siehe, da kam Samuel. Da ging Saul ihm entgegen, um ihm den Segensgruß zu entbieten. Samuel aber sprach, »Was hast du getan?« Saul antwortete, »Ich sah, dass das Volk von mir wegzulaufen begann, und du kamst nicht zur bestimmten Zeit, während doch die Philister sich schon in Michmas versammelt hatten.« Samuel scheint sehr erschrocken darüber zu sein, dass Saul bereits auf eigene Faust das Brandopfer dargebracht hat. Normalerweise ist nur ein Priester aus dem Stamm Levi dazu berechtigt. Doch Saul nennt auf Anhieb drei Ausreden. Erstens beginnen die Leute aus dem Volk wegzulaufen. Zweitens sind die Philister im Anmarsch. Und drittens hat sich Samuel verspätet. Mit anderen Worten, schuld sind immer die anderen. Weiter rechtfertigt sich Saul: Da dachte ich, nun werden die Philister zu mir herabkommen nach Gilgal, und ich habe die Gnade des Herrn noch nicht gesucht. Da wagte ich's und opferte Brandopfer. Samuel aber sprach zu Saul: Du hast töricht gehandelt und nicht gehalten das Gebot des Herrn deines Gottes, das er dir geboten hat. Er hätte dein Königtum bestätigt über Israel für und für, aber nun wird dein Königtum nicht bestehen. Der Herr hat sich einen Mann gesucht nach seinem Herzen, und der Herr hat ihn bestellt zum Fürsten über sein Volk, denn du hast das Gebot des Herrn nicht gehalten. Soweit die Verse 12 bis 14. Gerade der letzte Vers klingt wie eine Prophetie. Erinnern Sie sich noch an das, was Samuel bei seiner Abschiedsrede als Richter gesagt hatte? Ganz am Ende des vorangegangenen Kapitels wurde er mit den Worten zitiert: Fürchtet den Herrn und dient ihm treu von ganzem Herzen. Werdet ihr aber Unrecht tun, so werdet ihr und euer König verloren sein. Mit der Zeit wird immer deutlicher,

war in Benjamin. Die Philister aber hatten sich gelagert bei Michmas. Da zogen aus dem Lager der Philister 3 Heerhaufen, das Land zu verheeren. Einer wandte sich in Richtung auf Ophra ins Gebiet von Schual. Der andere wandte sich in Richtung auf Bethoron. Der dritte wandte sich in Richtung auf das Gebiet, das nach dem Tal Zeboim der Wüste zugelegen ist. Der nun folgende Abschnitt gewährt uns einen interessanten Einblick in die Lebensverhältnisse jener Zeit. Ein Teil Israels wird von den Philistern beherrscht, und die Israeliten sind auch wirtschaftlich von ihnen abhängig. So fehlt es den Israeliten zum Beispiel an Schmieden, die sowohl die landwirtschaftlichen Geräte in Schuss halten, sie aber auch mit verschiedenen Waffen versorgen könnten. Weiter ab Vers 19. Es war aber kein Schmied im ganzen Lande Israel zu finden, denn die Philister dachten, die Hebräer könnten sich Schwert und Spieß machen. Und ganz Israel musste hinabziehen zu den Philistern, wenn jemand eine Pflugschar, Hacke, Beil oder Sense zu schärfen hatte. Das Schärfen aber geschah für 1/2 Lot Silber bei Pflugscharen, Hacken, Gabeln, Beilen und um die Stacheln von Ochsenstecken gerade zu machen. Als nun der Tag des Kampfes kam, wurde kein Schwert noch Spieß gefunden in der Hand des ganzen Volks, das mit Saul und Jonathan war. Nur Saul und sein Sohn hatten Waffen. Aber eine Wache der Philister zog heran gegen den engen Weg von Michmas. Die Philister ahnen offenbar nicht einmal, wie schlecht die Leute von König Saul und seinem Sohn Jonathan bewaffnet sind. Nur Saul und Jonathan selbst verfügen über ordentliche Waffen. Die anderen dagegen müssen sich mit dem zufrieden geben, was sich gerade so anfindet. Vermutlich bewaffnen sie sich mit irgendwelchen Holzknüppeln, Äxten und Hacken. Die Philister wiederum sind vorsichtig geworden. Am Anfang des Kapitels wurde ja berichtet, dass Jonathan mit seinen Leuten eine Wache der Philister überwältigt hatte. Jetzt schicken sie einen Vorposten, Vers 23, gegen den engen Weg von Michmas. Damit ist die Schlucht gemeint, die Michmas und Geba voneinander trennt. Wir erreichen nun Kapitel 14 und werden abermals miterleben, wie Jonathan einen Sieg erringt und wie Saul diese Tat erneut auf sein Konto verbucht. Ja, er ist so neidisch auf seinen eigenen Sohn, dass er letztlich sogar dessen Tod in Kauf nimmt. Aber ich will nicht vorgreifen. Jonathan denkt sich zunächst einmal eine Strategie aus, mit Hilfe derer er die Philister besiegen will, obwohl die Israeliten, wie wir eben schon gehört haben, denkbar schlecht ausgerüstet sind. Man erzählt sich übrigens, dass der britische General Edmund Allenby im Ersten Weltkrieg diesen Abschnitt aus dem 1. Samuel-Buch gelesen haben soll, bevor er am nächsten Tag das osmanische Hauptquartier im Westjordanland eingenommen hat. Ob er von dem biblischen Bericht tatsächlich inspiriert wurde, kann ich nicht beurteilen. Aber als Christ hat er daraus sicher die Hoffnung geschöpft, dass Gott selbst in einem schier aussichtslosen Kampf der schwächeren Seite zum Sieg verhelfen kann. Der Plan von Jonathan besteht im Kern darin, den Philistern erst einmal am Rande jener Schlucht eine Niederlage beizubringen, von der vorhin schon die Rede war. Denn an dieser Engstelle sind nur ein paar Wachposten der Philister stationiert. Aus dem recht umfangreichen Bericht will ich nun die Passagen herausgreifen, die zum Verständnis wichtig sind und die vor allem den geistlichen Hintergrund beleuchten. Hören Sie zunächst aus Kapitel 14 die Verse 4-8. Es waren aber an dem engen Wege, wo Jonathan hinüberzugehen suchte, zu der Wache der Philister, 2 Felsklippen, die eine diesseits, die andere jenseits. Die eine hieß Bozetz, die andere Senne. Die eine Felsklippe stand im Norden gegenüber Michmas und die andere im Süden gegenüber Geba. Und Jonathan sprach zu seinem Waffenträger, »Komm, lass uns hinübergehen zu der Wache dieser Unbeschnittenen. Vielleicht wird der Herr etwas für uns tun, denn es ist dem Herrn nicht schwer, durch viel oder wenig zu helfen.« Da antwortete ihm sein Waffenträger, »Tu alles, was in deinem Herzen ist. Geh nur hin, siehe, ich bin mit dir, wie dein Herz will.« Jonathan sprach, »Wohlan, wir gehen zu den Männern hinüber und zeigen uns ihnen.« Und jetzt weiter ab Vers 11.
Als sie sich nun

beide der Wache der Philister zeigten, sprachen die Philister: »Siehe, die Hebräer sind aus den Löchern hervorgekommen, in die sie sich verkrochen hatten.« Und die Männer der Wache riefen Jonathan und seinem Waffenträger zu und sprachen: »Kommt herauf zu uns, so wollen wir's euch schon lehren.« Da sprach Jonathan zu seinem Waffenträger: »Steig mir nach, der Herr hat sie in die Hände Israels gegeben.« Und Jonathan kletterte mit Händen und Füßen hinauf und sein Waffenträger ihm nach. Da fielen sie, gemeint sind die Männer der Wache, zu Boden vor Jonathan, und sein Waffenträger hinter ihm tötete sie. So traf der erste Schlag, den Jonathan und sein Waffenträger taten, ungefähr 20 Mann. Offenbar werden die Wachleute von Jonathan und seinem Waffenträger schlichtweg überrumpelt. Zwar hatten die Wachen ihnen aus der Entfernung zugerufen: »Aha, die sich vor uns versteckt gehalten haben, sind jetzt aus ihren Löchern hervorgekrochen.« Aber sie ahnten wohl nicht, dass sich tatsächlich jemand zu ihnen hinaufwagen würde. Und in dem zerklüfteten Gelände waren die beiden Kletterer vor ihren Blicken geschützt. Dass ausgerechnet an einer solchen Engstelle, die eigentlich leicht zu überwachen ist, 20 ihrer Männer den Tod finden, schockiert die Philister zutiefst. Hinzu kommt noch ein von Gott gewirkter Schrecken, wie in Vers 15 berichtet wird. Die Philister geraten so in Panik und es entsteht ein so großes Durcheinander, dass sie sich teilweise gegenseitig vernichten und andere die Flucht ergreifen. König Saul will sich unterdessen nicht auf Gottes Eingreifen verlassen, sondern veranstaltet einen Zählappell, bei dem unter anderem entdeckt wird, dass Jonathan und sein Waffenträger fehlen. Außerdem soll ein Priester Gott befragen, wie sich die Israeliten verhalten sollen. Dabei ist Gott doch längst am Wirken. Und er hat Jonathan in seinen Dienst gestellt, während sich Saul, der König der Israeliten, bisher als ziemlich unfähig erwiesen hat. Diese Vater-Sohn-Geschichte, die sich im Schatten des Kampfes gegen die Philister abspielt, ist jedoch noch nicht zu Ende erzählt. Ab Vers 24 wird berichtet: »Und als die Männer Israels in Bedrängnis kamen an jenem Tage, belegte Saul das Volk mit seinem Fluch und schwor: Verflucht sei jedermann, der etwas isst bis zum Abend, bis ich mich an meinen Feinden räche. Da aß das ganze Volk nichts. Es waren aber Honigwaben auf dem Felde, und als das Volk hinkam zu den Waben, siehe, da floss der Honig. Aber niemand nahm davon etwas mit der Hand in seinen Mund, denn das Volk fürchtete den Schwur. Jonathan aber hatte nicht gehört, dass sein Vater das Volk mit einem Schwur belegt hatte. Und er streckte seinen Stab aus, den er in seiner Hand hatte, und tauchte die Spitze in den Honigseim und führte seine Hand zum Munde, da strahlten seine Augen. Da hob einer aus dem Volk an und sprach: Dein Vater hat das Volk mit einem Fluch belegt und geschworen, verflucht sei jedermann, der heute etwas isst. So ist das Volk nun matt geworden. Da sprach Jonathan: Mein Vater bringt das Land ins Unglück. Seht, wie strahlend sind meine Augen geworden, weil ich ein wenig von diesem Honig gekostet habe. Fürwahr, hätte doch das Volk heute gegessen von der Beute seiner Feinde, die es gemacht hat, wäre dann die Niederlage der Philister nicht noch größer geworden? Soweit die Verse 24 bis 30. König Saul hatte also von seinen Kämpfern verlangt, den ganzen Tag über zu fasten, um damit Gottes Wohlgefallen zu gewinnen. Jonathan weiß nichts davon und tut sich an dem Honig gütlich, der ihm nach den körperlichen Anstrengungen des Tages einen richtigen Energieschub versetzt. Unglücklicherweise wird er beim Naschen beobachtet. Ein hungriger Kämpfer erzählt ihm, dass die Israeliten trotz der gewonnenen Schlacht noch nichts essen dürfen, weil sie ansonsten der Fluch treffen würde, mit dem der König, man stelle sich das einmal vor, sein eigenes Volk belegt hat. Jonathans Reaktion ist erstaunlich, denn obwohl König Saul sein Vater ist, antwortet er dem hungrigen Kämpfer: Mein Vater bringt das Land ins Unglück. Nach Sonnenuntergang ist die Fastenzeit vorbei, so dass sich das hungrige Volk über die Beute hermacht und eine ganze Anzahl an Tieren schlachtet.
Verständlicherweise geschieht das nicht so wie bei einer Opferzeremonie, sondern die Leute wollen einfach, dass endlich etwas auf den Grill kommt. König Saul hat dafür keinerlei Verständnis, Gott aber wohl. Denn hätte Saul seinem Volk erlaubt, sich auch tagsüber zu stärken, wäre es erst gar nicht zu dieser Situation gekommen. Ab Vers 36 ist zu lesen, und Saul sprach, »Lasst uns noch in der Nacht hinabziehen, den Philistern nach, und sie berauben, bis es lichter Morgen wird, und lasst niemand von ihnen übrig.« Sie antworteten, »Tu alles, was dir gefällt.« Aber der Priester sprach, »So lasst uns erst hierher vor Gott treten.« Und Saul befragte Gott, »Soll ich hinabziehen den Philister nach? Willst du sie in Israels Hände geben?« Aber er antwortete ihm an diesem Tage nicht. Da sprach Saul, »Lasst herzutreten alle Obersten des Volkes und forscht und seht, an wem heute die Schuld liegt. Denn so wahr der Herr lebt, der Heiland Israels, auch wenn sie bei meinem Sohn Jonathan wäre, so soll er sterben.« Aber niemand aus dem ganzen Volk antwortete ihm. Wie es scheint, hat König Saul durch sein Verhalten nun jeden Rückhalt verloren. Gott antwortet ihm nicht mehr, und als er im Volk einen Schuldigen dafür sucht, schlägt ihm eisiges Schweigen entgegen. »Wer ist schuld daran, dass Gott schweigt? An mir kann's nicht liegen.« Davon ist Saul überzeugt. Weiter ab Vers 40. Und er sprach zu ganz Israel, »Tretet ihr auf die eine Seite, ich und mein Sohn Jonathan wollen auf die andere Seite treten.« Das Volk sprach zu Saul, »Tu, was dir gefällt.« Und Saul sprach zum Herrn, »Gott Israels, warum hast du deinem Knecht heute nicht geantwortet? Liegt die Schuld bei mir oder bei meinem Sohn Jonathan, Herr Gott Israels, so gib das Los, das den Namen Licht trägt. Liegt die Schuld aber an deinem Volk Israel, so gib das Los mit dem Namen Recht.« Da fiel das Los auf Jonathan und Saul, aber das Volk ging frei aus. Saul sprach, »Werf das Los über mich und meinen Sohn Jonathan.« Da fiel das Los auf Jonathan. Und Saul sprach zu Jonathan, »Sage mir, was hast du getan?« Jonathan sagte es ihm und sprach, »Ich habe ein wenig Honig gekostet mit der Spitze des Stabes, den ich in meiner Hand hatte. Siehe, ich bin bereit zu sterben.« Da sprach Saul, »Gott tue mir dies und das, Jonathan, du musst des Todes sterben.« Aber das Volk sprach zu Saul, »Sollte Jonathan sterben, der dies große Heil in Israel vollbracht hat, das sei ferne. So wahr der Herr lebt, es soll kein Haar von seinem Haupt auf die Erde fallen, denn Gott hat heute durch ihn geholfen.« Und so löste das Volk Jonathan aus, so dass er nicht sterben musste. Wirklich beeindruckend, was hier geschieht. Viele aus dem Volk haben längst bemerkt, dass Saul zwar äußerlich sehr darauf achtet, die Form zu wahren. Was sein Verhalten gegenüber Gott angeht, soll ihm niemand etwas nachsagen können. Und seinen Sohn Jonathan will Saul genauso behandeln wie jeden anderen Kämpfer aus dem Volk. Aber im Inneren seines Herzens ist Saul ein eitler Mann, der die Bewunderung seiner Untergebenen sucht und sogar auf seinen Sohn Jonathan unglaublich eifersüchtig ist. Jonathan wiederum hat sich als ein wagemutiger Mann, ja, als ein Werkzeug Gottes erwiesen, der die Bedrohung durch die Philister erst einmal abwenden konnte. Deshalb ist das Volk bereit, Jonathan auszulösen, das heißt vermutlich, ihn durch Zahlung einer Geldsumme vor der Bestrafung zu bewahren. Gottes Schweigen gegenüber Saul ist ein sehr ernstes Warnzeichen, das Saul zum Nachdenken bringen sollte. Doch schon im nächsten Kapitel werden wir erleben, wie er ganz offen zu Gott in Opposition geht. Dennoch endet das 14. Kapitel mit einem überraschend positiv klingenden Überblick über die militärischen Erfolge Sauls und über seine familiären Verhältnisse. Was davor berichtet wurde, ist gewissermaßen nur eine Momentaufnahme aus seinem Leben, die darauf hinweist, warum König Saul letztlich scheitern wird. Hier nun zum Abschluss die Verse 46 bis 52. Aber Saul ließ von den Philistern ab und zog hinauf, und die Philister zogen in ihr Land.
Als Saul die Königsherrschaft über Israel erlangt hatte, kämpfte er gegen alle seine Feinde ringsumher, gegen die Moabiter, die Ammoniter, die Edomiter, gegen die Könige Zobas und gegen die Philister. Und wo er sich hinwandte, da gewann er den Sieg. Und er vollbrachte tapfere Taten und schlug die Amalekiter und errettete Israel aus der Hand aller, die es ausplünderten. Sauls Söhne waren Jonathan, Jishwi, Malkeshua. Und seine zwei Töchter hießen die Erstgeborene Merab und die Jüngere Michal. Und Sauls Frau hieß Ahinoam und war eine Tochter des Ahimaats, und sein Feldhauptmann hieß Abner, ein Sohn Ners, der Sauls Oheim war. Kisch, Sauls Vater, und Ner, Abners Vater, waren Söhne Abiels. Es war aber der Krieg gegen die Philister schwer, solange Saul lebte. Und wo Saul einen tapferen und rüstigen Mann sah, den nahm er in seinen Dienst.